0: Team nicht über ein 0:0 hinaus. Vor dem Anpfiff hatten vor dem Stadion in Los Angeles sowohl Anhänger als auch Gegner des iranischen Regimes demonstriert. Auch im Stadion kam es zu Protesten. Vorher hatte Spanien den ersten Erfolg gefeiert. Der Mitfavorit auf den WM-Titel gewann mit 4:0 gegen Saudi-Arabien. Im Spiel zwischen Uruguay und Kap Verde steht es kurz vor Schluss 2:2. Das waren die Nachrichten. Und das Wetter in Deutschland: im Norden trocken, in der Mitte und im Süden Schauer und Gewitter, Tiefstwerte 22 bis 10 Grad. Tagsüber heiter bis wolkig, 22 bis 38 Grad. Es ist 2:03 Uhr.
1: Schönen Dank, damit sind wir wieder auf dem neuesten Stand. Fehlt noch der Blick auf die Straßen im Lande. Hier ist der Verkehrsservice der ARD Hitnacht. Die Autobahn 1 Bremen Richtung Hamburg ist zwischen Harburg und Stillhorn wegen Bauarbeiten gesperrt. Umleitung führt über die U83. Die A1 Münster Richtung Dortmund ist zwischen Kamen Zentrum und Kreuz Dortmund Unna gesperrt. Die A3 ist zwischen Kreuz Deckendorf und Hengersberg wegen Bauarbeiten gesperrt. In beiden Richtungen gleich mal. Bitte die U18 und die U83 benutzen. Die Autobahn 27 ist zwischen Verden Nord und Langwedel in beiden Richtungen wegen einer Baustelle bis in den Morgen gesperrt. Die Umleitungen sind die U52 und U9. Die Autobahn 38 Halle Richtung Göttingen ist zwischen Ahrenshausen und Friedland gesperrt. Die A61 Hockenheim Richtung Ludwigshafen ist zwischen dem Dreieck Hockenheim und dem Kreuz Speyer wegen Bauarbeiten gesperrt. Und dann noch die A261 Eckverbindung A1 zur A7. Hier ist zwischen Tötensen und dem Dreieck Hamburg Südwest wegen Bergungsarbeiten gesperrt. Ihnen unterwegs eine gute Fahrt durch die Nacht.
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1: Mit Hanno Bauer in Magdeburg, und es ist eine warme Nacht, und Jimmy Cliff behauptet sogar, es ist eine Reggae Night. Na, das klingt doch karibisch.

0: am Fenster stehen, wie hier bei City. Und den Nachthimmel dabei beobachten. Man muss ja vielleicht nicht unbedingt Geige dazu spielen, wie hier der Teufelsgeiger von City, Grigori Gogov. Hier ist die ARD-Hitnacht. Wobei es ja laut Definition gar keine Nacht gibt heute, ja, sondern es von einer Dämmerung in die nächste übergeht. So von der Helligkeitsdefinition her. Also bürgerliche, nautische Dämmerung und danach wieder umgekehrt. Während es eben keine astronomische Dämmerung gibt. So dunkel wird es eben heute nicht. Und Jürgen hat sich gemeldet per E-Mail. Herzlichen Dank dafür. Er hat geschrieben, liebe Leute, gerade höre ich die ARD-Hitnacht und immer wieder höre ich, heute sei die kürzeste Nacht des Jahres. Bitte schaut euch mal die Sonnenauf- und Untergänge seit 20. Juni an. Was merkt ihr? Es gibt 4 gleich kurze, kürzeste Nächte bis 24. Juni. Sollte das der Rundfunksprecher nicht wissen. Viele Grüße, Jörg. Jörg, erstmal so, herzlichen Dank. Das stimmt, wenn man sich nur die Minuten anschaut und sieht ein bisschen anders aus, wenn man sich die Sekunden noch dazu reinnimmt. Also vielleicht suchen Sie sich einfach mal einen Kalender, wo man das nachschauen kann. Ich kann Ihnen gleich per E-Mail noch einen dazu schicken, wo es dann also auch tatsächlich um die Sekunden geht. Und da sieht man also, dass die Tage bis zum 21., zum Beispiel am 19., ist der Juni-Tag noch 14 Sekunden länger geworden als der 18., dann der 20., ja, da waren es nach gerade mal 8 Sekunden länger, der 21. gerade mal 2 Sekunden länger und heute ist der 22., da geht es dann schon wieder andersrum. Da sind 3 Sekunden, die uns auf der Uhr fehlen und dann am 23. sind es 10 Sekunden, die der Tag kürzer wird und der 24. 16 Sekunden, die es kürzer wird und so weiter und so fort, ja, bis es dann also bei den Minuten dann auch tatsächlich irgendwo spürbar wird mit den Sonnenauf- und Untergangszeiten. Also tatsächlich ist es so, dass also diese Nacht von den Sekunden her auch die kürzeste Nacht des Jahres ist, das kann man so sagen. Und damit schönen Gruß, lieber Jörg, und Dankeschön aber für den Hinweis. Aber so wissen wir schon so ein bisschen, was wir Rundfunksprecher so im Radio sagen.
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0: Aber natürlich gehen wir dem gerne nach immer. You know she's a little bit dangerous. Und deswegen, wenn Sie schreiben möchten, ard-hitnacht@mdr.de. Das ist die E-Mail-Adresse zum Mitmachen.

0: Na, das machen wir doch zuverlässig hier, die ARD. Nach 2.22 Uhr ist es. Und Hermann in Boitzenburg feiert mit uns die kürzeste Nacht des Jahres und hat sofort, als am Fenster im Radio lief von City, sein Fenster aufgemacht, also das Dachfenster, und den Himmel für uns fotografiert. Liebe Grüße mit einem warmen Nachthimmel aus Boitzenburg, hat Hermann geschrieben. Und unterzeichnet mit Hermann aus dem Dachfenster und winke, winke Emojikon noch dahinter. Hermann, nicht rausfallen. Also bei allem Winken aus dem Dachfenster schön aufpassen. Und herrlich, ein heller Streif auf dem Foto noch auszumachen am Horizont. Also ich glaube, da hat vielleicht auch die Handykamera die Helligkeit noch so ein bisschen weiter hochgezogen, also dann mit dem Auge eigentlich wirklich wahrzunehmen ist. Aber ja, je weiter nördlich, desto mehr natürlich noch der Himmel hell. Also da sieht man, dass es heute keine richtige Nacht geworden ist. Und ich wünsche allen, die schlafen möchten, dann doch eine gute Nacht. Und alle die auf Nachtschicht sind oder einfach so durchmachen möchten, ja, dafür ist es einfach die ideale Nacht.
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0: Den Leuchtturm knipsen wir jetzt auch noch an mit der Lighthouse Family. Nein, das wollten wir hören hier. Die Lighthouse Family und Free.

So, und jetzt sind die Bee Gees dran mit You Win Again. Hatten wir eben schon mal einen Takt angespielt. Roberto Garais hat übrigens noch geschrieben, dass er jetzt Feierabend hat und gut nach Hause kommen möge, wünsche ich. Und hat mir dabei noch ein Meme geschickt mit Klaus Kinski drauf und seinem nicht von ihm stammenden Zitat. Wo steht, jetzt heulen alle wieder rum, wegen 35 Grad im Schatten. Ja, dann geht halt nicht in den Schatten, ihr dummen Säuer.

0: So ein Meme ist schon lustig. Danke, Roberto, nochmal. Ich musste sehr lachen. Und habe aber gleich nochmal nachgeschaut, ob Kinski vielleicht doch einen seiner berühmten Wutausbrüche bei 35 Grad im Schatten hatte. Aber nein, ist schon wie ich dachte. Der Spruch ist zwar erfunden und ihm zugeordnet, aber wirklich köstlich. Könnte wirklich von ihm gewesen sein. Ich glaube, bei Kinski im Kopf waren es oft weit über die normalen 37 Grad eines Menschen, der Hitzkopf. 2.31 Uhr damit und Zeit für den Verkehrsservice der ARD. Nacht, die A1 Bremen Richtung Hamburg ist zwischen Harburg und Stillhorn wegen Bauarbeiten gesperrt. Dadurch staut sich's, Umleitung ist die U83. Die A3 ist zwischen Kreuzdeckendorf und Hengersberg wegen Bauarbeiten in beiden Richtungen gesperrt. Die A27 ist zwischen Verden Nord und Langwedel in beiden Richtungen gesperrt. Die Autobahn 38 Halle Richtung Göttingen ist zwischen Ahrenshausen und Friedland gesperrt. Die A61 Hockenheim Richtung Ludwigshafen ist zwischen dem Dreieck Hockenheim und Kreuz Speyer gesperrt. Und dann noch die A261 Eckverbindung A1 zur A7. Hier ist zwischen Tötnensinn und dem Dreieck Hamburg Südwest wegen Bergungsarbeiten gesperrt. Gute Fahrt Ihnen!
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0: Mit Hanno Bauer in Magdeburg. Ja, und so langsam wird's dann

Außen auch schon wieder heller, jetzt um diese Uhrzeit. Also, kürzeste Nacht des Jahres, nicht für mich. Diese Sendung geht bei uns immer 23 Uhr bis 6 Uhr. Nicht alle übernehmen es in der vollen Länge, aber für uns ist die Arbeitszeit so. 7 Stunden bleiben 7 Stunden.

0: 42 ist es. Und damit Halbzeit durch in der Nachtsendung, wenn man 7 Stunden Sendezeit so zugrunde legt. Und Tom hat geschrieben, Servus lieber Hanno, hier ist dein Stammhörer Tom aus Niederbayern. Bei uns gibt es heute auch eine astronomische Dämmerung, da die Sonne um Mitternacht 18 Grad unter dem Horizont steht. Liebe Grüße an dich und ans gesamte Team. Und Tom, ganz recht, so dunkel ist es ganz im Süden, also in Niederbayern schon und in Oberbayern natürlich erst recht und im südlichen Schwabenländler auch. Also da ist es auch mal kurzzeitig zumindest so richtig dunkel geworden, also dass kein Sonnenstrahl mehr von den oberen Stratosphärenschichten reflektiert werden mehr auf die Erde und damit also auch wirklich eine richtig dunkle Nacht ist. Ja, während im Norden es natürlich ganz anders aussieht, da geht es dann schon fast in die weißen Nächte über.
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0: Aber bitter finde ich ja, dass jetzt die Tage schon wieder kürzer werden. Naja, bis sich's bemerkbar macht, dauert's halt noch eine Weile. Jörg hat uns ja darauf hingewiesen. Dankeschön dafür nochmal.

Uwe hat geschrieben, hallo Hanno, es ist ja schon interessant, wie man um die kürzeste Nacht ja fast schon feilschen kann. Ich selber habe meine Nacht mal um schlappe 25 Minuten verlängert. Okay, wie macht man das? Uwe hat's verraten. Ich musste in der Nacht von Borna beginnend ins Rheinland fahren und da ja durch das westlichere Ziel eine ganz normale Verschiebung des Sonnenaufgangs stattfindet, wurde die Nacht dadurch 25 Minuten länger. Ja, wenn man dabei noch schlafen kann hinterm Lenkrad, dann ist doch alles gut, oder Uwe?

The Real Thing. Lisa Stansfield hier zu hören in der ARD Hitnacht. Und damit ist es fast schon 10 Minuten vor um 3. Ja, wie schnell die Nacht vorbeigeht, ist ja auch die kürzeste des Jahres. Ha. Und wer hat hier geschrieben? Daniel hat geschrieben aus Minden, Stemmer, Nordrhein-Westfalen. Er wünscht uns einen guten Morgen, startet jetzt schon in seinen Arbeitstag. Die Woche beginnt um 3.30 Uhr. Hat er die Frühschicht und die geht bis 13 oder 14.30 Uhr. Na dann, toi toi toi, Daniel. Ganz liebe Grüße zurück. Und Dankeschön auch, dass er noch drunter geschrieben hat. Ihr seid die Nummer 1 in Deutschland für gutes Radioprogramm. Na super. Dann Kaffeetässchen hoch und los in den Tag.

Also ich glaube, ich könnte schon so ein bisschen Regen noch aushalten. Das wäre so gar nicht so schlecht bei den Temperaturen draußen. Und schöne Grüße an Anastasia und Dominik. Die haben mir geschrieben, hallo Herr Rundfunkversprecher, hallo. Ja, genau. Wir haben eine interessante Geschichte parat. Wir fahren gerade durch die isländische Nacht, weil unsere gebuchte Unterkunft genau wie die isländische Nacht gar nicht existiert. So fahren wir mit der Hitnacht im Radio über die schlafende Insel. Zu unserem Glück ist heute Sommersonnenwende und die Sonne geht in Island gar nicht unter. Genauso wie unsere gute Laune nicht untergeht. Na dann, ihr beiden, habt eine schöne Zeit in Island und einen schönen Urlaub.

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1: Um 3 Uhr mit Milad Kupay. In der Schweiz ist die Verhandlungsrunde zwischen den USA und dem Iran über ein Kriegsende kurz nach ihrem Beginn unterbrochen worden. Die iranische Delegation verließ das Hotel, wo die Gespräche stattfanden, aus Protest gegen neue Drohungen von US-Präsident Trump. Aus der NDR-Nachrichtenredaktion Jonas Valentin Weber.
2: Trump hatte die iranische Führung aufgefordert, dafür zu sorgen, dass die Hisbollah-Miliz im Libanon so wörtlich keinen Ärger mehr macht. Er bezeichnete die Hisbollah als hochbezahlte Stellvertreter des Irans und warnte vor neuen US-Angriffen auf die Islamische Republik. Laut einem US-Diplomaten soll aber weiter verhandelt werden. Aus dem Umfeld der iranischen Delegation war Ähnliches zu hören. Und auch US-Vizepräsident Vance hatte zum Auftakt davon gesprochen, dass beide Seiten sich angenähert hätten.
1: Bundesverteidigungsminister Pistorius hat sich zurückhaltend über einen Einsatz der Bundeswehr an der Straße von Hormus geäußert. Er gehe nicht davon aus, dass im Bundestag eine schnelle Entscheidung über ein entsprechendes Mandat fällt, sagte Pistorius in der ARD-Sendung Bericht aus Berlin. Das habe mehrere Gründe.
3: Zum einen, weil wir nicht wissen, wohin die Verhandlungen der Schweiz wirklich führen, zu einem wie auch immer gearteten und wie stabilen Waffenstillstand, der Voraussetzung ist überhaupt für ein Engagement in der Straße von Hormuz. Und dann ist die zweite wesentliche Voraussetzung ein Mandat des Bundestages, der wiederum einen internationalen Rahmen braucht. Ich wollte eine Entscheidung treffen, dass wir in der Nähe sind und innerhalb weniger Tage in der Straße von Hormuz sein könnten, um Minen zu räumen.
1: Verteidigungsminister Pistorius. Die Rentenkommission der Bundesregierung schließt ihre Arbeit heute offiziell ab. Nach einer letzten Tagung will sie ihre Vorschläge morgen der Bundesregierung vorlegen. Seit dem Wochenende ist bekannt, dass sich die Experten auf 30 Punkte geeinigt haben. So soll etwa das Renteneintrittsalter langsam steigen und an die Lebenserwartung gekoppelt werden. Sozialverbände und Gewerkschaften kritisieren unter anderem den Vorschlag, die Rente mit 63 abzuschaffen. Bei der Fußball-Weltmeisterschaft wartet Belgien weiter auf einen Sieg. Gegen den Iran kam das Team nicht über ein 0:0 hinaus. Vorher hatte Spanien den ersten Erfolg gefeiert. Der Mitfavorit auf den WM-Titel gewann mit 4:0 gegen Saudi-Arabien. Uruguay und Kap Verde spielten 2:2. Außerdem hat sich in der Basketball-Bundesliga Alba Berlin die Meisterschaft gesichert. Die Hauptstädter setzten sich im entscheidenden 5. Spiel der Finalserie mit 84:81 gegen Bayern München durch. Das waren die Nachrichten. Und das Wetter in Deutschland. Im Norden trocken, in der Mitte und im Süden Schauer und Gewitter. Tiefstwerte 22 bis 10 Grad. Tagsüber heiter bis wolkig bis 38 Grad. Es ist 3:03 Uhr.
4: Dankeschön in die Nachrichtenstudios, die nachts zu hören sind, also nach Hamburg, nach Köln,

0: nach Baden-Baden und nach Berlin. Ja, und von uns jetzt noch der Verkehrsservice in der ARD-Hitnacht. Die A1 Bremen Richtung Hamburg ist zwischen Harburg und Stillhorn wegen Bauarbeiten gesperrt. Dadurch staut es sich. Umleitung ist die U83. Die A27 ist zwischen Verden-Nord und Langenwedel in beiden Richtungen wegen einer Baustelle gesperrt. Umleitung ist die U52 und U9. Die A38 Halle Richtung Göttingen ist zwischen Ahrenshausen und Friedland gesperrt. Die A61 Hockenheim Richtung Ludwigshafen ist zwischen Dreieck Hockenheim und dem Kreuz Speyer. Da war der Eier hinten dran. Bis 5 Uhr früh gesperrt. Und dann die A261. Eckverbindung A1 bis zur A7. Hier ist zwischen Tötensen und dem Dreieck Hamburg Südwest wegen Bergungsarbeiten gesperrt. Ihnen unterwegs eine muntere Fahrt in den Montagmorgen hinein.
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0: Hallöchen, Hanno Bauer hier und diese frühe Montagsstunde beginnt mit einem warmen Schauer auf dem Trommelfell bei diesem schönen Lied von Seal. Love's Divine.
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Ace of Base. Life is a flower, also das Leben ist eine Blume, ja, und genau deswegen ausreichend trinken, und es muss nicht immer unbedingt ein Getränk mit einer Blume drauf sein. Auch nicht im Sommer, auch wenn es schön kalt ist. Manchmal geht es auch ohne Alkohol, nicht wahr? Und Elisabeth aus Tasdorf, die hat sich gemeldet bei uns. Lieber Hanno, ich gehe in dieser schönen, kühlen und nur dämmerigen Nacht schnell nochmal mit meiner Hündin Cora um die Ecke. Es ist so angenehm draußen. Ein kühles Lüftchen weht und der Himmel dunkelblau. Nach Norden Skandinavien hin, gestern azurblau bis hell. Einfach herrlich. Schade, mein Handy gibt das nicht so wundervoll wieder, dieses Farbspiel. Aber ich schicke dir noch ein Video von gestern. Eine weiße Wolke voller Blitze. Kommt gut durch die restliche Nacht. Und ganz liebe Grüße aus Tasdorf. Also ich muss mal sagen, das mit dem Handyfoto hat auch gut geklappt. Man sieht so richtig schön den hellen Streif am Horizont. Ja, und diese Gewitterwolke von unten angeleuchtet mit Blitzen drin. Einfach spektakulär. Wunderbar. Herzlichen Dank, Maria.

Talking Heads, Road to Nowhere, also die Straße ins Nirgendwo. Das ist schlecht, also auf dieser Straße zu sein wäre ganz schlecht für Yves, der geschrieben hat, hallo Hanno, bin mit dem Kleinbus auf Tour zwischen dem zentralen Onibus Bahnhof in Magdeburg und Osterwettingen, Buslinie 659, kannst ja mal einen Abstecher machen. Oder nee, ich kann ja mal einen Abstecher machen in den Stadtpark. Bis morgen zur 2000. Sendung im Radio. Ja, da grüße ich mal erstmal ganz lieb zurück. Wann kommt denn der Bus an? Könnte ich ja damit nach Hause fahren, oder? Schön, wenn wir unterwegs gehört werden. Und ich hoffe, die Straße führt halt nicht ins Nirgendwo, sondern in den Feierabend. Oder wie es hier von dem kleinen Grünen gesagt wird in Star Wars, ja,

0: Ed Sheeran, Lego House. Und damit 3.30 Uhr, Zeit für den Verkehrsservice der ARD-Hitnacht. Die A1 Bremen Richtung Hamburg ist zwischen Harburg und Stillhorn gesperrt. Dadurch immer noch leichter Stau, Umleitung führt über die U83. Die A27 ist zwischen Verden-Nord und Langwedel in beiden Richtungen wegen einer Baustelle gesperrt. Die Umleitungen wären dann hier die U52 und U9. Die A38 Halle Richtung Göttingen ist zwischen Ahrenshausen und Friedland gesperrt. Die A61 Hockenheim Richtung Ludwigshafen ist zwischen dem Dreieck Hockenheim und dem Kreuz Speyer wegen Bauarbeiten gesperrt. Und die A261 Eckverbindung A1 zur A7 ist zwischen Tötensen und dem Dreieck Hamburg Südwest wegen Bergungsarbeiten gesperrt. Gute Fahrt wünsche ich.
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0: Und mit Bruce Springsteen tanzen wir jetzt weiter durch die Nacht. Dancing in the Dark. Ja, welche Dunkelheit eigentlich. Draußen wird es schon langsam wieder hell. Hanno Bauer hier in Magdeburg. Ich wünsche einen schönen Montag.

Hannes Oerding, an guten Tagen. Heute ist doch direkt ein guter, weil sehr langer Tag. Zwar schon 2 Sekunden kürzer als der Tag gestern, ja, aber immerhin. Und

Reggae-Musik von Bob Marley, Could You Be Loved, in der ARD-Hitnacht. Und weil wir wieder so einen Hitzetag heute bekommen, haben wir so ein paar Anti-Hitze-Tipps für zu Hause gesammelt. Ja, und Erhard hat seine Trinktipps schön zusammengefasst, eine riesenlange E-Mail. Wenn Sie Interesse haben, ich kann viele dieser Tipps für zu Hause oder für die Arbeit auch gerne an Sie weiterleiten. Also okay, dafür habe ich. Er hat zum Beispiel hier zu seinem Trinkverhalten gesagt, Wasser oder etwa auch Tee in Thermoskanne, warm oder kalt, überall, wo man sich regelmäßig aufhält, sozusagen vor die Nase parat stellen. So denkt man eher an das Trinken und man hat es bequem griffbereit. Dann nächster Tipp, mit Trinkwasser gekühlt in der Thermosflasche hat man über Stunden hinweg erfrischend kühles Trinkwasser, klar. Statt mit einer Thermosflasche kann man die gekühlte Wasserflasche auch in einen Sektkühler zu sich stellen, in die Nähe. Nee, das passt nur wieder bei mir nicht. Also da ist ja nun der Sekt drin, nicht wahr? Da passt keine Wasserflasche mehr rein. Und gerade das auch auf der Arbeitsstelle. Und dann hat man über Stunden hinweg recht gut gekühltes Trinkwasser. Ja, Dankeschön, Erhard. Und sein besonderer Tipp ist, man kann auch ganz gut das Wasser in den 5 Liter Kunststoffeimer hier reinstellen, ohne die Physik hier zu erklären. Das funktioniert recht gut. Also es muss nicht unbedingt der Sektkühler sein, es kann also auch ein Kunststoffeimer sein. Da bin ich ja sehr beruhigt. Hier ist die ARD-Hitnacht, jetzt mit Musik von Howard Jones, What is Love? Und wie gesagt, die E-Mail mit ganz, ganz vielen sehr guten Tipps, die alle sehr praktikabel sind und tatsächlich auch für zu Hause Linderung bringen könnten, kamen von Erhard hier bei uns an. Und wer möchte, ich leite diese gerne weiter.

Ist ja die Hitnacht. Keine Viertelstunde ist es mehr bis 4 Uhr. 3.46 Uhr steht nämlich auf der Uhr und Erhards schönster Tipp in der E-Mail rundet die lange Mail ab mit den vielen guten Tipps. Da steht, ich möchte noch eine soziale Anregung loswerden. Wer in seinem Umfeld von Menschen weiß, die beispielsweise zurückgezogen leben, einfach mal kurz schauen und fragen, ob man Getränke vielleicht mitbringen darf vom Supermarkt. Und regelmäßig schauen. Erfreulicherweise erlebt man das in der Folge als Wohltat. Auch für das eigene Ich.

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1: Um 4 Uhr mit Milad Kupay. Die USA und der Iran haben bei ihren Verhandlungen über ein Ende des Krieges offenbar Fortschritte erzielt. Nach Angaben von Katar und Pakistan, die in dem Konflikt vermitteln, einigten sich beide Seiten auf einen konkreten Fahrplan. Aus der Nachrichtenredaktion Jonas Valentin Weber.
2: Vorgesehen ist demnach unter anderem, dass eine Koordinierungsstelle geschaffen wird, die sich um die schwierigsten Punkte kümmern soll. Dazu zählt unter anderem die Straße von Hormus, die seit längerer Zeit vom Iran blockiert wird. Ziel ist es, dass Schiffe, die für den weltweiten Ölhandel wichtige Meerenge, wieder problemlos passieren können. Weiterer Punkt, die Lage im Libanon. So soll die Koordinierungsstelle dafür sorgen, dass sich die israelische Armee und die Hisbollah-Miliz dort nicht mehr gegenseitig angreifen. Kurz nach Beginn der Gespräche hatte die iranische Delegation das Luxushotel in der Nähe von Luzern vorübergehend verlassen, wegen neuer Drohungen von US-Präsident Trump.
1: Die Rentenkommission der Bundesregierung schließt ihre Arbeit heute offiziell ab. Nach einer letzten Tagung will sie ihre Vorschläge morgen der Bundesregierung vorlegen. Seit dem Wochenende ist bekannt, dass sich die Experten auf 30 Punkte geeinigt haben. So soll etwa das Renteneintrittsalter langsam steigen, an die Lebenserwartung gekoppelt werden. Sozialverbände und Gewerkschaften kritisieren unter anderem den Vorschlag, die Rente mit 63 abzuschaffen. Die Deutsche Krankenhausgesellschaft warnt angesichts der Sparpläne der Regierung im Gesundheitswesen vor weitreichenden Folgen für viele Kliniken in Deutschland. Verbandschef Gaas sagte dem Redaktionsnetzwerk Deutschland, durch das Sparpaket sei die Existenz der Hälfte aller Krankenhäuser bedroht. Aus der Nachrichtenredaktion Torben Müller.
3: Gaas wird in dem Interview deutlich. Würden die Pläne von Gesundheitsministerin Waken unverändert kommen, müsste jede zweite Klinik akut mit der Pleite rechnen. Das würde gleichzeitig bedeuten, dass etwa 140.000 Beschäftigte keinen Job mehr hätten. Experten gehen laut Gaas in einer aktuellen Studie davon aus, dass die Erlöse der Krankenhäuser im kommenden Jahr als Folge der Sparpläne um 8% sinken. Viele Kliniken, die im Rahmen der Reform eigentlich erhalten oder umgewandelt werden sollten, würden vorher aufgeben müssen.
1: Bei der Fußball-Weltmeisterschaft wartet Belgien weiter auf einen Sieg. Gegen den Iran kam das Team nicht über ein 0:0 hinaus. Vorher hatte Spanien mit 4:0 gegen Saudi-Arabien gewonnen. Uruguay und Kap Verde spielten 2:2. Außerdem hat sich in der Basketball-Bundesliga Alba Berlin die Meisterschaft gesichert, nach einem 84:81-Sieg gegen Bayern München im entscheidenden Fünftelspiel der Finalserie.

0: Das waren die Nachrichten. Das Wetter in Deutschland, tagsüber heiter bis wolkig, später vor allem in der Südhälfte teils kräftige Schauer und Gewitter, lokal Unwettergefahr bei 22 bis 38 Grad. Es ist 4.03 Uhr.
1: Schönen Dank für das 3-Minuten Nachrichten-Update. Vermehrter Blick auf die Straßen im Lande. Der Verkehrsservice der ARD Hitnacht hat auch gerade mal nur 4 Meldungen und das ist ja gut so. Die Autobahn 1 Bremen Richtung Hamburg ist zwischen Harburg und Stillhorn wegen Bauarbeiten gesperrt. Das Ganze noch eine Stunde bis 5 Uhr. Dadurch staut sich es allerdings auch schon jetzt. Die Umleitung führt über die U83. Die Autobahn 27 ist zwischen Verden Nord und Langwedel in beiden Richtungen noch gesperrt bis 5 Uhr. Dann die A61 Hockenheim Richtung Ludwigshafen ist zwischen dem Dreieck Hockenheim und dem Kreuz Speyer wegen Bauarbeiten gesperrt. Bis 5 Uhr auch hier angesetzt. Und die Autobahn 261 Eckverbindung A1 zur A7 ist zwischen Tötensen und dem Dreieck Hamburg Südwest wegen Bergungsarbeiten gesperrt. Ihnen unterwegs eine gute Fahrt in den Montagmorgen hinein.
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1: Für alle, die schon oder noch munter sind, ist hier Hanno Bauer im Studio in Magdeburg. Ich grüße Sie schön und wünsche einen schönen Tag mit guter Musik von Chris Rea. Er besingt seine Julia.

So, heute haben wir also Monday und es wird auch noch ein Hitzetag und es ist einer der längsten Tage des Jahres. Was kann noch Schöneres zusammenkommen? Naja, wir könnten uns vielleicht auf den Ruby Tuesday freuen. Melanie hier mit ihrer Version dieses Rolling Stones Klassikers. Und damit natürlich selbst ein Klassiker.

Max Werner mit seinem Rain in May. Und dann kommt auch gleich noch die Flut dahinter von Take That, The Flood. Aber vorher noch schnell zur E-Mail von Lutz aus Niedersachsen, dem Landkreis Verden, der geschrieben hat, guten Morgen, bin im Landkreis Verden unterwegs, habe drei Bezirke, die ich heute Nacht austrage, also erst Zeitungsausträge offensichtlich, sehr schön, und damit auch Gruß an alle, die Zeitungen auftragen. Und er hat geschrieben, mir ist aufgefallen, dass viele Nachrichten über Geisterfahrer in der Nacht kommen, werden die über die Polizei gemeldet. Wenn eine durchkommt, dann kommen immer noch welche hinterher. Gruß von Lutz aus Niedersachsen. Genauso ist es. Also die Meldungen über Geisterfahrer oder zum Beispiel auch Steinewerfer oder Kinder auf der Autobahn zum Beispiel, genau diese werden von der Polizei übermittelt, kommen direkt bei uns an, haben auch noch nicht nochmal irgendeine Zwischenkontrolle dazwischen oder so, sondern wir verlassen uns natürlich auf das, was die Polizei uns eingibt. Und wenn das dann passiert, müssen diese Meldungen auch sofort im Radio durchgegeben werden und dann nach einem Lied im Radio dann später auch nochmal wiederholt werden, so damit also sofort auch alle informiert sind, die den Sender hören. Ich hoffe, ich konnte weiterhelfen damit. Das sind die Regeln für den öffentlich-rechtlichen Rundfunk, wenn es um Geisterfahrer oder ja, sind ja Falschfahrermeldungen sind. Ja, also Falschfahrermeldungen müssen immer sofort während der laufenden Musik durchgegeben werden, sobald die hier aufschlagen im Studio und dann eben nochmal nach einer Musik. Und sie sind immer von der Polizei übermittelt.

0: Take That haben hier die Flut besungen, The Flood. Also die Flut, die sie zurückhalten, ja, wie ein Staudamm. Sehr tapfer, Jungs. Ganz anders als Matthias aus Flensburg, der sich von gar nichts mehr zurückhalten lässt und der die Flüssigkeit in rauen Mengen haben möchte. Er schreibt nämlich, guten Morgen, Hanno, jetzt in der Nacht schon auf dem Weg zum Flughafen. Der Flieger nach Malle wartet. Heute Mittag sitzen wir dann bereits im Bierkönig. Prost, mit freundlichen Grüßen, Matthias aus Flensburg. Na, dann hat man einen guten Abflug. Und schön, dass ihr euch an die Getränkeregeln haltet. Viel trinken bei einer Hitzewelle, die ja auch in Spanien und in Frankreich und sonst irgendwo in Südeuropa natürlich auch genauso gerade grassiert.
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0: Sehr gesund, was Matthias davor hat. Aber sehr ein großer. Also kann machen, wie er das für richtig hält. Ganz so muss es auch sein. Hier ist die ARD-Hitnacht. Jetzt mit toller Musik aus der Schweiz. Double. The Captain of Her Heart um 4:22 Uhr. Guten Morgen.

0: Wow, bei NXS hier, Never Tear Us Apart, könnte man ja direkt Walzer tanzen. Wenn es denn nicht heute so ein warmer Tag würde und man lieber sich freut, wenn man sich nicht so viel bewegen muss. Auch um diese Uhrzeit übrigens noch nicht. 4.30 Uhr ist es und damit Zeit für den Verkehrsservice. Der ARD-Hitnacht so ein bisschen beruhigt hat sich die Verkehrslage. Das sind die aktuellen Meldungen. Die A1 Bremen Richtung Hamburg ist zwischen Harburg und Stillhorn wegen Bauarbeiten immer noch bis ca. 5 Uhr, also eine halbe Stunde gesperrt. Dann A27, hier ist zwischen Verden Nord und Langwedel in beiden Richtungen wegen einer Baustelle gesperrt, auch bis 5 Uhr. A49 Kassel Richtung Gießen, hier ist zwischen Stadt Tallendorf Nord und Stadt Tallendorf Süd nach einem Unfall gesperrt. Habe ich das richtig so gesagt? Stadt Tallendorf? Ja, ich hoffe. Dann die Autobahn 61 Hockenheim Richtung Ludwigshafen ist zwischen dem Dreieck Hockenheim und dem Kreuz Speyer wegen Bauarbeiten gesperrt. Bis 5 Uhr soll es auch hier dauern. Und die A261 Eckverbindung A1 zur A7 ist zwischen Tötensen und dem Dreieck Hamburg Südwest wegen Bergungsarbeiten gesperrt. Ihnen unterwegs eine gute Fahrt in den Montagmorgen hinein. Mit dieser Sendung im Radio.
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0: Und Hanno Bauer ist in Magdeburg am Mikrofon.

Siegfried Günther hat sich gemeldet bei uns in der Nachtsendung und zwar auch ein bisschen zum Wetter hin, hat geschrieben: Hallo, guten Morgen, Hanno. Wünsche allen, die heute in der kürzesten Nacht nicht schlafen konnten, einen schönen Start in eine sehr heiße Arbeitswoche. Die Hitze wird im Laufe der Woche ja auf knapp 40 Grad nochmal ansteigen. Deshalb gehe ich ab Dienstag nachts arbeiten. Ich bin ja Gebäudereiniger bei der Deutschen Bahn AG tätig. In der Nacht ist es angenehm zu arbeiten und viel schöner als tagsüber. Ich wünsche noch eine schöne Restsendung und schicke schöne Grüße aus dem schönen Sauerland, Arnsberg-Neheim in Nordrhein-Westfalen. Ja, dann grüße ich mal ganz lieb zurück und wünsche dann natürlich auch etwas kühlere Nächte und gutes Schlafen dann tagsüber. Das ist ja das Problem, ja, dass man dann irgendwie gar nicht weiß, wie man tagsüber schlafen soll. Also ich werde es auch sehen, wie ich das mache nach der Sendung, bis dann die Temperaturen so hoch werden. Hab keine Klimaanlage. Ja, also das Wetter jedenfalls, das könnten Crowded House nun wirklich mit sich mitnehmen. Take the weather with you in

Na, heute vielleicht mal nicht zu physical werden, Olivia Newton-John. Also vielleicht mal eher so die größte Anstrengung vermeiden dabei. 4.45 Uhr ist es, eine Viertelstunde noch bis 5 und wir haben gleich ein wunderbares Akkordeonstück mit Ingrid, vorher aber noch die Jahreszeit in der Sonne. Na, die haben wir doch sowieso draußen, oder? Wenn wir rausschauen aus dem Fenster. Terry Jacks Seasons in the Sun.

verabschiede mich jetzt schon mal von denen, die nach 5 Uhr keine Nachtsendung mehr im Radio mehr weiterhören können. Also ein großer Teil, die dann von ihren ausgeschlafenen Teams in den Montagmorgen weiter begleitet werden auf ihrem Landesprogramm. Aber morgen

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1: Ich bin Michael Rosebrock. Schönen guten Morgen. Extreme Hitze und immer mal wieder heftige Regenschauer haben uns an diesem Wochenende in Sachsen-Anhalt beschäftigt, aber nicht überall war es gleich. Während es im Süden vor allem heiß war, gab es in der Mitte, im Norden und im Osten Sachsen-Anhalts zum Teil heftige Gewitter. Auf der A36 bei Güsten im Salzlandkreis starb eine Frau bei einem Verkehrsunfall, Auslöser das Wetter. Tatjana Gropius aus der Nachrichtenredaktion, wie ist das Ganze passiert?
2: Bei Güsten im Salzlandkreis kam gegen Mittag plötzlich so heftiger Regen runter, dass ein BMW-Fahrer, so hat es die Polizei mitgeteilt, wohl die Kontrolle über sein Auto verloren hat. Das hat sich mehrmals überschlagen und die 68-Jährige, die in dem Auto gesessen hat, starb noch vor Ort. Alle anderen wurden zum Teil schwerst verletzt. Insgesamt ist die Lage nach dem Unwetter aber ruhig geblieben. Es gab einzelne überflutete Straßen und im Osternienburger Land einen Dachstuhlbrand nach einem Blitzeinschlag, aber zum Glück keine weiteren Verletzten.
1: Wir bleiben beim Wetter. Des einen freut, des anderen leid. Erwartet werden in dieser Woche hohe Temperaturen. Stellenweise ist zwar gestern viel Regen runtergekommen, doch in weiten Teilen Sachsen-Anhalts ist es sehr trocken. Die Gefahr von Wald- und Wiesenbränden steigt wieder. Fast überall gilt die zweithöchste Warnstufe der Behörden. Im Landkreis Harz fahren deshalb ab heute die Schmalspurbahnen zunächst wieder mit Diesel statt mit Kohle zum Brocken, um Funkenflug zu verhindern. Wer ab heute mit dem Auto auf den Straßen im Land unterwegs ist, muss stellenweise noch mehr Geduld aufbringen als sowieso schon. Im Norden wird die vielbefahrene B189 ab heute teilweise gesperrt. Betroffen ist der Bereich zwischen Vielbaum, Seehausen und Losenrade-Geest-Gottberg wegen weiterer Neubauarbeiten an der A14. Im Süden kommt es zu Einschränkungen auf der A143 zwischen Dreieckhalle Süd und Halle Neustadt. In den kommenden 2 Wochen werden dort immer wieder Fahrstreifen wegen Markierungsarbeiten dicht gemacht. Stellen Sie sich vor, Ihr Arbeitgeber verlangt von Ihnen, auf die Hälfte Ihres Gehalts zu verzichten. Wie würden Sie reagieren? Na, nun sind Abgeordnete in der Politik keine normalen Angestellten, aber auch abhängig von dem, was monatlich gezahlt wird. Auf ihrem Parteitag in Potsdam hat die Linke nun beschlossen, dass ihre Abgeordneten im Bund und in Europa einen Großteil ihres Gehalts abgeben müssen. Das Geld soll in einen Sozialfonds gehen und Menschen in Notlagen helfen. Ein Bundestagsabgeordneter erhält knapp 12.000 Euro im Monat brutto. Davon soll er jetzt nur noch 5.300 behalten dürfen. Zur Begründung heißt es von der Partei, Abgeordnete sollten nicht besser verdienen als, Zitat, die arbeitende Klasse. Bei der Fußballweltmeisterschaft hat der Iran am Abend gegen Belgien 0:0 unentschieden gespielt. Damit wartet Belgien weiter auf einen Sieg. Vorher hatte Spanien den ersten Erfolg gefeiert. Der Mitfavorit auf den WM-Titel gewann 4:0 gegen Saudi-Arabien. Für eine Überraschung sorgte erneut Kap Verde. Die Mannschaft aus Afrika holte gegen Uruguay einen Punkt. Die Partie endete 2:2. Schon zum Auftakt spielte Kap Verde unentschieden gegen Spanien. Ja, und vor wenigen Minuten ist auch die Partie Neuseeland gegen Ägypten zu Ende gegangen mit 1:3. Und das waren die Nachrichten mit Michael Rosebrock, Wetter und Verkehr, jetzt mit dir, Lasi. Guten
3: die
1: Morgen.
3: Belgier. Die Belgier haben nicht ein Spiel bisher gewonnen, werden aber die Roten Teufel genannt. Wie kann das denn?

0: sein.
1: Ja. Zahnlos.
0: Wir möchten, dass Sie gut ankommen. Hier ist der MDR Sachsen-Anhalt Verkehrsservice. Hallo, um 5.03 Uhr auf der A14 Richtung Magdeburg. Da gibt es einen Unfall in der Abfahrt Leipzig-Mitte, sorgt dafür Behinderungen. Dann haben wir auf der B250 Querfurt-Eckartsberger ab heute zwischen dem Abzweig Pleismar und Schimmel beidseitig eine Sperrung. Für etwa einen Monat kommen Sie da nicht lang. Die Umleitung steht, aber Sie kommen vorbei. Und in Magdeburg-Lemsdorf in der Harzburger Straße, da gibt es Behinderungen nach einem Unfall. Und für alles, was Sie noch sehen, Staus, vielleicht den ersten Blitzer der neuen Woche, sagen Sie Bescheid, kostenfrei unter dieser Nummer 0800 94 6 94 6 und die 1. Gute und sichere Weiterfahrt. Das sind die Temperaturen, mit denen wir in die neue Woche starten. Ahrensee kommt auf 17 Grad, Berger auf 18, Gräfenhainichen auf 19. Hochsommerlich wird das heute losgehen, 26 bis 30 Grad. Das wird im Landkreis Wittenberg erwartet. Durchweg trocken, aber einzelne Schauer oder Gewitter nicht ausgeschlossen. Na dann, packen wir es an und trinken erstmal ein Schälchen Wasser.
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0: Kim Wilde Musik in der neuen Woche, Kalenderwoche 26, gerade mal geschaut und willkommen mit MDR Sachsen-Anhalt. 5:12 haben wir es jetzt. Bevor wir die neue Woche richtig starten können, müssen wir nochmal Ihnen auf die Schulter klopfen. Gut gemacht, Sie haben das Wochenende gut überstanden. Heiß, auch mal mit Gewitter, auch mal mit Geschichten, auch mal mit Partys. Die Merseburger Schlossfestspiele, MDR Sachsen-Anhalt hat da eine große Rolle mitgespielt, sind vorbei. Die einen sagen vielleicht leider und die anderen sagen, es war schon gut. Zusammenfassend, wie würden Sie sagen?
1: Das war super. 4 Tage besoffen.
0: Also, da ist doch wenigstens was los. Was war denn noch? Ach na klar, das 2. Gruppenspiel bei der Fußball-Weltmeisterschaft.

0: geschafft. Die Deutschen haben erstmal ein Gegentor kassiert von der Elfenbeinküste. 60 Minuten lang sah es für uns gar nicht so gut aus. Und dann kam er, die Nummer 26, auch unsere neue Lieblingszahl, Dennis Undaf.
1: Es war super. Wir haben 2-1 gewettet und es ist 2-1 geworden.
2: Am Anfang war ich sehr traurig, als Deutschland hinten lag. Aber am Ende ist es umso schöner, dass Deutschland nach so einem spannenden Spiel noch gewonnen hat.
3: Ich finde es eigentlich top jetzt. Wir haben alle mitgefiebert.
4: Aber Dennis Undaf ist einfach der Beste. Naja, hier die Emotionen alleine.
5: Und ich denke mal, es wird so gut weitergehen. Dann gehen wir mal vom Besten aus. Werden wir Weltmeister.
0: Nicht mehr und nicht weniger. Gut, dass wir doch gegen Ecuador ran müssen, möglicherweise Gruppensieg holen. Alles gut. Was ist noch wichtig? Na, das hören wir gleich mal, denn das MDR-Wetterstudio wird uns auch bestimmt erzählen, worauf wir uns einstellen müssen in der Woche. Aber erstmal ELO.

0: ein Red Red Wine. Sie merken schon, der Sommer hat auch hier, ja, bei der Musik einiges geändert, bei MDR Sachsen-Anhalt. Schön, UB40, 5.20 Uhr ist es jetzt. Und wir gucken mal, ob er gut geschlafen hat. Jörg Schröder im MDR Wetterstudio, guten Morgen.
1: Ich sag mal so, es ging so. Ja. Mit einer raffinierten Lüftungstechnik hält man es auch im Schlafzimmer so einigermaßen aus, mit Ventilatoren und so weiter. Ja, und Ventilatoren, die braucht man auch heute wieder, denn auch heute erwarten wir wieder einen hochsommerlichen Tag. Man merkt es jetzt schon, die Sonne scheint hier und da sind ein paar Wolkenfelder unterwegs. Gestern hatten wir, oder am Wochenende insgesamt, hatten wir zum Teil kräftige Schauer und Gewitter. Das ist heute nicht das ganz große Thema. Ganz vereinzelt sind heute Schauer und Gewitter möglich. In den meisten Gebieten bleibt es trocken. Hochsommer pur bei 25 bis 30 Grad. Und man muss schon sagen, heute, Achtung, der kühlste Tag der Woche.
0: Och, da haben wir mal Glück gehabt hier. Auf alles, was da noch kommt. Das kleine Wasserglas steht bereit.
1: Aha.
0: Jetzt brauchen wir noch ein bisschen Wasser. Und dann, wir starten nämlich in dieser Woche mit erstmal dem Wasser und dann dem Kaffee. Kaffee gibt es später. Erstmal müssen wir 5 Liter Wasser trinken. Trinkpause, wie bei der WM, weißt du?
1: Mhm. Du bist ja so gesund. Ich fange mit Kaffee an.
0: Mach das, das unterscheidet uns. Also, los geht's. Ab in den Montag mit uns.

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1: Um 5.30 Uhr mit Max Hensch. Guten Morgen. Extreme Hitze und immer mal wieder heftige Regenschauer haben uns an diesem Wochenende in Sachsen-Anhalt beschäftigt. Aber nicht überall war es gleich. Während es im Süden vor allem heiß war, gab es in der Mitte des Landes, im Norden und im Osten Sachsen-Anhalts zum Teil heftige Gewitter. Auf der A36 bei Güsten im Salzlandkreis starb eine Frau bei einem Verkehrsunfall. Auslöser das Wetter. Tatjana Gropius, welche Informationen gab es denn von der Polizei?
2: Bei Güsten im Salzlandkreis kam gegen Mittag plötzlich so heftiger Regen runter, dass ein BMW-Fahrer, so hat es die Polizei mitgeteilt, wohl die Kontrolle über sein Auto verloren hat. Das hat sich mehrmals überschlagen und die 68-Jährige, die in dem Auto gesessen hat, starb noch vor Ort. Alle anderen wurden zum Teil schwerst verletzt. Insgesamt ist die Lage nach dem Unwetter aber ruhig geblieben. Es gab einzelne überflutete Straßen und im Osternienburger Land einen Dachstuhlbrand nach einem Blitzeinschlag. Aber zum Glück keine weiteren Verletzten.
1: Wenn Menschen aus dem Ausland hier in Deutschland arbeiten, die Sprache sprechen und lange genug im Land leben, dann können sie sich einbürgern lassen. Wer heute einen Antrag auf Einbürgerung in Magdeburg stellt, der wird 2 bis 3 Jahre warten müssen. Und eigentlich liegt die vorgegebene Frist bei 3 Monaten. Die Stadt hat das Verfahren digitaler und geradliniger gemacht. Dennoch wird es sehr lange dauern, bis der Stau an Anträgen abgearbeitet ist. Magdeburgs Ordnungsbeigeordneter Ronny Krug sagte uns:
3: Ohne Personalaufstockung werden wir diesen Berg an unbearbeiteten Einbürgerungen nicht erledigen können. Es kann kein städtisches Personal sein. Wir unterliegen harten Sparauflagen. Das heißt, wir werden entweder Hilfe vom Land brauchen oder wir müssen eine Lösung finden, wie wir kurzfristig mit Leiharbeitsfirmen arbeiten, um hier kurzfristig Manpower hereinzubekommen.
1: Auch in anderen Städten und Landkreisen in Sachsen-Anhalt ist die Situation vergleichbar. Allerdings sieht das Landesinnenministerium sich nicht in der Pflicht, den Ausländerbehörden auszuhelfen. Auf die Städte und Kreise könnte deshalb wegen langer Bearbeitungsfristen eine Klagewelle zurollen. Stellenweise ist gestern viel Regen runtergekommen, doch in weiten Teilen Sachsen-Anhalts ist es weiterhin sehr trocken. Die Gefahr von Wald- und Wiesenbränden steigt weiter. Fast überall gilt die zweithöchste Warnstufe der Behörden. Im Landkreis Harz fahren deshalb ab heute die Schmalspurbahnen zunächst wieder mit Diesel statt mit Kohle auf der Brockenstrecke, um Funkenflug und Waldbrände zu verhindern. Am Samstagabend wurde die neue Hafenbühne in Tangermünde in der Altmark mit einer Musical-Premiere eröffnet. 500 Zuschauer verfolgten das Musical Spamalot nach dem Kultfilm Die Ritter der Kokosnuss. Und für die Premiere gab es viel Applaus.
4: In wie viele unterschiedliche Rollen die reinschlüpfen, das ist einfach nur bewundernswert.
5: Ich finde, die Musik gibt dem Ganzen nochmal ein gewisses Etwas. Und ich finde auch, die englischen Witze sind gut ins Deutsche übersetzt worden.
6: Altertum mit Moderne so verbunden.
7: Klamaukig, man kennt den Film, viele Elemente findet man wieder, viele neue Sachen entdeckt man. Es ist wirklich ein toller Abend.
1: Ja, und die Hafenbühne in Tangermünde, die soll ab jetzt jeden Sommer Menschen aus der Region und Touristen anlocken. Soweit die Meldungen von uns. Mehr finden Sie in unserer App. Jetzt der Blick auf die Straßen mit Lars.
8: Jetzt hast du mich auch angelockt. Jetzt bin ich hier.
1: Ja.
8: Jetzt. Wir möchten, dass Sie gut ankommen. Hier ist der MDR Sachsen-Anhalt Verkehrsservice um 5.33 Uhr. Vorsicht auf der A9 Richtung Berlin. Ein LKW-Rad liegt zwischen Kleinmarzehns und Niemeck auf der rechten Fahrspur. Behinderungen nach einem Unfall gibt es im Moment auf der A14 Richtung Magdeburg in der Abfahrt Leipzig-Mitte. Und wir haben eine Meldung von der B250 Querfurt-Eckartsberger. Hier ist ab heute zwischen dem Abzweig Pleismar und Schimmel beidseitig für etwa einen Monat gesperrt. Die Umleitungsschilder stehen. Und die Blitzer. Die stehen auch auf der A9 Richtung München zwischen Eisenberg und Bad Klosterlausnitz, in Halle in der Berliner Straße beidseitig. Und für alles, was Sie noch sehen, wir haben Platz hier im Verkehrsfunk auch für Ihre Meldung. Die können Sie kostenfrei abgeben unter dieser Nummer 0800 94 6 94 6 und die 1. Kommen Sie uns weiter gut und sicher durch. So, und Japstedt im Mansfelder Land wird auch wach, im Moment bei 18 Grad. Wenn Sie sagen, also das war eine warme Nacht, naja, da kommt noch einiges mehr. Wir haben es ja gerade schon im Wetterstudio gehört, heute ist noch eher der kühlste Tag, 26 bis auch mal 30 Grad, viel Sonne und es kann auch mal hier und da wieder eine Wolke geben mit Gewitterstimmung oder Regen. Und die kommenden Tage, die sind dann dementsprechend heißer und die Nächte auch. Da denken wir jetzt nicht dran, machen erstmal eine kleine Trinkpause, wie bei der Weltmeisterschaft. Hier gibt es bei uns erstmal Wasser und aber hier ist Lars Wohlfahrt für Sie. Hallo.
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habe bei dem Song immer das Gefühl, da kreist die Mücke mit. Kraftwerk und das Model. Hallo mit MDR Sachsen-Anhalt. Ach, die neue Woche ist da. Der Rückspiegel aufs Wochenende, der ist aber auch noch da. Denn, vielleicht haben Sie es mitbekommen, wir waren im Wald. Der MDR hat gestern eingeladen nach Thale, hoch hinaus zum Hexentanzplatz. Und dort unten, dort haben wir uns getroffen. Wir haben Ihnen im Wald einen Film gezeigt, eine Doku über den Wald. Generell der Wald ist uns wichtig, deswegen sind wir mit Ihnen ins Gespräch gekommen. Es gab auch Mucke. Das MDR-Sinfonieorchester war mit 4 Waldhörnern dabei. Die haben erstmal...

0: war ein sehr besonderes Konzert, ja. Und wir haben über den Wald gesprochen und haben auch festgestellt, das ist Ihnen ein sehr wichtiges Thema.
1: Die Luft ist frisch, also es fühlt sich gut an, würde ich sagen. Es ist auch eine bestimmte Ruhe, eine bestimmte Stille, die ich bei uns halt ein bisschen vermisse.
2: Wald hält gesund, beruhigt, macht Menschen glücklich.
0: Ja. Es gibt allerdings auch diese Kehrseiten beim Thema Wald, speziell ja auch im Harz. 4 von 5 Bäumen geht es nicht gut. Was machen wir da? Was lässt sich die Forstwirtschaft einfallen? Die ARD-Mediathek, da können Sie sich einiges angucken, zum Beispiel auch eine brandneue Doku über den Wald. Und falls Sie heute noch einen Waldspaziergang machen, denken Sie an uns, denn wir merken uns auch im Wald, es ist auch ein bisschen kalt. Guten Morgen.

0: Na dann, surfen wir eben in den Montagmorgen mit den Beach Boys. Hallo um 5.50 Uhr.
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2: Als sie sich dann entscheiden musste, Tagespflege oder nicht, da war das keine leichte Entscheidung. Na klar, Hilfe wäre schön, aber, sagt sie, ich habe da einen Fuß hineingesetzt und wusste, das will ich nicht. Ich kann den doch da nicht hingeben. Das ist doch der Mann, zu dem ich ein Leben lang aufgeschaut habe. Die höchsten Berge hat er erklommen, ist weit gelaufen, Marathon hier und da und dann wir zusammen. Mit 3 Kindern sind wir damals über die Grenze geflohen und haben neu angefangen. Jetzt stehe ich an den Orten, wo er war, wie er war. Sehe ihn Fahrradschrauben in seiner Werkstatt, sehe ihn im Garten arbeiten, seinem kleinen Reich. Das alles gehört zu ihm. Die Krankheit nimmt ihm nicht das Leben weg, das er gelebt hat. Aber jetzt sitzt er hier neben mir wie ein 2-Jähriger. Wie heißt das Große? Hat er mich heute gefragt, bis ich verstanden habe, dass er das Jahr meint, den Kalender. Das Große, sagt er. 80 ist das neue 60, lacht sie. Aber immer nur für eine halbe Stunde. Und deshalb wird es dann doch bald soweit sein. Tagespflege. Nicht, weil die Liebe weniger wird, sondern die Kraft. Aber vielleicht ist auch das eine Form der Liebe. Hilfe anzunehmen. Die Erinnerungen gehen, aber Gott geht nicht. Und er vergisst nicht. Was wir vergessen, bleibt in Gott bewahrt. Auch unsere Lebensgeschichte. Gott erinnert sich an uns. Daran hängt, wer wir sind und waren und sein werden. Daran halte ich mich fest. Konrad Kannich aus Halle.
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0: zu bieten. Juice Newton, damit ist sie ganz groß geworden mit der Coverversion von ihrem Queen of Hearts. Läuft hier gleich.
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4: Guten Morgen, ich bin Michael Rosebruck. In Sachsen-Anhalt haben uns an diesem Wochenende extreme Hitze und immer mal wieder heftige Regenschauer beschäftigt. Im Süden war es vor allem heiß. In der Mitte, im Norden und im Osten Sachsen-Anhalts gab es zum Teil starke Gewitter. Bei Güsten im Salzlandkreis verlor ein Autofahrer auf der A36 im Starkregen die Kontrolle über sein Fahrzeug. Es überschlug sich mehrfach und blieb auf dem Dach liegen. Eine 68 Jahre alte Insassin in dem Auto starb. Ansonsten gab es einzelne überflutete Straßen im Land. Im Osternienburger Land schlug ein Blitz in ein Haus ein. Der Dachstuhl ging in Flammen auf, Verletzte gab es aber nicht. Zwei vermisste kleine Kinder haben gestern für viel Aufregung im Landkreis Wittenberg gesorgt. Stundenlang suchten in Möhlau zahlreiche Helfer nach dem 7 Jahre alten Jungen und dem 9 Jahre alten Mädchen. Erst am Abend konnte die Polizei Entwarnung geben. Max Hensch aus der Nachrichtenredaktion, wie kam es denn zu dieser groß angelegten Suche überhaupt?
5: Also die beiden Kinder, die leben in einem Heim. Kurz nach 10 Uhr gestern Vormittag hat die Einrichtung die zwei als vermisst gemeldet. Sie waren plötzlich vom Spielplatz verschwunden. Überall wurde nach ihnen gesucht, auch aus der Luft, aber ohne Erfolg. Erst rund 10 Stunden später entdeckte ein Jäger die Kinder in einem Wald nahe des Kinderheims in Möhlau. Die Polizei sagt uns heute Morgen, der 7 Jahre alte Junge und das 9 Jahre alte Mädchen würden erst seit kurzem in dem Heim leben und sich noch nicht auskennen. Sie hätten sich verlaufen und den Weg zurück nicht gefunden. Ihnen geht es laut Polizei aber gut.
4: Wer ab heute mit dem Auto auf den Straßen im Land unterwegs ist, muss stellenweise noch mehr Geduld aufbringen als sowieso schon. Im Norden wird die vielbefahrene B189 ab heute teilweise gesperrt. Betroffen ist der Bereich zwischen Vielbaumseehausen und Losenrade-Geest-Gottberg wegen weiterer Neubauarbeiten an der A14. Im Süden kommt es zu Einschränkungen auf der A143 zwischen Dreieck Halle Süd und Halle Neustadt. In den kommenden zwei Wochen werden dort immer wieder Fahrstreifen wegen Markierungsarbeiten gesperrt. Die neue Hafenbühne in Tangermünde im Landkreis Stendal soll ab sofort jeden Sommer Menschen aus der Region und zahlreiche Touristen anlocken. An diesem Wochenende wurde sie eingeweiht und zwar mit einer Musical-Premiere. 500 Zuschauer verfolgten Spamalot nach dem Kultfilm Die Ritter der Kokosnuss. Ja, und die Zuschauer? Die waren begeistert.
6: In wie viele unterschiedliche Rollen die reinschlüpfen, das ist einfach nur bewundernswert.
7: Ich finde, die Musik gibt dem Ganzen nochmal ein gewisses Etwas. Und ich finde auch, die englischen Witze sind gut ins Deutsche übersetzt worden.
8: Altertum mit Moderne so verbunden.
9: Klamaukig, man kennt den Film, viele Elemente findet man wieder, viele neue Sachen entdeckt man. Es ist wirklich ein toller Abend.
4: Am Wochenende ist die neue Hafenbühne in Tangermünde feierlich eingeweiht worden. Bei der Fußball-Weltmeisterschaft hatte es seit dem Abend folgende Ergebnisse gegeben. Spanien, Saudi-Arabien 4:0, Belgien, Iran 0:0, Uruguay, Kap Verde 2:2 und Neuseeland, Ägypten 1:3. Und das waren die Nachrichten mit Michael Rosebruck, Wetter und Verkehr mit dir, Lasi.
0: Da bin ich, auf geht's. Wir möchten, dass Sie gut ankommen. Hier ist der MDR Sachsen-Anhalt Verkehrsservice. Es ist 6:03 und auf der A14 Richtung Magdeburg kommt es zu Behinderungen nach einem Unfall in der Abfahrt Leipzig-Mitte. Dann steht auf der A38 Richtung Göttingen ein defekter LKW in der Auffahrt Eisleben. Und die B250, Querfurt-Eckartsberger, die ist ab heute gesperrt für etwa einen Monat zwischen dem Abzweig Pleißmar und Schimmel. Die Umleitungsschiene

0: Bilder stehen für sie. Und die Blitze haben sie uns gesteckt. Einer steht auf der A9 Richtung München zwischen Eisenberg und Bad Klosterlausnitz und einer in Halle in der Berliner Straße beidseitig. Für alles, was Sie noch sehen, sind wir erreichbar kostenfrei im MDR-Verkehrszentrum. Das ist die Nummer dorthin, 0800 94 6 94 6 und die 1. Kommen Sie uns erstmal weiter gut und sicher durch. Morgensonne haben wir reichlich, über Haldensleben 18 Grad, Dessau kommt auf 18, in Zeit sind es 19. Mit dieser Mischung aus Sonne und auch mal Wolken geht es in den noch kühlsten Tag dieser warmen Sommerwoche. Wir schaffen heute 26 bis auch mal 30, hin und wieder auch mal Gewitter oder ein kleiner Regenguss nicht auszuschließen. Ja, und alles, was noch kommt, wird deutlich wärmer. Also sagen wir erstmal entspannt. Guten Morgen.
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0: MDR Sachsen-Anhalt wünscht einen guten Wochenstart, einen guten Morgen. 6.12 Uhr haben wir es und ach, das ist das Zeichen. Das ist erstmal eine Trinkpause hier. Kleinen Moment, das müssen wir wie beim Fußball machen. Kleine Trinkpause muss sein. Denken Sie auch die Woche an viel trinken. Was die Fußballer machen, das können wir auch. Vielleicht auch gewinnen. Es ist nämlich der Montag nach dem 2:1 gegen die Elfenbeinküste. Na, es klappt doch, liebe deutsche Elf. Unser WM-Reporter vor Ort auf der anderen Seite vom großen Teich ist Dirk Walsdorf. Ich sag guten Morgen. Ich weiß noch nicht genau, wohin eigentlich.
1: Guten Morgen. Ich bin jetzt wieder in Winston-Salem, also war in Toronto natürlich beim Spiel, aber bin jetzt wieder da, wo die Nationalspieler gerade in ihrem 5-Sterne-Schuppen schlafen, während ich das Vergnügen habe, mit dir zu reden.
0: Ich zitiere mal unsere Hörer, die sich schon gemeldet haben. Ja, die Deutschen haben es ja aber auch einfach in ihrer Curaçao-Elfenbeinküste-Ecuador-Gruppe. Belgien noch keinen Sieg. Spanien konnte sich endlich mal freispielen. Ist das so? Haben einfach großes Glück gehabt mit der Gruppe?
1: Ja, also ich muss dir sagen, als ich beim Spiel in Toronto in der ersten Halbzeit mir einen Kaffee geholt habe, da war ich mir nicht so sicher, ob wir so ein Glück hatten mit der Gruppe, weil da die Elfenbeinküste den Deutschen das Leben schon ganz schön schwer gemacht hat. Aber das war ja eigentlich auch ganz schön, weil wenn du immer nur gegen einfache Gegner spielst, hast du nicht so eine tollen Erlebnisse wie einen Sieg in der Nachspielzeit, der hart erkämpft, aber am Ende doch auch verdient war. Es stimmt, es ist nicht die schwerste Gruppe dieses Turniers, aber das war jetzt ein ganz guter Prüfstein und ein schöner Spannungsaufbau Richtung K.O.-Phase. So würde ich das mal formulieren.
0: Ja, die Woche, die ist noch lang bis zum nächsten Spiel. Dann das dritte also, Ecuador. Willst du uns schon mal was mit auf den Weg geben, was wir da wissen müssen? Ich weiß, das sind Fußballspieler aus ziemlich hoher Höhe, die sind gut, was Sauerstoff im Blut angeht, aber mehr wissen wir auch noch nicht.
1: Genau, und in New York, in dem Stadion, gibt es zwar diverse Themen, aber die Höhe, kann ich dir sagen, ist keins. Ich war selbst letzte Woche beim Spiel in New York und hoch sind da nur die Ränge, deswegen wird Ecuador da keinen großen Vorteil haben. Für uns ist die Frage am wichtigsten, welche Deutschen denn den sportlichen Hügel Ecuador erklimmen sollen, weil wir uns um einen richtig Sorgen machen heute. Das ist Nico Schlotterbeck, der Innenverteidiger. Wir warten darauf, dass der DFB uns sagt, was mit dem los ist. Der ist ja ausgewechselt worden gegen die Elfenbeinküste. Und wir haben große Angst, dass für den das Turnier vorbei ist. Also nicht nur kein Spiel gegen Ecuador, da gehen wir fest von aus, sondern gar keins mehr. Der hat vielleicht einen Innenbandriss oder sowas. Und das macht uns viel größere Sorgen als dieses, sind wir ehrlich, jetzt ist es ja nur noch ein Übungsspiel gegen Ecuador, dann am Donnerstag in New York.
0: Okay, das ist das, was wir im Moment wissen müssen. Hier in Deutschland stehen wir vor der ersten wirklichen krassen Sommerwoche. Heute ist noch der kühlste Tag mit 30 Grad und alles, was dann kommt, können wir uns langsam dran gewöhnen, wie ihr das da drüben mitmacht, ne?
1: WM-Temperaturen, so ist es. Bei uns soll es heute irgendwann gewittern. Ich wünsche euch auch ein bisschen Abkühlung.
0: Die haben wir jetzt von Johnny Nash. I can see clearly now. 6:07 ist es. Guten Morgen.

0: Das ist doch Sommermusik. Und wir sind im Sommer hier bei MDR Sachsen-Anhalt. Hallo um 6.21 Uhr. Der Sommeranfang, den haben wir hinter uns gebracht. Nun kann er kommen. Und er kommt, sagt Jörg Schröder im MDR-Wetterstudio. Oh, was bringt er mit, der Sommer?
1: Einen wunderschönen guten Morgen. Aktuell macht das Lüften Spaß. Aktuell haben wir Temperaturen eigentlich fast überall unter 20 Grad. Mal die Fenster aufreißen. Obwohl man schon sagen muss, heute so richtig heiß wie am Wochenende wird es nicht. Wir liegen bei Temperaturen zwischen 25 und 30 Grad. Also vergleichsweise angenehm. Man merkt es jetzt schon, wir haben auch nicht den prallen Sonnenschein. Es ziehen heute immer wieder ein paar Wolkenfelder durch. Was die Schauer und Gewitter betrifft, na ja, so ein kleines Risiko gibt es, aber ich gehe davon aus, in den meisten Gebieten werden wir trocken durch den Tag gehen.
0: Gut, das ist die Aussicht. Auf alles, was noch kommt, bereiten wir uns vor. Wir haben ja die kleinen Trinkpausen eingerichtet, auch im Radio. Da steht immer das kleine Wasserglas da. Und vielleicht helfen Sie uns noch vom Radio. Was lassen Sie sich denn einfallen? Na, wie stellen Sie denn auf das Sommerprogramm zu Hause um? Vielleicht haben Sie auch ein paar Tipps. Jörg, da freuen wir uns sehr.
1: Liegen und atmen.
0: Ja, so kann man es auch ausdrücken. Ich werde es auch dann irgendwann machen, wie die Katzen einfach aufs Parkett mit dem Bauch vorweg. Bleiben Sie uns stabil. Guten Morgen.

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5: Es ist 6.30 Uhr. Ein Mikrofon für Sie im Studio Halle. Martin Krause, guten Morgen. Autofahrer rund um Halle müssen sich mit dem Wochenstart auf neue Behinderungen einstellen. Auf der A143 kommt es zu Einschränkungen zwischen dem Dreieck Halle Süd und Halle Neustadt. Das teilte die Autobahn GmbH mit. Grund sind Markierungsarbeiten. In den kommenden zwei Wochen werden daher einzelne Fahrstreifen gesperrt. Tageweise sind auch die Anschlussstellen Holleben, Deutschental und Halle Neustadt nicht befahrbar. Umleitungen werden ausgeschildert. In Querfurt im Saalekreis ist am Wochenende ein Streit zwischen zwei Männern so ausgeartet, dass einer der beiden nun schwer verletzt auf der Intensivstation liegt. Die Polizei ermittelt wegen versuchten Totschlags. Julian Bremer, was ist denn bis jetzt bekannt?
6: In der Nacht zu Samstag hatten sich die beiden deutschen Männer vor einem Supermarkt getroffen. Noch ist nicht klar, weshalb der Streit anfing, aber der 28-Jährige soll auf einmal ein Messer gezückt und auf den 30-Jährigen eingestochen haben. Während der mutmaßliche Täter flüchtete, blieb das Opfer mit einer schweren Halsverletzung zurück. Laut Polizei bestand Lebensgefahr. Der 30-Jährige wurde dann mit einem Rettungshubschrauber ins Krankenhaus geflogen. Der mutmaßliche Täter wurde später in der Nähe des Tatortes festgenommen. Der 28-Jährige sitzt nun in U-Haft.
5: Viel los ist von heute an in Naumburg. Der Grund dafür, der Mitteldeutsche Rundfunk sendet in dieser Woche seine Sendung MDR um 4, der starke Osten, live aus der Domstadt. Attila Dabrowski informiert.
7: Auf seiner Sommertour ist der MDR in dieser Woche in Naumburg zu Gast. Vom Marktplatz aus wird zwischen 16 Uhr und 17.45 Uhr live gesendet. Außerdem sind Reporterteams in der Stadt unterwegs und sammeln Geschichten über die Stadt und die Menschen vor Ort. Darüber hinaus begleitet der MDR den Start des Hussitenkirschfestes, das bereits seit dem 17. Jahrhundert gefeiert wird. Weil für die Produktionsfahrzeuge feste Stellflächen gebraucht werden, ist das Parken in dieser Woche vor der Touristinfo, vorm Amtsgericht und auf dem Topfmarkt verboten.
5: Beim traditionsreichen Solecup in Schönebeck hat Diskuswerfer Emanuel Agbo-Anim vom SV Halle den Sprung aufs Podest knapp verpasst. Der 22-Jährige schleuderte die Scheibe gut 58,5 Meter weit und wurde im starken Teilnehmerfeld Fünfter.
8: Ja, ich bin zufrieden. Die letzten Wochen waren ein bisschen schwer wegen Brustmuskelverletzungen und so weiter. Deshalb, ja, jetzt kommt man wieder so ein bisschen rein in den Rhythmus und das habe ich heute das erste Mal wieder gemerkt im Wettkampf. Wieder 60 Meter, das wäre schön. Für nächstes Jahr habe ich mir so 63, 64 vorgenommen. Es muss alles Stück für Stück kommen. Deswegen, ich schaue jeden Tag Step by Step.
5: Sagt Emanuel Agbo-Anim. Und in Weißenfels hat ein Wachhund seinem Namen alle Ehre gemacht. Laut Polizei hatten unbekannte Täter versucht, in ein Einfamilienhaus einzubrechen. Die Bewohner waren zu dem Zeitpunkt nicht daheim, aber der Hund, der begann laut zu bellen und die Diebe flüchteten darauf ohne Beute. Soweit die aktuellen Meldungen. Jetzt geht's weiter mit Lars.
9: Wir möchten, dass Sie gut ankommen. Hier ist der MDR Sachsen-Anhalt Verkehrsservice um 6.33 Uhr. Es gibt Behinderungen nach einem Unfall auf der A14 Richtung Magdeburg in der Abfahrt Leipzig-Mitte. Und die B250 Querfurt-Eckartsberger, die ist ab heute gesperrt für etwa einen Monat zwischen dem Abzweig Pleismar und Schimmel beidseitig. Die Umleitung ist aber eingerichtet. Und Sie sagen, es blitzt. Heute Morgen auf der A9 Richtung München zwischen Eisenberg und Bad Klosterlausnitz. Auf der A38 Richtung Göttingen, Höhe vom Dreieck Halle Süd. Und auch in Halle im Stadtgebiet in der Berliner Straße beidseitig. Und für alles, was Sie noch sehen, Staus, Blitzer, Behinderung, sind wir erreichbar am MDR Verkehrszentrum. Die Nummer für Sie ist die 0800 94 6 94 6 und die 1. Gute und sichere Weiterfahrt. Ja, Marina aus dem Mansfelder Land hat sich schon gemeldet. durfte auch schon um 2 aufstehen. So wie bei mir war das einfach eine warme Nacht. Und es wird aber noch wärmer. Die

0: kommenden Tage. Heute ist nochmal ein entspannter Durchatmetag, 26 bis 30 Grad, dazu mal Sonne. Wir sind schon bei 19 Grad in Naumburg. Und wenn dann am Wochenende das Naumburger Kirschfest ansteht, wird das wohl eine Geschichte bei fast 40 Grad. Dahin geht's jeden Tag ein bisschen mehr. Wir bleiben stabil, alle miteinander. Hier ist Lars Wohlfahrt. Guten Morgen.
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0: willkommen am Montagmorgen. MDR Sachsen-Anhalt spielt, na klar, auch Musik aus den 80ern. The Twins und Ballet Dancer. 6.41 Uhr haben wir es und das Wochenende war ja schon heiß. Es war auch schon viel los. Zum Beispiel, na klar, Fußball, Deutschland gegen Elfenbeinküste haben sie durchgehalten. Manche sind eingepennt, weggenickt, vor allem weil 60 Minuten lang erstmal nichts für uns passiert ist. Und dann kamen immer noch zwei Tore nach. Die Fête de la Musique, großes Musikfest gestern, tobte auch Open Air, sehr viel los gewesen. Und deswegen fangen wir heute etwas ruhiger an mit dem Thema Angeln. Ja, wir sind das Bundesland mit den meisten organisierten Nachwuchsanglern. Wussten Sie das? Am Wochenende, da haben in der Altmark die nächsten etwa 30 Mädchen und Jungen ihre Friedfischprüfung abgelegt. Und die brauchen sie, damit sie ganz offiziell Fische fangen dürfen. Warum ist Angeln so ein Mode, haben wir uns gefragt. Und mal nachgefragt bei Melissa aus Osterburg, die ist 14.
1: Ich finde, es ist immer so still, befreiend. So im Unterricht zum Beispiel ist ja auch immer sehr laut, stressig und so im Alltag. Ja. Und wenn man dann angelt, ist so ein bisschen befreiend, so finde ich. Die Ruhe und der Sonnenuntergang dann abends. Wegen der Schule wird es manchmal schwierig so, aber ich gehe mit meinem Papa immer gerne angeln, so Wochenende eher so.
0: Wir fühlen diese Antwort. Melissa hat am Wochenende beim Jungangler-Camp in Neukirchen bei Seehausen einen 81 cm Hecht aus der Elbe gezogen. Nicht schlecht, oder? Machen Sie mal die Arme weit, 81 cm. Da haben sich die Kinder und Betreuer den auch gleich noch schmecken lassen. Wer einen großen Fisch fangen will, der muss allerdings auch früh aufstehen. Das ist nicht unbedingt was für die jungen Leutchen, oder?
2: Ja, eigentlich, wenn man dann aber auch noch Spaß hat daran und wenn man dann auch Fische fängt und die dann auch mitnehmen darf, dann räuchert Papa die immer und verkauft sie auch manchmal. Okay. Er legt aber immer davor auch noch extra Fische raus für uns.
3: Die lassen sich halt sehr früh ganz gut fangen, dass du zum Beispiel um 4 aufstehst, um 5 oder um 6 an der Elbe zu sein, um einen schönen großen zu fangen.
1: Und dann muss man früher schlafen gehen halt.
0: Oder so. Toll. Angeln ist im Trend. Etwa 30.000 Kinder und Jugendliche in Sachsen-Anhalt angeln offiziell. Am Wochenende haben in der Altmark die nächsten etwa 30 Mädchen und Jungen die Friedfischprüfung abgelegt. Wir waren da auch dabei und haben noch ein paar Geheimtipps für auch gute Angelstellen geholt. Und die hören Sie gleich nach Barry Manilow und den Sutherland Brothers.

Ach ja, so klingt auch Sommer im Radio. Hier ist MDR Sachsen-Anhalt. Hallo am Montagmorgen, gleich wird es 6.50 Uhr. Beißen Sie bei dem Thema Angeln auch an? Mehr als 30.000 sind ja da in den Vereinen im Land organisiert, stellen sich regelmäßig oder setzen sich an die Ufer am Land und fangen dann

0: eben Fische. Und im Trend ist es auch bei der Jugend. Die haben am Wochenende wieder Prüfung abgelegt. Von A wie Abhakmatte bis Z wie Zwillingshaken. Alles haben sie drauf. Wir durften sie begleiten, Melissa und Emily aus der Altmark. Die haben ihre Tipps.
1: Ich würde nicht gleich sagen, dass sie sich an die Strömung setzt, sondern eher so ein ruhigeres. Und dann abends aber Elbe. Spinnfischen oder Rund.
2: Na, ich bin meist auch mit meinen Eltern an der Elbe. Im Dorf bei mir am See, da gibt es auch ganz viele Köderfische. Ich habe die Angel, die Fipse, 2 Sekunden drin, zack, nächster Fisch dran. Beim See im Grün, da gibt es so eine Buhne rein. Wenn dich da einsetzt, kommst du halt ganz gut ran, weil du auch ganz gut die Köderfische und dann alles holen kannst.
0: Köderfische, Fipse, Buhne, also das ist für mich noch nicht so das Angellatein. Aber wir hören schon, sie hatten Spaß. Am Wochenende waren ja mehr als 50 Kinder im Jungangler-Camp in Neukirchen bei Seehausen unterwegs. Die Elbe dort, das Schwarze Wehl, da gibt es schon schöne Stellen für einen großen Hecht. Und einen ordentlichen Aal hat es definitiv gereicht. Sagen Sie mal, sind Sie bewandert in Sachen Angeln? Also, wir nehmen gern auch Ihr Anglerlatein entgegen. Vielleicht haben Sie auch noch ein paar Tipps, auch für die Junganglerinnen und Angler, wo sich gut angeln lässt. Vielleicht auch zu welcher Zeit. Aha, spielen wir Ihnen jetzt mit Take on Me. Und wir sind erreichbar, gerne auch unter 0800 94 6 94 6 und der 0.

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0: Guten Morgen, 22. Juni, Kalenderwoche 26 und wir bei MDR Sachsen-Anhalt reiten mit Ihnen in den Montag rein. Gleich mit den Hits unseres Lebens. Können Sie mit diesen Stimmchen mithalten? Versuchen Sie es ruhig mal. Wir spielen gleich Tonight, The Rubettes im schönsten Morgen.
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0: Straßen im Land unterwegs ist, muss stellenweise noch mehr Geduld aufbringen als sowieso schon. Betroffen sind alle Regionen, Autobahnen, Bundesstraßen und Kreisstraßen. Stefan Netzeband aus der Nachrichtenredaktion, wo wird es denn besonders eng?
1: Im Norden wird die vielbefahrene B189 ab heute teilweise gesperrt. Betroffen ist der Bereich zwischen Vielbaum-Seehausen und Losenrade-Geest-Gottberg wegen weiterer Neubauarbeiten an der A14. Im Süden kommt es zu Einschränkungen auf der A143 zwischen Dreieck Halle Süd und Halle Neustadt. Grund sind hier Markierungsarbeiten. Bei Zörbich im Landkreis Anhalt-Bitterfeld wird die Kreisstraße zwischen Löbersdorf und Görtnitz für knapp 2 Wochen wegen Bauarbeiten gesperrt. In Magdeburg trifft es Autofahrer an einem neuralgischen Punkt. Am Ring wird die Abfahrt auf die B1 gesperrt, weil da eine neue Straßenbahnlinie gebaut wird. Die B1 selbst ist nur noch einspurig befahrbar. Das Ganze dauert bis 2028.
0: Tja, und neue Probleme gibt es auch bei der Bahn. Wegen Bauarbeiten fallen die Züge der Regionalexpresslinie 13 zwischen Bitterfeld und Leipzig aus. Stattdessen fahren Busse. Extreme Hitze und immer mal wieder heftige Regenschauer haben uns an diesem Wochenende in Sachsen-Anhalt beschäftigt, aber nicht überall war es gleich. Während es im Süden vor allem heiß war, gab es in der Mitte, im Norden und im Osten Sachsen-Anhalts zum Teil heftige Gewitter. Auf der A36 bei Güsten im Salzlandkreis starb eine Frau bei einem Verkehrsunfall. Auslöser das Wetter. Tatjana Gropius aus der Nachrichtenredaktion, wie ist das Ganze denn passiert?
2: Bei Güsten im Salzlandkreis kam gegen Mittag plötzlich so heftiger Regen runter, dass ein BMW-Fahrer, so hat es die Polizei mitgeteilt, wohl die Kontrolle über sein Auto verloren hat. Das hat sich mehrmals überschlagen und die 68-Jährige, die in dem Auto gesessen hat, starb noch vor Ort. Alle anderen wurden zum Teil schwerst verletzt. Insgesamt ist die Lage nach dem Unwetter aber ruhig geblieben. Es gab einzelne überflutete Straßen und im Osternienburger Land einen Dachstuhlbrand nach einem Blitzeinschlag, aber zum Glück keine weiteren Verletzten.
0: Und wir bleiben beim Wetter. Des einen freut, des anderen leid. Erwartet werden in dieser Woche hohe Temperaturen. Stellenweise ist zwar gestern viel Regen runtergekommen, doch in weiten Teilen Sachsen-Anhalts war es zumindest bis gestern ziemlich trocken. Ja, die Gefahr von Wald- und Wiesenbränden steigt dann wieder. Fast überall gilt die zweithöchste Warnstufe der Behörden. Noch im Landkreis Harz fahren aber ab heute definitiv die Schmalspurbahnen wieder mit Diesel statt mit Kohle zum Brocken, um Funkenflug zu verhindern. Zwei vermisste kleine Kinder haben gestern für viel Aufregung im Landkreis Wittenberg gesorgt. Stundenlang suchten in Möhlau zahlreiche Helfer nach dem 7 Jahre alten Jungen und dem 9 Jahre alten Mädchen aus einem Kinderheim. Erst am Abend konnte die Polizei Entwarnung geben. Die Kinder waren gegen 10 Uhr vormittags von einem Spielplatz verschwunden. Ein Jäger fand sie gegen 20 Uhr in einem nahen Wald. Die beiden hatten sich verlaufen und den Weg nicht mehr zurückgefunden. Ihnen geht es laut Polizei aber soweit gut. Bei der Fußball-Weltmeisterschaft hat es seit dem Abend folgende Ergebnisse gegeben. Spanien, Saudi-Arabien 4:0, Belgien, Iran 0:0, Uruguay, Kap Verde 2:2 und Neuseeland, Ägypten 1:3. Und das waren die Nachrichten mit Michael Rosebrock, Wetter und Verkehr, jetzt mit dir, Lars. Ich hoffe, du hast richtig getippt übrigens.
3: Ja, ja.
0: Oder ging nur so?
3: Anderes Thema.
0: Okay, oh, Moment. Machen wir schnell weiter, ja.
3: Ich kriege gerade rein. Oh. Das ist das offizielle Symbol. Wir machen wieder eine Trinkpause, wie im Fußball.
0: Ja, ist gut. Ich hole mir einen Kaffee.
3: So, und bitte weiter. Trinkpausen müssen sein. Wird eine warme Woche. Jetzt erstmal auf die Straßen. Wir möchten, dass Sie gut ankommen. Hier ist der MDR Sachsen-Anhalt Verkehrsservice um 7.03 Uhr. Vorsicht auf der A9 Richtung Berlin. Zwischen Fockerode und Coswig, da liegen Fahrzeugteile auf der rechten Fahrspur. Die B250 Querfurt-Eckartsberger, die ist ab heute zwischen dem Abzweig Pleismar und Schimmel beidseitig gesperrt. Für etwa einen Monat wird das gehen. Eine Umleitung ist ausgeschildert. Und in Halle auf der B100 der Berliner Chaussee stadtauswärts steht ein defekter LKW auf der rechten Fahrspur. Die Blitzer, die stehen heute Morgen auf der A9 Richtung München zwischen Eisenberg und Bad Klosterlausnitz, auf der A38 Richtung Göttingen in Höhe vom Dreieck Halle Süd und in Halle in der Berliner Straße beidseitig. Für alles, was Sie noch gesehen haben, Staus, Blitzer, Behinderungen, rufen Sie uns an, kostenfreie Nummer, die 0800 946 946 und die 1. Ja, wir machen Trinkpausen, die Fußballer machen sie auch und sie sollten dir auch einplanen diese Woche, denn das wird jeden Tag etwas heißer. Ballenstedt kommt im Moment auf 18 Grad, Gardelegen und Wittenberg auf 19, in Weißenfels sind es die 20 Grad erreicht und wir haben nicht überall Morgensonne, es gibt auch ein paar dickere Wolken, aber die so eine

0: schafft es immer wieder mal. Vereinzelt auch mal heute mit Gewitter oder Regenwolken. 25 bis 30 Grad. Und die kommenden Tage heißer. Richten wir uns drauf ein. Hm? Kriegen wir auch schon irgendwie hin. Guten Morgen erstmal um 7.05 Uhr.
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0: Willkommen im Sommer. Hallo hier bei MDR Sachsen-Anhalt. 7.11 Uhr am Montagmorgen. Das Wochenende, was hinter uns liegt, war nur der Vorgeschmack auf den Sommer in dieser Woche. Das wird noch sehr heiß. Ja, noch können wir dazu tanzen. In den kommenden Tagen fällt uns das Bewegen vermutlich schwer. Ja, was ist der Stand? Was ist der Plan?
1: Das Beste, was du machen kannst, einfach nur Bahn gehen.
0: Na, also das lassen wir uns nicht zweimal sagen. Unser Morgenreporter heute ist Michel Holzberger. Sag mal, hast du schon eine Badehose an, oder?
2: Ja, der Löderburger See ist heute mein Ziel, liegt ja in der Nähe von Stassfurt im Salzlandkreis und ist ja aus einem ehemaligen Braunkohletagebau entstanden. Ja, und dort will ich mal schauen, wie denn das Wochenende dort so gelaufen ist, ja, wie viele Menschen da waren. Vielleicht finde ich ja das ein oder andere Handtuch, ne? Oder es muss sogar Müll aufgesammelt werden. All das bringe ich in Erfahrung. Ich bin dort mit dem Betreiber verabredet und na klar, ins Wasser gehe ich natürlich auch.
0: Na, also... das Reporterleben. So, und für alle, die uns hören und auch ins Wasser gehen möchten, wir grüßen auch mal lieb die Schwimmmeisterin, die Bademeister. Ja, ich stehe bei den Temperaturen. Dürfen auch gerne mal vom Becken anspringen. Och, bitte, bitte. Wir spielen Exile. You thrill me. Schönen guten Morgen. Now

Kollegen im MDR Landesfunk aus Magdeburg vermissen gerade die Milch. Die Milch wird vermisst von Kaffee. Na, ich kann sagen, wo die Milch ist. Die ist im Studio. Wir haben die Milchkanne hier. Und wollten uns auf einen Song vorbereiten von Madonna, La Isla Bonita. Es ist jetzt 7:45. Kommen Sie uns mal gut in den Sommermorgen.

0: spielen mal Donna, haben sie gesagt, haben wir Madonna gespielt. La Isla Bonita. Guten Morgen um 7.20 Uhr. Im MDR-Wetterstudio, da hält Jörg Schröder den Ausguck. Ich grüße dich, guten Morgen.
1: Einen wunderschönen guten Morgen.
0: Bist du vom Typ her auch eher, ach, lass die Hitze kommen oder versteckst du dich wie ich dann lieber im Keller, wenn die heißen Tage anstehen?
1: Ich bin eher die Fraktion 20 bis 25 Grad, das ist meine Wohlfühltemperatur, alles was drüber ist, ist mir eigentlich schon viel zu heiß und bei Temperaturen über 30 Grad, da bin ich dann doch eher auch in den kühleren, dunkleren Räumen zu finden, um quasi der Hitze ein bisschen aus dem Weg zu gehen oder eben halt am Badesee, um da mal ordentlich einzutauchen und eventuell richtig sich schön abzukühlen.
0: Badeseen werden auch mindestens ihre 20 Grad schon alle haben, ne?
1: Naja, ich sag mal so, ich pick mal die wärmsten Seen raus, die mir vorliegen. Aktuell haben wir am Jerslebersee 23 Grad, Halberstädtersee 23 Grad, der Zappacuckersee 23 Grad und auch an der Havel, wo ich auch gerne bin, die hat auch angenehme 23 Grad und das macht schon Spaß bei Höchsttemperaturen heute zwischen 25 und 30 Grad und man, ich sag's immer wieder gerne, wir erleben heute den kühlsten Tag der Woche.
0: Das haben wir zugesagt. Danke, Jörg. Hier haben wir noch zwei Meldungen aus dem MDR-Verkehrszentrum. Einmal Vorsicht auf der A9 Richtung München. Zwischen Brück und Niemek liegt ein Kantholz auf der rechten Fahrspur. Und auf der A14 Richtung Dresden zwischen Magdeburg, Stadtfeld und Wansleben. Vorsicht, da hat jemand Dämmwolle bei dem Wetter. Dämmwolle verloren liegt auf der rechten Fahrspur. Kommen Sie uns gut und sicher durch mit MDR Sachsen-Anhalt.

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6: Es ist 7:30 Uhr. Am Mikrofon im Studio Halle begrüßt Sie Martin Krause. Guten Morgen. Nach einem Autodiebstahl in Halle hat die Polizei 3 Tatverdächtige gefasst. Den Angaben zufolge handelt es sich um 2 Männer und eine Frau im Alter zwischen 18 und 22 Jahren. Die polnischen Staatsbürger waren im sächsischen Döbeln in eine Routinekontrolle geraten. Das in der Nacht zum Sonnabend gestohlene Fahrzeug wurde sichergestellt. Der mutmaßliche Haupttäter sitzt nun in Untersuchungshaft. Das Land Sachsen-Anhalt unterstützt weiter den Erhalt historischer Bauwerke. In der Lutherstadt Eisleben profitiert davon jetzt ein besonders bedeutender Erinnerungsort, die ehemalige Synagoge. Für die Sanierung stellt das Land Fördermittel bereit und setzt damit ein Zeichen für den Erhalt jüdischen Erbes. Tobias Kluge mit den Einzelheiten.
7: Konkret fließen 40.000 Euro in die Instandsetzung der Innenräume der Synagoge in der Lutherstraße. Vor allem der Betsaal soll denkmalgerecht gesichert und wieder besser erlebbar gemacht werden. Insgesamt kostet das Projekt rund 225.000 Euro, finanziert durch Landesmittel, Spenden und den Trägerverein. Die Synagoge wurde 1938 stark beschädigt und später anders genutzt. Heute engagieren sich Initiatoren vor Ort für ihre Wiederherstellung als Lern- und Gedenkort. Ziel sei es auch, das Gebäude künftig wieder regelmäßig für Besucher zu öffnen.
6: In Wettin-Lübbyhün im Saale-Kreis beginnen heute Bauarbeiten an der Landesstraße 144. Dort werden 2 marode Brücken über den Gottgauer Graben durch Neubauten ersetzt. Das hat das Ministerium für Infrastruktur mitgeteilt. Das Land investiert dafür rund 1,2 Millionen Euro. Zunächst werden die alten Bauwerke abgerissen. Während der Bauzeit bis Mitte Dezember wird die Strecke dann vollgesperrt. Eine Umleitung ist eingerichtet. Mehr Sicherheit im Internet, darum geht es in dieser Woche im Burgenlandkreis. Im Rahmen des Digitaltags lädt das Digitalisierungszentrum ZEITZ zu einer Workshop-Reihe rund um digitale Kompetenzen ein. Gemeinsam mit Volkshochschule und Mitteldeutscher Zeitung können Interessierte lernen, wie sich im Netz besser zu orientieren ist. Was genau da vermittelt wird, Dagmar Bödecker.
8: Also bei den Veranstaltungen in Weißenfels, Zeitz und Naumburg stehen ganz praktische Fragen im Mittelpunkt. Zum Beispiel, wie erkenne ich Betrugsversuche? Und was macht ein sicheres Passwort aus? Und wie lassen sich seriöse Informationen von Fake News unterscheiden? Die Teilnehmenden bekommen ganz konkrete Tipps, etwa zu sicheren Einstellungen bei Apps und E-Mails. Ein besonderer Schwerpunkt liegt auch auf dem Umgang mit Nachrichten im Netz. Ein Journalist zeigt bei den Veranstaltungen, wie journalistische Inhalte geprüft werden und woran sich Desinformation erkennen lässt. Die Workshops an den Volkshochschulen gibt es heute Vormittag in Weißenfels, morgen in Zeitz und Freitag in Naumburg.
6: Und über neue Skulls dürfen sich die Nachwuchssportler der Merseburger Rudergesellschaft freuen. Die speziellen Kinderruder sollen am Nachmittag beim Training übergeben werden. Angeschafft wurden die Sportgeräte aus Mitteln des Bürgerbudgets.
9: Wir möchten, dass Sie gut ankommen. Hier ist der Sachsen-Anhalt Verkehrsservice um 7.33 Uhr. Auf der A9 Richtung Berlin, da steht zwischen Fockerode und Coswig ein defekter LKW auf der rechten Fahrspur. Vorsicht auf der A9 Richtung München. Ein Kantholz liegt zwischen Brück und Niemek auf der rechten Fahrspur. Dann haben wir die Meldung mit der Dämmwolle noch. Vorsicht auf der A14 Richtung Dresden zwischen Magdeburg-Stadtfeld und Wansleben. Da liegt sie, die Dämmwolle, auf der rechten Fahrspur. Auf der B250 Querfurt-Eckartsberger, da ist ab heute der Bereich zwischen dem Abzweig Pleismar und Schimmel gesperrt. Beidseitig für einen Monat. Die Umleitung ist ausgeschildert und im Stadtgebiet von Halle auf der B100 der Berliner Chaussee stadtauswärts steht ein defekter LKW auf der rechten Fahrspur. Und Sie sagen, es blitzt heute Morgen auf der A9 Richtung München zwischen Eisenberg und Bad Klosterlausnitz, auf der A38 Richtung Göttingen in Höhe vom Dreieck Halle Süd und in der Berliner Straße in Halle zweimal hintereinander beidseitig. Sie wollen es wissen. Haben Sie noch mehr gesehen? Staus, Blitzer, Behinderung. Wir sind erreichbar, kostenfrei unter dieser Nummer 0800 94 6 94 6 und die 1 hinten dran. Kommen Sie uns gut und sicher durch. Und genießen Sie den noch entspannten Temperaturen im Land. 20 Grad in Sangerhausen, 19 in Jessen. Na, da geht noch einiges mehr heute. 25 bis 30 Grad. Da ist auch mal hier und da ein Gewitter mit dabei oder auch mal ein kurzer Regenguss. Die Sonne ist ansonsten dabei und die kommenden Tage wird der Planet brennen, wie man es schon sagt. Die Temperatur über 30 Grad, nahezu an die 40, dann Richtung Wochenende. Bereiten Sie alles gut vor. Auch die Eiswürfel im Kühlschrank. Hier ist Lars Wohlfahrt. Guten Morgen.
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0: Guten Morgen. Am Montagmorgen, 7.42 Uhr haben wir es, und MDR Sachsen-Anhalt hat die Antwort auf die wichtige Frage.
1: Wann wird's mal wieder richtig Sommer?
0: Naja, Sie wissen, der Sommer ist längst da. Wir fühlen ihn ja bereits seit Tagen. Kalendarisch ist er auch schon bei uns seit fast 24 Stunden. Und die Woche, die wird es in sich haben. An die 40 Grad wird das Richtung Wochenende hochgehen. Okay, ich habe eine Kühlmatte, die lege ich mir unter die Mütze. Zeige ich Ihnen bei uns im MDR Sachsen-Anhalt WhatsApp-Status. Das bringt wirklich was. Also das finde ich, ist mal eine gute Idee, die ich hatte. Was haben Sie noch vielleicht vor? Planschen im See? Nichts wie hin. Unser Morgenreporter Michel Holzberger, bist schon da?
2: Ja, ich bin angekommen am Löderburger See und stehe jetzt hier am entlanggezogenen Sandstrand. Dahinter die Liegewiese, dahinter dann einige Ferienhäuser. Und ich werde jetzt hier am Strand tatsächlich begrüßt. Kommt eine Schwanenfamilie direkt auf mich zu, und Betreiber Michael Schnock ist auch bei mir. Guten Morgen. Lass uns mal gemeinsam zählen, wie viele Küken sind das denn da?
3: Ja, guten Morgen, Michel. Also, unsere Schwanfamilie ist schon seit Jahren hier, und dieses Jahr ziehen sie gerade 5 kleine Küken im Schlepptau hinter sich her.
2: Voll süßer Anblick. Lars, ich werde das auf jeden Fall festhalten mit einem Foto, damit ihr euch das auch alle angucken könnt. Michael, jetzt ist das hier alles wirklich sehr ruhig. Wir haben den ein oder anderen Badegast schon gesehen, aber ich könnte mir vorstellen, am zurückliegenden Wochenende war deutlich mehr los.
3: Ja, auf alle Fälle. Also nach dem Vormittagsregen, Samstag und Sonntag, kamen die Leute dann wirklich zum Mittag und haben sich dann hier wohlgefühlt bei uns.
2: Und wir wollen natürlich heute mal gucken, was so liegen geblieben ist, ne? Ich habe jetzt hier schon gesehen, vor uns, da liegen 2 blaue Plastikdeckel, die werden wir auch gleich einsammeln. Da hinten hängt noch eine Taucherbrille, die werden wir auch noch mitnehmen. Und jetzt sehen wir, wie der Schwan auch schon ganz neugierig hier mal schaut, was er vielleicht auch findet.
3: Also bevor wir das hier jetzt aufsammeln, oder wir sollten uns beeilen, weil wenn die Schwanenfamilie jetzt hier am Strand ist, dann wird es für uns etwas unruhig, würde ich sagen.
2: Genau, dann gehen wir noch mal ein paar Meter am Strand entlang, weil ich sehe da hinten was Orangenes. Das könnte so ein Schwimmbassin sein, oder?
3: Ja, es ist kurios, was die Leute zum See mitbringen. Da steht noch ein Schwimmbecken, das ist übergeblieben von gestern Abend. Da bringen sich die Leute wirklich an den See ihren eigenen kleinen See mit.
2: Kurios. Was war so wirklich der kurioseste Fund?
3: Ah ja, Taucherbrillen, Handtücher, Bikinis, Badehosen, eigentlich alles, was man sich so vorstellen kann.
2: Und da sind wir gespannt, was wir noch finden. Also Lars, das war es erstmal soweit von uns. Wir gucken, was wir noch so

0: finden und dann hören wir uns später.
1: Michael Holzberger räumt die Wiese auf. Am Lüderburger See ist ja einiges da geblieben vom Badewochenende. Die nächsten Planschrunden können starten. 10 bis 20 Uhr ist er immer geöffnet. Und wir hören in einer Stunde nochmal hin, was du denn alles gesammelt hast, mein Lieber. 7:45 ist es jetzt. Hier sind Fleetwood Mac bei MDR Sachsen-Anhalt. Go your own way.

0: Das ist nicht nur irgendein Song. Summer in the City gehört bei MDR Sachsen-Anhalt. Das ist Ansage auch für diese Woche. Es ist 7.51 Uhr. Jetzt sind die Temperaturen noch im angenehmen 20-Grad-Bereich. Das wird sich ändern, denn die Kalenderwoche 26 wird die bisher heißeste des Jahres. Wir steuern Richtung Wochenende dann auf die 40 Grad zu. Die Frage von mir an Sie ist natürlich, wie bereiten Sie sich da vor? Haben Sie vielleicht einen kleinen Tipp?
1: Wenn ich weiß, dass es sehr heiß ist, dann rühre ich eine Gurkensuppe zusammen. Dill-Gurkensuppe. Und die steht schon im Kühlschrank und die haben wir dann schon für morgen, wenn es zu heiß wird. Lecker.
0: Ja, ich habe den Wink verstanden. Gurke und Dill wird besorgt. Was lassen Sie sich noch einfallen? Wie ändern Sie vielleicht auch die Frühstücksgewohnheiten, wenn Sie wissen, die Ü-30-Grad-Woche ist am Anrollen. Dafür sind gern bereit, auch für Ihre WhatsApp-Sprachnachricht. Guten Morgen.

0: Entspannte Morgengrüße zu Ihnen an den Frühstückstisch. Hier ist MDR Sachsen-Anhalt und wir sorgen gleich für die nötige Stimmung beim Frühstücken mit den Four Seasons. Aus dem Jahr 75 spielen wir Ihnen December 1963. Guten Morgen.
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2: Geh dich frittieren. 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
2: Wasch dir erstmal dein Gesicht mit Suppe. Bulgarien.
5: Heute

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0: Ich bin Michael Rosebrock. Schönen guten Morgen. Ja, stellenweise viel Geduld brauchen Autofahrer ab heute in Sachsen-Anhalt, mehr als schon die vergangenen Wochen. So wird beispielsweise im Landkreis Stendal im Zuge des A14-Baus die vielbefahrene B189 ab heute teilweise gesperrt. Betroffen ist der Bereich zwischen Seehausen und Geest-Gottberg. Im Süden werden Fahrspuren auf der A143 zwischen Dreieck Halle Süd und Halle Neustadt wegen Markierungsarbeiten gesperrt. Und in Magdeburg wird am Ring die Abfahrt auf die B1 von Norden aus gesperrt, weil dort eine neue Straßenbahnlinie gebaut wird. Zwei vermisste kleine Kinder haben gestern für viel Aufregung im Landkreis Wittenberg gesorgt. Stundenlang suchten in Möhlau zahlreiche Helfer nach dem 7 Jahre alten Jungen und dem 9 Jahre alten Mädchen. Erst am Abend konnte die Polizei Entwarnung geben. Max Hensch aus der Nachrichtenredaktion, wie kam es denn zu dieser groß angelegten Suche überhaupt?
2: Also die beiden Kinder, die leben in einem Heim. Kurz nach 10 Uhr gestern Vormittag hat die Einrichtung die zwei als vermisst gemeldet. Sie waren plötzlich vom Spielplatz verschwunden. Überall wurde nach ihnen gesucht, auch aus der Luft, aber ohne Erfolg. Erst rund 10 Stunden später entdeckte ein Jäger die Kinder in einem Wald nahe des Kinderheims in Möhlau. Die Polizei sagt uns heute Morgen, der 7 Jahre alte Junge und das 9 Jahre alte Mädchen würden erst seit kurzem in dem Heim leben und sich noch nicht auskennen. Sie hätten sich verlaufen und den Weg zurück nicht gefunden. Ihnen geht es laut Polizei aber gut.
0: Stellen Sie sich vor, Ihr Arbeitgeber verlangt von Ihnen, auf die Hälfte Ihres Gehaltes zu verzichten. Wie würden Sie reagieren? Nun sind Abgeordnete in der Politik keine normalen Angestellten, aber auch abhängig von dem, was monatlich gezahlt wird. Auf ihrem Parteitag in Potsdam hat die Linke nun beschlossen, dass ihre Abgeordneten im Bund und in Europa einen Großteil ihres Gehaltes abgeben müssen. Das Geld soll in einen Sozialfonds gehen und Menschen in Notlagen helfen. Ein Bundestagsabgeordneter erhält knapp 12.000 Euro im Monat brutto. Davon soll er jetzt aber nur noch 5.300 behalten dürfen. Zur Begründung heißt es von der Partei, Abgeordnete sollten nicht besser verdienen als, Zitat, die arbeitende Klasse. Gestern war Midsommer, also einer der längsten Tage des Jahres. Jetzt werden die Nächte wieder kürzer. Die Sommersonnenwende war für viele frühere Kulturen ja ein besonderer Moment im Jahr. Auch das Ringheiligtum in Pömmelte im Salzlandkreis wurde vor 4300 Jahren offenbar auf den Lauf der Sonne ausgerichtet, ähnlich wie Stonehenge in England. Aber es gibt noch weitere Parallelen, sagt Franziska Knoll vom zuständigen Landesamt für Denkmalpflege und Archäologie.
3: Es ist gleich alt, es hat den gleichen Außendurchmesser tatsächlich und es hat eben außen den Wall und den Graben in der richtigen Anordnung, so wie wir das hier auch haben. Und es hat ältere Vorgängerbauten aus dem Neolithikum, das haben wir auch an beiden Stellen.
0: Seit ziemlich genau 10 Jahren steht die Rekonstruktion des Ringheiligtums bei Pömmelte. Jährlich kommen mehr als 55.000 Besucher. Und noch kurz zur Fußball-Weltmeisterschaft. Da hat es seit dem Abend folgende Ergebnisse gegeben. Spanien, Saudi-Arabien 4:0, Belgien, Iran 0:0, Uruguay, Kap Verde 2:2 und Neuseeland, Ägypten 1:3. Und das waren die Nachrichten mit Michael Rosebrock, Wetter und Verkehr mit dir, Lars.
4: Zu Befehl, Herr Rosebrock. Wir möchten, dass Sie gut ankommen. Hier ist der MDR Sachsen-Anhalt Verkehrsservice. Es ist 8.04 Uhr und auf der A9 Richtung Berlin, da steht ein defekter LKW zwischen Vockerode und Coswig auf der rechten Fahrspur. Die B250 Querfurt-Eckartsberger ist ab heute beidseitig gesperrt zwischen dem Abzweig Pleismar und Schimmel. Für etwa einen Monat wird es so sein. Eine Umleitung ist ausgeschildert und wir schauen noch in den Stadtverkehr von Halle. Auf der B100 der Berliner Chaussee stadtauswärts steht ein defekter LKW auf der rechten Fahrspur. Sie sagen, es blitzt. Heute Morgen auf der A9 Richtung München zwischen Eisenberg und Bad Klosterlausnitz, auf der A38 Richtung Göttingen, Höhe vom Dreieck Halle Süd, in Halle in der Berliner Straße, zweimal hintereinander beidseitig und in Magdeburg-Diesdorf in der Zerrener Straße stadteinwärts. Wenn Sie noch mehr sehen, wir sind erreichbar kostenfrei für Sie im MDR Verkehrszentrum. Die Nummer dorthin ist die 0800 94 6 94 6 und die 1. Kommen Sie uns gut und entspannt und sicher an. Die Temperatur, die ist auch noch im entspannten Bereich. 20 Grad gemessen in Burg, Stassfurt 21, Zeitz 22. Heute ist da die Sonne schon gut und gern gesehener Gast. Wir haben aber dann auch mal im Harz wieder dort vor allem Bildung von Schauer- und Gewitterwolken. Gewitterrisiko ist dann aber nicht mal so hoch wie am Wochenende. 26 bis 30 Grad, da bewegen wir uns heute.

0: und die kommenden Tage wird es heißer. Es geht dann auf erstmal über 35 Grad. Es ist dann aber nicht mehr so schwül. Wir sagen guten Morgen um 8.05 Uhr.
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0: DR Sachsen-Anhalt. Da sind wir doch im Radio. Gerade war ein bisschen Ruhe. Ja, falscher Knopf. Auch das kann passieren. Wir reden über die WM. Am Wochenende das zweite Gruppenspiel. Es ging heran gegen Elfenbeinküste. Haben Sie geguckt? Haben Sie es verfolgt? 60 Minuten lang ging erstmal nichts für uns. Und dann kam er, der Mann mit der Nummer 26. Er hat's gemacht, uns zum 2:1 geschossen. Dann sind wir recht entspannt, was das nächste Gruppenspiel angeht. Es geht Iran gegen Ecuador. Und gibt bestimmt auch ein bisschen was zu erzählen da drüben, ne? Auf der anderen Seite vom großen Teich. Unser WM-Reporter heißt Dirk Walsdorf. Ich weiß gar nicht, wo du gerade sitzt, in welcher Reporterkabine.
1: Guten Morgen, ich bin jetzt wieder in Winston-Salem, also war in Toronto natürlich beim Spiel, aber bin jetzt wieder da, wo die Nationalspieler gerade in ihrem 5-Sterne-Schuppen schlafen, während ich das Vergnügen habe, mit dir zu reden.
0: Trotz 2 Siegen für die deutsche Elf hat dann Nagelsmann ein bisschen Beef. Es geht um Fotografen, die wohl sogar seine Nasenhaare fotografieren können. Was machen die Fotografen denn da vor Ort?
1: Das ist schon richtig. Also angefangen hat das eigentlich Thomas Tuchel mit der Beschwerde und Julian Nagelsmann hat dann gesagt, da hat der Thomas aber recht. Tuchel ist ja der Trainer der englischen Nationalmannschaft bei dem Turnier. Es ist so, die machen doch eine neue Aufstellung bei der Nationalhymne. Die stehen doch jetzt so im Halbkreis. Die Fotografen dürfen ja nur in festgelegten Bereichen stehen und bei einer WM wird so ein Trainer bei der Hymne von ungelogen, sagen wir mal 50 Fotografen mit riesigen Kameras fotografiert. Die stehen direkt vor dem Trainer, ganz kurzer Abstand und der kann sagen, seine eigenen Spieler bei diesem emotionalen Moment der Hymne gar nicht sehen und hat stattdessen Teleobjektive im Gesicht. Das ist wirklich nicht so cool und die FIFA will das jetzt wohl auch verändern und ich finde, Tuchel und Nagelsmann haben da auch einen Punkt. Mit oder ohne Nasenhaare.
0: Die Deutschen spielen dann am Donnerstag ihr drittes Gruppenspiel, das ist ja fast nur noch Deko, gegen Ecuador. Und die Spieler aus Ecuador, das ist ja Quito, die höchstgelegene Hauptstadt der Welt, 2850 Meter, die haben in der Höhe natürlich den Vorteil mit der Sauerstoffversorgung. Könnte das ein Thema sein? Weil mehr wissen wir über Ecuador und die Mannschaft dort nämlich noch nicht.
1: Genau. Und in New York, in dem Stadion, gibt es zwar diverse Themen, aber die Höhe, kann ich dir sagen, ist keins. Ich war selbst letzte Woche beim Spiel in New York und hoch sind da nur die Ränge. Deswegen wird Ecuador da keinen großen Vorteil haben. Für uns ist die Frage am wichtigsten, welche Deutschen denn den sportlichen Hügel Ecuador erklimmen sollen, weil wir uns um einen richtig Sorgen machen heute. Das ist Nico Schlotterbeck, der Innenverteidiger. Wir warten darauf, dass der DFB uns sagt, was mit dem los ist. Der ist ja ausgewechselt worden gegen die Elfenbeinküste. Und wir haben große Angst, dass für den das Turnier vorbei ist. Also nicht nur kein Spiel gegen Ecuador, da gehen wir fest von aus, sondern gar keins mehr. Der hat vielleicht einen Innenbandriss oder sowas. Und das macht uns viel größere Sorgen als dieses, sind wir ehrlich, jetzt ist es ja nur noch ein Übungsspiel gegen Ecuador, dann am Donnerstag in New York.
0: Bis dahin hören wir weiterhin, was unsere WM-Reporter zur WM in Amerika dazu sagen. Wir spielen Ocean. Put your hand in the hand. Viertel neun wird's hier bei MDR Sachsen-Anhalt. Hallo.

0: Bei der Musik zappelt auch Jörg Schröder im MDR-Wetterstudio schon ein bisschen mit dabei, ne? Guten Morgen.
1: Na, zappelst du noch? Ja, ich bin nur beim Zappeln.
0: So, bevor wir zum Wetter kommen, es ist wieder Zeit für eine kleine Trinkpause. Wie bei der Fußball-WM, wir richten kleine Trinkpausen ein für die kommenden Tage. Denn auch das wissen wir aus dem MDR-Wetterstudio schon. Das wird eine heiße Kiste. Wo sind wir denn gerade?
1: Aktuell liegen wir bei relativ angenehmen Temperaturen im Schnitt so zwischen 17 und 21 Grad. Und heute erleben wir ja den kühlsten Tag der Woche. Oder es ist weniger heiß, aber es ist besser formuliert. Temperaturen liegen zwischen 25 und 30 Grad. Aktuell haben wir in den meisten Gebieten, es ist recht grau, nur im Burgenlandkreis gibt es aktuell den meisten Sonnenschein. Das heißt, heute erleben wir so eine Mischung aus. Mal mehr Sonne, mal mehr Wolken. Schauer halten sich zurück. Im Harz haben wir das höchste Schau- und Gewitterrisiko. Da kann es vielleicht mal ein bisschen donnern, mal ein bisschen poltern, mal ein bisschen regnen. Aber ansonsten gehe ich davon aus, in den meisten Gebieten gehen wir trocken durch den Tag.
0: Und wenn wir bei der Trinkpause sind, was trinkst du eigentlich so bei der Hitze? Bleibst du bei stillem Wasser oder lässt dir was aus?
1: Ich bin so eine Kaffeetante. Also Kaffee geht immer. Und der beste Tipp ist ja, den habe ich in Tunesien gelernt, ja, ist lauwarmer Pfefferminztee großer Hitze. Weil das, ich habe es einfach abgeguckt von den Tunesiern. Und die, was trinken die eigentlich? Trinken die eigentlich diese kalte Cola oder was? Nee, das war tatsächlich lauwarmer Pfefferminztee. Ich habe es gemacht und es hat geholfen.
0: Schöne Erinnerung an die Kindergartenzeit mit Onkel Jörg Schröder. Dankeschön. Bleiben Sie uns cool.

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1: Es ist 8.30 Uhr. Am Mikrofon im Studio Halle begrüßt Sie Martin Krause. Guten Morgen. Betrüger haben in Mansfeld-Südharz eine 75-Jährige um viel Geld gebracht. Ein vermeintlicher Polizist hatte die Frau angerufen und über angebliche Einbrüche in der Gegend informiert. Um ihr Hab und Gut zu sichern, solle die Seniorin ihre Wertsachen an einen Abholer übergeben. Die 75-Jährige kam dem nach. Die Betrüger erbeuteten laut Polizei so einen mittleren fünfstelligen Betrag. Das Land Sachsen-Anhalt unterstützt weiter den Erhalt historischer Bauwerke. In der Lutherstadt Eisleben profitiert davon jetzt ein besonders bedeutender Erinnerungsort, die ehemalige Synagoge. Das hat das Landesverwaltungsamt bekannt gegeben. Für die Sanierung stellt das Land Fördermittel bereit und setzt damit ein Zeichen für den Erhalt jüdischen Erbes. Tobias Kluge mit den Einzelheiten.
2: Konkret fließen 40.000 Euro in die Instandsetzung der Innenräume der Synagoge in der Lutherstraße. Vor allem der B-Saal soll denkmalgerecht gesichert und wieder besser erlebbar gemacht werden. Insgesamt kostet das Projekt rund 225.000 Euro, finanziert durch Landesmittel, Spenden und den Trägerverein. Die Synagoge wurde 1938 stark beschädigt und später anders genutzt. Heute engagieren sich Initiatoren vor Ort für ihre Wiederherstellung als Lern- und Gedenkort. Ziel sei es auch, das Gebäude künftig wieder regelmäßig für Besucher zu öffnen.
1: Vor dem Jugendschöffengericht des Amtsgerichts Halle wird derzeit gegen einen 16-jährigen Hallenser verhandelt. Die Staatsanwaltschaft wirft dem Jugendlichen mehr als 100 Bombendrohungen gegen Schulen und Krankenhäuser in ganz Mitteldeutschland vor. Wie ein Sprecher des Amtsgerichts bestätigte, hat sich der Angeklagte zum Prozessauftakt geständig gezeigt. Der Prozess könnte daher bereits in dieser Woche zu Ende gehen. Viel los ist von heute an in Naumburg. Der Grund dafür, der Mitteldeutsche Rundfunk sendet in dieser Woche seine Sendung MDR um 4, der starke Osten, live aus der Domstadt. Attila Dabrowski informiert.
3: Auf seiner Sommertour ist der MDR in dieser Woche in Naumburg zu Gast. Vom Marktplatz aus wird zwischen 16 Uhr und 17.45 Uhr live gesendet. Außerdem sind Reporterteams in der Stadt unterwegs und sammeln Geschichten über die Stadt und die Menschen vor Ort. Darüber hinaus begleitet der MDR den Start des Hussitenkirschfestes, das bereits seit dem 17. Jahrhundert gefeiert wird. Weil für die Produktionsfahrzeuge feste Stellflächen gebraucht werden, ist das Parken in dieser Woche vor der Touristinfo, vorm Amtsgericht und auf dem Topfmarkt verboten.
1: Und über neue Skulls dürfen sich heute die Nachwuchssportler der Merseburger Rudergesellschaft freuen. Die speziellen Ruderer für Kinder sollen am Nachmittag beim Training übergeben werden. Angeschafft wurden die Sportgeräte aus Mitteln des Bürgerbudgets, über dessen Verteilung die Merseburger selbst bestimmen können. Der Wunsch der Ruderer war dabei auf Platz 10 gelandet. Das Bürgerbudget gibt es in diesem Jahr bereits zum 5. Mal. Die Stadt Merseburg stellt dafür jährlich 70.000 Euro zur Verfügung. Und jetzt geht's weiter mit Lars.
4: Wir möchten, dass Sie gut ankommen. Hier ist der MDR Sachsen-Anhalt-Verkehrsservice um 8.33 Uhr. Eine Meldung haben wir von der B250 Querfurt-Eckartsberger. Ab heute ist die zwischen dem Abzweig Pleismar und Schimmel gesperrt. Beidseitig für einen Monat die Umleitungsschilder stehen. Und dann sind wir auch schon bei den Blitzern. Von Ihnen reingekommen, ein Blitzer auf der A9 Richtung München zwischen Eisenberg und Bad Klosterlausnitz, dann auf der A38 Richtung Göttingen in Höhe vom Dreieck Halle Süd. Zweimal nacheinander wird in Halle geblitzt, in der Berliner Straße beidseitig jeweils und in Magdeburg-Diesdorf. Da stehen Sie in der Zerrener Straße stadteinwärts. Für alles, was Sie noch sehen, halten Sie uns auf dem Laufenden und sagen Sie Bescheid, kostenfrei für Sie. Der Anruf im MDR Verkehrszentrum unter 0800 94 6 94 6 und die 1. Kommen Sie uns wohlbehalten an. Eine heiße Sommerwoche nimmt Fahrt auf. Heute merken wir noch die Schwüle bei 25 bis 30 Grad. Die wirst dann ab morgen weg, aber dann zieht die Temperatur weiter an. Wir messen gerade 21 Grad am Löderburger See und da sind wir heute Morgen auch an diesem tollen Baggersee im Salzlandkreis mit unserem Reporter. Der Löderburger See ist ja schon der Schatz. Unser Morgenreporter ist auch ein Schätzchen und der hat dort noch mehr Schätze gefunden, die nach so einem ausgedehnten Badewochenende am Ufer liegen geblieben sind. Sie werden gleich richtig Ohren machen, was da zu holen ist. Bleiben Sie uns dran, hier ist Lars Wohlfahrt.
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0: Ole, ole, ole. Heute sind wir an einem Badesee. Hallo mit MDR Sachsen-Anhalt. Hallo am Montag um 8.41 Uhr. Um diese Zeit sind sie längst unterwegs. Unsere Morgenreporter heute ist Michel Holzberger im Salzlandkreis bei Stassfurt am Löderburger See. Und eigentlich wollte er mal nach den Tieren gucken, mal nach dem Wasserausschau halten, dann kam aber alles anders.
1: Betreiber Michael Schnock und ich, wir hatten ja ein orange-blaues Wasserbassin hier am Strand gefunden und haben gedacht, Mensch, das wird unser mobiler Abfalleimer. Jetzt haben wir den hinter uns hergezogen am ganzen Strand entlang und jetzt habe ich gerade auch noch einen Reifen gesehen, einen Autoreifen direkt hier am Strand. Das ist jetzt kein Müll, die müssen wir jetzt nicht mitnehmen.
2: Nee, das ist unser kleines eigenes Patent, also das sollten wir uns patentieren lassen, das ist unser Strandhake. Das ist ein Stabgitterzaun mit einem Reifen drauf. Da kommt unser Rasentraktor vorne weg und dann wird der Strand gehakt damit. Früher haben wir das händisch gemacht, aber immer 2 Stunden den Strand haken vormittags und zum Abend. Das war sehr anstrengend. Also das haben wir jetzt etwas automatisiert.
1: Ja, Michael, jetzt machen wir mal Inventur. Ne? Jetzt schau mal rein, was haben wir denn alles gefunden?
2: Ja, die Ausbeute von gestern, also von Sonntag, ist eigentlich normal. Also ich muss mal gucken. Hier liegt so eine Luftmatratze und ein kleines Strandzelt. 1, 2, 3 Paar Badelatschen, eine Schwimmbrille, ein bisschen Müll, eine kleine Schaufel. Und das Fundstück des Tages ist ein kleines Matchbox-Auto, wo ich als Kind unheimlich gerne mitgespielt habe.
1: Also wir haben den Strand soweit gesäubert. Jetzt schauen wir auf das kommende Wochenende. Der nächste Ansturm steht an. Was müsst ihr jetzt auch unter der Woche machen, um vorbereitet zu sein?
2: Also auf alle Fälle muss Ware reingeschafft werden für die Kioske und für das Restaurant. Unsere Hauptrenner sind natürlich Nudeln und Pommes, weil Baden macht ja nun hungrig. Ja? Und da sind wir auch bestens drauf vorbereitet. Dienstpläne sind geschrieben und wir sind alle hochmotiviert für das nächste Wochenende. 37 Grad sind angesagt, 28. Juni ist 7 Schläfer und so soll das Wetter 7 Wochen lang bleiben, hoffe ich mal.
1: Ist denn da auch überhaupt Zeit für dich, dass du mal kurz ins Wasser springen kannst?
2: Ja, also vormittags nachher aufstehen, wunderschön eine Runde zu schwimmen. Und wenn abends dann Feierabend ist und die Zeit erlaubst, dann springe ich auch mal ins Wasser. Ich kann mir auf mich selber aufpassen, ich bin Rettungsschwimmer und da brauche ich dann keinen zusätzliches Personal für mich.
1: Sehr gut, das heißt, du kannst mir das Wasser empfehlen, dann werde ich das auch gleich mal testen.
2: Ja, dann rein, Badehose an und rein.
0: Jetzt geht's nochmal richtig los. Für Michel Holzberger, unseren Morgenreporter, sehen wir schon die Vorbereitungen auch am Löderburger See. Die sind getroffen, von 10 bis 20 ist er auf und da wird auch viel los sein. Badesee zum Mitnehmen. Klar, man kann das aufblasbare Schwimmbassin oder das Strandzelt schon mal am Ufer vergessen, aber schlimmer wäre es, wenn man es mit Absicht dort liegen lässt. Das wollen wir doch nicht. Wir sagen auch lieben Gruß an alle Baderatten im Land. 8:45 Uhr haben wir es jetzt.

0: Zack. Piep. Du hast den Farbfilm vergessen. Singt sie der Nina Hagen hier am schönsten Morgen, der sich gleich in den Vormittag verwandelt. Mhm. Julian Mengler steht schon da.
1: Hallöchen.
0: Da bist du.
1: Guten Morgen.
0: Ja, gestern war ein toller Tag. Wir haben nach Thal eingeladen. Ich wollte noch, bevor du jetzt gleich da bist, Dank an alle sagen um 8.51 Uhr, die uns besucht haben in Thal am Hexentanzplatz. Wir waren an der Walpurgishalle und haben den Wald, dem es nicht überall so gut geht, auch gedankt. Und wir haben Musik im Wald gemacht beim MDR Sinfonieorchester. Und die Leute, die da waren, schön, dass sie da waren. Gab erst Gewitter und Regen und dann sah es aber gut aus. Den ist der Wald sehr wichtig.
2: Die Luft ist frisch, also es fühlt sich gut an, würde ich sagen. Es ist auch eine bestimmte Ruhe, eine bestimmte Stille, die ich bei uns halt ein bisschen vermisse.
3: Wald hält gesund, beruhigt, macht Menschen glücklich.
4: Ich gehe mit meinem Hund da gern spazieren und der Wald, der bringt mir viel Energie. Es ist einfach schön, im Wald zu sein.
0: Sehe ich dich auch mal im Wald ab und zu? Ist das auch ein Ort für dich?
1: Ja, nicht. Nee? Nee. Ich bin nicht so ein Naturmensch. Also ich bin nicht so viel draußen.
0: Ja, weil er immer drin ist und Vormittagssendung macht.
1: So, das ist nämlich das
0: dann
1: Problem.
0: Dann werde ich mir diese Woche noch eine schöne Stelle im Wald suchen und schicke ich dir ein paar Bilder von.
1: Aber ich habe gesehen, dass es auch in der ARD Mediathek eine neue Doku über den Wald gibt.
0: Super interessant. Eine junge Försterin, 5 Jahre begleitet. Gucken Sie es an und hören Sie ihn gleich zu. Julian Mengler, ab 9 Uhr. Im kleinen Waldstudio bei MDR Sachsen.
1: Ja, genau.

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0: So, wir spüren es draußen. Die Temperaturen steigen wieder und die Laune steigt mit. Hier ist ihr offizielles Sommerradio. Nach 9 mit Musik von Billy Ocean und von Rod Stewart. Willkommen im Montag. MDR Sachsen-Anhalt ist bei Ihnen und tupft die Schweißtropfen weg.
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0: gesperrt. Im Süden gibt es Markierungsarbeiten auf der A143 zwischen Dreieck Halle Süd und Halle Neustadt. Im Landkreis Wittenberg wird ab heute ein Teil der B107 zwischen Coswig und Köselitz erneuert. Dicke kommt es für Autofahrer in Magdeburg. Auf dem Ring wird die vielgenutzte Abfahrt vom Norden auf die B1 gesperrt, weil dort eine neue Straßenbahnlinie gebaut wird. Die B1 selbst ist dann nur noch einspurig befahrbar.
1: Im Landkreis Wittenberg haben zahlreiche Helfer gestern nach zwei verschwundenen kleinen Kindern aus einem Heim gesucht. Der 7 Jahre alte Junge und das 9 Jahre alte Mädchen waren gegen 10 Uhr von einem Spielplatz verschwunden. Ein Jäger fand sie erst gegen 20 Uhr in einem nahen Wald. Die beiden hatten sich verlaufen und den Weg nicht mehr zurückgefunden. Ihnen geht es laut Polizei gut. Wann beruhigt sich die Lage im Nahen Osten? Diese Frage stellen sich nicht nur die Menschen vor Ort. Die gesamte Welt blickt momentan auf die Verhandlungen zwischen den USA und dem Iran. Nun kommen positive Signale. Beide Seiten hätten einen Zeitplan für die Gespräche und Regeln für die wirtschaftlich wichtige Straße von Hormus festgelegt, teilten die Vermittler Pakistan und Katar mit. So soll beispielsweise eine neue Stelle das Ende der Kämpfe zwischen Israel und der Hisbollah-Miliz im Libanon überwachen. Mehr Reisefreiheit, das Recht zu wählen, eine sichere Zukunftsperspektive. Viele Menschen aus dem Ausland möchten sich in Deutschland einbürgern lassen. Das Problem, viele Behörden auch hier in Sachsen-Anhalt sind überlastet, weil die Zahl der Anträge in den letzten Jahren stark zugenommen hat. Wer beispielsweise heute einen Antrag auf Einbürgerung in Magdeburg stellt, der wird 2 bis 3 Jahre warten müssen. So wie Yassir aus Syrien und Ahmed aus Ägypten.
2: Also ich habe September 2023 beantragt. Also ich habe nach 2 Wochen eine Eingangsbestätigung bekommen. Und wo drauf steht, dass das vielleicht länger dauern könnte, weil die Anträge quasi zu viele sind. Ich habe gar keine Antwort seitdem von dir bekommen.
3: Ärgerlich. Andere Kollegen in anderen Bundesländern werden in einigen Monaten eingebürgert und in Magdeburg muss man jahrelang abwarten.
1: Kommen wir zur Fußball-Weltmeisterschaft. Da hat es seit dem Abend folgende Ergebnisse gegeben. Spanien, Saudi-Arabien 4:0, Belgien, Iran 0:0, Uruguay, Kap Verde 2:2 und Neuseeland, Ägypten 1:3. Und das waren die Nachrichten mit Michael Rosebrock. Wetter und Verkehr jetzt mit dir, Julian.
4: Machen wir so, danke Micha. Wir möchten, dass Sie gut ankommen. Hier ist der MDR Sachsen-Anhalt Verkehrsservice um 8:35. Vorsicht auf der A9 Richtung München. Zwischen Niemeck und Kleinmarzehns liegt ein großes Autoteil auf der rechten Spur. B184 Richtung Dessau. Zwischen Heirutsberge und Königsborn gibt es Stau. Es wird gebaut. Plus 15 Minuten. Die B250 Querfurt-Eckartsberger ist ab heute zwischen dem Abzweig Pleisma und Schimmel in beiden Richtungen für etwa einen Monat gesperrt. Eine Umleitung ist ausgeschildert. Und Vorsicht auf der Straße zwischen der A36 Abfahrt Aschersleben West und Aschersleben steht aktuell ein kaputtes Auto. Geblitzt wird auf der A9 Richtung München zwischen Eisenberg und Bad Tuster-Lausnitz, auf der A38 Richtung Göttingen, Höhe Dreieck Halle Süd, in Halle, Berliner Straße in beiden Richtungen, Blitzer in Magdeburg-Diesdorf, in der Zerrenner Straße stadteinwärts. Und wenn Sie noch was sehen, Staus, Blitzer, Verkehrsbehinderung, sind wir Ihre richtige Adresse. Gerne mal kostenfrei durchrufen unter 0800 94 6 94 6 und die 1. Dankeschön, gute Fahrt. Ja, schön viel Sonne heute, aber nicht durchgehend. Immer wieder auch dicke graue Wolken und vor allem im Harz kann es regnen und gewittern. Ist aber weiter sehr warm, 25 bis 30 Grad, damit heute der kühlste Tag der Woche. Bis zum Wochenende bleibt's beim Hochsommer.
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4: Gleich ziehen wir einen 81 cm Hecht aus dem Wasser. Bis dahin hören wir Musik. Hallo am Montag, gleich Susan Vega, vorher Rod Stewart.

0: Hallöchen, hier MDR Sachsen-Anhalt am Montag. Was hatten wir da letzte Woche für eine Meldung in den Nachrichten? Die Angler in Coswig, die sich in die Haare bekommen hatten? Die sollen sich gegenseitig mit Fäusten und einem Ast verdroschen haben. Der Fall wird vom Landgericht Dessau verhandelt. Dabei gilt Angeln doch als so ein ruhiges Hobby. Wird bei uns in Sachsen-Anhalt auch immer beliebter. Die Kurse zu den Fischereiprüfungen sind in den meisten Landkreisen schon vor Anmeldeschluss ausgebucht. Am Wochenende war Jungangler-Camp in Neukirchen in der Altmark.
1: Ich finde, es ist immer so still, befreiend. So im Unterricht zum Beispiel ist ja auch immer sehr laut, stressig und so im Alltag. Ja, und wenn man dann angelt, ist so ein bisschen befreiend, so finde ich. Die Ruhe und der Sonnenuntergang dann abends. Wegen der Schule wird es manchmal schwierig so, aber ich gehe mit meinem Papa immer gerne angeln, so Wochenende eher so.
0: Das ist Melissa, 14 Jahre alt, stolze Anglerin, und sie hat am Wochenende einen 81 cm Hecht aus der Elbe gezogen. Den gab es dann zum Abendessen. Was sind denn so die Geheimtipps eigentlich, also unter roten Schwingern?
1: Ich würde nicht gleich sagen, dass er sich an die Strömung setzt, sondern eher so ein ruhigeres. Und dann abends aber Elbe. Spinnfischen oder Rund.
2: Na, ich bin meistens mit meinen Eltern an der Elbe. Im Dorf bei mir am See, da gibt es auch ganz viele Köderfische. Ich habe die Angel, die Fipse, 2 Sekunden drin, zack, nächster Fisch dran. Beim See im Grün, da gibt es so eine Buhne rein. Wenn dich da einsetzt, kommst du halt ganz gut ran, weil du auch ganz gut die Köderfische und dann alles holen kannst.
0: Tja, Melissa und Emily, Jungangler aus Sachsen-Anhalt. Die zwei und mehr als 50 andere Kinder und Jugendliche waren am Wochenende gemeinsam beim Jungangler-Camp in Neukirchen bei Seehausen. Und MDR Sachsen-Anhalt war dabei. Jetzt Billy Ocean, die Caribbean Queen.

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11: Es ist 9.30 Uhr. Am Mikrofon im Studio Halle begrüßt Sie Martin Krause. Guten Tag. Nach einem Brand in einem Mehrfamilienhaus in Halle ermittelt die Polizei. Den Angaben zufolge war das Feuer in der Nacht zum Sonntag auf einem Balkon ausgebrochen. Die Flammen griffen auf eine Wohnung über. Eine 7-köpfige Familie konnte sich rechtzeitig in Sicherheit bringen. Verletzt wurde niemand. Die Zimmer sind vorerst nicht bewohnbar. Auslöser des Feuers könnte laut Polizei Pyrotechnik gewesen sein, die zuvor von höheren Etagen des Hauses nach unten geworfen wurde. Der Mondsee bei Hohenmölsen im Burgenlandkreis hat jetzt dauerhaft seinen Normalpegel und ist daher wieder komplett nutzbar. Nach Angaben des Erholungsparks war mehr als 4 Jahre lang Wasser aus einem Tiefbrunnen in den ehemaligen Tagebau gepumpt worden. Attila Dabrowski zu den Hintergründen.
12: Jahrelang hatte der Mondsee Wasser verloren, vor allem durch Verdunstung im Sommer. Weil der See aber keinen natürlichen Zulauf hat, konnte der Verlust nicht ausgeglichen werden. Ärgerlich dabei, die Wasserrutsche des beliebten Badesees endete im Trockenen und konnte über Jahre nicht genutzt werden. Mit Hilfe von Fördermitteln wurde ein 140 Meter tiefer Brunnen gebohrt und Filterbecken gebaut, um den See wieder befüllen zu können. 2024 war der Pegel erstmals wieder normal, war danach aber mehrfach wieder abgefallen.
11: Mehr Sicherheit im Internet, darum geht es in dieser Woche im Burgenlandkreis. Im Rahmen des Digitaltags lädt das Digitalisierungszentrum ZEITZ zu einer Workshop-Reihe rund um digitale Kompetenzen ein. Gemeinsam mit Volkshochschule und Mitteldeutscher Zeitung können Interessierte lernen, sich im Netz besser zu orientieren und zu schützen. Was genau wird da vermittelt, Dagmar Bödecker?
13: Also bei den Veranstaltungen in Weißenfels, ZEITZ und Naumburg stehen ganz praktische Fragen im Mittelpunkt. Zum Beispiel, wie erkenne ich Betrugsversuche? Und was macht ein sicheres Passwort aus? Und wie lassen sich seriöse Informationen von Fake News unterscheiden. Die Teilnehmenden bekommen ganz konkrete Tipps, etwa zu sicheren Einstellungen bei Apps und E-Mails. Ein besonderer Schwerpunkt liegt auch auf dem Umgang mit Nachrichten im Netz. Ein Journalist zeigt bei den Veranstaltungen, wie journalistische Inhalte geprüft werden und woran sich Desinformation erkennen lässt. Die Workshops an den Volkshochschulen gibt es heute Vormittag in Weißenfels, morgen in ZEITZ und Freitag in Naumburg.
11: Und zum Sport. Beim traditionsreichen Sole Cup in Schönebeck hat Diskuswerfer Emmanuel Agboani vom SV Halle den Sprung
14: aufs Podest knapp verpasst. Der 22-Jährige steuerte die Scheibe gut 58,5 Meter weit und wurde im starken Teilnehmerfeld Fünfter.
15: Ja, ich bin zufrieden. Die letzten Wochen waren ein bisschen schwer wegen Brustmuskelverletzungen und so weiter. Deshalb, ja, jetzt kommt man wieder so ein bisschen rein in den Rhythmus und das habe ich heute das erste Mal wieder gemerkt im Wettkampf. Wieder 60 Meter, das wäre schön. Für nächstes Jahr habe ich mir so 63, 64 vorgenommen. Es muss alles Stück für Stück kommen, deswegen ich schaue jeden Tag Step by Step.
14: Sagt Diskuswerfer Emmanuel Agboani aus Halle.
16: Die Infos aus unseren MDR Sachsen-Anhalt Regionalstudios. Dankeschön Max im Studio Magdeburg, Martin im Studio Halle, André im Studio Dessau und Lonny im Studio Stendal. Wir möchten, dass Sie gut ankommen. Hier ist der MDR Sachsen-Anhalt Verkehrsservice um 9.33 Uhr. Starten auf der A9 Richtung Berlin, Abfahrt Großkugel, defekter LKW in der Kurve. B184 Richtung Magdeburg zwischen Königsborn und Heilrotsberge, Stau, es wird gebaut, plus 15 Minuten. Die B250 Querfurt-Eckartsberger ist ab heute zwischen dem Abzweig Pleismar und Schimmel in beiden Richtungen für etwa einen Monat dicht, gibt aber eine Umleitung, das Schild steht bereit. Vorsicht noch auf der Straße zwischen der A36 Abfahrt Aschersleben West und Aschersleben, ein kaputtes Auto. Dankeschön fürs fleißige Blitzermelden. Auf der A9 Richtung München zwischen Eisenberg und Bad Klosterlausnitz. Auf der A38 Richtung Göttingen, Höhe Dreieck Halle Süd. Schauen wir nach Halle, Berliner Straße, Blitzer in beiden Richtungen. Und Magdeburg-Diesdorf noch in der Zerrener Straße stadteinwärts. Wenn Sie noch was für uns haben, also Staus, Blitzer, Verkehrsbehinderung, suchen Sie sich was aus, rufen Sie an, wir freuen uns von Ihnen zu hören, immer kostenfrei bei MDR Sachsen-Anhalt 0800 94 6 94 6 und die 1. Also, die neue Woche bleibt heiß, Sonne und zum Teil aber auch dicke Wolken im Wechsel. Vor allem im Harz kann es heute regnen und gewittern. Bis 30 Grad maximal. Ab morgen heißer.
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0: wie eine kühle Brise im Gesicht. Spandau Ballet True hier bei MDR Sachsen-Anhalt. Das sind die Hits unseres Lebens. Hallo am Montag. Wie steht's mal Ihnen um die WM-Stimmung? Boah, schon nicht schlecht, würde ich jetzt sagen. Nach dem 2:1 in der Nachspielzeit gegen die Elfenbeinküste am Sonnabend sind wir sicher in der K.O.-Runde. Und wem haben wir es zu verdanken? Undav, genau. Wir haben einen direkten Draht in die USA, nach Mexiko und nach Kanada zu unseren Reporterinnen und Reportern. Und die kriegen auch den Klatsch und Tratsch mit. Bundestrainer Julian Nagelsmann hat bei der Pressekonferenz das hier gesagt.
1: Ich habe das Gefühl, dass das Riesenrohr mir die Nasenhaare fotografiert aus 1 Zentimeter Entfernung. Und das ist schon echt super nah. Ja, und es sind sehr viele Menschen, sehr nah. Und du siehst eigentlich gar nichts.
0: Ein Riesenrohr fotografiert seine Nasenhaare? Reporter Dirk Walsdorf, was meint der Coach?
2: Das ist schon richtig. Also angefangen hat das eigentlich Thomas Tuchel mit der Beschwerde. Und Julian Nagelsmann hat dann gesagt, da hat der Thomas aber recht. Tuchel ist ja der Trainer der englischen Nationalmannschaft bei dem Turnier. Es ist so, die machen doch eine neue Aufstellung bei der Nationalhymne. Die stehen doch jetzt so im Halbkreis. Die Fotografen dürfen ja nur in festgelegten Bereichen stehen. Und bei einer WM wird so ein Trainer bei der Hymne von ungelogen, sagen wir mal 50 Fotografen mit riesigen Kameras fotografiert, die stehen direkt vor dem Trainer, ganz kurzer Abstand, und der kann seine eigenen Spieler bei diesem emotionalen Moment der Hymne gar nicht sehen und hat stattdessen Teleobjektive im Gesicht. Das ist wirklich nicht so cool, und die FIFA will das jetzt wohl auch verändern, und ich finde, Tuchel und Nagelsmann haben da auch einen Punkt. Mit oder ohne Nasenhaare.
0: Klatsch und Tratsch bei der WM. Es wird gemeckert über die neue Aufstellung bei der Hymne, weil die Fotografen im Weg stehen. Vielleicht ist es am Donnerstag schon anders. Dann spielt Deutschland wieder. Es geht nämlich gegen Ecuador. Aber den Gruppensieg haben wir sowieso schon sicher. 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

1969. Suspicious Minds. Ist das tolle Musik? Elvis Presley bei MDR Sachsen-Anhalt. Ein guter Freund hat in der letzten Woche ein Familienmitglied verloren. Und da habe ich dann mal wieder überlegt, was sagt man denn da am besten? Ich habe mich dann für diesen Satz entschieden. Solange auch nur ein Mensch Erinnerungen an uns hat, sind wir gar nicht richtig tot. Gedanken zum Erinnern von Konrad Kannich.

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1: Als sie sich dann entscheiden musste, Tagespflege oder nicht, da war das keine leichte Entscheidung. Na klar, Hilfe wäre schön, aber, sagt sie, ich habe da einen Fuß hineingesetzt und wusste, das will ich nicht. Ich kann den doch da nicht hingeben. Das ist doch der Mann, zu dem ich ein Leben lang aufgeschaut habe. Die höchsten Berge hat er erklommen, ist weit gelaufen, Marathon hier und da und dann wir zusammen. Mit 3 Kindern sind wir damals über die Grenze geflohen und haben neu angefangen. Jetzt stehe ich an den Orten, wo er war, wie er war. Sehe ihn Fahrradschrauben in seiner Werkstatt, sehe ihn im Garten arbeiten, seinem kleinen Reich. Das alles gehört zu ihm. Die Krankheit nimmt ihm nicht das Leben weg, das er gelebt hat. Aber jetzt sitzt er hier neben mir wie ein 2-Jähriger. Wie heißt das Große? Hat er mich heute gefragt, bis ich verstanden habe, dass er das Jahr meint, den Kalender. Das Große, sagt er. 80 ist das neue 60, lacht sie. Aber immer nur für eine halbe Stunde. Und deshalb wird es dann doch bald soweit sein. Tagespflege. Nicht, weil die Liebe weniger wird, sondern die Kraft. Aber vielleicht ist auch das eine Form der Liebe. Hilfe anzunehmen. Die Erinnerungen gehen, aber Gott geht nicht. Und er vergisst nicht. Was wir vergessen, bleibt in Gott bewahrt. Auch unsere Lebensgeschichte. Gott erinnert sich an uns. Daran hängt, wer wir sind und waren und sein werden. Daran halte ich mich fest. Konrad Kranich aus Halle.
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Oh, die Prinzessin Stefanie. Irresistible hier bei MDR Sachsen-Anhalt. Ich schiebe mal kurz eine Verkehrsmeldung dazwischen. Vorsicht auf der A14 Richtung Magdeburg zwischen Lübbe, Jün und Könnern. Achtung, dort liegen Steine auf der linken.

0: fürs Urlaubsgefühl und das an einem Montag. MDR Sachsen-Anhalt gleich nach 10, unter anderem mit Queen, Karat und Peter Kent. Tap, 1, 2, Tap. Wer Lust auf richtig gute Musik hat, ist bei MDR Sachsen-Anhalt genau richtig. Nach den Nachrichten geht's weiter.
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3: Ich bin Michael Rosebrock. Schönen guten Tag. Der Fall des toten 6 Jahre alten Mädchens aus Osternienburg im Landkreis Anhalt-Bitterfeld schlägt weiter.

0: Fraktionschef Eiko Adamek fordern jetzt Aufklärung. Am Mittwoch soll es deshalb einen nicht öffentlichen Sonderstadtrat geben.
1: Stellenweise viel Geduld brauchen Autofahrer ab heute in Sachsen-Anhalt. So wird beispielsweise im Landkreis Stendal im Zuge des A14-Baus die vielbefahrene B189 teilweise gesperrt. Betroffen ist der Bereich zwischen Seehausen und Geest-Gottberg. Im Süden des Landes werden Fahrspuren auf der A143 zwischen Dreieck Halle Süd und Halle Neustadt wegen Markierungsarbeiten dicht gemacht. In Magdeburg wird am Ring die Abfahrt auf die B1 gesperrt, weil dort eine neue Straßenbahnlinie gebaut wird. Des einen Freud, des anderen Leid. Erwartet werden in dieser Woche hohe Temperaturen. Stellenweise ist zwar gestern viel Regen runtergekommen, doch in weiten Teilen Sachsen-Anhalts war es zumindest bis gestern ziemlich trocken. Die Gefahr von Wald- und Wiesenbränden steigt also wieder. Fast überall gilt die zweithöchste Warnstufe der Behörden. Im Landkreis Harz fahren deshalb ab heute die Schmalspurbahnen zunächst wieder mit Diesel statt mit Kohle zum Brocken, halt um Funkenflug zu verhindern. In Sachsen-Anhalt sind im vergangenen Jahr mehr als 2.900 Menschen eingebürgert worden. Der deutsche Pass ist gefragt und bietet Trägern Mitbestimmungsrecht bei Wahlen und eine langfristige Bleibeperspektive. Nach 3 Monaten soll so ein Antrag bearbeitet werden, doch das funktioniert nur in der Theorie. In Sachsen-Anhalt dauert die Bearbeitung nämlich deutlich länger. Zum Beispiel in der Altmark. Max Hensch aus der Nachrichtenredaktion, wo liegt das Problem?
2: Also kurz gesagt, bei der Überforderung der Behörden im Landkreis Stendal, da gab es im vorigen Jahr knapp 180 Anträge auf Einbürgerung. Fast alle davon sind noch offen. Die meisten Akten, die dort momentan bearbeitet werden, sagte mir ein Kreissprecher, die sind schon 3 Jahre alt. Normalerweise liegt die Frist bei 3 Monaten. Und Grund ist vor allem Personalmangel. Also in der Einbürgerungsbehörde in Stendal, da ist aktuell nur eine Stelle besetzt. Es gibt auch keine Online-Anträge. Im Kreis Salzwedel sieht es etwas anders aus. Da gab es 100 Einbürgerungsanträge circa. Gut ein Drittel davon ist bereits abgeschlossen. Die durchschnittliche Bearbeitungszeit plus minus bei einem Jahr. Und die Behörde soll ab 2027 auch digitalisiert werden.
1: Bei der Fußball-Weltmeisterschaft hat es seit dem Abend folgende Ergebnisse gegeben. Spanien, Saudi-Arabien 4:0, Belgien, Iran 0:0, Uruguay, Kap Verde 2:2 und Neuseeland, Ägypten 1:3. Und das waren die Nachrichten mit Michael Rosebruck. Wetter und Verkehr jetzt mit dir, Julian.
3: 1:0 für dich. Danke, Micha. Wir möchten, dass Sie gut ankommen. Hier ist der MDR Sachsen-Anhalt Verkehrsservice um 9:45. Hallo auf die A9 Richtung Berlin. In der Abfahrt Großkugel steht ein defekter LKW in der Kurve. B81 Richtung Halberstadt, Abzweig Bönshausen steht ein defekter Bus. Da bitte besonders vorsichtig. B184 Richtung Magdeburg zwischen Königsborn und Heirutsberge. Stau, da laufen Bauarbeiten. Plus 20 Minuten die Verzögerung. Die B250 Querfurt-Eckartsberger ist ab heute zwischen dem Abzweig Pleismar und Schimmel in beiden Richtungen für etwa einen Monat gesperrt. Die Umleitung ist allerdings ausgeschildert. Geblitzt wird auf der B244. Höhe der A36 Abfahrt Wernigerode Nord, wenn Sie Richtung Schmatzfeld fahren. Dann auf der A9 Richtung München zwischen Eisenberg und Bad Klosterlausnitz. Auf der A38 Richtung Göttingen, Höhe Dreieck Halle Süd. In Halle, in der Berliner Straße in beiden Richtungen. Und in Magdeburg-Diesdorf, in der Zerrener Straße stadteinwärts. Ist es wohl die Zerrener Straße? Ne, Zerrener? Na, mal gucken. Irgendjemand wird sich doch melden, per WhatsApp zum Beispiel. Und hier noch eine Verkehrsmeldung aus dem Saalekreis. Achtung, zwischen Querfurt und dem Abzweig Döcklicks, eine ungesicherte Unfallstelle. Wenn Sie noch Staus, Blitzer oder Verkehrsbehinderungen sehen, wir sind und bleiben Ihre richtige Adresse. MDR Sachsen-Anhalt, immer kostenfrei zu erreichen. 0800 94 6 94 6 und die 1. Herzlichen Dank, gute Fahrt. Ja, 25 bis 30 Grad heute. Mal knallt die Sonne durchs Fenster und dann schieben sich dicke graue Wolken davor. Im Harz kann es regnen und gewittern. Die ganze Woche bleibt es heiß. Am Wochenende Werte wie im Backofen. Mehr Wetter gleich ausführlich hier um 20 nach 10.
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3: Halli und hallo ins Freibad.

0: So muss sich also ein Nackensteak auf dem Grill fühlen. Na, schön geschwitzt am Wochenende.
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0: Die Sonne hat ganz schön gebrannt und dann kam der Regen. Und dann kam wieder die Sonne und dann kam Gewitter und Regen und es ging ganz schön hin und her. Abkühlung bei dem Wetter gibt's im Wald. Und gestern haben wir uns mit ihnen im Wald getroffen. Lars Wohlfahrt aus dem schönsten Morgen war mit dabei.
2: Der MDR hat gestern eingeladen nach Thale hoch hinaus zum Hexentanzplatz. Und dort unten, dort haben wir uns getroffen. Wir haben ihnen im Wald einen Film gezeigt, eine Doku über den Wald. Generell der Wald ist uns wichtig, deswegen sind wir mit ihnen ins Gespräch gekommen. Es gab auch Mucke. Das MDR Sinfonieorchester war mit 4 Waldhörnern dabei. Die haben erstmal... Sie hören es schon? Rossini geblasen. Oh, und das im Wald.
0: Das war schön.
2: Ja. Es war ein sehr besonderes Konzert, ja. Und wir haben über den Wald gesprochen und haben auch festgestellt, das ist Ihnen ein sehr wichtiges Thema.
3: Die Luft ist frisch, also es fühlt sich gut an, würde ich sagen. Es ist auch eine bestimmte Ruhe, eine bestimmte Stille, die ich bei uns halt ein bisschen vermisse.
4: Wald beruhigt, macht Menschen glücklich, hält gesund.
0: Tja, der Wald hält gesund, aber er ist nicht gesund. 4 von 5 Bäumen im Harz geht es nicht gut. Und jetzt die Frage, was tun wir dagegen? Was tut die Forstwirtschaft für den Wald? Ist ein Schwerpunkt gerade bei uns, bei MDR Sachsen-Anhalt, auch in unserer Mediathek. Jetzt mit einer neuen Doku über den Wald. Gestern war der Auftakt zu unserem Schwerpunkt Wald in Thale. Und auch bei MDR Sachsen-Anhalt heute geht's die ganze Woche um den Wald. Immer um 19 Uhr im MDR Fernsehen. Weil ohne Wald sehen wir ganz schön alt aus.

0: 1972 war das. The New Seekers aus London. Das sind die Hits unseres Lebens bei MDR Sachsen-Anhalt. Hallo am Montag. Dann schauen wir doch mal aufs Wetter. Ralf Valentscher hat unser Sommerwetter im Blick. Hallo ins MDR Wetterstudio.
1: Ja, schönen guten Tag.
0: So, Sonne und Wolken im Wechsel sehen wir draußen vorm Fenster. Und heute, Ralf, ist der kühlste Tag der Woche. Was passiert denn da am Himmel?
1: Naja, am Himmel passiert heute noch Folgendes, dass sich hier und da noch mal ein paar Quellwolken bilden können. Und insbesondere in so einer Linie vom Südharz Richtung Burgenlandkreis entlang der Grenze zu Thüringen kann es eventuell noch mal für ein Gewitter reichen. Wahrscheinlich eher nur so im Harzumfeld. Und dann war es das. Aktuell haben wir noch ein paar kleine Spritze so im Bereich Fläming. Aber auch die dürften sich dann noch auflösen heute im Laufe des Tages. Ja, und mit den Temperaturen geht es heute dann schon nach oben auf Werte zwischen 25 und 30 Grad.
0: Das ist aber nur das Warm-up für die Woche. Wie wird die so generell?
1: Ja, es geht mit den Temperaturen nach oben. Die Luft wird aber ein bisschen trockener. Das heißt, die Gewitterneigung sinkt. Morgen kommen wir dann schon wieder aus einer Nacht, die gerade im Süden Sachsen-Anhalts wahrscheinlich tropisch genannt werden kann, weil die Tiefstemperatur nicht mehr so unter 20 Grad fällt. Und ja, wir gucken mal, dass wir dann morgen bei 26 bis 31 Grad rauskommen und dann geht es wirklich mit den Temperaturen nach oben. Am Mittwoch und Donnerstag wird es dann sehr heiß mit 35, vielleicht örtlich auch schon 36 Grad.
0: Die Nächte hast du gerade angesprochen. Viele gehen ja jetzt schon auf dem Zahnfleisch. Das wird also nachts noch schlimmer.
1: Das wird, also es bleibt nicht so schlimm, aber die kommende Nacht, die wird wahrscheinlich im Süden bei Temperaturen so um die 20 Grad rauskommen. Dann gibt es mal noch ein bisschen Abkühlung. Da sind wir dann zum Beispiel in der Nacht zum Mittwoch, also am Mittwochmorgen dann bei Temperaturen, wo überall unter 20 Grad sind. Da kann man dann nochmal durchlüften. Ja. Aber die Nacht vom Mittwoch zum Donnerstag, die wird dann schon verbreitet mit Tiefstwerten so zwischen 19 und 20 Grad in der Mitte und im Süden sein. Und wenn wir uns dann mal den Freitag angucken, den Freitagmorgen, da haben wir dann auch relativ häufig in der Südhälfte die Temperaturen so um die 20 Grad als Tiefstwert.
0: Nachts.
1: Nachts.
0: Boah. Und dann noch ein ganz kurzer Blick nach vorne, Ralf. Am nächsten Wochenende brennt die Luft.
1: Da wird es dann wirklich heiß. Temperaturen so um die 36, 37, vielleicht auch 38 Grad sind möglich.
0: Na gut. Der Sommer ist da mit MDR Sachsen-Anhalt. Ralf Valentscher hat den Ausblick. Danke ins MDR Wetterstudio. Ich wünsche dir einen schönen Tag.
1: Bis denn.
0: Und wir hören Chris Rea. Looking for the Summer. Schönen Wochenstart.

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2: Um 10.30 Uhr mit Max Hensch. Guten Tag. In dem Fall eines toten 6 Jahre alten Mädchens aus Osternienburg im Kreis Anhalt-Bitterfeld sind viele Fragen offen. Stadträte aus Dessau-Roßlau fordern mehr Aufklärung. Dabei geht es auch um die Rolle ihrer Stadt. Dagmar Bödecker aus unserem Regionalstudio in Dessau. Worum geht es dabei genau?
3: Es geht um den gewaltsamen Tod der 6-jährigen Alicia in Osternienburg. Der 27-jährige Freund der Mutter ist tatverdächtig und sitzt in Untersuchungshaft. Zuvor aber haben das Mädchen und seine Mutter in Dessau gelebt. Berichten zufolge sollen sich Mutter, aber auch die Kindertagesstätte an das Dessauer Jugendamt gewandt haben, wegen möglicher Kindeswohlgefährdung. Doch niemand habe darauf reagiert. Die Stadtverwaltung äußert sich nicht dazu, aber Stadträte wie der CDU-Fraktionschef Eiko Adamek fordern jetzt Aufklärung. Am Mittwoch soll es deshalb einen nicht öffentlichen Sonderstadtrat geben.
2: Der Mondsee bei Hohenmölsen im Burgenlandkreis hält jetzt dauerhaft seinen Normalpegel und ist deshalb wieder komplett nutzbar. Nach Angaben des Erholungsparks war mehr als 4 Jahre lang Wasser aus einem Tiefbrunnen in den ehemaligen Tagebau gepumpt worden. Attila Dabrowski zu den Hintergründen.
4: Jahrelang hatte der Mondsee Wasser verloren, vor allem durch Verdunstung im Sommer. Weil der See aber keinen natürlichen Zulauf hat, konnte der Verlust nicht ausgeglichen werden. Ärgerlich dabei, die Wasserrutsche des beliebten Badesees endete im Trockenen und konnte über Jahre nicht genutzt werden. Mit Hilfe von Fördermitteln wurde ein 140 Meter tiefer Brunnen gebohrt und Filterbecken gebaut, um den See wieder befüllen zu können. 2024 war der Pegel erstmals wieder normal, war danach aber mehrfach wieder abgefallen.
2: Der Sohle-Cup in Schönebeck ist eine der Adressen für die deutschen Kugelstoßer, Diskus und Hammerwerfer. Das Spezialisten-Meeting feierte am Wochenende 20-jähriges Jubiläum und wenn es schlecht läuft, war es der letzte Sohle-Cup. Denn der Cheforganisator Hans Weber hat mit 72 Jahren altersbedingt seinen Rückzug angekündigt.
5: Ich würde mich sehr freuen, wenn nachfolgende Generationen sagen, okay, da lohnt sich weiterzumachen. Da bin ich auch gerne bereit, mitzuhelfen, aber nicht mehr der führende Kopf, der dann monatelang als Rentner Volltime-Job hat.
2: Die Nachfolgersuche beim Sohle-Cup in Schönebeck gestaltet sich bislang aber schwierig. Und am Wochenende wurde die neue Hafenbühne in Tangermünde in der Altmark mit einer Musical-Premiere eröffnet. 500 Zuschauer verfolgten das Musical Spamalot nach dem Kultfilm Die Ritter der Kokosnuss. Für die Premiere gab es viel Applaus.
6: In wie viele unterschiedliche Rollen die reinschlüpfen, das ist einfach nur bewundernswert.
7: Ich finde, die Musik gibt dem Ganzen nochmal ein gewisses Etwas. Und ich finde auch, die englischen Witze sind gut ins Deutsche übersetzt worden.
8: Altertum mit Moderne so verbunden.
9: Klamaukig, man kennt den Film, viele Elemente findet man wieder, viele neue Sachen entdeckt man. Es ist wirklich ein toller Abend.
2: Ja, die Hafenbühne Tangermünde soll ab jetzt jeden Sommer Menschen aus der Region und auch Touristen anlocken. Soweit die Meldungen von uns. Mehr finden Sie in unserer App. Jetzt der Blick auf die Straßen mit Julian.
10: Dankeschön, Max. Wir möchten, dass Sie gut ankommen. Hier ist der MDR Sachsen-Anhalt Verkehrsservice um 10.33 Uhr. Hallo auf die B81 Richtung Halberstadt. Am Abzweig Bönshausen steht weiter ein defekter Bus. B184 Richtung Magdeburg zwischen Königsborn und Heilrotsberge. Stau, es wird ja gebaut, plus 20 Minuten. B188 Richtung Oebisfelde zwischen Gardelegen und Weteritz gibt es Behinderungen nach einem Unfall. Vorsicht, auf der B189 Richtung Stendal zwischen Wolmirstedt und Mose liegen mehrere Metallteile auf der Fahrbahn. Und im Saalekreis ist die Straße zwischen Querfurt und dem Abzweig Döcklitz nach einem Unfall gesperrt. Es wird geblitzt auf der A9 Richtung München zwischen Eisenberg und Bad Klosterlausnitz. Dann schauen wir auf die A36. Danke fürs Melden. Richtung Braunschweig stehen sie nämlich zwischen Wernigerode Nord und Ilsenburg. Auf der A38 Richtung Göttingen, Höhe Dreieckhalle Süd. Auf der B244 im Blitzer, Höhe der A36, Abfahrt Wernigerode Nord. Richtung Schmatzfeld dann. In Haldensleben in der Magdeburger Straße auswärts, in Halle in der Berliner Straße in beiden Richtungen und Magdeburg-Diesdorf in der Zerrener Straße stadteinwärts. Stausblitzer Verkehrsbehinderung? Gerne bei uns melden, wir geben es dann an alle weiter. Unsere Telefonnummer ist und bleibt kostenfrei 0800 94 6 94 6 und die 1. Dankeschön, fahren Sie vorsichtig. 25 bis 30 Grad heute. Das ist der kühlste Tag der Woche. Es kann vor allem im Fläming noch ein bisschen tröpfeln, sonst bleibt's trocken. Sonne und Wolken gibt's im Wechsel. Ab morgen dann Ü30 und der Rest der Woche bleibt brütend heiß.
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0: Super Musik von The Other Ones Holiday hier bei MDR Sachsen-Anhalt. 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Und heute feucht fröhlich. Passend zum Wetter.
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0: Ja, es schreit nach Abkühlung. Heute ging es ans Wasser. Der Löderburger See im Salzlandkreis hat so einiges zu bieten. Zum Beispiel ausgezeichnete Wasserqualität ist gerade erst wieder festgestellt worden. Und nach einem Hitzewochenende wie dem vergangenen ist morgens an einem Montag erstmal gut zu tun. Michael Holzberger hat mit angepackt. Doch es gab vorher ein ganz besonderes Begrüßungskomitee.
2: Ich werde jetzt hier am Strand tatsächlich begrüßt. Kommt eine Schwanenfamilie direkt auf mich zu und Betreiber Michael Schnock ist auch bei mir. Lass uns mal gemeinsam zählen, wie viele Küken sind das denn da?
3: Also unsere Schwanenfamilie ist schon seit Jahren hier und dieses Jahr ziehen sie gerade 5 kleine Küken im Schlepptau hinter sich her.
2: Voll süßer Anblick. Jetzt ist das hier alles wirklich sehr ruhig. Wir haben den ein oder anderen Badegast schon gesehen, aber ich könnte mir vorstellen, am zurückliegenden Wochenende war deutlich mehr los.
3: Ja, auf alle Fälle. Nach dem Vormittagsregen Samstag und Sonntag kamen die Leute dann wirklich zum Mittag und haben sich dann hier wohlgefühlt bei uns.
2: Und wir wollen natürlich heute mal gucken, was so liegen geblieben ist, ne? Ich sehe da hinten was Orangenes. Das könnte so ein Schwimmbassin sein, oder?
3: Ja, es ist kurios, was die Leute zum See mitbringen. Da bringen sich die Leute wirklich an den See ihren eigenen kleinen See mit. Ist eigentlich normal. Also ich muss mal gucken. Hier liegt so eine Luftmatratze. So, und ein kleines Strandzelt, 1, 2, 3 Paar Badelatschen, eine Schwimmbrille, ein bisschen Müll, eine kleine Schaufel. Und das Fundstück des Tages ist ein kleines Matchbox-Auto, wo ich als Kind unheimlich gerne mitgespielt habe.
0: Von Schwanenfamilie bis Matchbox-Auto, alles dabei. Aber ich denke, wir sind uns einig, unseren Müll nehmen wir bitte immer wieder mit, ja? Der Löderburger See ist täglich bis 20 Uhr geöffnet. Unser Morgenreporter hat heute früh nach dem Wochenende mit aufgeräumt. Und morgen früh geht's dann aufs Feld. Wir stechen nämlich den allerletzten Spargel. 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

0: Oha.
1: Kurzer Blick in die Welt. Der britische Premierminister Keir Starmer hat nach nur 2 Jahren Amtszeit seinen Rücktritt angekündigt. Ist auch ein Thema gleich in unseren Nachrichten hier bei MDR Sachsen-Anhalt um 11. Und dann geht's natürlich mit Musik weiter von Free. Right, 1970 kommt ins Radio. 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
0: Mit Lukas Mauri. Guten Tag. Der Fall des toten 6 Jahre alten Mädchens aus Osternienburg im Landkreis Anhalt-Bitterfeld schlägt weiter hohe Wellen. Stadträte aus Dessau-Roßlau fordern jetzt mehr Aufklärung. An schweren Kopfverletzungen war die kleine Alicia gestorben. Der 27-jährige Freund der Mutter ist tatverdächtig. Medienberichten zufolge sollen sich die Mutter, aber auch die Kindertagesstätte vor der Tat an das Dessauer Jugendamt gewandt haben, wegen möglicher Kindeswohlgefährdung. Doch niemand habe darauf reagiert, heißt es. Die Stadtverwaltung kündigte Transparenz an. Am Mittwoch soll es deshalb einen nicht öffentlichen Sonderstadtrat geben. Marode Straßen, Schwulen, in die es reinregnet oder geschlossene Schwimmbäder. Die angespannte Finanzlage der Kommunen ist für Bürger schon lange spürbar. Auch in Sachsen-Anhalt machen heute deshalb Städte wie Halle und Magdeburg bei einem bundesweiten Aktionstag mit. Vergangenes Jahr haben deutsche Kommunen so viel Minus gemacht wie nie zuvor. Laut Bertelsmann Stiftung drohen Investitionen in Straßen oder öffentliche Einrichtungen aufgeschoben zu werden. Gefordert wird, dass Bund und Länder die Kommunen mehr unterstützen. Wer ab heute mit dem Auto auf den Straßen im Land unterwegs ist, muss stellenweise noch mehr Geduld aufbringen als sowieso schon. Viele neue Baustellen kommen zum Ende des Monats nämlich dazu. Im

0: Lage noch etwas entspannter. Dort gilt Waldbrandgefahrenstufe 3 von 5. In Risikogebieten wird zum Beispiel davor gewarnt, feste Waldwege zu verlassen oder sein Auto auf trockenem Gras zu parken. Der britische Premierminister Keir Starmer hat seinen Rücktritt angekündigt. Er ziehe damit die Konsequenzen aus den anhaltend schlechten Zustimmungswerten, sagte Starmer selbst heute Morgen. Seit Monaten war er immer größerem Druck aus seiner eigenen Labour-Partei ausgesetzt. Aus Protest gegen ihn waren etwa führende Kabinettsmitglieder zuletzt zurückgetreten. Das Amt des britischen Premierministers könnte jetzt Starmers parteiinterner Rivale Burnham übernehmen. Die ganze Welt blickt momentan auf die Verhandlungen zwischen den USA und dem Iran. Inzwischen gibt es positive Signale. Beide Seiten hätten einen Zeitplan für die Gespräche und Regeln für die wirtschaftlich wichtige Straße von Hormuz festgelegt, teilten die Vermittler Pakistan und Katar mit. So soll beispielsweise eine neue Stelle das Ende der Kämpfe zwischen Israel und der Hisbollah-Miliz im Libanon überwachen. Das waren die Meldungen. Weiter mit dir, Julian.
1: Dankeschön, Lukas. Wir möchten, dass Sie gut ankommen. Hier ist der MDR Sachsen-Anhalt Verkehrsservice um 3:45. Hallo auf die B188 Richtung Oebisfelde. Zwischen Gardelegen und Weteritz gibt es Behinderungen nach einem Unfall. Und im Saalekreis ist die Straße zwischen Querfurt und dem Abzweig Döcklitz weiter nach einem Unfall gesperrt. Geblitzt wird auf der A9 Richtung München zwischen Eisenberg und Bad Klosterlausnitz. Auf der A36 Richtung Braunschweig zwischen Wernigerode Nord und Ilsenburg. Dann auf der B244 Höhe der A36 Abfahrt Wernigerode Nord. Richtung Schmalzfeld. Ortseingang Ebendorf aus Richtung Barleben, der ist neu. Danke fürs Bescheidsagen. In Haldensleben Blitzer in der Magdeburger Straße auswärts. Halle, Achtung, Berliner Straße in beiden Richtungen. Und Fuß vom Gas in Magdeburg-Diesdorf in der Zerrener Straße stadteinwärts. Oder Zerrener Straße. Zerrener. Ich bleib bei Zerrener Straße. Wenn Sie Staus oder Blitzer sehen, rufen Sie uns bitte an. Sie erreichen uns immer kostenfrei. 0800 94 6 94 6 und die 1. Dankeschön. Naja, der Hochsommer gibt halt wirklich alles. Ne? Heute bis 30 Grad, ab morgen liegen wir drüber. Es gibt Sonne und Wolken im Wechsel und furztrocken. Wir haben es gerade in Nachrichten gehört, denken Sie dran, die Waldbrandgefahr ist hoch. Ab morgen brennt die Sonne dann noch ein bisschen mehr und es wird noch heißer am nächsten Wochenende bis 38 Grad.
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0: Musik wie ein Gesicht im Ventilator. Super, oder? Das ist die Springfield und die Pet Shop Boys hier bei MDR Sachsen-Anhalt. Immer am Sonntag und am Montag gibt es bei uns was Besonderes auf die Ohren. Die echten Geschichten. Ja, die Geschichten, die uns Sachsen-Anhalter zu denen gemacht haben, die wir sind. 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
0: Wir sind im Harz. Und zwar südlich von Stapelburg. Da herrscht ein besonderes Klima, kann man sagen. Es ist verhältnismäßig mild und das ganze Jahr lang. Es liegt an dieser besonderen Lage in der wettergeschützten Schneise, da wo die Berge so auslaufen. Genau hier ist vor 130 Jahren die erste und größte Naturheilanstalt Deutschlands gegründet worden. Pünktlich zur Sommersonnenwende 1896. Also gestern, vor 130 Jahren. MDR Sachsen-Anhalt Harz-Reporter Sven Wuttke nimmt uns mit auf eine Zeitreise.
2: Gesellig flanieren Damen und Herren durch die grün bewaldeten Parks im Jungborn. Sie genießen die Stille, nur das Laub raschelt im Wind und das Gebirgsflüsschen Äcker plätschert vor sich hin. In Zeiten zunehmender Industrialisierung entfliehen erschöpfte Kurgäste ganz gezielt dem Alltagsstress und tanken hier neue Energie.
3: Im Jungborn war es sicherlich paradiesisch. Es gab keinen Lärm, keinen Dreck, nur Vogelgezwitscher. Die Leute kamen von außerhalb, aus den Großstädten und hatten hier den krassen Gegensatz. Eine Idylle in der Natur halt.
2: Erzählt Axel Jordan vom Jungborn-Harz-Förderverein. Und er weiß, dass Licht, Luft, Wasser und Erde seinerzeit eine besondere Rolle spielen. Diese Elemente sieht der Jungborn-Gründer Adolf Just als Heilmittel für sein Konzept »Kehrt zur Natur zurück«. Dazu zählt auch fleischlose Kost und die Kurgäste wohnen in Lichtlufthäuschen.
3: Ein einfaches Bretterhäuschen, teilweise mit Fenstern und mit Türen, teilweise aber auch offen, nur mit Vorhängen zum Zuziehen. Und so war man fast direkt in der Natur untergebracht, ohne viel drumherum.
2: Ein solches Häuschen bewohnt auch einer der bekanntesten Kurgäste im Jungborn, Franz Kafka. So schreibt der Schriftsteller 5 Tage nach seinem 29. Geburtstag in sein Tagebuch:
4: Mein Haus heißt Ruth, praktisch eingerichtet. 4 Luken, 4 Fenster, 1 Tür. Ziemlich still. Nur in der Ferne spielen sie Fußball. Die Vögel singen stark. Einige Nackte liegen still vor meiner Tür. Alles bis auf mich ohne Schwimmhosen. Schöne Freiheit.
2: In Freikörperkultur wird vor allem Sport gemacht, Heilgymnastik oder Entspannungsübungen. Nackte Frauen turnen im Damenluftpark, nackte Männer im Herrenluftpark. Und auch die Lösserde kommt auf die nackte Haut.
3: Und hatten immer direkten Bezug zur Natur und eben auch zu den Elementen. Und dann gab es so einzelne kleine Vertiefungen hier im Wiesenboden. Ja, das war ganz einfach mit Erde angemischt, Wasser dazu. Ja, und dann konnte man sich so in eine Art Schlammbad setzen.
2: Die Naturheilerde von Adolf Just hat bis heute überdauert. Seine Kuranstalt allerdings nicht. Nach dem Zweiten Weltkrieg wird die Familie Just enteignet. Einige Gebäude werden noch nachgenutzt als Lungenheilstätte oder Altersheim, meint Axel Jordan vom Förderverein. Doch es kommt ganz schlimm, liegt der Jungborn doch direkt an der innerdeutschen Grenze.
3: Ja, und das war dann auch der Abrissbefehl sozusagen, dass alle Gebäude, alle Lichtlufthäuschen, alle Bäume, der ganze Bewuchs abgerissen und niedergemacht wurden. Und aus der Naturidylle wurde dann eine karge Fläche, ein Todesstreifen, in dem sich keiner mehr aufhalten konnte über viele, viele Jahre.
2: Die Kuranstalt Jungborn ist Geschichte, an die Idee aber soll erinnert werden. Deshalb kümmert sich der Förderverein Jungborn-Harz um das riesige Gelände und setzt einige Akzente. 2 Lichtlufthäuschen und das riesige Eingangsportal sind inzwischen nachgebaut worden. Hier, wo das Laub der Bäume im Wind raschelt, die Äcker plätschert und die Vögel ihr Konzert anstimmen. Damals wie heute ein Ort ohne Stress, der Natur ganz nah.
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Hallo bei MDR Sachsen-Anhalt. Eine Falschfahrermeldung von der A71 Schweinfurt-Sangerhausen zwischen Sömmerda Süd und Sömmerda Ost ist ein Falschfahrer unterwegs. Bitte äußerst rechts fahren, nicht überholen. Falschfahrer auf der A71 Schweinfurt-Sangerhausen zwischen Sömmerda Süd und Sömmerda Ost ist ein Falschfahrer unterwegs. Äußerst rechts fahren, nicht überholen. Wir melden, wenn die Gefahr vorüber ist.

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6: Um 11.30 Uhr mit Max Hensch. Guten Tag. Der Fall des toten 6 Jahre alten Mädchens aus Osternienburg im Kreis Anhalt-Bitterfeld schlägt weiter hohe Wellen. Stadträte aus Dessau-Roßlau fordern Aufklärung. An schweren Kopfverletzungen war die kleine Alicia gestorben. Der 27-jährige Freund der Mutter ist tatverdächtig. Medienberichten zufolge sollen sich die Mutter, aber auch die Kindertagesstätte vor der Tat an das Dessauer Jugendamt gewandt haben, wegen möglicher Kindeswohlgefährdung. Doch niemand habe darauf reagiert. Die Stadtverwaltung in Dessau kündigte Transparenz an. Am Mittwoch soll es deshalb einen nicht öffentlichen Sonderstadtrat geben. Bahnreisende zwischen Bitterfeld und Leipzig müssen sich auf Behinderungen einstellen. In Köthen halten vorerst keine Fernzüge mehr. Dazu kommen fast täglich Verspätungen. Fast jeder fünfte Regionalzug in Sachsen-Anhalt fuhr zuletzt nicht pünktlich ab. Laut Verkehrsministerin Lydia Hüskens hat das mit dem Zustand des Schienennetzes zu tun.
7: Wir nehmen seit geraumer Zeit wahr, dass halt die Infrastruktur ein Problem ist, aber auch Personal und einige andere Themen. Und dass die Bahn es tatsächlich nicht schafft, dies kurzfristig in den Griff zu kriegen. Wir haben über so viele Jahre nicht genügend in die Infrastruktur investiert, dass wir jetzt wirklich vor einem Scherbenhaufen stehen und leider auch Jahre brauchen werden, bis wir sagen können, ich kann auch mal einen ICE über eine Strecke fahren lassen, der eigentlich dafür nicht vorgesehen ist und die Oberleitung wird halten. Das ist tatsächlich eine Situation, die ist für mich extrem unbefriedigend.
6: Sagte uns Sachsen-Anhalts-Verkehrsministerin Hüskens. Im vorigen Jahr sind in Sachsen-Anhalt mehr als 2.900 Menschen eingebürgert worden. Sie müssen dafür mindestens 5 Jahre in Deutschland leben, die Sprache sprechen, einen Integrationstest bestehen und einen Job haben. Nach 3 Monaten soll so ein Antrag dann bearbeitet werden. Aber so ziemlich alle Behörden im Land sind überlastet mit diesen Anträgen und sitzen auf Bergen angehäufter Akten. Auch in der Altmark, wie Stefan Netzeband weiß.
8: Im Landkreis Stendal wurden im vorigen Jahr 179 Anträge auf Einbürgerung gestellt. Fast alle sind noch offen. Die meisten Akten, die momentan bearbeitet werden, sind 3 Jahre alt. Grund ist vor allem Personalmangel. In der Einbürgerungsbehörde ist aktuell nur eine Stelle besetzt. Online-Anträge sind bislang nicht möglich. Im Kreis Salzwedel wurden 98 Einbürgerungsanträge gestellt. Gut ein Drittel ist bereits abgeschlossen, überwiegend positiv. Die durchschnittliche Bearbeitungszeit liegt bei etwa 1 Jahr.
6: Das Land Sachsen-Anhalt unterstützt den Erhalt historischer Bauwerke. In der Lutherstadt Eisleben profitiert davon jetzt ein besonders bedeutender Erinnerungsort, die ehemalige Synagoge. Für die Sanierung stellt das Land Fördermittel bereit und setzt damit ein Zeichen für den Erhalt des jüdischen Erbes. Tobias Kluge mit den Einzelheiten.
9: Konkret fließen 40.000 Euro in die Instandsetzung der Innenräume der Synagoge in der Lutherstraße. Vor allem der Betsaal soll denkmalgerecht gesichert und wieder besser erlebbar gemacht werden. Insgesamt kostet das Projekt rund 225.000 Euro, finanziert durch Landesmittel, Spenden und den Trägerverein. Die Synagoge wurde 1938 stark beschädigt und später anders genutzt. Heute engagieren sich Initiatoren vor Ort für ihre Wiederherstellung als Lern- und Gedenkort. Ziel sei es auch, das Gebäude künftig wieder regelmäßig für Besucher zu öffnen.
6: Soweit die Meldungen von uns. Mehr finden Sie in unserer App. Jetzt der Blick auf die Straßen mit Julian.
10: Danke dir, Max. möchten, dass Sie gut ankommen. Hier ist der MDR Sachsen-Anhalt Verkehrsservice und wir starten mit der Entwarnung von der A71 Schweinfurt-Sangerhausen. Zwischen Sömmerda Süd und Sömmerda Ost besteht keine Gefahr mehr durch ein entgegenkommendes Fahrzeug. Vorsicht, auf der B80 Richtung Eisleben, Höhe Abzweig Langenbogen, liegt ein Eimer auf der Fahrbahn. B188 Richtung Übisfelde, Achtung, zwischen Gardelegen und Weteritz, Behinderung nach einem Unfall. Und im Saalekreis die Straße zwischen Querfurt und dem Abzweig Döcklitz bleibt nach einem Unfall gesperrt. Geblitzt wird auf der A9 Richtung München zwischen Eisenberg und Bad Klosterlausnitz. Auf der A36 Richtung Braunschweig zwischen Wernigerode Nord und Ilsenburg. Auf der B244 Höhe der A36 Abfahrt Wernigerode Nord, wenn Sie Richtung Schmatzfeld fahren. Am Ortseingang Ebendorf aus Richtung Barleben. Danke fürs Melden aus Haldensleben. Den Blitzer in der Magdeburger Straße stadtauswärts haben wir auf der Liste. In Halle stehen sie in der Berliner Straße in beiden Richtungen und dann noch in Magdeburg-Diesdorf in der Zerrener Straße stadteinwärts. Wenn Sie noch Staus oder Blitzer sehen, rufen Sie uns gerne einfach kurz kostenfrei an im Verkehrszentrum. Wir melden es dann hier im Radio. Unsere Telefonnummer ist die 0800 94 6 94 6 und die 1. Dankeschön, kommen Sie gut durch. Also heute ist der kühlste Tag der Woche mit 30 Grad maximal. Ab morgen liegen wir drüber, bis zum Wochenende wird es dann immer heißer. Dann erwarten wir bis 38 Grad. Und auch die ganzen Nächte in dieser Woche bleiben tropisch, durchgehend über 20 Grad.
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0: Toni Esposito, so klingt der Sommer bei MDR Sachsen-Anhalt. Hallo am Montag. Wer viel im Internet bestellt, für den ist das hier ein Thema. Seit Freitag soll der Widerruf von Online-Verträgen deutlich einfacher sein. Also Online-Händler müssen jetzt einen gut sichtbaren, sogenannten Widerrufs-Button auf ihrer Webseite bereitstellen. Das gilt auch für Abos oder für Handyverträge. Spannend. Wie funktioniert denn das eigentlich, Technikkollege Sebastian Moritz?
1: Ja, die Grundidee ist, das Kaufen soll online genauso einfach sein wie das Widerrufen eines Vertrags. Das heißt ganz konkret, überall da, wo ich online etwas kaufen kann, also egal ob es die neuen Sportschuhe sind oder der Mobilfunkvertrag oder Abos, muss es auf der Homepage diesen Button geben. Der muss auch gut sichtbar sein, darf nicht in irgendwelchen Untermenüs oder hinter einem Kundenlogin versteckt sein. Und da klicke ich dann drauf, gebe meine Daten ein und der Vertrag ist widerrufen. Das geht ja bei Online-Käufen innerhalb von 14 Tagen. Gibt so ein paar Ausnahmen, das ist schon heute so, zum Beispiel frische Lebensmittel oder Konzerttickets. Wenn ich die online bestellt habe, dann kann ich den Vertrag nicht widerrufen.
0: Klingt für uns Kundinnen und Kunden nach einer guten Sache. Was sagen denn die Händler zu diesem neuen Widerrufsbutton?
1: Die halten das für überflüssig, denn sie sagen, im Grunde hatten wir gar kein Problem. Das ist jetzt nur zusätzlicher Aufwand für die Unternehmen. Bei den seriösen Händlern habe das mit dem Widerruf bisher auch ganz gut funktioniert. Entweder per Mail, über das Formular auf der Homepage oder indem ich einfach das Paket zurückgeschickt habe. Frank Holland vom Handelsverband kümmert sich als Geschäftsführer schwerpunktmäßig um das Online-Recht und er glaubt, dass sich in der Praxis jetzt mit dem neuen Button kaum was ändern wird.
2: Im Grunde genommen werden die Kunden, die gewohnt sind, ihre gekauften Schuhe, die nicht passen, in Karton zu schicken, dann macht man das Rücksendeetikett drauf und trägt es zum DHL-Shop. Ich habe heute Morgen gemacht. Das mache ich weiterhin genau so, ohne mir die Mühe zu machen, ein Widerrufsformular auszudrucken oder auf den Button zu klicken.
1: Denn für die Händler wird der Widerrufsbutton zwar zur Pflicht, wir Kunden können aber weiterhin frei entscheiden, auf welchem Weg wir einen Vertrag widerrufen wollen. Der Handelsverband glaubt eher, dass das jetzt ein neues Geschäft für Abmahnanwälte wird, die eben jetzt genau hinschauen, ob Unternehmen irgendwelche Fehler mit dem Widerrufsbutton gemacht haben und das dann eben für teure Klagen ausnutzen.
0: Okay, seit Freitag müssen Online-Shops einen dicken Widerrufsbutton einbinden, damit eben der Widerruf genauso einfach ist wie der Kauf. Dankeschön für die Infos, MDR Sachsen-Anhalt-Technik-Kollege Sebastian Moritz.

0: für alle, die gerade nicht ins Freibad können, hier die Stellvertreter-Arschbombe. Hallo bei MDR Sachsen-Anhalt. Weiter geht's durch den immer heißer werdenden Montag. Gleich ab 12 mit Christoph Schneider hier im Radio. Und du feierst Geburtstag, weil Jimmy Somerville pustet heute Kerzen aus.
1: Mach doch. Und da kann keiner sagen, das habe ich noch nie gehört, dieses Falsett, diese Stimme, bei diesem Song, da singt er noch recht tief, das geht ja noch in höchste Töne, geht da ja noch. Und wir feiern ihn nachher, genau.
0: In höchsten Tönen, das passt doch ganz schön. Ich wünsche viel Spaß mit Christoph Schneider, gleich ab 12 und wir hören uns morgen wieder. Bis dahin, viel trinken. Prost, ich bin Julian Mengler, tschüss.

0: das sind die Pop-Tops. Mami Blue heißt der Song. Das ist MDR Sachsen-Anhalt gleich mit dem Electric Light Orchestra und Olivia Newton-John. Und sie trillern gemeinsam Xanadu.
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0: Und die Übersicht, die gibt's jetzt mit Uli Wittstock. Grüß dich.
5: Hallo.
0: Leere Kassen, aber viele Aufgaben und jetzt auch noch Protest.
5: Ja, die Kommunen am Limit, so heißt eine bundesweite Aktion. Auch aus Sachsen-Anhalt sind Städte und Gemeinden dabei. Warum, klären wir jetzt. Straßen und Brücken sanieren, Müll entsorgen, Grünanlagen in Schuss halten, Schwimmhallen oder Bäder betreiben, Gewerbegebiete entwickeln oder auch die Hundesteuer erheben. Städte und Gemeinden haben zahlreiche Aufgaben und die kosten überwiegend Geld. Doch wegen der allgemeinen Flaute in der Wirtschaft gibt es immer weniger Steuereinnahmen, aber dafür immer mehr Aufgaben für die Kommunen. Bundesweit gibt es deshalb heute einen Aktionstag unter dem Titel Kommunen am Limit. Worum es geht, Hanna Luft.
6: Hintergrund ist eine Entwicklung, die viele Kommunen zunehmend unter Druck setzt. Steigende Ausgaben bei gleichzeitig stagnierenden oder unsicheren Einnahmen. Nach Angaben der Organisatoren lag das kommunale Defizit im vergangenen Jahr bei rund 30 Milliarden Euro, ein historischer Höchststand. Ein Grund dafür sind vor allem wachsende Sozialausgaben. Gleichzeitig beklagen viele Städte, dass Bund und Länder immer neue Aufgaben übertragen, ohne sie ausreichend finanziell auszustatten.
5: Auch die Stadt Köthen beteiligt sich heute an diesem bundesweiten Aktionstag. Nach Angaben der Stadt verschlingen gesetzlich vorgeschriebene Aufgaben einen immer größeren Teil des Haushalts. Für freiwillige Angebote bleibt damit weniger Geld, erklärt Oberbürgermeisterin Christina Buchheim.
7: Also in Köthen die Situation, dass durch den Zensus wir weniger Einwohner haben und dadurch auch weniger Zuweisungen bekommen. Aber am Ende die Aufgaben, die anstehen, eigentlich immer mehr werden. Also wir haben einen wahnsinnigen Sanierungsstau. Das führt auch zu sehr, sehr viel Unmut unter der Bevölkerung. Und das spüren wir hier direkt vor Ort. Also wir haben kaputte Straßen, Fußwege. Wir kommen gar nicht.

0: Temperaturen des Springbrunnens. Unsere Badewelt wäre in Gefahr, dass wir unser Bad nicht mehr öffnen können.
1: Christina Buchheim, Oberbürgermeisterin der Stadt Köthen, zum bundesweiten Aktionstag Kommunen am Limit. In Magdeburg ist die Kommune auch am Limit, aber nicht nur die Kommune, auch die Einwohnerinnen und Einwohner und vor allem auch die Händler sind am Limit, denn es gibt wieder mal eine neue große Baustelle. Diesmal betrifft es die B1 in der Albert-Vater-Straße. Eine wichtige Verbindung. Guido Hensch, wie ist denn das Ganze mit der Baustelle angelaufen?
2: Ja, ohne den ganz großen Kollaps. Es geht um die Abfahrt des Magdeburger Rings, wenn man aus Richtung Stendal kommt und in die Albert-Vater-Straße auf die Bundesstraße 1 abbiegen möchte. Diese Abfahrt ist komplett gesperrt, weil die Magdeburger Verkehrsbetriebe dort die Querung für die neue Straßenbahntrasse Richtung Kannenstieg bauen. Dafür will man bewusst die Sommermonate und damit auch die Urlaubs- und Ferienzeit nutzen. Allerdings soll die Baustelle und damit die Sperrung bis zum 19. Oktober andauern. Und das hat dann irgendwann auch Auswirkungen auf die Fußball- und Handballheimspiele des FCM und des SCM. Heute zum Auftakt, da gab es auf den Umleitungsstrecken zwar hier und da etwas Rückstau, das große Chaos ist aber ausgeblieben. Hoffentlich bleibt das in den nächsten Wochen und Monaten auch so. Die Innenstadthändler, die machen sich jedenfalls Sorgen, dass viele Einkaufsbummler von außerhalb wegen der Baustellen und Staus vielleicht lieber zu Hause bleiben.
1: Guido Hensch war das. Wenn Sie in Österreich Wein kaufen, dann können Sie auf den ersten Blick sehen, welche Weine aus dem Land kommen und welche nicht. Denn die heimischen Produkte sind mit den Landesfarben gekennzeichnet. Rot, Weiß, Rot. Das könnte nun auch für Deutschland ein Thema werden, denn der deutsche Wein hat einen schweren Stand der Zeit. Die Absatzzahlen sind schlecht. Die Rede ist von der größten Krise seit Jahrzehnten. Hilft das Schwarz-Rot-Gold auf dem Flaschendeckel vielleicht irgendwie abzumildern? Die mitteldeutschen Weinbauer haben damit jedenfalls kein Problem. Till Ganswind.
3: Die Österreicher machen es vor. Dort ist die rot-weiß-rote Banderole auf dem Schraubverschluss schon längst Standard. Und die Österreicher greifen deutlich häufiger zum heimischen Wein, als die Deutschen das tun. Der Anteil am heimischen Markt beträgt hier rund 40%, in Österreich sind es fast 70. Ob die Flagge eine so große Wirkung hat? Schwer einzuschätzen, sagt Andreas Klaus, Chef des Thüringer Weingutes Bad Sulza und Präsident des Weinbauverbands Saale-Unstrut.
4: Die Idee grundsätzlich ist nicht schlecht. Die Österreicher haben das seit vielen Jahren schon umgesetzt. Ob dadurch natürlich tatsächlich mehr Inlandswein getrunken wird, lässt sich sicher schwierig nachweisen. Aber es ist zumindest eine Initiative, um nach außen hin zu signalisieren, was in der Flasche ist.
3: Grundsätzlich habe der deutsche Weinbau aber gute Voraussetzungen, sagt Klaus. Deutschland sei ein Weißweinland und Weißwein sei gefragt.
4: Auch wir in Saale-Unstrut, wir haben 75% Weißwein im Anbau. Das heißt, wir liegen von der Verbraucherpräferenz durchaus im Trend. Die Frage ist jetzt eben, wie man deutschen Wein noch mehr in den Vordergrund bringen kann.
3: Das findet auch Martin Junge, Sprecher des Weinguts Schloss Wackerbarth in Radebeul.
5: Grundsätzlich ist es schon so, dass der deutsche Weinmarkt, wenn wir in andere Weinregionen in Europa schauen, eine Besonderheit hat, nämlich dass über 50% der Weine, die hierzulande getrunken und genossen werden, nicht aus Deutschland kommen. Und von daher begrüßen wir auch verschiedene Ideen und Ansätze, Konzepte, wie man eben den deutschen Wein auch stärken kann.
3: Es müssten nicht zwingend die deutschen Farben auf dem Deckel sein, also Junge. Es seien auch andere Ansätze denkbar, etwa Kampagnen mit prämierten Weinen.
5: Wichtig ist, dass wir über die verschiedenen Konzepte diskutieren, auch innerhalb der Winzerschaft und auch mit anderen Entscheidungsträgern und dass wir dann passende Maßnahmen entwickeln, wie wir eben den sächsischen Wein stärken.
3: Denn dass der sich nicht vor der Konkurrenz aus dem Ausland verstecken muss, zeigten die vielen Auszeichnungen auf internationaler Bühne in den vergangenen Jahren.
1: Till Ganswind berichtete. Schwarz-Rot-Gold ist die Flagge, eine Weinfahne wiederum. Das ist noch was ganz anderes. Jetzt geht's hier weiter mit den aktuellen Verkehrsmeldungen. Die hat Christoph.
6: Ja, danke Uli. Wir möchten, dass Sie gut ankommen. Hier ist der MDR Sachsen-Anhalt Verkehrsservice. A2 Richtung Hannover. Zwischen Irxleben und Eilsleben 8 Kilometer stockender Verkehr an einer Baustelle. Das bedeutet 30 Minuten mehr Reisezeit. A38 Richtung Göttingen. Zwischen Roßla und Berger liegt ein Metallteil auf der rechten Fahrspur. Und da sind wir schon bei den Blitzern. Die haben sie entdeckt auf der A9 Richtung München zwischen Eisenberg und Bad Klosterlausnitz, auf der A36 Richtung Braunschweig zwischen Wernigerode Nord und Ilsenburg, auf der B244 Höhe der A36 Abfahrt Wernigerode Nord Richtung Schmatzfeld, am Ortseingang Ebendorf aus Richtung Barleben kommend, in Haldensleben in der Magdeburger Straße stadtauswärts. Grüße nach Halle, hier stehen sie in der Berliner Straße.

0: beiden Richtungen und noch einer auf dem Magdeburger Ring Richtung A2 Höhe Kirschweg. Wenn Sie Ergänzung durchgeben möchten, das ist hier Ihre Nummer 0800 94 6 94 6 und die 1 kostenfrei aus allen Netzen. Und dieses Wetter? Ballenstedt 24 Grad, Jerichow 25 Grad, Kalbe an der Saale 26 Grad. Klingt jetzt noch gar nicht so irre, oder? Freundlich mit Wolken im Harz gibt es auch so ein geringes Schauer- und Gewitterrisiko. Heute bis 29 Grad, morgen bis 32 Grad.
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0: Jo, begrüße Sie mit einem ehrlichen...

Coole Klänge für eine möglichst coole Mittagspause. Joachim Ritt und der Goldene Reiter hier bei MDR Sachsen-Anhalt. Viertel zwei haben wir es durch. Ich hoffe, Sie kommen gut durch diesen Montagmittag. Musik auf jeden Fall passend rausgesucht. John Kincaid, Shine on Me Woman. 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
12: Wir möchten, dass Sie gut ankommen. Hier ist der MDR Sachsen-Anhalt Verkehrsservice. A2 Richtung Hannover zwischen Irxleben und Eiesleben. 8 Kilometer stockender Verkehr an einer Baustelle. Das bedeutet, hier sind Sie 30 Minuten länger unterwegs. Und A9 Richtung Berlin zwischen Kleinmarzehns und Niemeck. 3 Kilometer Stau. Ein defekter Kleintransporter ist schuld. Das Ganze in der Baustelle. Das bedeutet 15 Minuten mehr Zeit einplanen. Dann kommen die Blitzer. Die stehen auf der A9 Richtung München zwischen Niemeck und Kleinmarzehns, auf der A36 Richtung Braunschweig zwischen Wernigerode Nord und Ilsenburg, auf der B244 Höhe der A36 Abfahrt Wernigerode Nord in Richtung Schmatzfeld. In Ebendorf stehen sie am Ortseingang aus Richtung Barleben kommend, in Haldensleben in der Magdeburger Straße stadtauswärts, in Halle in der Berliner Straße in beiden Richtungen und noch einer auf dem Magdeburger Ring Richtung A2 Höhe Kirschweg. Ich wünsche Ihnen eine gute Fahrt, kommen Sie gut an und sagen Sie Bescheid, falls Sie hier noch was entdeckt haben. Die Nummer ist kostenfrei 0800 94 6 94 6 und die 1. Die Temperaturen: Staßfurt 26 Grad, Sorge im Harz 25 Grad, in Wolfen 27 Grad. Es bleibt freundlich mit Wolken. So ein bisschen milchig ist es. Es ist nicht so richtig knallblauer Himmel. Die Höchstwerte heute bei 29 Grad. Heute Nacht 17 bis 13 Grad und morgen wieder so ein Tag bei bis zu 32 Grad.
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Harpo feiert hier die gute alte Zeit. Motorcycle Mama bei MDR Sachsen-Anhalt. Wir feiern eine außergewöhnliche Stimme. James William Jimmy Somerville. Ohne ihn kein Bronzegebiet. Und ohne ihn auch keine Communards.

Tja, vor 65 Jahren heute auf den Tag genau in Glasgow geworden. Inzwischen lebt er in London. Sein bisher letztes Album ist schon ein paar Jahre her, ist 2015 erschienen. Hier, ich habe noch einen dabei. Aber von der Bildfläche verschwunden ist er auf keinen Fall. Er kümmert sich natürlich um sein musikalisches Erbe. Er ist aber auch weiter abseits der Musik wahrnehmbar, zeigt Haltung gegen alles Rassistische und setzt sich für die Rechte schwuler und lesbischer Menschen ein. Wir sagen alles Gute heute zum 65. Jimmy Somerville. Mit natürlich Song. Einem Song in voller Schönheit. Hier sind die Communards bei MDR Sachsen-Anhalt mit Tomorrow.

0: fast schon ein bisschen in Sorge rund um Neil Young. Der wollte in diesem Jahr auf Tour kommen mit seiner neuen Band Chrome Hearts, hatte aber abgesagt. Dann gab es noch einen Rechtsstreit, weil es auch noch eine Modemarke gibt mit dem Namen Chrome Hearts. Aber vielleicht muss er einfach mal ein bisschen durchatmen bei diesen Temperaturen. Ein neues Album mit eben jener Band Chrome Hearts soll noch in diesem Jahr erscheinen. Neil Young gerade hier gehört bei MDR Sachsen-Anhalt. Dreiviertel eins haben wir es durch. Es ist genau die richtige Zeit für Musik von Tina Turner. We don't need another hero.
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0: Cliff Richard. We don't talk anymore. Gleich Tony Christie.
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4: Mit Lukas Mauri. Guten Tag. In einem Strandbad in Halle gilt seit einigen Tagen eine neue Einlassregel, die für viel Gesprächsstoff sorgt. Wer nicht gut genug Deutsch spricht, darf nicht mehr rein. Am Eingang des Heidebades sollen einige Menschen abgewiesen worden sein. Nils Sänger, wie wird das denn begründet?
5: Ja, der Geschäftsführer des Heidebades, Stefan Nobel, sagte, man müsse sicherstellen, dass alle Besucher die Baderegeln verstehen. Badegäste müssten wissen, wie man sich im Wasser zu verhalten hat. Trotz Kritik an der Regel wolle man an ihr festhalten und damit auch Bademeister entlasten. Anlass sei ein Vorfall, bei dem ein Kleinkind aus dem zum Teil 13 Meter tiefen See gerettet werden musste. Laut Geschäftsführer müssten die Menschen von Rettungsschwimmern angesprochen werden können und verstehen, was sie sagen. Dass Baderegeln erst in Übersetzungsprogramme eingesprochen werden müssen, hätten Bademeister zuletzt abgelehnt.
4: Am Wochenende hat es im Übrigen bundesweit 6 Badetote gegeben. Das teilte die DLRG mit. Die meisten waren junge Männer. Gerade sie überschätzen laut DLRG oft ihre Fähigkeiten. Am Donnerstag war ein Mann in der Kiesgrube Roßla in Sachsen-Anhalt ums Leben gekommen. Experten empfehlen, nicht alleine schwimmen zu gehen und nur beobachtete Badestellen aufzusuchen. Der Dieselpreis ist auf das Niveau vor Beginn des Iran-Kriegs gesunken. Wie der ADAC mitteilte, kostete der Liter in den vergangenen Tagen im bundesweiten Schnitt 1,73 Euro. Das waren 1,3 Cent weniger als vor Beginn des Kriegs Ende Februar. Allein heute Vormittag lag der Durchschnittspreis in Sachsen-Anhalt nochmal um ein paar Cent darunter. Hintergrund sind erste Fortschritte bei den Verhandlungen zwischen den USA und dem Iran. Der Tankrabatt läuft hingegen zum Monatsende aus. Übers Wochenende hat sich die Waldbrandgefahr in Sachsen-Anhalt deutlich erhöht. Laut deutschem Wetterdienst gilt inzwischen fast überall flächendeckend die zweithöchste Gefahrenstufe. Nur im Burgenland und Saale-Kreis sowie in Magdeburg und Halle ist die Lage noch etwas besser. In den kommenden Tagen wird aber erwartet, dass die Waldbrandgefahr weiter steigt. Marode Straßen, Schulen, in die es reinregnet oder geschlossene Schwimmbäder. Die angespannte Finanzlage der Kommunen ist für Bürger schon lange spürbar. Auch in Sachsen-Anhalt machen heute deshalb Städte wie Halle und Magdeburg bei einem bundesweiten Aktionstag mit. Vergangenes Jahr haben deutsche Kommunen so viel Minus gemacht wie nie zuvor. Laut Bertelsmann Stiftung drohen Investitionen in Straßen oder öffentliche Einrichtungen aufgeschoben zu werden. Gefordert wird, dass Bund und Länder die Kommunen mehr unterstützen. Der britische Premierminister Keir Starmer hat seinen Rücktritt angekündigt. Er ziehe damit die Konsequenzen aus den

0: Richtung Berlin zwischen Kleinmarzehns und Niemegk 3 Kilometer Stau. Hier sind Kleintransporter in der Baustelle hängen geblieben. Es dauert hier 15 Minuten länger, aber das war's auch schon. Naja, bis auf die Blitzer. Die haben Sie entdeckt auf der A9 Richtung München zwischen Niemegk und Kleinmarzehns, auf der A36 Richtung Braunschweig zwischen Wernigerode Nord und Ilsenburg, auf der B244 Höhe der A36 Abfahrt Wernigerode Nord in Richtung Schmatzfeld, in Ebendorf am Ortseingang aus Richtung Barleben kommend, in Haldensleben in der Magdeburger Straße stadtauswärts, in Halle, in der Berliner Straße in beiden Richtungen und einer noch auf dem Magdeburger Ring Richtung A2 Höhe Kirschweg. Ich wünsche Ihnen allen eine gute Fahrt und würde mich freuen, wenn wir in Kontakt bleiben. Erst recht, wenn hier was gefehlt hat. Kostenfrei 0800 94 6 94 6 und die 1. Ach ja, was können wir denn mal noch ausziehen? Holm 26 Grad, Eisleben 27 Grad, Coswig 27 Grad. Es ist freundlich, es gibt Wolken. Es können heute bis 29 Grad werden. Heute Nacht meist klar, dann bei 17 bis 13 Grad. Und morgen wieder so wie heute, aber noch ein bisschen wärmer, bis 32 Grad.
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0: Einen wunderschönen guten Hallo wünsche ich.
2: Ja.

0: Achim Reichel. Bei MDR Sachsen-Anhalt die fliegenden Pferde. Können Sie mit dem Begriff Schwammlandschaften etwas anfangen? Okay, das beruhigt mich, geht mir nämlich ganz genauso. Ich vermute, diese Schwammlandschaften haben etwas mit unserer Umwelt zu tun. Mein Kollege Sven Stephan hat sich mit diesem Begriff auseinandergesetzt. Er kann uns sagen, was also bitteschön ist eine Schwammlandschaft?
1: Dahinter steckt tatsächlich das Prinzip Schwamm. Das kennen wir alle. Ein Schwamm schert Wasser und eine Schwammlandschaft tut das auch. Die ist so angelegt, dass Wasserkreisläufe funktionieren, dass das Wasser in der Natur gehalten wird und dafür kann der Mensch selber eine ganze Menge tun.
0: Okay, und ich vermute jetzt mal, du hast dir das an einem konkreten Beispiel angeguckt.
1: So ist es. Ich war am nördlichen Harzrand in Hedersleben. Das liegt zwischen Quedlinburg und Kroppenstedt. Und da legen Landwirte, Bürger, Vereine gemeinsam neue Feldgehölzstreifen an zum Beispiel. Das hat beim Überlandfahren sicher jeder schon mal gesehen. Diese Streifen, die gab es in den 80er Jahren schon und die sorgen am Feldrand für Schatten, die fangen den Wind ab und dadurch verdunstet weniger Wasser. Die Ackerkrume bleibt erhalten und weil eben dadurch mehr Wasser in der Landschaft bleibt, gehört auch das zur Schwammlandschaft.
0: Okay, und das ist das Hauptprinzip solcher Feldgehölze?
1: Ja, die bieten natürlich auch Lebensraum für Wildtiere, dienen der Artenvielfalt und das gilt auch für Streuobstwiesen zum Beispiel. Davon gibt es in Hedersleben sogar 2 Stück. Uralte Obstbäume stehen da und die Leute im Ort wollen die Wiesen wieder reaktivieren. Die wollen alte Bäume erhalten, die wollen neue pflanzen und klimatechnisch funktioniert eben auch so eine Streuobstwiese wie ein Schwamm. Sie speichert Wasser. Und der größte Schwamm ist aber der Aueboden und auch den gibt es in Hedersleben. Denn da, wo Bode und Selke zusammenfließen, da hat man vor 35 Jahren einen Auwald angelegt und der ist heute unglaublich wichtig. Das ist ein Grundwasserspeicher, das ist eine Überflutungsfläche und natürlich auch ein Biotop.
0: So, und das Ganze können wir auch sehen heute Abend?
1: Genau, ich bin für Sachsen-Anhalt heute die ganze Woche mit den Leuten vom NABU-Waldinstitut Blankenburg unterwegs. Die erforschen nämlich unser Klima und was die genau machen und welchen praktischen Nutzen das am Ende hat, das schaue ich mir in dieser Woche an.
0: Und wir erfahren, was es mit diesen Schwämmen auf sich hat. Danke, Sven Stephan.
1: Sehr gern.

Ach, Lieblingsmusik aus dem Jahr 1989, Roy Orbison, You Got It, das passende Album dazu, Mystery Girl, erschien auch im Januar 1989. Roy Orbison hat allerdings den Erfolg dieser Platte nicht mehr mitbekommen, erst kurz vor Weihnachten 1988 verstorben. MDR Sachsen-Anhalt hier mit Pussycat, It's the

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3: Es ist 13.30 Uhr. Ich bin Anja Waldschak. Guten Tag. Im Heidebad in Halle gilt seit einigen Tagen eine neue Einlassregel, die für viel Gesprächsstoff sorgt. Wer nicht gut genug Deutsch spricht, darf nicht mehr rein. Am Eingang des Strandbades vom Heidesee sollen einige Menschen abgewiesen worden sein. Nils Sänger, wie wird das denn begründet?
4: Ja, der Geschäftsführer des Heidebades, Stefan Nobel, sagte, man müsse sicherstellen, dass alle Besucher die Baderegeln verstehen. Badegäste müssten wissen, wie man sich im Wasser zu verhalten hat. Trotz Kritik an der Regel wolle man an ihr festhalten und damit auch Bademeister entlasten. Anlass sei ein Vorfall, bei dem ein Kleinkind aus dem zum Teil 13 Meter tiefen See gerettet werden musste. Laut Geschäftsführer müssten die Menschen von Rettungsschwimmern angesprochen werden können und verstehen, was sie sagen. Dass Baderegeln erst in Übersetzungsprogramme eingesprochen werden müssen, hätten Bademeister zuletzt abgelehnt.
3: Der Fall des toten 6 Jahre alten Mädchens aus Osternienburg im Landkreis Anhalt-Bitterfeld schlägt weiter hohe Wellen. Viele Fragen sind offen. Stadträte aus Dessau-Roßlau fordern nunmehr Aufklärung. Dabei geht es auch um die Rolle der Stadt. Dagmar Bödecker aus unserem Regionalstudio Dessau-Roßlau. Worum geht's da konkret?
5: Es geht um den gewaltsamen Tod der 6-jährigen Alicia in Osternienburg. Der 27-jährige Freund der Mutter ist tatverdächtig und sitzt in Untersuchungshaft. Zuvor aber haben das Mädchen und seine Mutter in Dessau gelebt. Medienberichten zufolge sollen sich Mutter, aber die Kindertagesstätte an das Dessauer Jugendamt gewandt haben, wegen möglicher Kindeswohlgefährdung. Doch niemand habe darauf reagiert. Die Stadtverwaltung äußert sich nicht dazu, aber Stadträte wie der CDU-Fraktionschef Eiko Adamek fordern jetzt Aufklärung. Am Mittwoch soll es deshalb einen nicht öffentlichen Sonderstadtrat geben.
3: Viel los ist heute in Naumburg. Der Grund dafür, der Mitteldeutsche Rundfunk sendet in dieser Woche seine Sendung MDR um 4, der starke Osten, live aus der Domstadt. Attila Dabrowski informiert.
6: Auf seiner Sommertour ist der MDR in dieser Woche in Naumburg zu Gast. Vom Marktplatz aus wird zwischen 16 Uhr und 17.45 Uhr live gesendet. Außerdem sind Reporterteams in der Stadt unterwegs und sammeln Geschichten über die Stadt und die Menschen vor Ort. Darüber hinaus begleitet der MDR den Start des Hussitenkirschfestes, das bereits seit dem 17. Jahrhundert gefeiert wird. Weil für die Produktionsfahrzeuge feste Stellflächen gebraucht werden, ist das Parken in dieser Woche vor der Touristinfo, vorm Amtsgericht und auf dem Topfmarkt verboten.
3: Wenn Sie das Programm von MDR Sachsen-Anhalt in Stendal, Salzwedel oder Klötze über DAB Plus hören, haben Sie am Nachmittag keinen Empfang in Innenräumen. Keine Angst, Ihr Radio ist nicht kaputt, es werden nur die Sendemasten gewartet. Wegen der Kontrollarbeiten wird die Übertragung bis ca. 16 Uhr unterbrochen. Unser Programm können Sie dann über UKW im Kabelnetz, im Internet oder in unserer MDR Sachsen-Anhalt-App hören. Ja, wie gewohnt höre ich jetzt Christoph und Christoph hoffentlich mich.
7: Na, höre ich.
3: Ja?
7: Ja.
3: Gut.
7: Noch funktioniert es.
3: Ja, dann also los, wie sieht's denn auf den Straßen aus?
7: Dann gucken wir mal, ich danke dir. Wir möchten, dass Sie gut ankommen. Hier ist der MDR Sachsen-Anhalt Verkehrsservice. A2 Richtung Hannover, zwischen Irxleben und Eilsleben, 8 Kilometer stockender Verkehr an einer Baustelle. 30 Minuten dauert's länger. Und

0: 9 Richtung Berlin, zwischen Kleinmarzehns und Niemegk 3 Kilometer Stau wegen eines kaputten Kleintransporters in der Baustelle. 15 Minuten dauert's hier länger. Blitzer haben sie entdeckt auf der A9 Richtung München zwischen Niemegk und Kleinmarzehns, auf der A36 Richtung Braunschweig zwischen Wernigerode Nord und Ilsenburg, auf der B244 Höhe der A36 Abfahrt Wernigerode Nord und dann in Richtung Schmatzfeld, in Ebendorf am Ortseingang aus Richtung Barleben kommend, in Haldensleben in der Magdeburger Straße stadtauswärts, in Halle in der Berliner Straße in beiden Richtungen und Magdeburg nochmal dabei, der Magdeburger Ring Richtung A2 Höhe Kirschweg. Wenn Sie jetzt Ergänzung durchgeben möchten, rufen Sie bitte diese Nummer an. 0800 94 6 94 6 und die 1 kostenlos aus allen Netzen. Und das Wetter? Quedlinburg 26 Grad, Dessau 27 Grad, in Naumburg sind es schon 28 Grad. Ein bisschen was geht da noch. Dazu wird es trocken bleiben, auch heute Nacht kaum Wolken bei 17 bis 13 Grad. Und morgen freundlich und trocken und heiß. Bis 32 Grad, am Mittwoch sogar bis 35 Grad.
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0: aus. Sissy Catch, Heaven and Hell und dann das hier.
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0: Tja, Ruhetag für Deutschland bei der Fußballweltmeisterschaft. Nach dem gelungenen Turnierauftakt mit 2 Siegen gönnt Bundestrainer Julian Nagelsmann seinem Team heute mal einen freien Tag, bevor dann die Vorbereitung auf das letzte Gruppenspiel am Donnerstag gegen Ecuador beginnt. Aber welcher Gegner kommt denn danach? Darüber zerbrechen sich die Fußballfans in Sachsen-Anhalt längst den Kopf. Und wir können da Licht ins Dunkel bringen mit MDR-Sportreporter Martin Krause. Grüß dich.
2: Hallo Christoph.
0: Wie kompliziert ist denn die Suche nach dem Gegner im 16. Finale?
2: Noch gar nicht, würde ich sagen. Also wenn man Mathematik studiert oder ganz eine Menge Erfahrung im Lottospielen hat. Aber ansonsten, oha, also dieser Modus bei der WM, der hat es wirklich in sich. Mhm. Fußballexperten, die haben es jetzt mal ausgerechnet. Fast 500 Kombinationen sind da möglich, wirklich feststeht, gegen welchen Gruppendritten unsere DFB-Auswahl dann als nächstes ran muss. 15 Gegner kommen aktuell dafür noch in Frage, darunter durchaus lösbare Aufgaben wie Katar oder Australien. Aber es drohen auch harte Brocken, etwa Brasilien oder die Niederlande. Und wir haben es mal durchkombiniert. Mit dem aktuellen Stand gilt derzeit Paraguay als wahrscheinlichster deutscher Gegner. Aber wie gesagt, das kann sich nahezu mit jedem der noch ausstehenden 32 Vorrundenspiele wieder ändern.
0: So, sicher ist also nur, Deutschland bestreitet sein 16. Finale am Montag in einer Woche, das ist der 29. Juni, in Boston. Müssen sich die Fans dann wieder die Nacht um die Ohren schlagen?
2: Ja, das wird wieder so sein. Also Anpfiff dieser Partie ist dann 22.30 Uhr deutscher Zeit. Also somit wird der Sieger erst nach Mitternacht feststehen. Und falls es sogar Verlängerung oder Elfmeterschießen gibt, dann wird es noch viel später. Da werden wohl tags drauf wieder in den Büros, auf der Arbeit, in der Schule, wo auch immer, viele müde Gesichter zu sehen sein. Ja, und noch weniger Schlaf bringt uns dann ein mögliches Achtelfinale, denn das wird erst 23 Uhr deutsche Zeit angestoßen. Immerhin, das wäre ein Sonnabend. Aber insgesamt, glaube ich, kommen noch auf die Fußballfans in Sachsen-Anhalt einige kurze Nächte zu.
0: Aber soweit müssen wir erstmal. Ja. Okay, schauen wir noch kurz auf den heutigen Spieltag. Da ist der WM-Torrekord von Miroslav Klose jetzt in großer Gefahr.
2: Ja, Miro Klose. Mit seinen 16 erzielten Turniertreffern führt der frühere Weltklasse-Stürmer die Torjägerliste ja noch immer an. Aber inzwischen schon nicht mehr alleine. Ja, Argentinien, Superstar Messi, der hat ja schon im Auftaktspiel gegen Algerien 3-mal geknipst, nur noch ein weiterer Treffer, vielleicht heute gegen Österreich, und dann wäre der 38-jährige Weltmeister alleiniger WM-Rekordtorschütze, und die argentinischen Radioreporter, die bräuchten dann wieder diesen ganz besonders langen Atem.
0: Der hört nicht auf, ne?
2: Der hört überhaupt nicht wieder auf, oder?
0: Eine Maschine.
2: Und nochmal.
0: Danke, Martin Krause aus unserer MDR Sachsen-Anhalt Sportredaktion. Ja.

MDR Sachsen-Anhalt hier mit einer frischen Meldung von der A38. Vorsicht Richtung Göttingen. Am Kreuz Rippachtal gibt es eine ungesicherte Unfallstelle.

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6: Mit Lukas Mauri. Guten Tag. In einem Strandbad in Halle gilt seit einigen Tagen eine neue Einlassregel, die für viel Gesprächsstoff sorgt. Wer nicht gut genug Deutsch spricht, darf nicht mehr herein. Am Eingang des Heidebades sollen einige Menschen abgewiesen worden sein. Nils Sänger, wie wird das denn begründet?
7: Ja, der Geschäftsführer des Heidebades, Stefan Nobel, sagte, man müsse sicherstellen, dass alle Besucher die Baderegeln verstehen. Badegäste müssten wissen, wie man sich im Wasser zu verhalten hat. Trotz Kritik an der Regel wolle man an ihr festhalten und damit auch Bademeister entlasten. Anlass sei ein Vorfall, bei dem ein Kleinkind aus dem zum Teil 13 Meter tiefen See gerettet werden musste. Laut Geschäftsführer müssten die Menschen von Rettungsschwimmern angesprochen werden können und verstehen, was sie sagen. Dass Baderegeln erst in Übersetzungsprogramme eingesprochen werden müssen, hätten Bademeister zuletzt abgelehnt.
6: Allein dieses Wochenende hat es im Übrigen bundesweit insgesamt 6 Badetote gegeben. Das teilte die DLRG mit. Die meisten waren junge Männer. Gerade sie überschätzen laut DLRG oft ihre Fähigkeiten. Am Donnerstag war ein Mann in der Kiesgrube Roßlar in Sachsen-Anhalt ums Leben gekommen. Experten empfehlen, nicht alleine schwimmen zu gehen und nur beobachtete Badestellen aufzusuchen. Der Dieselpreis ist auf das Niveau vor Beginn des Iran-Kriegs gesunken. Wie der ADAC mitteilte, kostete der Liter in den vergangenen Tagen im bundesweiten Durchschnitt 1,73 Euro. Das waren 1,3 Cent weniger als vor Beginn des Kriegs Ende Februar. Allein heute Vormittag, also vor der 12 Uhr Erhöhung, lag der Durchschnittspreis in Sachsen-Anhalt nochmal um ein paar Cent darunter. Hintergrund sind erste Fortschritte bei den Verhandlungen zwischen den USA und dem Iran. Der Tankrabatt allerdings läuft zum Monatsende aus. Sachsen-Anhalt würde deutlich schneller schrumpfen, wenn es nicht so viele Zuzüge ins Land geben würde. Wie das Statistische Landesamt mitteilte, ziehen konstant mehr Menschen ins Land als von hier weg. Im vorigen Jahr kamen in Summe rund 8000 neue Menschen zusätzlich ins Land, die meisten aus dem Ausland. Ein großer Teil waren demnach Ukrainer. Den höchsten Zugewinn von deutschen Einwohnern hatte der Harz mit einem Plus von 300. Der Burgenlandkreis war die einzige Region mit mehr Wegzug in beiden Gruppen. Der britische Premierminister Keir Starmer hat heute seinen Rücktritt angekündigt. Er ziehe damit die Konsequenzen aus den anhaltend schlechten Zustimmungswerten, sagte Starmer am Morgen. Seit Monaten war er immer größerem Druck aus seiner eigenen Labour-Partei ausgesetzt. Aus Protest gegen ihn waren etwa führende Kabinettsmitglieder zuletzt zurückgetreten. Das Amt des britischen Premierministers könnte jetzt Starmers parteiinterner Rivale Burnham übernehmen. Und noch eine bittere Nachricht für die DFB-Elf bei der Fußball-Weltmeisterschaft. Nico Schlotterbeck fällt für den Rest des Turniers aus. Das berichten heute übereinstimmend mehrere Medien. Beim 2:1 gegen die Elfenbeinküste hat er sich das Innenband im linken Sprunggelenk gerissen. Das waren die Nachrichten. Weiter mit dir, Christoph.
8: Na toll, mit Schlotti. Tja. Danke, Lukas.

0: Braunschweig zwischen Wernigerode Nord und Ilsenburg. Am Ortseingang Ebendorf aus Richtung Barleben kommend, in Haldensleben, in der Magdeburger Straße stadtauswärts, in Halle einer, in der Berliner Straße, der blitzt in beide Richtungen und noch einer in Magdeburg auf dem Magdeburger Ring Richtung A2 Höhe Kirschweg. Kommen Sie gut an und sagen Sie Bescheid, falls hier was fehlt. Die Nummer ist für Sie kostenfrei 0800 94 6 94 6 und die 1. Und da schauen wir auf die Temperaturen. Wernigerode 26 Grad, Salzwedel 27 Grad, Zeitz 29 Grad. Ich glaube, da kippe ich mir jetzt noch mal ein paar Eiswürfel ins T-Shirt. Es bleibt freundlich und es wird noch wärmer. Was uns da die nächsten Tage erwartet, wie lange das anhält, klären wir ganz ausführlich gleich mit dem MDR-Wetterstudio. Ich sag mal so in circa einer Viertelstunde hier.
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0: Hallihallo.

Was für eine lässige Nummer. Auch am fast 30 Grad Montag hier gehört bei MDR Sachsen-Anhalt der Kommissar. Musik von Falco. Wir sind bei Ihnen. Wir begleiten Sie durch diesen ja wieder sehr, sehr warmen Montag. Und da kommt ja noch was die Woche. Aber ich will Sie nicht verrückt machen. Hier ist Musik von Jimmy Cliff. 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

0: aus dem Sommer 94. Coole Nummer, wie ich finde. Inner Circle Games People Play. Und da sind wir doch gleich beim Thema. Ralf Valencia, hallihallo.
1: Ja, schönen guten Tag.
0: Neue Woche, altes Wetter, was sagst du?
1: Naja, kann man schon so sagen. Aber es wird jetzt allmählich ein bisschen trockener, auch wenn es heute hier und da noch mal ein bisschen grummelt. Vor allem so Richtung Harz, eventuell auch Richtung Mansfelder Land. Dort, wo wir jetzt momentan noch ein paar Wolken haben. Aber ansonsten haben wir auch schon viel Sonne mit dabei und es ist im Großen und Ganzen trocken. Hochdruckeinfluss übernimmt jetzt so die Regie beim Wetter und deswegen geht es jetzt in den nächsten Tagen dann auch trockener weiter.
0: Und auch wärmer noch, oder?
1: Ja, das tatsächlich. Also morgen merkt man davon noch nicht so viel. Da sind wir bei 26 bis 31 Grad. Aber für die zweite Wochenhälfte geht es dann nach oben am Donnerstag bis auf 35 Grad. Und ja, richtig schwierig wird dann das kommende Wochenende. Da sind dann 38, 39 oder eventuell dann auch 40 Grad möglich.
0: Und wirklich durchweg trocken? Oder ist das wieder so, dass es dann mal nachmittags schneller
1: kann? Also sagen wir mal so, Richtung Wochenende könnte es dann, wenn die 40 Grad sind, durchaus dann mal ein Hitzegewitter geben. Aber ansonsten bleibt es auf jeden Fall erstmal trocken. Also das funktioniert dann tatsächlich ganz gut.
0: Okay, also richtig Sommer, wie man sich das eigentlich vorstellt.
1: Ja.
0: Noch ein Wort zur Waldbrandgefahr. Du hast es kurz angedeutet. Trocken, da steigt die doch dann, oder?
1: Naja, viel mehr kann sie gar nicht steigen, denn wir sind schon bei der zweithöchsten Stufe angekommen in vielen Regionen. Also so die Mitte und der Norden sowie der Osten von Sachsen-Anhalt haben überall schon Waldbrandwarnstufe 4. Ausnahme ist da nur das Stadtgebiet von Magdeburg. Dort haben wir die 3 und ansonsten gibt es dann die 3 von Dessau über den Saalekreis und die Stadt Halle bis zum Burgenlandkreis, aber das wird sich dann wahrscheinlich in den nächsten Tagen auch relativ schnell ändern.
0: Okay, und bist du Vertreter kurze Hose im Büro oder doch lieber nicht?
1: Morgen dann wahrscheinlich ja. Heute habe ich immer die lange angezogen, aber ich habe schon festgestellt, dass das vielleicht nicht so ganz die richtige Entscheidung war. Deswegen morgen können sich alle drauf einstellen, kurze Hose.
0: Freuen wir uns aufs Radio.
1: Ja, genau.
0: Danke, Ralf Valencia.
1: Bis dann, ciao.

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3: Es ist 14.29 Uhr. Ich bin Anja Waldschak. Guten Tag. Im Heidebad in Halle gilt seit einigen Tagen eine neue Einlassregel, die für viel Gesprächsstoff sorgt. Wer nicht gut genug Deutsch spricht, darf nicht mehr rein. Am Eingang des Strandbades vom Heidesee sollen einige Menschen abgewiesen worden sein. Nils Sänger, wie wird das begründet?
4: Ja, der Geschäftsführer des Heidebades, Stefan Nobel, sagte, man müsse sicherstellen, dass alle Besucher die Baderegeln verstehen. Badegäste müssten wissen, wie man sich im Wasser zu verhalten hat. Trotz Kritik an der Regel wolle man an ihr festhalten und damit auch Bademeister entlasten. Anlass sei ein Vorfall, bei dem ein Kleinkind aus dem zum Teil 13 Meter tiefen See gerettet werden musste. Laut Geschäftsführer müssten die Menschen von Rettungsschwimmern angesprochen werden können und verstehen, was sie sagen. Dass Baderegeln erst in Übersetzungsprogramme eingesprochen werden müssen, hätten Bademeister zuletzt abgelehnt.
3: Übers Wochenende hat sich die Waldbrandgefahr in Sachsen-Anhalt deutlich erhöht. Laut deutschem Wetterdienst gilt inzwischen fast flächendeckend die zweithöchste Gefahrenstufe. Nur im Burgenlandkreis und im Saalekreis sowie in Magdeburg und Halle ist die Lage noch etwas besser. Unterdessen gibt es durch Hitze und Trockenheit auch Auswirkungen auf den Elbpegel und damit auf die Elbschifffahrt. Guido Hensch, was bedeutet das denn für die Weiße Flotte in Magdeburg?
5: Ja, die muss mal wieder auf den Mittellandkanal und den Elbe-Havel-Kanal ausweichen. Ein Elbpegel von 60 cm bietet für die Fahrgastschiffe einfach nicht genügend Tiefgang. Mindestens bis zum Sonntag wird es bei den Ersatzfahrten bleiben, Tendenz eher weiter anhaltend. Schon im vergangenen Sommer konnte die Weiße Flotte Magdeburg die Elbe für insgesamt 10 Wochen nicht befahren. Das sorgte für Umsatzverluste, weil die Laufkundschaft am Ausweicheinstieg beim Schiffshebewerk Rotensee einfach fehlt.
3: Viel los ist von heute an in Naumburg. Der Grund dafür, der Mitteldeutsche Rundfunk sendet in dieser Woche seine Sendung MDR um 4, der starke Osten, live aus der Domstadt. Attila Dabrowski, guckt mal, was so los ist.
6: Auf seiner Sommertour ist der MDR in dieser Woche in Naumburg zu Gast. Vom Marktplatz aus wird zwischen 16 Uhr und 17.45 Uhr live gesendet. Außerdem sind Reporterteams in der Stadt unterwegs und sammeln Geschichten über die Stadt und die Menschen vor Ort. Darüber hinaus begleitet der MDR den Start des Hussitenkirschfestes, das bereits seit dem 17. Jahrhundert gefeiert wird. Weil für die Produktionsfahrzeuge feste Stellflächen gebraucht werden, ist das Parken in dieser Woche vor der Touristinfo, vorm Amtsgericht und auf dem Topfmarkt verboten.
3: Soweit die Nachrichten aus Sachsen-Anhalt mit Anja Waldschak. Und wie es auf den Straßen aussieht, hören Sie jetzt wieder bei dir, Christoph.
7: Ich hätte mir Mühe geben, mache ich. Danke. Wir möchten, dass Sie gut ankommen. Hier ist der MDR Sachsen-Anhalt Verkehrsservice. A2 Richtung Hannover zwischen Irxleben und Eisleben. 8 Kilometer stockender Verkehr. Eine Baustelle. 20 Minuten dauert's länger. Und A9 Richtung München zwischen Niemegk und Kleinmarzehns. 5 Kilometer Stau nach einem Unfall. Hier dauert's 45 Minuten länger. Damit sind wir bei den Blitzern. Die haben Sie entdeckt auf der A9 Richtung München zwischen Niemegk und Kleinmarzehns. Auf der A36 Richtung Braunschweig zwischen Wernigerode Nord und Ilsenburg. Am Ortseingang Ebendorf aus Richtung Barleben kommend in Halle, in der Berliner Straße in beiden Richtungen, in Magdeburg auf dem Magdeburger Ring Richtung A2 Höhe Kirschweg und in Wernigerode im Feckenstädter Weg stadteinwärts. Ich wünsche Ihnen eine gute Fahrt und würde mich freuen, wenn Sie Bescheid sagen, falls hier was gefehlt hat. Nummer ist für Sie kostenfrei. 0800 946 946 und die 1. Und nach oben geht's in erster Linie heute für die Temperaturen. Plötzki 28 Grad, Sangerhausen 28 Grad, Zürbich 28 Grad. Es bleibt dazu überwiegend freundlich. Auch heute Nacht kaum Wolken bei 17 bis 13 Grad. Morgen weiter so heiter bis wolkig, trocken und immer noch ein bisschen wärmer bis 32 Grad morgen.
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0: entspannte Reggae-Klänge für den Montagnachmittag. Darf ruhig ein bisschen mitgewippt werden, aber natürlich nicht zu viel. Chris Rea, Tushida Moore hier bei MDR Sachsen-Anhalt. Hätten Sie das gedacht? Wir sind das Bundesland mit den meisten organisierten Jungadlern in Deutschland. Nix Playstation, nix immer nur am Smartphone, nein. Etwa 30.000 Kinder und Jugendliche sitzen regelmäßig an Seen und Flüssen und fangen Fische. Vorher müssen die natürlich Prüfungen ablegen für ihren Friedfischschein. Und den haben Jungs und Mädchen aus dem Landkreis Stendal am Wochenende unter freiem Himmel gemacht, im Jungangler-Camp in Neukirchen bei Seehausen. MDR Sachsen-Anhalt-Reporterin Katharina Heckel hat die Nachwuchsangler besucht.
1: Entweder den Kiemenschnitt, Herzstich oder eben beim Aal oder Plattfisch, da darf man dann...
2: Friedrich, der dremmelt von einem Bein aufs andere, gleich ist Prüfung. Kurz vorher fragen ihn seine Ausbilder nochmal ab.
3: Welche Fische darfst du alles fangen?
4: Barsch, Kaulbarsch, Rotfeder, Uckelei.
2: So eine Fischereiprüfung, das ist kein Zuckerschlecken, das muss man wirklich wollen, sagen Melissa und Emily. Die beiden haben ihre Prüfungen im vergangenen Jahr hinter sich gebracht.
5: 5 Monate lernen jeden Tag. Das war so ein Stapel. Auswendig, dann praktisch 30 Stunden mussten wir mit Herr Habiger Lehrgänge machen. Jedes Wochenende am Samstag war das immer.
6: Wenn man es so sieht, Führerschein machen, bloß fürs Angeln.
2: 59 Kinder haben im Jungangler-Camp 3 Tage lang am Anglerheim Neukirchen verbracht, haben in Zelten geschlafen, haben einem Profifischer gelauscht, das Boot der Wasserschutzpolizei kennengelernt und geangelt. Mario, der Jugendwart des Anglervereins Osterburg, ist einer von fast 30 Erwachsenen, die das Jungangler-Camp betreut haben. 14 Mütter und Väter waren dabei, zum Beispiel Dirk Finke. Er ist selbstständiger Unternehmer, aktiv bei der Feuerwehr zu Hause in Polkern und seine beiden Kinder haben die Friedfischprüfung gemacht.
7: Wir haben alle schon zu Kindheitszeiten geangelt und haben sie dann irgendwann wieder für uns entdeckt, nach Corona, weil es ein schönes Hobby ist. Man kann als Familie was zusammen machen.
2: Noch nie hat es für die Fischereilehrgänge beim Nachwuchs so eine Nachfrage gegeben wie zurzeit, freut sich Eckart Habiger, der Fischereiberater des Landkreises und Leiter der Prüfungskommission. Deshalb wird er gemeinsam mit den Anglervereinen auch im nächsten Sommer wieder das Jungangler-Camp in Neukirchen organisieren.
0: Sachsen-Anhalt ist das Land der Jungangler. Aus Neukirchen in der Altmark berichtete Katharina Heckel.

Ja, da muss man doch nicht so meckern hier bei Pink Floyd. Sind doch gerade in die bundesdeutschen Charts wieder eingestiegen, denn eine neue Best-of ist erschienen am 6. Juni, ist also schon 2-3 Tage her. 8 Tracks heißt das Album, sind also genau 8 Titel drauf und einer von denen Another Brick in the Wall. Und ja, Platz 7 haben sie damit erklommen in den bundesdeutschen Albumcharts. Falls Sie Interesse haben, das Ding ist als CD und als Schallplatte erschienen. Die Vermarktungsmaschinerie von Pink Floyd läuft also so, wie man sich das wünscht. Hier ist MDR Sachsen-Anhalt mit Musik von Casey and the Sunshine Band. Muss natürlich heute sein, an diesem fast 30 Grad Montag. Give it up, hier bei MDR Sachsen-Anhalt.

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0: Damit geht's weiter, direkt nach den 15 Uhr Nachrichten.
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0: Mit Lukas Mauri, guten Tag. Zu den größten Problemen unserer Städte und Gemeinden zählt nach wie vor das Geld. Vergangenes Jahr haben deutsche Kommunen so viel Minus gemacht wie nie zuvor. Die Bertelsmann Stiftung spricht von 32 Milliarden Euro. Bundesweit warnen Kommunen davor, dass unser aller Leben darunter leidet, wenn Investitionen zum Beispiel in Straßen, Schulen, Kitas oder im ÖPNV zurückblieben, sagt Achim Brötel, Präsident des Deutschen Landkreistags.
3: Wir dürfen uns nicht an schlechte Zahlen gewöhnen. Wenn Gebäude und Straßen anfangen zu bröckeln, dann bröckelt auch das Vertrauen der Menschen in die Handlungsfähigkeit des Staates.
0: Gefordert wird, dass Bund und Länder die Kommunen mehr unterstützen. Am Donnerstag wird darüber mit Kanzler Merz beraten. Vor allem in der Altmark und im Jerichower Land dürfte es die nächsten Tage brenzlig werden, was die Waldbrandgefahr angeht. Der Deutsche Wetterdienst geht davon aus, dass dort das Waldbrandrisiko auf die allerhöchste Stufe steigt. Die Wälder abseits von Wegen zu betreten, wäre dann strikt verboten. Fast im gesamten Land herrscht seit kurzem die zweithöchste Warnstufe. In Risikogebieten wird nicht nur davor gewarnt, ein offenes Feuer anzuzünden, sondern zum Beispiel auch das Auto auf trockenem Gras zu parken. Nur wer gut genug Deutsch spricht, kommt rein. Diese Regel gilt seit kurzer Zeit im Heidebad in Halle und sorgt für große Diskussionen. Einige Gäste seien schon abgewiesen worden. Wie der Betreiber sagte, wolle man sicher gehen, dass alle Besucher die Baderegeln verstehen. Anlass sei ein Vorfall, bei dem ein Kleinkind aus dem zum Teil 13 Meter tiefen See gerettet werden musste. Trotz Kritik an der Regel wolle man an ihr festhalten. Der Dieselpreis ist auf das Niveau vor Beginn des Irankriegs gesunken. Wie der ADAC mitteilte, kostete der Liter in den vergangenen Tagen im bundesweiten Durchschnitt 1,73 Euro. Allein heute Vormittag, also vor der 12 Uhr Erhöhung, lag der Durchschnittspreis in Sachsen-Anhalt nochmal um ein paar Cent darunter. Hintergrund sind erste Fortschritte bei den Verhandlungen zwischen den USA und dem Iran. Der von der Bundesregierung beschlossene Tankrabatt läuft zum Monatsende allerdings aus. Im Landkreis Börde sucht die Polizei nach einem Tierquäler. Einem Bericht zufolge ist einer Frau in Barleben aufgefallen, dass mit ihrer Katze irgendetwas nicht stimmt. Der Besuch beim Tierarzt brachte dann Klarheit. Sie hatte ein Projektil im Bauch. Unbekannte hatten vermutlich mit einem Luftgewehr auf die Katze geschossen. Sie musste notoperiert werden und kam mehrere Tage in die Tierklinik. Die Polizei bittet um Zeugenhinweise. Und noch eine bittere Nachricht für die DFB-Elf bei der Fußball-Weltmeisterschaft. Nico Schlotterbeck fällt für den Rest des Turniers aus, das berichten mehrere Medien. Beim 2:1-Sieg gegen die Elfenbeinküste hat er sich das Innenband im linken Sprunggelenk gerissen. Das heißt mehrere Monate Pause. Das waren die Nachrichten. Weiter mit dir, Christoph.
4: Dankeschön, Lukas. Wir möchten, dass Sie gut ankommen. Hier ist der MDR Sachsen-Anhalt Verkehrsservice. A2 Richtung Hannover zwischen Irxleben und Eisleben immer noch Baustelle. Hier stockt es auf 8 Kilometern und dauert deshalb 20 Minuten länger. Und A9 Richtung München zwischen Niemeck und Kleinmarzehns 5 Kilometer Stau nach einem Unfall. Hier dauert es 45 Minuten länger. Damit sind wir bei den Geschwindigkeitskontrollen. Die finden statt auf der A9 Richtung München zwischen Niemeck und Kleinmarzehns, auf der A36 Richtung Braunschweig zwischen Wernigerode Nord und Ilsenburg. In Halle stehen sie in der Berliner Straße in beiden Richtungen, auf dem Magdeburger Ring Richtung A2 Höhe Kirschweg und nach einer in Wernigerode im Feckenstädter Weg stadteinwärts. Wenn Sie hier Ergänzungen durchgeben möchten, dann bitte auf dieser kostenfreien Rufnummer 0800 94 6 94 6 und die 1.

0: Culture Club. Karma Chameleon, genau die richtigen Klänge für diesen angenehm warmen Montagnachmittag. Fast 30 Grad heute. Der Hochsommer nimmt richtig Anlauf und steigert sich dann auch in den nächsten Tagen noch ein bisschen. Bis Freitag können da noch mal 10 Grad draufkommen. Naja, nicht ganz. Bringt die Elbe vielleicht Abkühlung? Unsere Reporterin Grit Lichtblau aus unserem MDR-Studio in Dessau war am Elberadweg in Aachen und der führt übers Wasser.
1: Ja, ich bin jetzt auf der Elbfähre hier in Aachen. Ich habe jetzt den Fährmann Christian hier an meiner Seite. Ist es denn bei 30 Grad, 35 Grad hier kühler als an Land? Merkt man was?
2: Ja, ein bisschen geht der Wind eigentlich immer auf dem Wasser, aber das Deck heizt sich sehr auf, ist ja alles aus Stahl. Die Autos sind heiß. Nee, also wirklich kühl ist es nicht.
1: Was macht man dann? Man sucht sich hier quasi das Führerhaus hier. Hier ist es ein bisschen schattig.
2: Ja, viel Schatten haben wir nicht. Aber wir haben ja diese Windenhäuser und ein Kassenhaus. Und ja, man versucht schon, dass man nicht die ganze Zeit in der Sonne steht. Ja.
1: Aber kommen denn weniger Leute, wenn es dann wirklich so heiß ist? Merkt man, dass die Leute vielleicht doch eher zu Hause bleiben, oder?
2: Ja, merkt man. Und da tun mir die Radfahrer ein bisschen leid, weil der Elbe-Radweg geht über die Fähre Aachen. Und das sieht man ja schon, wenn die mit den Packtaschen kommen, die haben oft ihre Pensionen vorbestellt. Ja, die müssen die Strecke schaffen, die sie sich vorgenommen, die Tagesrouten oder Tagesziele. Und die hängen ganz schön durch, die ziehen auch manchmal eine ganz schöne Fresse.
1: Also das kann ich bei den 4 Radfahrern hier nicht sehen. Die lächeln nämlich noch.
3: In Magdeburg haben wir angefangen, jetzt fahren wir nach Dresden.
1: Heute der kühlste Tag dieser Woche mit irgendwie 28 Grad. Es kommt nochmal 10 on top, also es wären am Ende der Woche 38. Sind Sie dann schon am Ziel, oder?
4: Also wir haben jetzt noch, Moment, 8 Tage haben wir noch vor uns. Man muss viel von innen kühlen mit Getränken und so weiter, aber das halten wir durch. Wir sind erprobt.
1: Und da gibt es auch keine Schmerzgrenze, wo man sagt, so ab 35 ist nicht mehr.
4: Wir sind schon bei, was war es, 44 Grad.
5: Sind wir schon bei 44 Grad. Aber wir wären, das ist unsere Alternativreise, wir wären eigentlich jetzt in Uganda bei den Berggorillas und sind nur nicht hingefahren wegen Ebola. Und dann haben wir gesagt, gehen wir unserer zweiten Leidenschaft nach, dem Radfahren. Und dann haben wir uns für die Elbe entschieden.
1: Ist ja auch schön hier bei uns.
5: Wunderschön. Und wir müssen was sagen, weil wir kommen ja natürlich aus dem Großraum Stuttgart. Wir genießen es, dass wir so wenig Menschen sehen hier. Ja. Viel Natur, wenig Menschen, sehr schön. Ja, es gefällt uns.
0: Hätte ich auch gemacht, Elbe statt Ebola. Urlaubsland Sachsen-Anhalt, kommt nur alle her und genießt. MDR Sachsen-Anhalt-Reporterin Grit Lichtblau war das mit Eindrücken vom Elberadweg in Aachen.
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Was für eine wunderschöne Liebeserklärung von Herbert Grönemeyer. Halt mich. Und ja, man möchte ein bisschen zusammenrücken, aber nicht bei diesen Temperaturen. MDR Sachsen-Anhalt hier. Eric Clapton. Lay down Sally.

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2: Es ist 15.30 Uhr. Ich bin Anja Waldschak. Guten Tag. Zu den größten Problemen unserer Städte und Gemeinden zählt nach wie vor das Geld. Vergangenes Jahr haben deutsche Kommunen so viel Minus gemacht wie nie zuvor. Die Bertelsmann Stiftung spricht von 32 Milliarden Euro. Bundesweit warnen Kommunen davor, dass unser aller Leben darunter leidet, wenn Investitionen zum Beispiel in Straßen, Schulen, Kitas oder im ÖPNV zurückblieben. Achim Brötel, Präsident des Deutschen Landkreistages, sagt:
3: Wir dürfen uns nicht an schlechte Zahlen gewöhnen. Wenn Gebäude und Straßen anfangen zu bröckeln, dann bröckelt auch das Vertrauen der Menschen in die Handlungsfähigkeit des Staates.
2: Gefordert wird, dass Bund und Länder die Kommunen mehr unterstützen. Donnerstag wird darüber mit Kanzler Friedrich Merz beraten. Nur wer gut genug Deutsch spricht, kommt rein. Diese Regel gilt seit kurzer Zeit im Heidebad in Halle und sorgt für große Diskussionen. Einige Gäste seien schon abgewiesen worden. Wie der Betreiber sagt, wolle man sichergehen, dass alle Besucher die Baderegeln in dem Strandbad verstehen. Anlass sei ein Vorfall, bei dem ein Kleinkind aus dem zum Teil 13 Meter tiefen See gerettet werden musste. Trotz Kritik an der Regel wolle man an ihr festhalten. Im Landkreis Börde sucht die Polizei nach einem Tierquäler. Einem Bericht zufolge ist eine Frau in Barleben aufgefallen, dass mit ihrer Katze irgendwas nicht stimmt. Der Besuch beim Tierarzt brachte dann Klarheit, das Tier hatte ein Projektil im Bauch. Unbekannte haben vermutlich mit einem Luftgewehr auf die Katze geschossen. Sie musste notoperiert werden. Die Polizei bittet um Zeugenhinweise. Im Mondsee bei Hohenmölsen im Burgenlandkreis können Sie jetzt wieder rundum baden. Nach Angaben des Erholungsparks hat der See jetzt dauerhaft seinen Normalpegel erreicht. Zuvor musste mehr als 4 Jahre Wasser aus einem Tiefbrunnen in das ehemalige Tagebauloch gepumpt werden. Attila Dabrowski zu den Hintergründen.
4: Jahrelang hatte der Mondsee Wasser verloren, vor allem durch Verdunstung im Sommer. Weil der See aber keinen natürlichen Zulauf hat, konnte der Verlust nicht ausgeglichen werden. Ärgerlich dabei, die Wasserrutsche des beliebten Badesees endete im Trockenen und konnte über Jahre nicht genutzt werden. Mit Hilfe von Fördermitteln wurde ein 140 Meter tiefer Brunnen gebohrt und Filterbecken gebaut, um den See wieder befüllen zu können. 2024 war der Pegel erstmals wieder normal, war danach aber mehrfach wieder abgefallen.
2: Soweit die Nachrichten aus Sachsen-Anhalt mit Anja Waldschak. Und nun gute Fahrt mit Christoph.
5: Dankeschön, Anja. Wir möchten, dass Sie gut ankommen. Hier ist der MDR Sachsen-Anhalt Verkehrsservice. A2 Richtung Hannover. Zwischen Irxleben und Eisleben immer noch stockender Verkehr an einer Baustelle. 8 Kilometer sind das und das dauert 30 Minuten länger. A9 Richtung München. Zwischen Niemeck und Kleinmarzehns 5 Kilometer Stau nach einem Unfall. Hier ist es jetzt 1 Stunde, die Sie hier warten. Und die A38 Richtung Göttingen ist zwischen Nordhausen und Nordhausen-West nach einem Unfall gesperrt. Und noch eine Meldung aus Höhnstedt, der Ortsausgang. Ausgang Höhnstedt aus Richtung Schochwitz ist wegen Reinigungsarbeiten gesperrt. Und die Blitzer? Die haben Sie entdeckt auf der A9 Richtung München zwischen Niemeck und Kleinmarzehns, auf der A36 Richtung Braunschweig zwischen Wernigerode Nord und Ilsenburg, auf dem Magdeburger Ring Richtung A2 Höhe Kirschweg, in Merseburg in der Geusaer Straße in beiden Richtungen, in Stendal am Arnimer Damm stadtauswärts und noch einer in Wernigerode im Feckenstädter Weg stadteinwärts. Die Nummer für Ergänzung haben Sie 0800 94 6 94 6 und die 1 kostenfrei aus allen Netzen. Tja, das Wetter, das Sommerwetter, das hochsommerliche Wetter. Naja gut, Magdeburg 28 Grad, Halle 28 Grad, Wittenberg 28 Grad. Es bleibt freundlich und es bleibt warm. Heute Nacht meist klar bei 17 bis 13 Grad und morgen bis 32 Grad, am Mittwoch bis 35 Grad.
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0: Bryan Adams bei MDR Sachsen-Anhalt. Heaven, haben Sie inzwischen das Samstagabendspiel unserer Nationalelf verarbeitet? Das hat eine Weile gedauert, bis da alles in Sack und Tüten war. Aber was waren das bitte für Aktionen von Dennis Undaff? Dreht er das Spiel, führt unsere Mannschaft zum Sieg? Also mein Kollege Philipp Weißkirch feiert ihn.
1: Undaff, unfassbar. Fußball-Deutschland ist geflasht und Undaffs deutsche Teamkollegen sind's auch. Nadim Amiri.
2: Wahnsinn, irgendwie ein Phänomen.
1: Antonio Rüdiger.
3: Gefühlt hat er einen Ballkontakt und er macht zwei Tore.
1: Jonathan Tah.
4: Mit seiner eiskalten Schnauze vorm Tor, das ist überragend.
5: Dennis Undaff, was für ein Typ.
1: Drei Tore, zwei Vorlagen in zwei WM-Spielen in nicht mal einer Stunde Spielzeit. Wie geht das?
6: Ich weiß doch nicht.
1: Jamie Leveling, nicht nur Undaffs Offensivkumpel beim DFB, sondern auch beim VfB in Stuttgart.
6: Also ich kenne ihn jetzt auch schon relativ lang, aber da bin selbst ich erstaunt.
1: Tja, dann fragen wir den, über den wir hier die ganze Zeit reden, am besten doch mal selber.
7: Ich frage mich manchmal auch, warum das alles gerade klappt.
1: Dennis Undaff über Dennis Undaff und die Leichtigkeit des Seins.
7: Dafür bin ich gerade bekannt, dass der Ball oft da ist, wo ich bin.
1: Undaff, unfassbar. Ein Straßenfußballer wird zum Gamechanger bei der WM. Undaff stammt aus keiner Kaderschmiede eines großen Clubs. Vor 6 Jahren kickt er noch für den SV Meppen in der 3. Liga und schafft's als Nobody mit einem Traumtor in die Sportschau.
8: Dennis Undaff von der Mittellinie. Den kann man mal zeigen.
1: Und doch gibt es Zweifel, auch beim DFB. Vor 3 Monaten erzielt Dennis Undaff als Joker zwar das Siegtor im Test gegen Ghana, aber vom Bundestrainer kommt nach dem Spiel Kritik.
9: Ich fand seine Leistung bis zum Tor nicht gut. Das Tor ist dann nicht einfach, aber wenn er vorher 70 Minuten marschiert, weiß ich nicht, ob er den so reinmacht.
1: Julian Nagelsmann entschuldigt sich später dafür, gibt aber auch zu bedenken.
9: Ich glaube zu wissen, dass wir auch im Sommer auf jeden Fall Joker brauchen, die in der Lage sind, Spiele zu entscheiden. Wir werden es nicht immer in den ersten 6 Minuten hinkriegen.
1: Undaff, unfassbar.
10: Undaff, Tor!
7: Ich versuche einfach nur meinen Job zu machen. Und ich versuche einfach den Flow mitzunehmen, das zu genießen.
1: Solange es geht. Am 19. Juli steigt das WM-Finale in New York. Und Dennis Undaff wird an diesem Tag übrigens 30 Jahre alt.

MDR Sachsen-Anhalt hier. Vorsicht auf der A38 Richtung Göttingen zwischen Heilbad Heiligenstadt und Ahrenshausen. Ungesicherte Unfallstelle. Bitte besondere Vorsicht. Und allen unterwegs eine gute Fahrt.

0: Na toll, der Mann mit dem Schluck auf. Na gut, dass der jetzt hier gleich Feierabend hat. Ich möchte ihn trotzdem noch zwei Verkehrsmeldungen ans Herz legen. Einfach nochmal die A38 Richtung Göttingen. Zwischen Heilbad Heiligenstadt und Arnshausen, Verzeihung, befindet sich eine ungesicherte Unfallstelle. Und dann hatte ich hier noch eine Sperrung. Die A14 Richtung Dresden ist zwischen Schönebeck und Kalbe wegen eines umgestürzten LKW gesperrt. Es staut sich derzeit bis Magdeburg-Reform. So, der Mann mit dem Schluck auf hat's gesagt, er hat jetzt Feierabend. Ich bin Christoph Schneider. Danke fürs Zulauschen. Empfehle die nachfolgende Sendung. Mein Kollege Jan Lüttke wird Sie in den Feierabend begleiten durch diesen, fast 30 Grad Montag. Wünsche Ihnen was. Machen Sie was draus. Bleiben Sie cool. Und genießen Sie Hall & Oates. Out of touch.
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0: MDR Sachsen-Anhalt, der Verkehrsservice nochmal ganz fix hier um 15.59 Uhr. Vorsicht, Autofahrer auf der A38 Richtung Göttingen. Zwischen Heilbad, Heiligenstadt und Ahrenshausen liegt ein Gegenstand auf der Fahrbahn. Fahren Sie da bitte vorsichtig. Ansonsten, wir spielen Sie ja die Hits unseres Lebens. Den habe ich gleich mit dabei, einen ganz späten 70er. Die Nick Straker Band A Walk in the Park gibt's in wenigen Minuten hier gleich bei mir.
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2: Mit Lukas Mauri. Guten Tag. Zu den größten Problemen unserer Städte und Gemeinden zählt bekanntlich ja das Geld. Vergangenes Jahr haben deutsche Kommunen so viel Minus gemacht wie nie zuvor. Die Bertelsmann Stiftung spricht von 32 Milliarden Euro. Bundesweit, auch in Magdeburg, Halle oder etwa Haldensleben, warnen Kommunen davor, dass unser aller Leben darunter leidet, wenn Investitionen zum Beispiel in Straßen, Schulen, Kitas oder auch im ÖPNV zurückbleiben, sagt Achim Brötel, Präsident des Deutschen Landkreistags.
3: Wir dürfen uns nicht an schlechte Zahlen gewöhnen. Wenn Gebäude und Straßen anfangen zu bröckeln, dann bröckelt auch das Vertrauen der Menschen in die Handlungsfähigkeit des Staates.
2: Gefordert wird, dass Bund und Länder die Kommunen mehr unterstützen. Donnerstag wird darüber mit Kanzler Merz beraten. Vor allem in der Altmark und im Jerichower Land dürfte es die nächsten Tage brenzlig werden, was die Waldbrandgefahr angeht. Der Deutsche Wetterdienst geht davon aus, dass dort das Waldbrandrisiko auf die allerhöchste Stufe steigt. Die Wälder abseits von Wegen zu betreten, wäre dann strikt verboten. Fast im gesamten Land herrscht seit kurzem schon die zweithöchste Warnstufe. In Risikogebieten wird nicht nur davor gewarnt, ein offenes Feuer anzuzünden, sondern zum Beispiel auch das Auto auf trockenem Gras zu parken. Die Chemiegewerkschaft BCE sieht weiterhin Chancen für den Erhalt des Domo-Werks in Leuna. Die Gewerkschaft erklärte, das Insolvenzverfahren könne dem Unternehmen Leuna Polyamid Zeit verschaffen, einen Investor zu finden. Die Beschäftigten hätten in den vergangenen Monaten unter schwierigen Bedingungen den Betrieb aufrechterhalten. Leuna Polyamid hatte erst im April das insolvente Domo-Werk übernommen und rund 440 Stellen gesichert. Vergangene Woche beantragte das Unternehmen selbst Insolvenz. Nur wer gut genug Deutsch spricht, kommt herein. Diese Regel gilt seit kurzer Zeit im Heidebad in Halle und sorgt für große Diskussionen. Einige Gäste seien schon abgewiesen worden. Wie der Betreiber sagte, wolle man damit sicher gehen, dass alle Besucher die Baderegeln verstehen. Anlass sei ein Vorfall, bei dem ein Kleinkind aus dem zum Teil 13 Meter tiefen See gerettet werden musste. Trotz Kritik an der Regel wolle man an ihr festhalten. Der Bundestag hat sein erstes schwules Ehepaar und das kommt zur Hälfte aus Sachsen-Anhalt. Die beiden Unionsabgeordneten Sepp Müller aus Gräfenhainichen und Wolfgang Steffinger haben am Wochenende geheiratet. Das teilte Müller auf X mit. Wie die Mitteldeutsche Zeitung berichtet, ist es das erste Mal, dass zwei gleichgeschlechtliche Bundestagsabgeordnete geheiratet haben. Standesamtlich getraut haben sich beide in Wörlitz. Die kirchliche Hochzeit war in München. Es hätte seine WM werden können, das sagt der Bundestrainer Julian Nagelsmann. Ein Bänderriss im Sprunggelenk sorgt bei Innenverteidiger Nico Schlotterbeck jetzt laut DFB aber dafür, dass die Fußball-WM für ihn gelaufen ist. Beim 2:1-Sieg gegen die Elfenbeinküste hatte er sich verletzt und zunächst dennoch weitergespielt. Mehrere Monate muss er jetzt wohl pausieren. Soweit die Meldungen. Weiter mit dir, Jan.
0: Der arme Schlotti, das tut mir ein bisschen leid für ihn. Ja. Danke dir, Lukas. Wir möchten, dass Sie gut ankommen. Hier ist der MDR Sachsen-Anhalt Verkehrsservice um 16:03 Uhr. Hallo, liebe Autofahrer. A2 Richtung Hannover zwischen Irxleben und Eilsleben. 8 Kilometer Stau an einer Baustelle. Hier kommt eine Dreiviertelstunde oben drauf. Hier gab es einen Unfall. A9 Richtung München zwischen Niemegk und Kleinmarzehns. 5 Kilometer Stau nach einem Unfall. Hier kommt eine Stunde für Sie oben drauf. Dann die A14 Richtung Dresden ist zwischen Schönebeck und Kalbe wegen eines umgestürzten LKWs gesperrt. Zurzeit Stau bis Magdeburg-Reform. Die A38 Richtung Richtung Göttingen ist zwischen Nordhausen und Nordhausen-West nach einem Unfall gesperrt. Vorsicht nochmal auf der A38 Richtung Göttingen zwischen Heilbert-Heiligenstadt und Ahrenshausen befindet sich eine ungesicherte Unfallstelle. In Egeln ist die Tartuner Straße wegen eines Feuerwehreinsatzes gesperrt. Dann der Ortsausgang Hünstedt aus Richtung Schochwitz ist wegen Reinigungsarbeiten gesperrt. Und in Dohndorf ist die Köthener Straße nach einem Unfall gesperrt. Blitzer haben wir auf der A9 Richtung München zwischen Niemegk und Kleinmarzenz, auf der A38, nächst die 36 Richtung Braunschweig zwischen Wernigerode Nord und Ilsenburg, in Merseburg in der Geusaer Straße in beiden Richtungen, in Niederröblingen Richtung Altstädt, in Stendal am Arnimer Damm stadtauswärts und in Wernigerode im Feckenstädter Weg stadteinwärts. Mehr gesehen. Blitzer, Staus, dann bitte einfach anrufen. Hier bei uns geht das kostenfrei nach wie vor unter 0800 94 6 94 6 und hinten die 1. Danke für Ihre Hinweise. Ja, und damit herzlich willkommen in dieser heißen Sommerwoche. Ja, das geht heute erstmal noch relativ kühl los. Also wenn Sie denken, das ist jetzt schon warm, das wird Ende der Woche noch wärmer. Ein paar Wolkenfelder haben wir heute im Harz, sind

Also wie gesagt, temperaturtechnisch ist das noch eine recht angenehme Angelegenheit. Ja, wenn Sie denken, es ist zu warm. Wie gesagt, da kommt was auf uns zu. Aber wir machen das Beste draus. Und gleich habe ich aus den 80ern obendrauf mal zum Entspannen. Nach dem Feierabend Rick Astley, Together Forever. Vorher geht's in die späten 70er, in die Disco-Ära. Zunächst Straker, A Walk in the Park.

0: Rick Astley, Together Forever hier bei MDR Sachsen-Anhalt, ein typischer 80er, jawohl, und er ist immer noch so sympathisch wie damals, er sieht immer noch so gut aus wie damals, fast, ja, auf jeden Fall ein musikalischer Zeitgenosse, dem man gerne zuhört und zuschaut natürlich. Ja, wir sind ja drin, apropos Sunny Boy, in dieser Hochsommerwoche, da zieht's viele natürlich an den See in Sachsen-Anhalt oder in die Eisdiele, manch einen zieht es auf den Drahtesel, ja, es ist natürlich auch Hochsaison bei den Radfahrern und viele sind auch bei uns in Sachsen-Anhalt auf dem Elbe-Radweg unterwegs. Unsere Reporterin Grit Lichtblau hat einige an der Elbe bei Aachen getroffen und sie mal gefragt, wie sie so mit der Hitze eigentlich umgehen.
1: Ja, Sonnenschutz ist wichtig. Also sonst würde ich ja eingehen und das ist so ein komischer Sahara-Sonnenhut, der vom Helm gehalten wird.
2: Wir haben viel zu trinken dabei und versuchen dann auch immer wieder etwas Pause zu machen im Schatten und dann geht es schon.
3: Viel trinken. Wir haben gerade eben noch Milch gekauft, dazu haben wir auch eine Thermoskanne, dass die kalt bleibt. Sie hat sich sehr bewährt. Sie hat Vitamine, die hat wertvolle Stoffe, die man braucht beim Fahren. Und eben Thermoskanne, das ist das Wichtige, ja, dass es kühl bleibt. Wenn die warm ist, dann können Sie es ausspucken.
4: Ganz normales Wasser. Wer hat noch einen Spritzer Zitrone rein und das reicht.
5: Abends ein kühles Bier.
0: Ja, und wir haben gehört, viel trinken, Bierchen geht natürlich hinten raus auch. Ansonsten hilft es auch immer, an den Strand zu gehen. Außerdem, da gehen wir jetzt auch hin mit der Band First Class Beach Baby bei MDR Sachsen-Anhalt.

raus. Die Prinzin, Mann im Mond hier bei MDR Sachsen-Anhalt zum Montag Feierabend. Und meine Damen und Herren, hier ist sie, die inoffizielle Hymne aller Kosmetiksalons. Hier ist Alphaville, Forever Young.

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5: Es ist 16.30 Uhr. Ich bin Anja Waldschak. Guten Tag. Zu den größten Problemen unserer Städte und Gemeinden zählt nach wie vor das Geld. Vergangenes Jahr haben deutsche Kommunen so viel Minus gemacht wie nie zuvor. Die Bertelsmann Stiftung spricht von 32 Milliarden Euro. Bundesweit warnen Kommunen davor, dass unser aller Leben darunter leidet, wenn Investitionen zum Beispiel in Straßen, Schulen, Kitas oder im ÖPNV zurückblieben.

0: Achim Brötel, Präsident des Deutschen Landkreistages, sagt:
1: Wir dürfen uns nicht an schlechte Zahlen gewöhnen. Wenn Gebäude und Straßen anfangen zu bröckeln, dann bröckelt auch das Vertrauen der Menschen in die Handlungsfähigkeit des Staates.
0: Gefordert wird, dass Bund und Länder die Kommunen mehr unterstützen. Donnerstag wird darüber mit Kanzler Friedrich Merz beraten. Nur wer gut Deutsch spricht, kommt rein. Diese Regel gilt seit kurzer Zeit im Heidebad in Halle und sorgt für große Diskussionen. Einige Gäste seien schon abgewiesen worden. Wie der Betreiber sagte, wolle man sicher gehen, dass alle Besucher die Baderegeln in dem Strandbad verstehen. Anlass sei ein Vorfall, bei dem ein Kleinkind aus dem zum Teil 13 Meter tiefen See gerettet werden musste. Trotz Kritik an der Regel wolle man an ihr festhalten. Wie gehen Sie mit Hitze um? Was hilft Ihnen zum Beispiel? Genau das will die Hochschule Magdeburg-Stendal jetzt von Älteren und chronisch Kranken wissen. Gemeinsam mit der AOK haben Forscher eine Befragung gestartet. Man will herausfinden, wie besonders gefährdete Gruppen im Land sich bei Hitze verhalten. Aus den Erkenntnissen wolle man dann ableiten, was Menschen brauchen und wie bei Hitze geholfen werden kann. In Sachsen-Anhalt sollen über 6000 Leute befragt werden. Immer weniger Menschen leben in Sachsen-Anhalt. Nach Angaben des Statistischen Landesamtes sind die Gründe vor allem das hohe Durchschnittsalter und weniger Geburten. Allerdings ziehen weiterhin konstant mehr Menschen in die Region als von hier weg. Max Hensch, woran liegt das?
2: Also das liegt vor allem am Zuzug aus dem Ausland. Das Plus von rund 8000 neu hier lebenden Menschen im vorigen Jahr geht nämlich zu mehr als 90% auf Personen mit ausländischem Pass zurück. Besonders Ukrainer machen einen großen Teil aus. Wegen der Aufnahmeeinrichtungen kamen im vorigen Jahr vor allem viele ausländische Menschen nach Magdeburg und auch nach Halberstadt. Aber auch die Börde hatte einen deutlichen Zuzug. Den höchsten Zugewinn von deutschen Einwohnern hatte der Harz mit einem Plus von etwa 300. Und der Burgenlandkreis war die einzige Region in Sachsen-Anhalt mit mehr Wegzug als Zuzug in beiden Gruppen.
0: Soweit die Nachrichten aus Sachsen-Anhalt mit Anja Waltschak. Und nun schwupps auf die Straßen zu dir, Jan.
3: Na dann aber schwupps. Danke, Anja. Und schwupps haben wir es gleich 16.33 Uhr. Wir möchten, dass Sie gut ankommen. Hier ist der MDR Sachsen-Anhalt Verkehrsservice Halle. Liebe Autofahrer, so ziemlich viel los. Nicht nur warm draußen, sondern hier und da gab es auch Unfälle. A2 Richtung Hannover zwischen Irxleben und Eilsleben. 8 Kilometer Stau an einer Baustelle. Hier dauert es eine Dreiviertelstunde länger, weil es da eben gekracht hat. Es gab einen Unfall. Dann die A14 Richtung Dresden ist zwischen Schöneberg und Kalbe wegen eines umgestürzten LKWs gesperrt. Zurzeit Stau bis Magdeburg Reform. A38 Richtung Göttingen zwischen Nordhausen und Nordhausen West. Behinderungen nach einem Unfall. In Egeln ist die Tartuner Straße wegen eines Feuerwehreinsatzes gesperrt. Und in Dohndorf ist die Köthener Straße nach einem Unfall ebenfalls gesperrt. Blitzer in Dessau, in der Damaschke Straße in beiden Richtungen. Dann in Halle zweimal in der Berliner Straße, jeweils in beiden Richtungen. In Merseburg in der Geusaer Straße in beiden Richtungen. In Niederröblingen Richtung Altstädt der Blitzer. In Stendal am Arnimer Damm stadtauswärts und in Wernigerode im Feckenstädter Weg stadteinwärts. Mehr Blitzer gesehen, noch ein Stau entdeckt, liegt was auf der Straße rum, dann bitte einfach anrufen. Hier bei uns geht das kostenfrei nach wie vor unter 0800 94 6 94 6 und die 1. Danke schon mal für Ihre Hinweise. Wir schauen auf Sachsen-Anhalt, Wetter da auf aktuelle Temperaturen. Da haben wir in Klötze 27, Jessen 28, Stiege 23 Grad. Das ist noch angenehm, da kommt noch was im Laufe der Woche. So ein paar Wolken sind unterwegs, sind eher Wolkenfelder. Im Harz sind kurze Schauer und Gewitter nicht ausgeschlossen. Ansonsten weitestgehend trocken und eben auch sonnig. In der Nacht dann bleibt es trocken, wechselnd bewölkt, dann so 17 bis 12 Grad. Genießen Sie noch diese kühle Nacht. Die nächsten werden da auch mal so ein bisschen an Fahrt aufnehmen, was die Temperatur anbetrifft. Morgen Sonne, Schleier und einige Quellwolken sind mit dabei. Es bleibt aber überwiegend trocken bei 26 bis 31 Grad und Mittwoch und Donnerstag sonnig, sehr heiß bis 35 Grad. Ich wünsche erstmal einen angenehmen, moderat warmen Montag. Mein Name ist Jan Littke.
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Rod Stewart, Some Guys Have All The Luck hier bei MDR Sachsen-Anhalt. Und die Fangemeinde streitet gerade, weil Rod Stewart hat ja ein Konzert in den USA abgesagt, weil er krank war angeblich. So hat er es auf jeden Fall verlautbaren lassen. Und dann ist er aber zu einem Fußballspiel gegangen. Die Fans sind sich uneinig. Lag es eben nur daran, dass er nicht singen konnte? Oder wollte er einfach lieber Fußball gucken? Ich kann es ja verstehen. Er wollte ja auch mal Profifußballer werden. Wir werden es vielleicht rausfinden oder vielleicht wird das eben uns nicht erzählen, der Rod. Auf in die 70er, eindeutig Disco-Sound aus der Feder eines Deutschen, hier Silver Convention. Fly, Rebel, Fly gibt's jetzt bei MDR Sachsen-Anhalt.

Silver Convention. Jetzt MDR Sachsen-Anhalt mit dem Verkehrsservice um 16.46 Uhr. Vorsicht, Autofahrer auf der A2 Richtung Berlin. Zwischen Irxleben und Kreuz Magdeburg liegen mehrere Stühle auf der Fahrbahn. Nochmal Vorsicht auf der A2 Richtung Berlin. Zwischen Irxleben und Kreuz Magdeburg liegen mehrere Stühle auf der Fahrbahn. Da fällt die Reise nach Jerusalem wohl heute aus. Das MDR Sachsen-Anhalt jetzt mit Simon & Garfunkel.

0: Simon & Garfunkel, ein Duo hier bei MDR Sachsen-Anhalt. Jetzt geht's aber hier um gleich 10 vor 5 zu unserem Comedy-Trio.
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0: Albert West, Ginny Come Lately hier bei MDR Sachsen-Anhalt, muss auch mal sein, ne? So die etwas ruhigere Gangart, aber gleich habe ich Glam Rock vom Feinsten und da waren sie ganz vorne mit dabei. T-Rex mit ihrem natürlich besonderen und unvergessenen Sänger Mark Bolan. Get It On, die Hits unseres Lebens kriegen sie hier bei mir und das eben in wenigen Minuten.
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0: Und die Übersicht für diesen Montag mit Uli Wittschock. Uli, knappe Kassen, also mehr Geld, bitte. Das fordern bundesweit die Städte und Gemeinden.
6: Ja, kaum eine Gemeinde ohne Schulden. Auch in Sachsen-Anhalt ist das so. Und deshalb gab es heute auch in Halle Proteste. Dort gibt es ja den landesweit größten Schuldenberg. Und keine Klagen, gute Ernte. Ja, das gibt's auch. Und zwar in der Aprikosenanbauerei. Halle hat eine 500 Millionen Schulden.

0: Schulden, die haben sich über die Jahre aufgehäuft. Die Stadt spart, kommt aber nicht so richtig runter vom Schuldenberg. Und das ist eben kein Einzelfall in Deutschland. Und deshalb gab es heute einen Aktionstag. Kommunen am Limit, also an der Grenze. In Halle war heute unter anderem Egbert Geier unter den Demonstranten. Das ist der Mann fürs Geld in Halle. Und der sagte:
1: Durch die vielen Bundesgesetze, insbesondere Bundesgesetze, sind wir zu Zahlungen und Leistungen verpflichtet und bekommen dafür nicht die entsprechende Erstattung. Und deshalb ist dieser Aktionstag auch wichtig, dass man einfach darauf aufmerksam macht, wer bestellt, also der Gesetzgeber, der bestellt, soll uns bitte auch die entstehenden Kosten erstatten.
0: Also wenn in Berlin ein neues Gesetz verabschiedet wird, dann soll man doch bitte daran denken, die Kommunen auch finanziell auszustatten, dass sie das dann auch umsetzen können. Und es gibt natürlich Pflichtausgaben der Stadt, Dinge, die finanziert werden müssen. Brandschutz, Katastrophenschutz, Müllabfuhr, Bau und Unterhalt von Straßen und Brücken, aber eben auch Sozialhilfe oder Wohngeld. Und dann gibt es ja auch noch die sogenannten freiwilligen Leistungen. Das sind so die schönen Dinge, Bibliothek, Schwimmbad, Theater, Zoo. Egbert Geier nochmal.
1: Der Rechtsrahmen kommt dazu, dass wir bei freiwilligen Leistungen streichen sollen. Freiwillige Leistungen ist Sport, Kultur, Vereinsleben im weitesten Sinne. Und genau das macht aber eine Stadt lebenswert. Das macht eine Stadt aus. Und wenn wir alle freiwilligen Leistungen in Halle streichen würden, das sind etwa 100 Millionen Euro, 10% des Gesamthaushaltes, dann hätten wir trotzdem diese strukturelle Deckungslücke nicht gedeckt. Und das zeigt eigentlich, wo das Problem liegt.
0: Da könnte man ja nun aber auch sagen, wer bestellt, der zahlt. Zum Beispiel, wer in den Zoo geht, der soll dann auch richtig Eintritt zahlen, ohne dass die Stadt dann noch was dazu gibt. Das wäre aber keine gute Idee, das sagt der Zoodirektor von Halle, Dennis Müller. Der demonstrierte heute auch.
2: Wir müssen einfach feststellen, dass für uns die Stadt als Mitfinanzier für den Zoo ganz essentiell wichtig ist. Ein Drittel von unserem Unterhalt kommt durch den städtischen Zuschuss zu uns. Und das ist für uns existenzsicher. Letztendlich sind wir für die Stadt da, wir brauchen die Stadt aber auch. Wir bilden auch junge Leute aus, sind auch Arbeitgeber, sind Wirtschaftsfaktor. Es ist aber bei uns so, dass wir nur über die Eintrittsgelder einfach verhungern würden. Wir brauchen die Stadt und wir brauchen starke Kommunen.
0: Also, Kommunen am Limit, das ist heute bundesweit das Thema gewesen. In Halle war die Nachfrage nach diesem Thema wegen des hohen Schuldenberges natürlich besonders wichtig. Jetzt wechseln wir das Thema. Wir bleiben im Land. Wir blicken an die Bäume, und zwar an die Aprikosenbäume. Die klassische Erntezeit beginnt zwar erst noch, naja, aber da, wo professionell so ein Aprikosenbaum wächst, da ist es natürlich jetzt schon schneller mit der Ernte ran. In einigen Orten wird schon gepflückt, etwa in Langweddingen in der Magdeburger Börde. Dort wachsen 10 verschiedene Sorten Aprikosen, darunter auch frühe Sorten. Und, naja, was soll man sagen, die wachsen gut, sagt Sabine Hornemann.
3: Also das Frühjahr war eigentlich ganz angenehm. Wir hatten mal so 3 Nächte, wo wir so um die 0 Grad hatten, wo wir auch ein paar Maßnahmen gemacht haben. Zum einen mit Kerzen und auch mit einem Frostbooster. Und das hat sich gelohnt. Das ist mal ein richtig gutes Jahr. Also so voll waren sie noch nie. Und daher freue ich mich auch auf jeden Fall auf eine gute Aprikosenernte.
0: Die Früchte werden natürlich nicht vom Baum geschüttelt, nein, sondern vorsichtig gepflückt. Und da braucht man Erntehelfer, die ihr Handwerk verstehen. Noch einmal Sabine Hornemann.
3: Hier haben wir jetzt ein paar Rumänen, die uns mit unterstützen. Das ist eigentlich eine familiäre Beziehung, die wir haben. Also die sind eigentlich auch fast alle miteinander verwandt. Die kommen jedes Jahr wieder. Ist bei uns überhaupt kein Problem. Wir brauchen auch nicht so viele. Ist eine schöne Arbeit. Man kann hier an Bäumen arbeiten, muss nicht die ganze Zeit sich bücken. Also da sind wir gut aufgestellt.
0: Aprikosenernte in Sachsen-Anhalt hat begonnen. Und wenn man dann auf die Märkte geht, wird man ja sehen, ob das Ganze auch schmeckt. Aber so wie die Sonne jetzt gerade scheint, könnte es ja tatsächlich ganz zuckrig sein. Wir gucken jetzt zur Deutschen Bahn. Da gibt es sehr viel zu berichten. Jetzt gibt es eine merkwürdige Meldung, denn die Deutsche Bahn verkauft keine Pommes mehr im Bordbistro. So, nicht, weil die Bahn zu spät kommt. Das hat ganz andere Gründe. Denn diese Pommes werden als Tiefkühlpack im Gefrierschrank gelagert. Und diese Gefrierschränke schafft die Bahn ab. Nicht ganz freiwillig, denn nicht nur bei der Bahn ändert sich einiges. Im Hintergrund gibt es nämlich eine EU-Verordnung für den Klimaschutz. Und was das jetzt mit Pommes zu tun hat, das sehen wir jetzt.
4: Ab diesem Jahr gilt eine neue EU-Verordnung gegen Treibhausgase aus Gefrieranlagen. Die Bahn ist davon betroffen, aber nicht nur. Neue Gefrierschränke

0: kann man ja vielleicht damit leben. Sachsen-Anhalt würde deutlich schneller schrumpfen, wenn es nicht so viele Zuzüge gäbe. Wie das Statistische Landesamt mitteilte, ziehen konstant mehr Menschen ins Land als von hier weg. Im vorigen Jahr kamen in Summe rund 8000 neue Menschen zusätzlich nach Sachsen-Anhalt, meist aus dem Ausland, überwiegend aus der Ukraine. Allerdings, Sachsen-Anhalt schrumpft dennoch, denn es sterben nach wie vor sehr viel mehr Menschen als geboren werden. Unterm Strich verlor Sachsen-Anhalt im letzten Jahr rund 15.000 Einwohnerinnen und Einwohner. Das war der Überblick. Jetzt geht's hier weiter mit den aktuellen Verkehrsmeldungen. Und hier hat Jan.
1: Jawohl, danke Uli. Wir möchten, dass Sie gut ankommen. Hier ist der MDR Sachsen-Anhalt Verkehrsservice um gleich 17:07. Hallo, liebe Autofahrer. Vorsicht auf der A2 Richtung Berlin. Zwischen Irxleben und Kreuz Magdeburg liegen mehrere Stühle immer noch auf der Fahrbahn. A2 Richtung Hannover. Zwischen Kreuz Magdeburg und Eilsleben 8 Kilometer Stau und stockender Verkehr an einer Baustelle. Hier kommen 1¼ Stunden obendrauf. Die A14 Richtung Dresden ist zwischen Schönebeck und Kalbe wegen eines umgestürzten LKWs gesperrt. Zurzeit Stau bis Wandsleben. Und in Dohndorf ist die Köthner Straße nach einem Unfall gesperrt. Blitzer! In Dessau in der Damaschke-Straße in beiden Richtungen, in Halle zweimal, in der Berliner Straße jeweils in beiden Richtungen, in Morgenroth Richtung Badeborn, dann in Merseburg in der Geuser Straße in beiden Richtungen die Blitzer, in Niederröblingen Richtung Altstädt, in Stendal am Arnimer Damm stadtauswärts und in Wernigerode im Feckenstädter Weg stadteinwärts. Mehr gesehen, Blitzer, Staus, Clams im Verkehr irgendwo, bitte Bescheid sagen, danke schon mal dafür. Und es geht ja bei uns nach wie vor kostenfrei unter 0800 94 6 94 6 und hinten die 1. Wir schauen aufs Wetter und da gibt es zu vermelden, dass eigentlich überall alles sonnig ist. Mal ein paar Wolkenfelder, vielleicht im Harz. Kurze Schauer, Gewitter sind da vielleicht noch möglich. Ich sehe derzeit nichts, aber durchaus kann da noch was passieren. Ansonsten, wie gesagt, überwiegend trocken und sonnig. In der Nacht dann wechselnd bewölkt, da bleibt es auch überall trocken bei 17 bis 12 Grad. Und es geht fröhlich so weiter in den nächsten Tagen. Also wenig Bekleidung brauchen Sie bis zum Sonntag auf jeden Fall. Sonne, Schleier und einige Quellwolken für morgen. Überwiegend trocken der Dienstag. Bei bis zu 31 Grad wird es noch ein Stückchen wärmer. Und rauf geht's am Mittwoch und Donnerstag mit den Temperaturen sehr heiß bis 35 Grad und sonnig.
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1: Und jetzt ein Wachmacher von T-Rex, Get It On.

aus Laurent, Afrika. Und von Afrika geht's in die USA. Bei MDR Sachsen-Anhalt, wir machen wieder ein bisschen Disco. YMCA, das können Sie mit den Armen auch nachmachen. Kennen Sie den Tanz, ne? YMCA. Und jetzt mit tanzen.

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2: Es ist 17.30 Uhr. Ich bin Anja Waldschak. Guten Tag. Autofahrer auf der A14 Richtung Dresden müssen mehr Zeit einplanen. Zwischen Schönebeck und Kalbe ist die Autobahn gesperrt. Wie die Polizei MDR Sachsen-Anhalt sagte, ist ein Sattelzug umgestürzt und liegt quer auf der Fahrbahn. An dem Unfall waren auch zwei Autos beteiligt. Verletzt wurde niemand. Geladen hatte der Sattelzug Granulat, das sich auf der gesamten Fahrbahn verteilt hat. Die A14 bleibt dort voraussichtlich bis zum späten Abend gesperrt. Der Verkehr wird an der Abfahrt Schönebeck umgeleitet. Wie es sonst auf den Straßen aussieht, hören Sie im Anschluss im Verkehrsservice bei Jan. Im Fall des toten 6-jährigen Mädchens aus Osternienburg gibt es neue Erkenntnisse zur Todesursache. Wie die Staatsanwaltschaft Dessau-Roßlau mitteilte, ergab die Obduktion, dass das Kind an einem schweren Schädel-Hirntrauma gestorben ist. Zudem stellten die Rechtsmediziner weitere Verletzungen fest, die auf stumpfe Gewalt hindeuten. Ein Unfall kann dem Gutachten zufolge ausgeschlossen werden. Tatverdächtig

0: Ich ist der 27-jährige Freund der Mutter. Er sitzt in Untersuchungshaft. Medienberichten nach gab es schon zuvor Hinweise auf mögliche Kindswohlgefährdung. Stadträte in Dessau-Roßlau fordern deshalb Aufklärung auch zur Rolle des Jugendamts. Am Mittwoch ist dazu eine nicht öffentliche Sitzung geplant. Immer weniger Menschen leben in Sachsen-Anhalt. Nach Angaben des Statistischen Landesamtes sind die Gründe vor allem das hohe Durchschnittsalter und wenige Geburten. Allerdings ziehen weiterhin konstant mehr Menschen in die Region als von hier weg. Tobias Schwarz, woran liegt das?
1: Vor allem an Zuzug aus dem Ausland. Das Plus von rund 8000 neu hier lebenden Menschen im vorigen Jahr geht zu mehr als 90% auf Personen mit ausländischem Pass zurück. Besonders Ukrainer machen davon einen großen Teil aus. Wegen der Aufnahmeeinrichtungen kamen im vorigen Jahr vor allem viele ausländische Menschen nach Magdeburg und Halberstadt. Aber auch die Börde hatte deutlichen Zuzug. Den höchsten Zugewinn von deutschen Einwohnern hatte der Harz mit einem Plus von 300. Der Burgenlandkreis war die einzige Region mit mehr Wegzug in beiden Gruppen.
0: Mit dem Eis oder der Wasserflasche in der Hand geht es auf die Suche nach dem nächsten Schattenplatz. Die Sommerhitze hat auch alle fest im Griff. Reporterin Hanna Schabacker hat einige von ihnen gefragt, wie kühlen sie sich ab?
2: Viel trinken und wenn es machbar ist, Schatten aufsuchen.
3: Mit Freunden eigentlich eher Freibad und ansonsten in irgendwelchen klimatisierten Geschäften. Also einfach kurz mal reingehen.
4: Dann nachts auch mit offenem Fenster schlafen, Rollo runter, bis die Sonne weg ist.
3: Ich glaube, das Nordbad ist mit Freunden das Beste. Ja,
5: ich würde mich dem eigentlich anschließen, aber ich finde Seen ein bisschen besser als Bäder. Also zum Beispiel Pappel Beach, auch wenn es jetzt nicht in Halle ist, finde ich da toll.
6: Ich nehme den Fächer mit und versuche im Schatten zu bleiben, um keinen Sonnenbrand zu kriegen.
7: Einfach nur das geile Wetter genießen.
0: Unterdessen hat die Hitze auch den Elbpegel und damit die Schifffahrt im Griff. Guido Hensch, was heißt das zum Beispiel für die Weiße Flotte Magdeburg?
8: Ja, die muss mal wieder auf den Mittellandkanal und den Elbe-Havel-Kanal ausweichen. Ein Elbpegel von 60 cm bietet für die Fahrgastschiffe einfach nicht genügend Tiefgang. Mindestens bis zum Sonntag wird es bei den Ersatzfahrten bleiben, Tendenz eher weiter anhaltend. Schon im vergangenen Sommer konnte die Weiße Flotte Magdeburg die Elbe für insgesamt 10 Wochen nicht befahren. Das sorgte für Umsatzverluste, weil die Laufkundschaft am Ausweicheinstieg beim Schiffshebewerk Rotensee einfach fehlt.
0: Soweit die Nachrichten aus Sachsen-Anhalt und wie es auf den Straßen aussieht, hören Sie jetzt bei dir, Jan.
9: Jawohl, danke, Anja. Wir möchten, dass Sie gut ankommen. Hier ist der MDR Sachsen-Anhalt Verkehrsservice um 17.33 Uhr. Hallo, liebe Autofahrer. Vorsicht auf der A2 Richtung Berlin. Zwischen Irxleben und Kreuz Magdeburg liegen immer noch mehrere Stühle auf der Fahrbahn. Dann A2 Richtung Hannover. Zwischen Kreuz Magdeburg und Eilsleben 8 Kilometer Stau und stockender Verkehr an einer Baustelle. Hier kommt eine halbe Stunde obendrauf. Vorsicht auf der A9 Richtung Berlin. In Höhe Bitterfeld-Wolfen liegt ein Holzklotz auf der mittleren Fahrspur. Dann die A14 Richtung Dresden ist zwischen Schönebeck und Kalbe wegen eines umgestürzten LKWs immer noch gesperrt. Zurzeit Stau bis Wandsleben. In Dohndorf ist die Köthner Straße nach einem Unfall ebenfalls gesperrt. Blitzer. In Dessau in der Damaschke Straße in beiden Richtungen. In Halle zweimal in der Berliner Straße jeweils in beiden Richtungen. In Merseburg in der Geusaer Straße in beiden Richtungen. In Morgenroth Richtung Badeborn. Dann in Niederröblingen Richtung Altstädt und in Stendal am Arnimer Damm. Der Blitzer immer noch stadtauswärts. Sowie in Wernigerode im Feckenstädter Weg, hier stadteinwärts. Mehr Blitzer gesehen, noch ein Stau entdeckt zum Beispiel, dann bitte anrufen. Hier bei uns geht das kostenfrei unter 0800 94 6 94 6 und die 1. Danke für Ihre Hinweise. Wir schauen aufs Wetter in Sachsen-Anhalt und da erstmal auf Temperaturen, alle im Gleichschritt. Burg haben wir 28, Halle ebenso, auch in Zeitz 28 Grad. Das ist ziemlich kuschelig draußen. Es gibt ein paar Wolkenfelder oben drauf und vielleicht im Harz ein paar Schauer und Gewitter. Derzeit sehe ich nichts, aber es kann immer noch passieren in den nächsten Stunden. Ansonsten weitestgehend trocken und wir sehen sehr viel Sonne. In der Nacht sehen wir weniger Sonne, dafür ist es wechselbewölkt und trocken bei 17 bis 12 Grad. Und morgen ist die Sonne wieder da. Schleier und einige Quellwolken werden sie begleiten. Es bleibt überwiegend trocken bei 26 bis 31 Grad und Mittwoch und Donnerstag wieder sehr sonnig und sehr heiß bis 35 Grad. Mein Name ist Jan Lüttke. Sie machen sich erstmal einen coolen Feierabend.
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0: MDR Sachsen-Anhalt ist hier zum Wochenanfang dieser Sommerwoche und das Wochenende, das war noch so ein bisschen verhalten, viel Sonne, aber es regnete zwischendurch, aber das hielt natürlich den Sachsen-Anhalter nicht davon ab, einfach mal die Seen zu besuchen und überall waren Leute und wir wollten nun heute mal schauen, was denn die Menschen so am Strand, Achtung, vergessen haben. Ja, das ist ganz witzig. Oder vielleicht auch absichtlich zurückgelassen haben. Mein Kollege Michael Holzberger hat sich mal reingestürzt und er war am Löderburger See. Jetzt bin ich gespannt, Michael, was hast du denn gefunden?
1: Also du wirst es wirklich nicht glauben, aber dort am Strand, am Löderburger See bei Staßfurt, da lag ein orange-blauer, aufblasbarer Mini-Pool. Ja, und der Betreiber Michael Schnock und ich haben uns dann gesagt, nehmen wir doch diesen Mini-Pool, ziehen diesen hinter uns her und nutzen ihn als mobilen Abfalleimer, denn das war nicht das Einzige, was wir gefunden haben.
2: So eine Luftmatratze und ein kleines Strandzelt, 1, 2, 3 Paar Badelatschen, eine Schwimmbrille, kleine Schaufel und das Fundstück des Tages ist ein kleines Matchbox-Auto, wo ich als Kind unheimlich gerne mitgespielt habe.
1: Ja, und dann hatten wir den Strand soweit gesäubert und dann kamen auch schon die ersten Badegäste.
3: Es ist familiär, es ist klein, überschaubar, man hat einen Sandstrand, man fühlt sich einfach weit weg, obwohl es doch so naheliegend ist.
4: Ich habe hier meine Nudel und dann schwimme ich immer zur Boje hin und zur Boje zurück. Aber ich war hier schon 7 Jahre alt. Und dann ist alles schön gepflegt, wird ordentlich gehalten. Bademeister hier, Enrico, der ist gut.
0: Wir hören zufriedene Badegäste und Lob für den Bademeister oder vielleicht auch den Schwimmmeister. Ich weiß nicht, ob es eher der Schwimmmeister ist. Hast du ihn auch kennenlernen dürfen?
1: Ja, Enrico Loos heißt er richtig. Er ist einer der Rettungsschwimmer dort und er hat einen wichtigen Partner, nämlich ein Jetski. Denn der Löderburger See ist sehr groß, 1 Kilometer lang, 900 Meter breit und um jetzt schnell in Not geratene Personen retten zu können, geht es einfach nicht ohne. Außerdem muss ich Enrico auch aus einem anderen Grund immer öfter auf das Jetski schwingen.
5: Weil manche Badegäste sich leider nicht an die Regeln halten, die wir mitgeben, wenn wir die Tretboote rausschicken. Da wird manchmal ein bisschen Unfug getrieben und da müssen wir dann mit einschreiten, dass da draußen keine größeren Verletzungen stattfinden. Ja, in der Regel werden die Leute vorher belehrt, dass sie halt im Tretboot sitzen bleiben müssen, nicht rein und raus springen. Aber wir haben halt auch Badegäste, dann fangen sie an, da draußen ein bisschen Faxen zu machen und da müssen wir halt einschreiten, dass nicht irgendwas Größeres halt passiert. Ja.
1: Also der Rettungsschwimmer hat alles im Blick und die Vorbereitungen, die laufen auch schon für das nächste Wochenende. Pommes und Nudeln sind wohl dort der Verkaufsschlager, das habe ich mir sagen lassen. Klar, Baden macht nun mal hungrig. Ich persönlich, ich liebe ja Freibad oder auch Seepommes. Jetzt die Frage an dich, Jan, wie sieht's da bei dir aus?
0: Durchaus mal Pommes, vielleicht noch ein kleines Bierchen dabei, da bin ich auch dann mit von der Partie. Ganz wichtig, auch so eine kleine Bitte von uns allen natürlich, wenn Sie da sind, insbesondere an den Seen, wenn Sie da was mitgebracht haben, Abfall bitte in den Mülleimer, dann haben wir alle was davon und haben auch einen schönen Tag am Strand. Übrigens, danke erstmal Michael Holzberger, Bilder von heute, vom Einsammeln und Co. Und ich glaube, der Pool ist auch mit dabei, ne?
1: Der ist auch mit dabei.
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Rocky Burnett, Tired of Toeing the Line hier bei MDR Sachsen-Anhalt. Da gibt es einen Fun-Fact, denn der Song schaffte es zuerst in die britischen Charts. Und zwar Ende 1979. Aber in Deutschland oder eben in den Staaten zum Beispiel kam er erst 1980 in die Charts. Ja, aber insofern ist es eh ein zeitloser Rocksong. Und verdientermaßen war der natürlich in den Charts. Leider war es der einzige große Hit für Rocky Burnett, der trotzdem immer noch Musik macht. Er macht auch immer noch Musik, ist Gott sei Dank auch immer mal wieder auf Tournee, der Klaus Lage. Und mit seiner Band ist er natürlich auch unterwegs. Er lebt in Bremen. Und jetzt geht's aber erstmal in die Nacht zu 1001 Nacht, ordentlich durchgezählt, hier bei MDR Sachsen-Anhalt.

0: Und mehr als 1000 Mal liegen ja Sachen sehr gerne auf Straßen herum. MDR Sachsen-Anhalt, der Verkehrsservice hier um 17.53 Uhr. Vorsicht auf der A9 Richtung München. Zwischen Halle und Wiedemar liegt ein LKW-Rad auf der linken Fahrspur. Fahren Sie da bitte vorsichtig.
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0: MDR Sachsen-Anhalt ist hier. Wir spielen sie die Hits unseres Lebens und die Disco-Kugel dreht sich gleich wieder. Und zwar ja, mit the one and only, the Bee Gees. Staying Alive. Die Hits unseres Lebens gibt's hier und den gibt's hier bei mir in 3 Minuten.
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6: Ich bin Susanne Liermann. Schönen guten Abend. Autofahrer auf der A14 Richtung Dresden müssen derzeit mehr Zeit einplanen. Zwischen Schönebeck und Kalbe ist die Autobahn gesperrt. Wie ein Polizeisprecher MDR Sachsen-Anhalt sagte, ist dort ein Sattelzug umgestürzt und liegt quer auf der Fahrbahn. An dem Unfall waren auch 2 Autos beteiligt, verletzt wurde aber glücklicherweise niemand. Geladen hatte der Sattelzug Granulat, das sich großflächig auf der Fahrbahn verteilt hat. Die Bergungsarbeiten laufen. Die A14 bleibt dem Sprecher zufolge wohl bis in die späten Abendstunden gesperrt. Der Verkehr wird ab Schönebeck umgeleitet. Im Fall des toten 6-jährigen Mädchens aus Osternienburg gibt es neue Erkenntnisse zur Todesursache. Wie die Staatsanwaltschaft Dessau-Roßlau mitteilte, hat die Obduktion ergeben, dass das Kind an einem schweren Schädel-Hirntrauma gestorben ist. Außerdem wurden weitere Verletzungen festgestellt, die auf stumpfe Gewalt hindeuten. Ein Unfall wird damit ausgeschlossen. Tatverdächtig ist der 27-jährige Freund der Mutter. Er sitzt in Untersuchungshaft. Medienberichten nach gab es schon zuvor Hinweise auf mögliche Kindeswohlgefährdung. Stadträte in Dessau-Roßlau fordern deshalb Aufklärung, auch zur Rolle des Jugendamts. Am Mittwoch ist ein Sonderstadtrat geplant. In Halle sorgt eine Besucherregel derzeit für mächtig Wirbel. Wer nämlich nicht genug Deutsch spricht, der darf seit kurzem nicht mehr im Heidebad baden. Es gehe um die Sicherheit der Badegäste, sagt der Betreiber. Man wolle sichergehen, dass alle Besucher die Baderegeln verstehen. Das Thema wird in den sozialen Medien heiß diskutiert. Frage an meinen Kollegen Lukas Mauri. Was schreiben denn die Nutzer im Netz so?
7: Ja, einige sind entsetzt und sprechen von Ausgrenzung, die da stattfindet. Andere fragen, warum man nicht Piktogramme zum Beispiel einsetzt. Die könnten auch Menschen mit Lern- und Leseschwierigkeiten helfen. Zu den Top-Kommentaren bei Instagram zählt auch dieses hier. Ich hoffe, im nächsten Badeurlaub im Ausland können dann auch alle die Sprache des jeweiligen Landes, schreibt jemand. Ein anderer Nutzer hat Verständnis und schreibt, dass so Integration vielleicht besser läuft.
6: Im Landkreis Börde sucht die Polizei nach einem Tierquäler. Einem Bericht zufolge ist einer Frau in Barleben aufgefallen, dass mit ihrer Katze irgendetwas nicht stimmt. Der Besuch beim Tierarzt brachte dann Klarheit. Sie hatte ein Projektil im Bauch. Unbekannte hatten vermutlich mit einem Luftgewehr auf die Katze geschossen. Sie musste notoperiert werden. Die Polizei bittet um Zeugenhinweise. Wer in Magdeburg Ja sagen will, kann das jetzt deutlich entspannter planen, nämlich online. Die Stadt hat einen digitalen Trau- und Terminkalender eingeführt. Das heißt, Paare können ihren Wunschtermin fürs Standesamt jetzt rund um die Uhr online buchen und sehen direkt, wann noch etwas frei ist. Auch andere Anliegen, etwa die Anmeldung zur Eheschließung, lassen sich online buchen. Das soll Wartezeiten verkürzen und die Planung erleichtern. Tja, das waren die Nachrichten. Jetzt plane ich Jan im Programm mit den Verkehrsmeldungen.
0: Scheiden geht noch nicht digital?
6: Da bin ich überfragt.
0: Ich glaube, das würde der eine oder andere mal so ein bisschen sich dafür interessieren. Dankeschön, Susanne. Wir möchten, dass Sie gut ankommen. Hier ist der MDR Sachsen-Anhalt Verkehrsservice um 18:03 Uhr. Hallo, liebe Autofahrer. A2 Richtung Hannover zwischen Kreuz Magdeburg und Eilsleben. 8 Kilometer stockender Verkehr. Und das an einer Baustelle. Hier dauert es eine halbe Stunde länger. Vorsicht auf der A9 Richtung München. Zwischen Halle und Wiedemar liegt ein LKW-Rad auf der linken Fahrspur. Die A14 Richtung Dresden ist zwischen Schönebeck und Kalbe wegen eines umgestürzten LKWs gesperrt. Zurzeit Stau bis Wandsleben. Dann in Dohndorf immer noch die Köthener Straße, die gesperrt ist nach einem Unfall. Und dann haben wir noch Blitzer. In Dessau, in der Damaschke-Straße in beiden Richtungen. In Halle zweimal in der Berliner Straße, jeweils in beiden Richtungen. In Merseburg, in der Geusaer Straße in beiden Richtungen. In Morgenroth Richtung Badeborn. Dann in Niederröblingen Richtung Altstädt. In Stendal am Arnimer Damm stadtauswärts. Und in Wernigerode im Feckenstädter Weg stadteinwärts. Mehr gesehen, Blitzer, Staus zum Beispiel, wenn es klemmt im Verkehr, bitte anrufen. Hier bei uns geht es nach wie vor kostenfrei unter 0800 94 6 94 6 und hinten die 1. Danke für Ihre Hinweise. Ja, Wochenstart und der ist warm und es wird noch heißer in dieser Woche. Heute moderat. Wir sind so um die zu 28 Grad, sind wir gelandet und das ist noch ganz angenehm, noch ganz lange zum draußen sitzen. Im Großen und Ganzen könnte es ein bisschen tröpfeln, vielleicht gibt es auch noch Blitz und Donner im Harz, aber es sollte jetzt eigentlich durch sein. Ansonsten überwiegend trocken und sonnig und ein lauer Abend winkt. In der Nacht dann wechselnd bewölkt und trocken bei 17 bis 12 Grad und morgen Sonne, Schleier und einige Quellwolken. Auch morgen bleibt es trocken bei 26 bis 31 Grad, wird noch ein bisschen mehr eingeheizt. Und noch weiter nach oben geht es mit den Temperaturen am Mittwoch und Donnerstag sonnig bis 35 Grad.
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0: Und am späten Abend geht es dann bei uns hier mal in die Disco. Ja, sagt ja keiner mehr heute. Und Disco, das hieß immer auch in den 70ern, da musste mindestens ein Song von denen dabei sein. Die Bee Gees, Stayin' Alive, bitteschön.

0: Die Bee Gees, Yazoo mit Only You habe ich gleich.
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0: Aber erstmal habe ich Susi Brandt mit dabei, genau. Wir schauen zum Fernsehen rüber.
2: Na? Wie war dein Wochenende?
0: Das Wochenende war zauberhaft, außer dass es hier und da ein bisschen nass war. Also es gießt ja durchaus mal so ein bisschen. Aber es gibt ja was Schönes seit dem Wochenende. In Sachsen-Anhalt, da ist was dazugekommen.
2: Ja, eine tolle Bühne. Ja. Aber das ist völlig egal, ne? Also wenn es ein warmer Sommerregen ist. Also ich habe
0: wirklich
2: das mal,
0: wurscht.
2: Genau, ich habe das mal im Bergtheater Thale erwischt, so ein Sommerregen. Dann ist es halt so.
0: Ja, ich bin noch rausgegangen, gleich mit so ein Stück Seife. Ich habe mich nackig gemacht, die
2: Sehr
0: Nachbarn
2: schön.
0: Haben geguckt.
2: Egal. Aber egal, so war es eben. Nein, wir haben natürlich tolle Bühnen, Freilichtbühnen, denn natürlich in der Sommerzeit, da gibt es immer auch Sommertheater und jetzt gibt es in Tangermünde mächtig Theater und das ist eben auch gut so am Wochenende, da wurde die neue Freilichtbühne, die Hafenbühne Tangermünde eingeweiht und extra für das große Spektakel wurde da jetzt also so eine große überdachte Zuschauerbühne aufgedacht und da soll es jetzt eben immer Sommertheater geben. Wir wissen auch schon, was nächstes Jahr kommt, der Mann mit der Maske.
0: Ja, Zorro.
2: Ja, war unsere Zeit damals, ne?
0: Herrlich, großartig.
2: Ja, fand ich auch ganz gut. Also gucken Sie mal rein, wir haben das nämlich heute schon mal in der Sendung bei MDR Sachsen-Anhalt heute. Da können Sie sich die Bühne schon mal angucken, können schauen, was da gerade passiert auf der Bühne. Und vielleicht entscheiden Sie sich ja dann, da noch hinzugehen in
0: ganz
2: diesem
0: genau.
2: Sommer.
0: Aber Sie entscheiden sich um 19 Uhr für Susi Brandt.
2: Ja, das wäre schön.
0: Ich muss das jetzt mal einfangen, von wegen, ich gehe draußen nackt duschen.
2: Doch,
0: und,
2: doch, wir haben das alle richtig
0: Stück
2: verstanden.
0: Seife. Nee, ich muss das revidieren, weil ich nehme gar keine Seife, ich nehme immer Duschgel.
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0: Rhythm of the Rain, der Rhythmus des Regens. Da sind wir schon beim Thema. Aber Renato Bodenburg im MDR-Wetterstudio.
1: Ich bin mal gespannt.
0: Kann mir vorstellen, dass Regen jetzt nicht so das Riesenthema für dich ist.
1: Nee, für mich leider gar nicht. Ja. Also nicht nur für mich, sondern für die Natur generell. Denn ich muss mal erklären, wir haben eine Omega-Wetterlage. Weißt du noch, was das ist? Oft genug wurde es erklärt.
0: Also was ist denn hier Oberlehrer?
1: Ich muss
0: Oberlehrer
1: ja auch mal abfragen, ob hier was hängen geblieben ist.
0: Omega, da kenne ich nur eine Band und eine Uhrenmarke. Okay. Aber erklär mal ruhig.
1: Du, wir haben ja einen Bildungsauftrag
0: ja,
1: außerdem.
0: Natürlich. Ich mach
1: und
0: das mal.
1: Man zahlt ja nicht umsonst Gebühr, man erfährt ja auch ein bisschen.
0: Go for it, zeig mal, was du kannst.
1: Also Omega, der Buchstabe, wie der aussieht, hast du also ungefähr die Vorstellung. Okay, ich erkläre es mal ganz einfach. 60er Jahre Frisur. Ja, so eine Kopf, der drauf sitzt und links und rechts so Außenwelle hat.
0: Ja.
1: Weißt du?
0: Ja.
1: So, wie so Oktopus. So könnte man es vielleicht auch noch erklären. So, und da haben wir in der Mitte unser Hochdruckgebiet. Und links und rechts sind Tiefdruckgebiete. Und wenn man da jetzt so eine Linie reinmalt, wie die liegen, dann hat man eben diese Omega-Form. Und die besagt, dass diese Druckzentration sich recht langsam nur verändert, weil sich das alles sehr blockiert am Weiterziehen. Deshalb haben wir auch weiter mit unserem Hochdruck zu tun und deshalb kommt dann auch etwas heißere Luft wieder zu uns. Und im Moment haben wir aber gerade mal so ein bisschen Frische, weil die Strömung aus einer anderen Ecke noch kommt und damit haben wir heute eben gar nicht so hohe Temperaturen gehabt, aber das wird sich wieder ändern.
0: Was wird sich denn da ändern?
1: Ja, also Zustrom heißer Luft wieder aus Spanien kommt die zu uns, da gibt es ja schon bis an die 40 Grad und zu uns kommt das auch in dieser Form. Wir haben dann also jetzt die Tage so langsam immer weiter steigend, morgens bis 31, dann haben wir am Mittwoch 34 und Freitag geht es bis auf 38. Der Sonnabend dann Höchsttemperaturen örtlich bis 39. Also das blüht uns jetzt noch. Mhm. Und dazu gibt es eine ganze Menge an Sonnenschein, mal ein paar Wölkchen trotz allem mit, aber eben auch keinen Regen, keine Erfrischung in dieser Form.
0: Was der Mann alles weiß. Damen und Herren, wir nennen ihn auch den Ranga Yogeshwar des MDR-Wetterstudios. Die Omega-Erklärung, Renato.
1: So, mein Freundchen. Und wenn wir jetzt hier von der Leitung sind, dann erklärst du mir das nochmal, ne?
0: Was das auch, ja, das mache ich dann. Ja, Herr Lehrer, kriege ich auch eine Hausaufgabe? Demnächst mehr.
1: Du kriegst eine, die sich gewaschen hat.
0: Tschüss.

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6: Es ist 18.30 Uhr. Ich bin Anja Waldschak. Guten Abend. Autofahrer auf der A14 Richtung Dresden müssen mehr Zeit einplanen. Zwischen Schönebeck und Kalbe ist die Autobahn gesperrt. Wie die Polizei MDR Sachsen-Anhalt sagte, ist ein Sattelzug umgestürzt und liegt quer auf der Fahrbahn. An dem Unfall waren auch zwei Autos beteiligt, verletzt ist niemand. Geladen hatte der Sattelzug Granulat, das sich auf der gesamten Fahrbahn verteilt hat. Die A14 bleibt dort voraussichtlich bis zum späten Abend gesperrt. Der Verkehr wird an der Abfahrt Schönebeck umgeleitet. Wie es sonst auf den Straßen aussieht, hören Sie im Anschluss im Verkehrsservice bei Jan. In Halle sorgt eine Besucherregel derzeit für mächtig Wirbel. Wer nämlich nicht gut genug Deutsch spricht, der darf seit kurzem nicht mehr ins Heidebad. Es gehe um die Sicherheit der Badegäste, sagt der Betreiber. Man wolle sicher gehen, dass alle Besucher die Baderegeln verstehen. Das Thema wird in den sozialen Medien heiß diskutiert. Frage an meinen Kollegen Lukas Mauri. Was schreiben denn die Nutzer im Netz?
7: Ja, einige sind entsetzt und sprechen von Ausgrenzung, die da stattfindet. Andere fragen, warum man nicht Piktogramme zum Beispiel einsetzt, die könnten auch Menschen mit Lern- und Leseschwierigkeiten helfen. Zu den Top-Kommentaren bei Instagram zählt auch dieses hier. Ich hoffe, im nächsten Badeurlaub im Ausland können dann auch alle die Sprache des jeweiligen

0: jeweiligen Landes, schreibt jemand. Ein anderer Nutzer hat Verständnis und schreibt, dass so Integration vielleicht besser läuft.
1: Im Fall des toten 6-jährigen Mädchens aus Osternienburg gibt es neue Erkenntnisse zur Todesursache. Wie die Staatsanwaltschaft Dessau-Roßlau mitteilte, ergab die Obduktion, dass das Kind an einem schweren Schädel-Hirntrauma gestorben ist. Zudem stellten die Rechtsmediziner weitere Verletzungen fest, die auf stumpfe Gewalt hindeuten. Ein Unfall kann dem Gutachten zufolge ausgeschlossen werden. Tatverdächtig ist der 27-jährige Freund der Mutter. Er sitzt in Untersuchungshaft. Medienberichten nach gab es schon zuvor Hinweise auf mögliche Kindeswohlgefährdung. Stadträte in Dessau-Roßlau fordern deshalb Aufklärung auch zur Rolle des Jugendamts. Am Mittwoch ist dazu eine nicht öffentliche Sondersitzung geplant. Im Landkreis Harz gibt es schon seit mehreren Jahren den Krisenstab Wald. Der hat unter anderem die Wiederaufforstung zur Aufgabe. Denn die Schäden durch Dürreperioden, Borkenkäferbefall und Stürme sind groß. Durch staatliche und private Initiativen erholt sich der Harzwald gerade, sagt Landrat Thomas Balzerowski.
2: Ja, im Landkreis Harz waren 26.000 Hektar kahl gefallen. Das waren vor allen Dingen Fichtenwälder im Oberharz, aber auch im Unterharz. Davon sind jetzt über 2/3 wieder aufgeforstet. Die Naturverjüngung setzt schneller ein, als wir ursprünglich gedacht haben. Aber ich denke, wir brauchen noch mindestens 10 bis 15 Jahre auch aktiver Wiederaufforstung, um den Harzer Wald wieder so entstehen zu lassen, wie er einmal war.
1: Soweit die Nachrichten aus Sachsen-Anhalt mit Anja Waldschak. Und wo die Straßen nun verstopft sind, weißt du, Jan.
3: Jawohl, das sage ich jetzt auch. Danke, Anja. Wir möchten, dass Sie gut ankommen. Hier ist der MDR Sachsen-Anhalt Verkehrsservice um 18.33 Uhr. Hallo, liebe Autofahrer. A2 Richtung Hannover zwischen Kreuz Magdeburg und Eilsleben. 8 Kilometer Stau und stockender Verkehr an einer Baustelle. Hier kommt 20 Minuten obendrauf. Die A14 Richtung Dresden ist zwischen Schöneberg und Kalbe immer noch wegen eines umgestürzten LKWs gesperrt. Zurzeit Stau bis Wandsleben. Das dauert noch ein bisschen. Und ansonsten in Dohndorf ist die Köthener Straße nach einem Unfall gesperrt. Blitzer in Dessau in der Damaschke Straße in beiden Richtungen. In Halle zweimal. In der Berliner Straße jeweils in beiden Richtungen. In Merseburg in der Geusaer Straße in beiden Richtungen. In Morgenroth Richtung Badeborn. In Niederröblingen Richtung Altstädt. Und in Stendal am Arnimer Damm stadtauswärts. Mehr gesehen, Blitzer, Staus zum Beispiel, dann bitte anrufen. Hier bei uns geht das ja kostenfrei unter 0800 94 6 94 6 und die 1. Schon mal jetzt danke für Ihre Hinweise. Wir schauen auf Sachsen-Anhalt-Wetter und da auf Temperaturen. In Stendal haben wir 28, Köthen 29, Thale 26. Wir kratzen heute so ein bisschen an der 30-Grad-Grenze. Die wird fallen in dieser Woche. Heute erstmal nicht. Ein paar Wolkenfelder haben wir im Harz, sind kurze Schauer und Gewitter möglich. Überwiegend trocken und sonnig ist es aber trotzdem. Ich sehe derzeit auch im Harz nichts dort, dass da noch was reinkommt. Also sieht ganz gut aus. In der Nacht dann wechselbewölkt und trocken bei 17 bis 12 Grad. Und morgen Sonne, aber auch ein paar Schleier und einige Quellwolken sehen wir dann am Himmel. Es bleibt aber überwiegend trocken bei bis zu 31 Grad, da sind wir schon drüber. Und Mittwoch und Donnerstag sind wir weit drüber, sonnig und sehr heiß, bis 35 Grad. Und zum Ende der Woche sind wir fast an den 40 Grad. Mein Name ist Jan Lüttke, erstmal wünsche ich einen kühlen Feierabend.
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0: MDR Sachsen-Anhalt ist hier. Einen schönen Montagabend. Ja, was wäre der Sport eigentlich ohne Musik, ohne Fangesänge, ja? Und da hatten wir natürlich Grund, am Sonnabend zu feiern und entsprechend wurde natürlich auch getrellert. Unser Korrespondent Philipp Weißkirch lässt das Spiel gegen die Elfenbeinküste nochmal Revue passieren. Ein Song, ja, nimmt ja da gerade in den Staaten auch Fahrt auf. Dieser Mallorca-Hit hier. Ja, und der deutsche Fußball-ICE hat anscheinend auch endlich die Reisegeschwindigkeit erreicht.
1: Es fährt ein Zug aus Toronto. Doch wohin geht's? Wie heißt das Ziel?
2: Ja, das Lied heißt ja, der Zug hat keine Bremse. Von daher gucken wir mal. Wir haben jetzt 2 Spiele, 2 Siege.
1: Ein Ballermann-Hit ist und bleibt das Motto der deutschen Mannschaft bei dieser WM. Und im Zug ohne Bremse sitzt auch Nadim Amiri.
2: Riesenmentalität von den Jungs. Viele haben ja immer gesagt, dass wir nicht diese Mentalität haben, nicht diesen Zusammenhalt. Und ich glaube, die 90 Minuten heute haben es gezeigt, dass jetzt eine andere Mannschaft hier spielt und eine andere Mannschaft zusammenhält. Und wir können brutal stolz auf uns sein.
1: Erst Verzögerungen im Betriebsablauf, dann aber die Verspätung aufgeholt und somit ungebremst zum 2:1 Erfolg. Großer Bahnhof in Toronto. Die vielen deutschen Fans im Stadion haben Amiri und seinen Teamkollegen richtig gut getan.
2: Ich glaube, die Fans wissen gar nicht, wie viel das uns bedeutet und wie viel Kraft das uns gibt. Und man sieht, das ganze Stadion hat auf einmal gebrannt. Die Stimmung war top, war wie ein Heimspiel.
1: Amiri gegen die Elfenbeinküste nach einer Stunde zugestiegen, genauso wie Dennis Undav, der mit seinem Doppelpack die Weichen auf Sieg gestellt hat.
3: Wie ich das mache? Keine Ahnung. Ich stehe richtig.
1: Auch der Lokführer kann zufrieden sein. Bundestrainer Julian Nagelsmann hat genau beobachtet, wie sich alle Spieler in den Armen liegen und füreinander freuen.
4: Ich finde es immer unfassbar schön, wenn man dann Spieler einwechselt, die auch Spiele mitentscheiden oder entscheiden. Weil dann natürlich die ganze Gruppe auch merkt, dass das nicht nur Palaver ist, dass wir alle brauchen und alle eine Wertigkeit haben, sondern dass das natürlich dann auch Früchte trägt, wenn Spieler dranbleiben.
1: Nicht zu vergessen, ein sehr präsenter und starker Felix Metscher im deutschen Stellwerk. Aber es gibt auch Baustellen. In Sachen Tempo zum Beispiel geht noch mehr. Ein TGV aus Frankreich mit den Fahrgästen Ulisse und Mbappé an Bord wäre dem DFB-Express wohl davongedüst. Insgesamt aber findet Dennis Undav:
3: Wir sind auf einem guten Weg, sehr guten Weg. Und jetzt einfach den Flow mitnehmen, die Positivität mitnehmen und dann das nächste Spiel gewinnen.
1: Doch wohin geht's? Wie heißt das Ziel?
2: Ja, das Lied heißt ja, der Zug hat keine Bremse, von daher gucken wir mal.
1: Nächster Halt für Nadim Amiri und Co. Das letzte Vorrundenspiel gegen Ecuador in New York. Dort endet auch die WM-Reise am 19. Juli mit dem Finale und vielleicht auch mit einem grünen Signal fürs deutsche Team.
0: Ja, am Donnerstag um 22 Uhr spielen sie dann gegen Ecuador im MetLife Stadium New Jersey vor den Toren von New York sozusagen. Und das erste überträgt live. 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

MDR Sachsen-Anhalt ist hier und die Helden hinter Musiklegenden, die sieht man ja oft auch nicht, aber vorhin kam eine Sofortmeldung, ein ganz großer Musikproduzent ist von uns gegangen, Clive Davis ist gestorben im Alter von 94 Jahren in New York, der hat so Bands zum Beispiel entdeckt wie Pink Floyd, hat Bruce Springsteen entdeckt, Whitney Houston entdeckt, Janis Joplin, Alicia Keys und viele, viele mehr, ohne ihn wäre diese Musikwelt nicht die, die wir heute haben und insofern, wenn Sie mal möchten, ich habe diese Doku schon gesehen, die läuft immer noch auf Netflix und zwar die Doku über Clive Davis. Heute ist er gestorben im Alter von 94 Jahren in New York. The Cats jetzt bei MDR Sachsen-Anhalt.

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0: Gary Rafferty hier bei MDR Sachsen-Anhalt, Baker Street. Wir spielen sie die Hits unseres Lebens. Gleich gibt es ein bisschen Rock'n'Roll. Andy Kim, Be My Baby. In wenigen Minuten hier bei mir.
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2: Mit Susanne Liermann. Schönen guten Abend. Ein Unfall bremst erneut den Verkehr in Sachsen-Anhalt aus, diesmal auf der A14 in Richtung Dresden. Zwischen Schönebeck und Kalbe ist die Strecke seit dem Nachmittag gesperrt. Nach Angaben der Polizei ist dort ein Sattelzug umgekippt und blockiert die Fahrbahn. In den Unfall waren zwei weitere Autos verwickelt, verletzt wurde aber niemand. Der Lastwagen hatte laut Polizei Granulat geladen, das sich großflächig auf der Autobahn verteilte. Aktuell laufen die Bergungs- und Reinigungsarbeiten. Die Sperrung wird voraussichtlich bis in die späten Abendstunden andauern. Der Verkehr wird ab Schönebeck umgeleitet. Der Tod eines 6-jährigen Mädchens aus Osternienburg beschäftigt weiter die Ermittler. Nun gibt es neue Erkenntnisse zur Todesursache. Die Staatsanwaltschaft Dessau-Roßlau teilte mit, dass das Kind vor knapp 2 Wochen an einem schweren Schädel-Hirntrauma starb. Außerdem wurden bei der Obduktion weitere Verletzungen festgestellt, die auf stumpfe Gewalteinwirkung zurückzuführen sind. Ein Unfall wird ausgeschlossen. Als tatverdächtig gilt der 27-jährige Freund der Mutter. Er sitzt in Untersuchungshaft. Medienberichten zufolge soll es schon vor dem Tod des Kindes Hinweise auf Kindeswohlgefährdung gegeben haben. Deshalb fordern Stadträte in Dessau-Roßlau nun umfassende Aufklärung, vor allem mit Blick auf das Jugendamt. Hitze und Trockenheit sorgen derzeit dafür, dass sich die Waldbrandgefahr in Sachsen-Anhalt weiter zuspitzt. In der Altmark und im Jerichower Land droht laut Deutschem Wetterdienst schon bald die höchste Warnstufe. Doch die anhaltende Trockenheit hat auch Konsequenzen für die Elbe. Sie führt immer weniger Wasser, mit spürbaren Folgen für die Schifffahrt. Frage an meinen Kollegen Guido Hensch, welche Auswirkungen hat das konkret?
3: Ja, die muss mal wieder auf den Mittellandkanal und den Elbe-Havel-Kanal ausweichen. Ein Elbpegel von 60 cm bietet für die Fahrgastschiffe einfach nicht genügend Tiefgang. Mindestens bis zum Sonntag wird es bei den Ersatzfahrten bleiben, Tendenz eher weiter anhaltend. Schon im vergangenen Sommer konnte die Weiße Flotte Magdeburg die Elbe für insgesamt 10 Wochen nicht befahren. Das sorgte für Umsatzverluste, weil die Laufkundschaft am Ausweicheinstieg beim Schiffshebewerk Rotensee einfach fehlt.
2: Sachsen-Anhalt würde deutlich schneller schrumpfen, wenn es nicht so viele Zuzüge gäbe. Wie das Statistische Landesamt mitteilte, ziehen konstant mehr Menschen ins Land als von hier weg. Im vergangenen Jahr kamen in Summe rund 8000 neue Menschen zusätzlich ins Land, viele von ihnen aus dem Ausland, besonders aus der Ukraine. Trotzdem verliert das Land weiter Einwohner, denn es sterben deutlich mehr Menschen, als geboren werden. Unterm Strich hat Sachsen-Anhalt im vergangenen Jahr rund 15.000 Einwohner verloren. Das entspricht etwa der Größe einer Stadt wie Hettstedt oder Gentin. RB Leipzig hat einen neuen Trainer. Martin De Michelis übernimmt den Bundesligisten und bekommt einen 2-Jahres-Vertrag. Der Argentinier folgt auf Ole Werner, der den Klub zwar in die Champions League geführt hatte, nach internen Differenzen aber gehen musste. De Michelis spielte viele Jahre für den FC Bayern. Das waren die Nachrichten. Wetter und Verkehr mit Jan.
0: Danke dir, Susanne. Wir möchten, dass Sie gut ankommen. Hier ist der MDR Sachsen-Anhalt Verkehrsservice um 19.03 Uhr. Hallo, liebe Autofahrer. Vorsicht bitte immer noch auf der A2 Richtung Berlin. Zwischen Brandenburg und Netzen liegen Fahrzeugteile auf der linken Fahrspur. A2 Richtung Hannover zwischen Kreuz Magdeburg und Eilsleben. 8 Kilometer stockender Verkehr an einer Baustelle. Hier kommt eine halbe Stunde obendrauf. Dann die A14 Richtung Dresden ist zwischen Schönebeck und Kalbe wegen eines umgestürzten LKWs gesperrt. Zurzeit Stau bis Wandsleben. Und ein Hinweis, die Ortsdurchfahrt Glöte ist für LKW gesperrt, falls Sie irgendwie sich drumherum mogeln möchten. Vorsicht auch auf der A38 Richtung Göttingen. Zwischen Breitenworbis und Leinefelde-Worbis befindet sich eine ungesicherte Unfallstelle auf allen Fahrspuren. Und in Dohndorf ist die Köthner Straße nach einem Unfall gesperrt. Blitzer! In Dessau in der Damaschke-Straße hier in beiden Richtungen, in Halle zweimal, in der Berliner Straße jeweils in beiden Richtungen, in Merseburg in der Geusaer Straße in beiden Richtungen, in Morgenroth Richtung Badeborn, dann noch Blitzer in Niederröblingen Richtung Altstädt und in Stendal am Arnimer Damm stadtauswärts. Mehr gesehen Blitzer, noch ein Stau entdeckt zum Beispiel, dann bitte anrufen hier bei uns kostenfrei, möglich unter 0800 94 6 94 6 und die 1. Danke für Ihre Hinweise. Wir schauen auf Sachsen-Anhalt-Wetter und da habe ich keine sonderlichen Hinweise, außer dass ich Ihnen sagen kann, es ist Sommer, hochkant. Ja, es ist überall schön, vielleicht hier und da mal ein paar mehr Wolken bzw. ein paar Wolkenfelder, sonst überwiegend trocken und sonnig. In der Nacht wechselnd bewölkt, auch da kommt nichts runter, 17 bis 12 Grad und morgen gibt es viel Sonne. Das Ganze auch mal garniert mit Schleier und einigen Quellwolken am Himmel. Überwiegend trocken, auch der Dienstag bei 26 bis 31 Grad. Mittwoch und Donnerstag auch sonnig, sehr heiß. Da geht es sogar rauf bis zu 35 Grad.
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0: Und falls Sie so ein bisschen sommerlich vor sich hin dösen, habe ich jetzt mal so einen Wachmacher von Andy Kim, Be My Baby. Und da kommen gleich die Weather Girls. Sie lassen zumindest Männer regnen.

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0: Die Weather Girls, it's raining man hier bei MDR Sachsen-Anhalt. Schönen Montagabend wünsche ich. Und vielleicht haben Sie auch ein Hobby. Es gibt ja auch so Hobbys, die verlangen einem ganz schön was ab. Nicht auf den ersten Blick. Angeln zum Beispiel. Da stehen viele zum Beispiel sehr, sehr, sehr früh auf. In diesen Tagen bei hohen Temperaturen sicher nicht so schlecht. Und etwa 30.000 Kinder und Jugendliche. Nachwuchs ist da in Sachsen-Anhalt. Angeln offiziell. Auch Enya, Emily und Melissa aus der Altmark. Und natürlich wollen wir da wissen, was ist denn so der Spaß am Frühangeln?
1: Ja, eigentlich, wenn man dann aber auch noch Spaß hat daran und wenn man dann auch Fische fängt und die dann auch mitnehmen darf, dann räuchert Papa die immer und verkauft sie auch manchmal. Okay. Er legt aber immer davor auch noch extra Fische raus für uns.
2: Die lassen sich halt sehr früh ganz gut fangen, dass du zum Beispiel um 4 aufstehst, um 5 oder um 6 an der Elbe zu sein, um einen schönen großen zu fangen.
3: Da muss man früher schlafen gehen halt.
0: Ja, früher schlafen gehen. Ja, und dann kommt es natürlich in Sachen Angeln auch noch auf das Gewässer an. Ne? Die Fische sind ja das eine. Das Gewässer spielt auch eine Rolle. Wo gibt es denn schöne Angelstellen? Melissa und Emily haben da so ihre Tipps.
3: Ich würde nicht gleich sagen, dass er sich an die Strömung setzt, sondern eher so ein ruhigeres. Und dann abends aber Elbe.

0: Spinnfischen oder Grund.
1: Na, ich bin meist auch mit meinen Eltern an der Elbe. Im Dorf bei mir am See, da gibt es auch ganz viele Köderfische. Ich habe die Angel, die Fipse, 2 Sekunden drin, zack, nächster Fisch dran. Beim See im Grün, da gibt es so eine Buhne rein. Wenn dich da einsetzt, kommst du halt ganz gut ran, weil du auch ganz gut die Köderfische und dann alles holen kannst.
2: So, und die jungen Mädels hatten wir nicht so umsonst vor dem Mikro, denn am Wochenende waren Melissa und Emily und mehr als 50 andere Kinder im Junganglercamp in Neukirchen bei Seehausen. Bei der Elbe dort, das Schwarze Wehl, gibt es auch schöne Stellen. Für einen großen Hecht und einen ordentlichen Aal hat es auf jeden Fall gereicht. Und ich bin erstaunt. Ich dachte, na, bleibt das so als... sag ich mal, Hobby, auch beim Nachwuchs kommen da Kinder und Jugendliche nach und sie hören es, ja. Viele Mädels gehen gerne angeln, viele Kinder und Jugendliche in Sachsen-Anhalt. Schön. The Sweet, auch schön, jetzt bei MDR Sachsen-Anhalt. Fox on the Run.

MDR Sachsen-Anhalt ist hier um kurz vor 7:30. Einen schönen Feierabend wünsche ich. Und jetzt bei den Temperaturen, so ein bisschen Urlaubsfeeling ist das ja schon. Und was passt da eigentlich immer? Ja, etwas aus Bella Italia. Umberto Tozzi, ti amo.

0: Wir möchten, dass Sie gut ankommen. Hier ist der MDR Sachsen-Anhalt Verkehrsservice um 19.30 Uhr. Hallo, liebe Autofahrer. A2 Richtung Hannover, zwischen Kreuz Magdeburg und Eilsleben, stockender Verkehr an einer Baustelle. Hier kommt eine Viertelstunde obendrauf. Dann die A14 Richtung Dresden ist zwischen Schönebeck und Kalbe wegen eines umgestürzten LKWs gesperrt. Zurzeit Stau bis Wandsleben. Ein Hinweis, die Ortsdurchfahrt Glöte ist für LKW gesperrt, falls Sie drumherum fahren wollen. In Dohndorf ist die Köthnerstraße nach einem Unfall auch noch gesperrt. Geblitzt wird in Dessau in der Damaschke-Straße in beiden Richtungen, in Halle dann nochmal zweimal in der Berliner Straße jeweils in beiden Richtungen, in Morgenroth Richtung Badeborn und in Niederröblingen Richtung Altstädt. Mehr Blitzer gesehen, noch einen Stau entdeckt zum Beispiel, bitte einfach anrufen. Danke schon mal dafür. Bei uns geht's kostenfrei unter 0800 94 6 94 6 und die 1. Wir schauen auf Sachsen-Anhalt-Wetter und da ist es immer noch eitel Sonnenschein draußen und es wird auch so lange bleiben, bis es untergeht. Ne? Ist ja noch so ein bisschen hin. Jetzt sind ja die Tage noch relativ lang. Wir werden es sehen, die werden jetzt wieder abnehmen und ansonsten genießen wir es so lange noch draußen sitzen zu können, denn das wird eine kuschelige Woche und das wird eine, ich bleib ganz lange draußen Woche, ja. Denn die Temperaturen, die nehmen immer Fahrt auf. In dieser Nacht erstmal alles IO, alles im grünen Bereich, wechselnd bewölkt und trocken bei 17 bis 12 Grad. Morgen Sonne, Schleier und einige Quellwolken. Tageswerte dann schon so ein bisschen höher, 26 bis 31 Grad. Mittwoch und Donnerstag sonnig und dann noch heißer bis 35 Grad. Und parallel habe ich mal auf die Temperaturen in der Nacht geschaut. Die werden auch weiter steigen. So am Wochenende werden wir teilweise bei 25 Grad in der Nacht landen. Mein Name ist Jan Lütke. Ich hoffe, Sie haben heute ein kühles Plätzchen. Wünschen schönen Feierabend.
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Jetzt haben wir Oliver Onions.

hier bei MDR Sachsen-Anhalt. Der richtige Sound für diesen schönen Sommerabend, der noch lange vor sich so hin, von der Temperatur dümpelt. Ja, also immer noch schön lau. Ansonsten war es das von mir. Sie bleiben schön bei diesem lauen Sommerabend bei MDR Sachsen-Anhalt. Gleich gibt es den ARD-Abend. Sind sehr herzlich eingeladen. Ab kurz nach 20 Uhr übernehmen die Kollegen. Mein Name ist Jan Lüttke. Bis morgen. Bis dahin eine schöne Zeit.

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Nachrichten. Um 20 Uhr mit Susanne Liermann. Seit inzwischen über 4 Stunden ist die A14 Richtung Dresden zwischen Schönebeck und Kalbe gesperrt. Grund ist ein schwerer LKW-Unfall. Nach Polizeiangaben kam ein Sattelzug aus bislang ungeklärter Ursache von der Fahrbahn ab, stieß mit einem Transporter zusammen und schleuderte dann über alle Spuren. Dabei durchbrach der LKW sogar die Mittelleitplanke und blieb quer liegen. Rund 20 Tonnen Getreide verteilten sich auf der Autobahn. Trümmerteile trafen noch ein weiteres Auto. Verletzt wurde niemand. Die Sperrung dauert wohl noch bis in die Abendstunden an. Die Hoffnung lebt, aber die Sorgen sind groß. Nach der erneuten Insolvenz des früheren Domo-Werks in Leuna bangen rund 440 Beschäftigte wieder um ihre Jobs. Die Industriegewerkschaft BCE sieht trotzdem noch eine Chance, den Standort zu retten. Das Insolvenzverfahren könne dem Unternehmen Zeit verschaffen, um einen neuen Investor zu finden. Die Beschäftigten hätten in den vergangenen Monaten unter schwierigen Bedingungen weitergearbeitet und den Betrieb aufrechterhalten. Leuna Polyamid hatte erst im April das Insolvenz Domo-Werk übernommen und rund 440 Stellen gesichert. Vergangene Woche beantragte das Unternehmen selbst Insolvenz. Der Tod eines 6-jährigen Mädchens aus Osternienburg beschäftigt weiter die Ermittler. Nun gibt es neue Erkenntnisse zur Todesursache. Die Staatsanwaltschaft Dessau-Roßlau teilte mit, dass das Kind vor knapp 2 Wochen an einem schweren Schädel-Hirntrauma starb. Außerdem wurden bei der Obduktion weitere Verletzungen festgestellt, die auf stumpfe Gewalteinwirkung zurückzuführen sind. Ein Unfall wird ausgeschlossen. Als tatverdächtig gilt der 27-jährige Freund der Mutter. Er sitzt in Untersuchungshaft. Medienberichten zufolge soll es schon vor dem Tod des Kindes Hinweise auf Kindeswohlgefährdung gegeben haben. Wer schon mal in Quedlinburg war, kennt sie, die alte Stadtmauer. Damit sie auch in Zukunft das Stadtbild prägt, gibt es jetzt Geld vom Land, nämlich rund 50.000 Euro. Davon soll die rund 3 Kilometer lange historische Mauer gereinigt und saniert werden. Beschädigte Stellen sollen gesichert werden. Auch die Stadt zahlt einen Anteil. Die Stadtmauer ist ein wichtiger Teil des UNESCO-Welterbes und erinnert bis heute an die mittelalterliche Geschichte Quedlinburgs. Er hat die Karrieren von Whitney Houston, Janis Joplin und Bruce Springsteen entscheidend geprägt. Nun ist der legendäre Musikproduzent Clive Davis im Alter von 94 Jahren in New York gestorben. Das teilte seine Familie mit. Davis war an mehr als 300 Nummer-1-Hits beteiligt und galt als einer der erfolgreichsten Talentscouts der Musikbranche. Seit dem Jahr 2000 gehörte er der Rock'n'Roll Hall of Fame an. Außerdem gewann

0: er mehrere Grammys. Das Wetter. In der Nacht bleibt es trocken bei Tiefstwerten zwischen 17 und 12 Grad. Morgen dann wieder viel Sonne, dazu ein paar Schleier oder Quellwolken. Die Werte klettern wieder auf milde 26 bis 31 Grad.
1: Genau, es ist 20.03 Uhr und hier ist der Verkehrsservice für den ARD-Abend. Die A4 Görlitz, Dresden, ist zwischen Kodersdorf und Niederseifersdorf wegen Wartungsarbeiten bis morgen früh um 5 gesperrt. Und die A14 Richtung Dresden ist zwischen Schönebeck und Kalbe wegen eines umgestürzten LKW gesperrt. Zurzeit staut sich der Verkehr und hier noch ein Hinweis, die Ortsdurchfahrt Glöte ist für LKW gesperrt. Auf der A71 Richtung Sangerhausen ist zwischen Suhl-Zellermelis und Oberhof der Tunnel Hochwald wegen Wartungsarbeiten bis morgen früh um 6 gesperrt. Und damit wünsche ich Ihnen weiterhin gute Fahrt durch den Abend.
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1: An diesem heißen Montag vom MDR aus Erfurt. Ich bin Christiane Weber und wir kühlen uns jetzt ab mit einer tollen Musikerin, die den Rock'n'Roll im Blut hat. Pat Benatar, Love is a Battlefield. Schönen Abend.

Auch was für ein schönes Duett hier im ARD-Abend. Brian Adams zusammen mit Melanie C. When You're Gone. Hui, ist das warm bei uns heute Abend. Also Temperaturen um die 30 Grad und das um kurz nach 20 Uhr. Also gefühlt reden ja auch wirklich alle übers Wetter. Also wenn hier Kollegen zusammenkommen oder heute wieder mit den Nachbarn im Treppenhaus, ist wirklich der erste Satz sehr oft: Boah, ist das heiß. Wie geht's denn Ihnen bei der Hitze? Sind Sie Team, ich liebe es und versuche ganz viel ins Schwimmbad zu gehen? Oder sind Sie Team, also ich freue mich auf 20 Grad am Tag? ardabend@mdr.de, das ist der ganz kurze Draht zu uns ins Studio. Was ist denn Ihre Wohlfühltemperatur? Vielleicht auch, um ein WM-Spiel zu gucken? Das war ja auch spektakulär, zum Beispiel am Samstagabend das Deutschlandspiel. Da waren es irgendwie nur 22 Grad am Abend, als es angefangen hat, um 22 Uhr. Ich finde, dafür sind ja auch die langen, warmen Abende perfekt. Ab heute werden die Tage ja auch schon wieder kürzer, finde ich auch ein bisschen schade. Aber passend zu den karibischen Temperaturen bei uns haben wir auch Musik aus der Karibik. Besser als Reggae-Rhythmen geht einfach nicht. Hier ist Bob Marley, No Woman, No Cry.

Hat ganz große Ohrwurmqualitäten, dieser Song von Milo, AO Technology. Und jetzt kommen wir zu einem Sänger, wo ich finde, das ist ein ganz sympathischer Typ, Mark Foster. Zuletzt war er ja in den Schlagzeilen in Sachen Liebe, ne, in der Fernsehshow, hat er seiner Frau Lena Meyer-Landrut einen Song gewidmet. Ein gemeinsames Kind haben die beiden ja schon. Und letzte Woche, da kam dann die Nachricht, dass die beiden jetzt auch zum zweiten Mal Eltern geworden sind. Und der 5-jährige Sohnemann hat jetzt einen kleinen Bruder bekommen. Für Mark Foster rufen aber erstmal Vaterpflichten, das ist klar, aber er hat es trotzdem geschafft, auch Zeit zu finden für seine Musik und geht im Sommer wieder mit seinen Hits auf Tour.

Ja, das sind alles Songs zum Mitsingen und das wird bestimmt toll, so ein Mark Foster Konzert. Der schlichte Titel seiner Konzertreise heißt Sommershows 2026, also ganz geradeaus. Über 20 Konzerte sind geplant. Tourstädte sind ab 17. Juni bis in den September hinein, unter anderem Coburg, Dresden, Berlin, Köln und Erfurt. Und die Tickets sind zu haben ab rund 70 Euro. Und klar, jetzt kommt im ARD-Abend Mark Foster mit Au revoir.

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8: 20 Uhr und 31 Minuten haben wir es und hier ist der Verkehrsservice für den ARD-Abend. Die A4 Görlitz-Dresden ist zwischen Kodersdorf und Niederseifersdorf wegen Wartungsarbeiten bis morgen früh um 5 gesperrt. Und die A14 Richtung Dresden ist zwischen Schönebeck und Kalbe wegen eines umgestürzten LKW gesperrt. Zurzeit staut sich der Verkehr und die Ortsdurchfahrt Glöte ist für LKW gesperrt. Auf der A71 Richtung Sangerhausen ist zwischen Suhl-Zellermeles und Oberhof der Tunnel Hochwald wegen Wartungsarbeiten bis morgen früh um 6 gesperrt. Und damit wünsche ich Ihnen weiterhin eine gute Fahrt durch den Abend. Und gleich hören wir Joe Cocker, Don't You Love Me Anymore. Also es wird ein bisschen dramatisch bei uns.

you so long, Emma Bunton. Ja, sie war mal ein super erfolgreiches Spice Girl, Spitzname Baby Spice, aber sie ist auch solo sehr erfolgreich. Wir haben Sommer, wir haben Fußball-WM und es ist heiß. Also zurzeit spielt ja Argentinien gegen Österreich in Dallas. Es steht dort nach ca. 75 Minuten immer noch 1:0 für Argentinien. Das Fußballstadion in Dallas ist ja klimatisiert, also da ist es völlig wurscht, wie heiß es draußen ist, weil wir hatten ja heute fast überall in Deutschland wieder Temperaturen bis an die 30 Grad, manchmal auch drüber. Wer ins Auto eingestiegen ist, das in der Sonne stand, da konnten da auch locker mal 35 oder 36 Grad stehen. Tendenz in den nächsten Tagen ja eher steigend. Und die Marion aus Markkleeberg, die ist ganz klar Team Hochsommer, hat sie uns geschrieben. Sie versucht so oft wie es geht, in einem der Seen rund um Markkleeberg schwimmen zu gehen. Oh, das sind ja auch paradiesische Voraussetzungen dort. Und der Mario aus Bad Hersfeld, der leidet dagegen. Er muss auf dem Bau arbeiten, auch noch Respekt. Und es gibt viele Trinkpausen auf der Baustelle, mehr als bei einem WM-Spiel, schreibt der Mario. Aber er fand es auch ganz toll, am Samstagabend dann mit der Familie und Freunden zusammen das späte Spiel der Deutschen gegen die Elfenbeinküste im Freien zu sehen. Wie geht's Ihnen mit der Hitze? Das würde ich gerne wissen. Sie können uns schreiben ard-abend@ndr.de.

David Bowie mit China Girl. Und dann hören wir ja auch so ein bisschen diesen chinesischen Sound, nenne ich das jetzt mal, in China Girl, um ein paar Klischees zu bedienen. Das hat David Bowie auch manchmal gemacht. Wir können mitten im Sommer an so einem heißen Tag wie heute schon mal an Weihnachten denken. Also es geht mir immer so, wenn ich den Song Love is All Around von Wet Wet Wet höre. Denn dieser Song spielt in dem Weihnachtsfilm tatsächlich Liebe eine ganz große Rolle. Haben Sie vermutlich gesehen. Ich glaube, es gibt niemanden, der den nicht gesehen hat. Dieser Film beginnt ja mit einer großartigen Szene, in der ein in die Jahre gekommener und auch etwas heruntergekommener Popstar, den niemand mehr hören will, versucht, einen Weihnachtshit aufzunehmen. Aus dem Hit der Trucks, Love is All Around, macht er Christmas is All Around. Also es hört sich überhaupt nicht gut an, ist aber sehr, sehr komisch. Und Love is All Around ist einfach auch ein wunderbarer Song. Auch die Coverversion eben von Wet, Wet, Wet. Ich genieße die jetzt auf jeden Fall mit Ihnen zusammen hier im ARD-Abend.

ist einer der vielen großen Hits von Kim Wilde, View from a Bridge, hier im ARD-Abend. Und wenn Sie Fußballfans sind und vielleicht unterwegs und nicht schauen können, dann sage ich Ihnen mal, was passiert ist gerade. Also in der Verlängerung des Spiels, also die Nachspielzeit, muss man sagen, Argentinien gegen Australien, da gibt es 5 Minuten Nachspielzeit, 2 Minuten sind davon gespielt und es steht immer noch 1:0 für Argentinien im Spiel Argentinien gegen Österreich.

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1: Um 21 Uhr mit Susanne Liermann. Nach wie vor geht nichts auf der A14 Richtung Dresden. Die Autobahn ist zwischen Schönebeck und Kalbe immer noch gesperrt. Wie eine Polizeisprecherin MDR Sachsen-Anhalt vor knapp einer halben Stunde sagte, ist das Bergungsteam vor Ort damit beschäftigt, die rund 20 Tonnen Getreide, die der LKW geladen hatte, von der Fahrbahn zu räumen. Erst danach könne der LKW aufgerichtet und abtransportiert werden. Der Sattelzug war am Nachmittag von der Straße abgekommen, mit einem Transporter zusammengestoßen und anschließend umgekippt. Dabei wurde auch die Mittelleitplanke durchbrochen. Ein weiteres Auto wurde beschädigt. Verletzte gab es zum Glück nicht. Wie lange die Sperrung noch andauert, konnte die Sprecherin nicht sagen. Der Verkehr wird in Schönebeck abgeleitet. Im Fall des toten 6-jährigen Mädchens aus Osternienburg gibt es neue Erkenntnisse zur Todesursache. Wie die Staatsanwaltschaft Dessau-Roßlau mitteilte, hat die Obduktion ergeben, dass das Kind an einem schweren Schädelhirntrauma gestorben ist. Außerdem wurden weitere Verletzungen festgestellt, die auf stumpfe Gewalt hindeuten. Ein Unfall wird damit ausgeschlossen. Tatverdächtig ist der 27-jährige Freund der Mutter. Er sitzt in Untersuchungshaft. Medienberichten nach gab es schon vor dem Tod des Kindes Hinweise auf mögliche Kindeswohlgefährdung. Bei diesen Temperaturen zieht's gerade viele ins Freibad. Umso ärgerlicher, was jetzt aus der Altmark gemeldet wird. In der Nacht zum Freitag ist in gleich 2 Bäder eingebrochen worden, in Dehre und in Diesdorf. Laut Polizei brachen Unbekannte in Dehre in das Bürogebäude ein und klauten Bargeld. In Diesdorf hebelten Täter Tor, Türen und Fenster auf, drangen in Kiosk und Kassenbereich ein und nahmen Getränke, Essen sowie Bargeld mit. Der Schaden liegt hier im 4-stelligen Bereich. Die Polizei prüft, ob die Taten zusammenhängen. Zeugenhinweise nimmt das Revier Salzwedel entgegen. Wie gehen Sie mit Hitze um? Was hilft Ihnen? Genau das will die Hochschule Magdeburg-Stendal jetzt von Älteren und chronisch Kranken wissen. Gemeinsam mit der AOK haben Forscher eine Befragung gestartet. Sie wollen herausfinden, wie besonders gefährdete Gruppen im Land sich bei Hitze verhalten. Aus den Erkenntnissen will man dann ableiten, was Menschen brauchen und wie bei Hitze geholfen werden kann. In ganz Sachsen-Anhalt sollen über 6.000 Menschen befragt werden. Lionel Messi hat Fußballgeschichte geschrieben. Der Argentinier ist jetzt alleiniger Rekordtorschütze bei Weltmeisterschaften. Beim Spiel gegen Österreich erzielte er sein 17. WM-Tor und überholte damit Miroslav Klose. Der frühere deutsche Nationalstürmer reagierte gelassen und sagte: "Ich habe doch immer gesagt, dass der Messi ist kein Schlechter." Und damit zum Wetter. In der Nacht bleibt es trocken. Die Tiefstwerte liegen zwischen 17 und 12 Grad. Morgen gibt es dann wieder ausführlich und reichlich viel Sonne. Dazu ein paar Schleier oder Quellwolken. Die Temperaturen klettern auf 26 bis 31 Grad.
2: Und hier ist der Verkehrsservice für den ARD-Abend A4 Görlitz Dresden. Da ist die Autobahn zwischen Kodersdorf und Niederseifersdorf in beiden Richtungen wegen Wartungsarbeiten bis morgen früh um 5 gesperrt. Und die A14 Richtung Dresden ist zwischen Schönebeck und Kalbe wegen eines umgestürzten LKW gesperrt. Zurzeit staut sich immer noch der Verkehr. Und hier haben wir noch einen Hinweis dazu. Die Ortsdurchfahrt Glöte ist für LKW gesperrt. Die A44 Kassel Richtung Dortmund ist zwischen Soest und Werl Süd wegen Bergungsarbeiten gesperrt. Auf der A71 Richtung Sangerhausen ist zwischen Sulzeller Mehlis und Oberhof der Tunnel Hochwald wegen Wartungsarbeiten bis morgen früh um 6 gesperrt. Und damit wünsche ich Ihnen weiterhin gute Fahrt.
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2: Diesen sehr schönen warmen Sommerabend vom MDR aus Erfurt mit Christiane Weber und Nick Kamen. Ich wünsche Ihnen einen schönen Abend.

ganz viel Sommer, Sonne und Urlaubsfeeling drin, finde ich, in diesem Song von Santa of My Rider, Don't Let Me Be Misunderstood hier im ARD-Abend. Also es ist wirklich sehr, sehr heiß gewesen heute und es ist immer noch warm. Ich sage jetzt mal drei aktuelle Temperaturen. Also Berlin 23 Grad, also nach 21 Uhr, Weimar 24 Grad. Kiel ist dagegen so richtig frisch mit 19 Grad. Also ein bisschen abgekühlt hat es sich schon. Wie geht's denn Ihnen bei dieser Hitze? Also sind Sie Team Hochsommer so durch und durch oder doch eher so Team Schattensucher? ard-abend@ndr.de. Das ist der kurze Draht zu uns ins Studio. Anrufen können Sie auch, wenn Sie wollen. 0800 80 80 110. Was ist denn so Ihre Wohlfühltemperatur? Vielleicht auch, um ein WM-Spiel zu gucken. Ich finde, dafür sind diese langen, warmen Abende ja perfekt, um vielleicht mit dem Computer einfach rauszugehen, sich auf den Balkon oder in den Garten zu setzen. Also ganz unkompliziert. Kann man auch schön alleine oder zu zweit machen. Und ab heute, da ist ja auch wirklich ein Schnitt immer in der Jahreszeit, denn die Tage werden ja auch schon wieder kürzer. Und das macht die Petra aus Pirna auch immer so ein bisschen melancholisch, dass die Tage eben schon wieder kürzer werden. Ah, kann ich sehr gut verstehen. Sie liebt einfach diese langen Sommerabende, wo man eigentlich gar nicht ins Bett will. Ja, dieses Gefühl, liebe Petra, das kenne ich auch sehr gut. Und wir gehen ja auch noch nicht ins Bett, ne? Wir sind wach, hellwach. Jetzt mit Queen, I Want to Break Free.

vermissen die Stimme von Anna R. von Rosenstolz immer noch. Liebe ist alles. Also jeder von uns hat irgendwann vermutlich schon mal etwas gesagt, wo man später gedacht hat, das war jetzt nicht so besonders schlau. Also besonders, wenn wir jung sind, ne, da platzen die Gedanken ja manchmal schneller raus, als dass wir sie gedacht haben. Und bei den Musikern von der britischen Band Stranglers muss das wirklich sehr extrem gewesen sein. Die haben viele nicht so schlaue Sachen gesagt. Oft frauenfeindliches Zeug für Gewalt und so nach dem Motto, Briten sind sowieso die Allerbesten. Also ich krieg das gar nicht so richtig zusammen mit der tollen Musik von den Stranglers. Ihre Songs, die waren nämlich schon immer ganz klar sehr gut. Und so zart hören wir jetzt im ARD-Abend Always the Sun.

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7: 21 Uhr und gleich 32 Minuten haben wir es und hier ist der Verkehrsservice für den ARD-Abend. Nicht ganz so viel los. Die A4 Görlitz-Dresden ist zwischen Kohlersdorf und Niederseifersdorf in beiden Richtungen wegen Wartungsarbeiten bis morgen früh um 5 gesperrt. Die A14 Richtung Dresden ist zwischen Schönebeck und Kalbe wegen eines umgestürzten LKW gesperrt. Zurzeit staut sich immer noch der Verkehr und die Ortsdurchfahrt Glöte ist für LKW gesperrt. Die A44 Kassel Richtung Dortmund ist zwischen Soest und Werl Süd wegen Bergungsarbeiten gesperrt. Auf der A71 Richtung Sangerhausen ist zwischen Suhl, Zellermelis und Oberhof der Tunnel Hochwald wegen Wartungsarbeiten bis morgen früh um 6 gesperrt. Die A111 Charlottenburg Dreieck Oranienburg ist zwischen Weidmannsluster Damm und Schulzendorfer Straße in beiden Richtungen wegen einer Brandschutzübung bis ca. 5 Uhr morgen früh gesperrt. Und damit wünsche ich Ihnen weiterhin gute Fahrt durch den Abend.

Backstep von Whitney Houston hier im ARD-Abend. Ich finde, dieser Song funktioniert wie so eine kleine Aufmunterungseinheit. Mach alles Schritt für Schritt, Step by Step eben, und dann gibt's irgendwann ein Happy End. Auch wenn sich dein Leben im Moment mehr nach Chaos und Baustelle anfühlt. Darum geht's in diesem Song. Ich finde, sehr schöne Botschaft. Und der Markus, ein Ex-Leipziger, hat sich bei uns hier am ARD-Abend gemeldet. Er fühlt sich am besten bei 25 Grad. Das ist seine absolute Wohlfühltemperatur. Und der Weg da aus Wandlitz fühlt sich gut bei diesem warmen bis heißen Sommerwetter. Er hat auch einen schönen See fast vor seiner Haustür. Und jeder Sommertag beginnt für ihn, egal wie früh er aufstehen muss, mit einer Runde Schwimmen. Ja, das ist natürlich sehr beneidenswert, Viktor. Hier sind Fleetwood Mac mit Don't Stop. Wie geht's Ihnen mit dem heißen Sommerwetter? Sie können uns schreiben an ard-abend@mdr.de.

Musik aus Skandinavien, Stay on These Roads hier am ARD-Abend. Und jetzt hören wir eine Musikerin, die ich persönlich sehr faszinierend finde, also Miley Cyrus. War ja nie einfach nur ein Popstar. Sie ist so etwas wie ein permanenter Neustart. Ne? Sie war ein Disney-Phänomen. Dann war sie auch eine große Provokateurin, immer mal wieder. Sie kann Country singen, sie kann Rock'n'Roll und natürlich perfekten Pop. Legendär, auf jeden Fall für mich immer noch ihr Auftritt im Jahr 2022 bei

der Grammy-Preisverleihung mit ihrem Song Flowers. Also da hatte sie die Haare so hoch toupiert, ein golden glitzerndes Minikleid an. Sie sah fantastisch aus, also wie in den 70er Jahren. Und sie hat sich riesig und echt über ihren ersten Grammy gefreut. Also kaum eine Musikerin ihrer Generation, die hat ihr eigenes Image immer mal wieder so konsequent zerlegt und wieder zusammengesetzt wie Miley Cyrus. Hier ist sie zusammen mit Mark Ronson. Nothing breaks like a heart. Miley Cyrus im ARD-Abend.

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1: Um 22 Uhr mit Susanne Liermann. Nach wie vor geht nichts auf der A14 Richtung Dresden. Die Autobahn ist zwischen Schönebeck und Kalbe seit über 6 Stunden gesperrt. Wie eine Polizeisprecherin MDR Sachsen-Anhalt sagte, ist das Bergungsteam vor Ort damit beschäftigt, die rund 20 Tonnen Getreide, die der LKW geladen hatte, von der Fahrbahn zu räumen. Erst danach könne der LKW aufgerichtet und abtransportiert werden. Wie lange das dauert, sei unklar. Der Sattelzug war am Nachmittag von der Straße abgekommen, mit einem Transporter zusammengestoßen und anschließend umgekippt. Dabei wurde auch die Mittelleitplanke durchbrochen und ein weiteres Auto beschädigt. Verletzte gab es nicht. Der Verkehr wird in Schönebeck abgeleitet. Im Fall des toten 6-jährigen Mädchens aus Osternienburg gibt es neue Erkenntnisse zur Todesursache. Wie die Staatsanwaltschaft Dessau-Roßlau mitteilte, hat die Obduktion ergeben, dass das Kind an einem schweren Schädel-Hirntrauma gestorben ist. Außerdem wurden weitere Verletzungen festgestellt, die auf stumpfe Gewalt hindeuten. Ein Unfall wird damit ausgeschlossen. Tatverdächtig ist der 27-jährige Freund der Mutter. Er sitzt in Untersuchungshaft. Medienberichten nach gab es schon vor dem Tod des Kindes Hinweise auf mögliche Kindeswohlgefährdung. Wer schon mal in Quedlinburg war, kennt sie, die alte Stadtmauer. Damit sie auch in Zukunft das Stadtbild verschönert, gibt es jetzt Geld vom Land, nämlich rund 50.000 Euro. Davon soll die rund 3 Kilometer lange historische Mauer gereinigt und saniert werden, beschädigte Stellen gesichert werden. Laut Landesverwaltungsamt beteiligt sich auch die Stadt an den Kosten. Die Stadtmauer ist ein wichtiger Teil des UNESCO-Welterbes. Bei diesen Temperaturen zieht's gerade viele ins Freibad. Umso ärgerlicher, was jetzt aus der Altmark gemeldet wird. In der Nacht zum Freitag ist in gleich 2 Bäder eingebrochen worden. Laut Polizei brachen Unbekannte im Freibad in Dehre in das Bürogebäude ein und klauten Bargeld. Im Freibad in Diesdorf hebelten Täter Tor, Türen und Fenster auf, drangen in Kiosk und Kassenbereich ein und nahmen Getränke, Essen sowie Bargeld mit. Der Schaden liegt hier im 4-stelligen Bereich. Die Polizei prüft, ob die Taten zusammenhängen und bittet um Zeugenhinweise. Lionel Messi hat Fußballgeschichte geschrieben. Der Argentinier ist jetzt alleiniger WM-Rekord-Torschütze. Beim 2:0 gegen Österreich erzielte er am Abend sein 17. und 18. WM-Tor. Damit ist er am deutschen Ex-Nationalspieler Miroslav Klose vorbeigezogen, der es auf 16 WM-Tore bringt. Klose reagierte gelassen und sagte, Zitat, ich habe doch immer gesagt, der Messi ist kein Schlechter. Und damit zum Wetter. In der Nacht bleibt es trocken, die Tiefstwerte zwischen 17 und 12 Grad. Morgen dann wieder viel Sonne, dazu ein paar Schleier oder Quellwolken. Die Temperaturen schaffen es morgen auf 26 bis 31 Grad.
2: Hier ist der Verkehrsservice für den ARD-Abend, die A4. Görlitz Dresden ist zwischen Kodersdorf und Niederseifersdorf in beiden Richtungen wegen Wartungsarbeiten bis um 5 gesperrt. Und die A14 Richtung Dresden ist zwischen Schönebeck und Kalbe wegen eines umgestürzten LKW gesperrt. Zurzeit stausichter Verkehr. Und die Ortsdurchfahrt Glöte ist für LKW gesperrt. Dann haben wir eine Meldung für die A44 Kassel Richtung Dortmund. Da ist die Autobahn zwischen Soest und Werl Süd wegen Bergungsarbeiten gesperrt und auf der A71 Richtung Sangerhausen ist zwischen Suhl-Zellamelis und Oberhof der Tunnel Hochwald wegen Wartungsarbeiten bis morgen früh um 6 gesperrt und die A111 Charlottenburg-Dreieck Oranienburg ist zwischen Weidmannsluster Damm und Schulzendorfer Straße in beiden Richtungen wegen einer Brandschutzübung bis morgen früh ca. 5 Uhr gesperrt. Das war von unserer Seite. Damit wünsche ich Ihnen weiterhin gute Fahrt durch den Montagabend.
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2: Heute vom MDR aus Erfurt. Ich bin Christiane Weber und ich freue mich jetzt auf Musik von den Jungs mit den lauten Gitarren und den ganz langen Bärten. CC Top, Give Me All Your Love.

Ja, hier im ARD Abend, Looking Out My Back Door. Von dieser Band habe ich genau diese Single. Single, weiß ja heute keiner mehr so richtig, was das eigentlich ist. Also nur die, die selber noch Singles und LPs im Schrank haben, die wissen natürlich, wovon ich hier rede. Jetzt kommen wir zu einer Band, die hat schon einen sehr merkwürdigen Bandnamen. Sixpence None the Richer. Also diese Band hat mit Kiss Me 1999 einen Überraschungshit gelandet. Also den Bandnamen kann ich mir wirklich kaum merken, muss ich immer wieder nachschauen. Kiss Me klingt für mich auf jeden Fall ganz schwerelos. Schöne, sanfte Gitarren und dann diese fast ätherische Stimme von Sängerin Lee Nash und eine Melodie, die sich sofort festsetzt, finde ich. Also bei mir funktioniert's, bei Ihnen hoffentlich auch gleich. Kiss Me.

0: Peter Maffay, Sonne in der Nacht und gefühlt ist ja auch noch so ein kleines bisschen Sonne da bei uns. Also zumindest ist es noch nicht ganz dunkel, noch nicht stockdunkel. Das ist eben die Schönheit der langen, kurzen bzw. kurzen Nächte und der sehr, sehr langen Tage. Und es ist doch immer wieder interessant, wo Sie uns überall hören. Der Mike hat sich gemeldet und er hört den ARD-Abend in Paris. Dort war er an diesem Wochenende zur Fête de la Musique und macht sich jetzt auf den Heimweg. Und der Mike in Paris und wir alle hören jetzt den großen Hit von Marlon Roudet, der ist ja schon sehr, sehr lange erfolgreich als Solokünstler, ist ihm 2011 ein ganz großer Hit gelungen. Also bei New Age, ne, da hören wir die ersten Akkorde auf dem Klavier und wissen, jetzt wird's gut, es steckt ganz viel Seele in diesem Song. Marlon Roudet, New Age.
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5: 22 Uhr und 30 Minuten und hier ist der Verkehrsservice für den ARD-Abend. Die A4 Görlitz Dresden ist zwischen Kodersdorf und Niederseifersdorf in beiden Richtungen wegen Wartungsarbeiten bis morgen früh um 5 weiterhin gesperrt. Und die A14 Richtung Dresden ist zwischen Schönebeck und Kalbe wegen eines umgestürzten LKW gesperrt. Die Ortsdurchfahrt Glöte ist für LKW gesperrt. Und die A44 Kassel Richtung Dortmund ist zwischen Soest und Werl Süd wegen Bergungsarbeiten gesperrt. Und auf der A71 Richtung Sangerhausen ist zwischen Suhlzeller Mehlis und Oberhof der Tunnel Hochwald wegen Bergungsarbeiten bis morgen früh um 6 gesperrt. Und dann haben wir noch eine Meldung für die A111. Charlottenburg-Dreieck, Oranienburg, da ist die Autobahn zwischen Weidmannsluster-Damm und Schulzendorfer Straße in beiden Richtungen wegen einer Brandschutzübung bis ca. 5 Uhr morgen früh gesperrt. Und damit wünsche ich Ihnen weiterhin gute Fahrt durch den Abend.

geht's denn Ihnen bei dieser Hitze? Das möchte ich gerne wissen heute Abend von Ihnen im HRD-Abend. Denn nach Glenn Frey und The Heat Is On müssen wir einfach festhalten, das ist der Song dieser Tage einfach. Ne? Denn es ist sehr, sehr heiß bei uns und auch die Margit aus Recklinghausen ist ganz klar Team Schatten. Ab 30 Grad, da fühlt sie sich körperlich einfach gut, wie wunderbar. Aber sie kann verstehen, dass ein Sommer einfach auch mal heiß sein muss, damit die Schwimmbäder und die Biergärten voll sind. Und sehr verständnisvoll finde ich das von der Margit. Ich würde noch ergänzen, dass es einfach auch mehr Spaß macht, im freien Fußball zu gucken. Und gemeldet hat sich auch der Klaus aus dem hohen Norden von der Hochwachter Bucht und seine liebste Wohlfühltemperatur sind die legendären 25 Grad. Diese Temperatur ist heute Abend am beliebtesten und der Klaus ist einfach ganz happy auch mit der Musik im ARD-Abend. Das freut uns natürlich. Jetzt ganz bestimmt auch mit Lady Antebellum und Need You Now.

So der typische 80er-Jahre-Sound, den wir gerade gehört haben im ARD-Abend mit Ship of Fools und Erasure. Und jetzt was ganz anderes, denn manchmal klingen Popsongs wie so ein Stadionchor. So ist das für mich immer bei Na Na, Hey Hey, Kiss Him Goodbye von der Band Steam. Ist aus den 60ern und ich finde, dieser Song ist irgendwie sehr gut gealtert. Spielt, glaube ich, in vielen Karaoke-Bars eine große Rolle, weil der Refrain eben so eingängig ist. Versteht man sofort, kann jeder mitsingen. Das ist ein Song, der keine Botschaft braucht, weil er ein Gefühl perfekt trifft. Einen kleinen süßen Triumph des Abschieds. 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

She works hard for the money, Donna Summer. Sie arbeitet hart für ihr Geld. Und Hanno Bauer, der arbeitet auch hart für sein Geld. Denn er wird die ganze Nacht lang bis morgen früh um 6 hier in der A-Hitnacht für Sie da sein. Nach den 23 Uhr Nachrichten geht's los. Ich bin Christiane Weber und wünsche Ihnen, dass Sie gut durch die Nacht kommen. Wenn Sie wach bleiben müssen, dann hören Sie die ARD-Hitnacht.

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1: Um 23 Uhr mit Klaas Christoffersen. Nach der Rücktrittsankündigung des britischen Premiers Starmer hat sich ein möglicher Nachfolger in Stellung gebracht. Andy Burnham, ein parteiinterner Kritiker Starmers, hat angekündigt, bei der Wahl zum neuen Labour-Chef anzutreten. London-Korrespondentin Marike Aden mit Details zu Burnham.
2: Andy Burnham, der hat den Spitznamen König des Nordens. Er hat in Manchester, wo er Bürgermeister war, eine sehr erfolgreiche Wirtschaftspolitik gemacht. Er hat jetzt dadurch, dass er die Nachwahl am Donnerstag so klar gegen einen Reform UK-Kandidaten gewonnen hat, die Aura eines Siegers. Er ist sehr beliebt auch im Land, nicht nur in der eigenen Partei. Und deshalb glauben viele, dass jetzt es vielleicht gar keinen weiteren internen Herausforderer bei Labour geben wird. Zwischen dem 9. und 17. Juli müsste sich da jemand melden. So oder so gilt als sehr sicher, dass der nächste Premierminister, der hier in die Downing Street einzieht, Andy Burnham heißt.
1: Die US-Regierung hat Sanktionen gegen iranische Ölprodukte vorerst ausgesetzt. Das teilte das amerikanische Finanzministerium mit. Der Schritt sei in dem Rahmenabkommen geregelt, das die USA und Iran vergangene Woche abgeschlossen hätten. Demnach sind in den kommenden 2 Monaten Importe von Öl aus dem Iran erlaubt. In diesem Zeitraum verhandeln beide Länder über ein endgültiges Friedensabkommen. In Griechenland ist ein großer Wald- und Buschbrand ausgebrochen. Das Feuer brennt in der Nähe einer Autobahn zwischen Athen und Thessaloniki. Die Straße musste deshalb laut Medienberichten gesperrt werden. Mehr als 100 Feuerwehrleute sind demnach im Einsatz, außerdem 11 Löschflugzeuge und 3 Hubschrauber. Der Brand ist bereits der 2. große Waldbrand dieses Jahr. Bei der Fußball-Weltmeisterschaft startet in diesen Minuten das Spiel Frankreich gegen Irak. Schon am Abend hat sich Argentinien gegen Österreich durchgesetzt. Aus dem ARD-WM-Team Michael Küster.
3: Lionel Messi ist bislang der Ausnahmespieler dieser Weltmeisterschaft. Beim 2:0 seiner Argentinier erzielte der 38-Jährige erneut alle Tore für den Titelverteidiger und ist jetzt mit insgesamt 18 Treffern alleiniger WM-Rekordtorschütze. Argentinien steht mit diesem Sieg vorzeitig im 16. Finale. In derselben Gruppe treffen um 5 Uhr früh Algerien und Jordanien aufeinander. Beide dürfen sich nach ihren Auftaktniederlagen keinen Ausrutscher mehr erlauben. Außerdem kann ab 2 Uhr Norwegen mit Superstar Erling Haaland die K.O.-Runde klarmachen. Voraussetzung dafür ist ein Sieg über den Senegal.
1: Das waren die Nachrichten. Das Wetter in Deutschland. In der Nacht überwiegend trocken, Tiefstwerte 22 Grad am Oberrhein bis 9 Grad in Nordfriesland. Morgen viel Sonnenschein, später im Süden kräftige Schauer und Gewitter mit Unwettergefahr. Höchstwerte 24 Grad in Neubrandenburg bis 36 Grad am Oberrhein. Am Mittwoch sonnig und trocken, im südlichen Bergland einzelne Schauer und Gewitter, 28 bis 38 Grad und auch am Donnerstag viel Sonne bei 22 bis 39 Grad. Es ist 23.03 Uhr.
4: Dankeschön für die Nachrichten. Damit starten wir gut informiert in diese Nacht und ich schaue noch mit gemeinsam auf die Straßen im Lande. Hier ist der Verkehrsservice der ARD-Hitnacht. Die A1 ist zwischen Kodersdorf und Niederseifersdorf wegen Wartungsarbeiten gesperrt diese Nacht. Die Autobahn 8 Salzburg Richtung München ist zwischen Neunkirchen und Bergen wegen einer Nachtbaustelle ebenfalls gesperrt. Umleitung führt über die U6, U8 und die U10. Die A8 Stuttgart Richtung München ist zwischen Mühlhausen und Merklingen wegen eines defekten Gefahrgut-LKWs gesperrt, dadurch Stau ab Kirchheim Tech Ost. A9 Halle-Leipzig Richtung Nürnberg zwischen Dittersdorf und Schleiz, 5 Kilometer Stau nach einem Unfall. Die A14 Magdeburg Richtung Halle ist zwischen Schönebeck und Kalbe wegen eines umgestürzten LKW gesperrt. Die A44 Kassel Richtung Dortmund ist zwischen Soest und Werl Süd wegen Bergungsarbeiten gesperrt. Die A71 Suhl Richtung Erfurt ist zwischen Suhl, Zellermeles und Oberhof wegen Tunnelwartungsarbeiten heute Nacht gesperrt. Und in Berlin die A111 ist zwischen Weidmannsluster Damm und Schulzendorfer Straße in beiden Richtungen gesperrt. Hier läuft nämlich eine Brandschutzübung. Das muss auch mal sein. Gut, dass sowas geprobt wird und dann im Ernstfall auch alles klappt. Ihnen unterwegs eine gute Fahrt, bleiben Sie munter und hören Sie eine frische Sendung heute Nacht.
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4: Mit Hanno Bauer in Magdeburg. Ich grüße Sie. Fresh sind hier auch Cool in the Gang, die Sie in die Nacht einladen. Ja, und fresh auch ein bisschen deswegen, weil wir heute eine Jubiläumsnacht mit Ihnen feiern. Heute ist die 2000. ARD-Hitnacht, die der MDR nach ganz Deutschland ausstrahlt. Also schon ein kleiner kurzer Feier.

schön, wenn es einem fresh ist, nach so einem Tag wie heute. Ich hoffe, Ihnen ist es gelungen, irgendwo ein freshes Plätzchen zu finden und sich vor unserem Stern zu verstecken, beziehungsweise den harten Strahlen, die da runtergekommen sind, zusätzlich noch zu dem Hitzehoch, was uns fest im Griff hatte heute. Ja, ist gelungen? Okay, wo denn? Wir sind doch alle unter demselben Stern. Ich und ich können genau davon singen, vom selben Stern.

Frau Non-Blondes, what's up? Ja, das kann ich sagen, zumindest für alle Autofahrer, die gerade noch unterwegs sind. Es gibt eine Richtungssperrung einer Autobahn, falls Sie gerade auf der Autobahn 49 sind. Kassel Richtung Gießen zwischen Neuental und Schwalmstadt wurde gesperrt nach einem Unfall. Außerdem, Achtung bitte auf der A5, Gefahr durch Tiere auf der Fahrbahn zwischen dem Dreieck Neuenburg und Effringenkirchen in beiden Richtungen. Hier sind mehrere Rehe auf der Fahrbahn. Gute Fahrt durch die Nacht, jetzt mit Musik von Otis Redding in der ARD-Hitnacht. Sitting on the Dock of the Bay.

Hier ist die ARD-Hitnacht und es gibt eine aktuelle Warnung vor einem Großbrand. Achtung bitte, wenn Sie in Isselburg wohnen und dort wohnen, Richtung Haldern, zieht auch der Rauch rüber. Es gibt einen größeren Brand. Schließen Sie als Anwohner bitte Türen und Fenster. Ansonsten ist die Feuerwehr informiert und die Feuerwehr in Borken hat schon alles Nötige veranlasst. Also keine weitere Gefahr, aber bitte die Fenster und Türen in und um Isselburg geschlossen halten. Hier ist die ARD-Hitnacht. Jetzt mit Musik von Lionel Richie. Penny Lover.

23.30 Uhr ist es. Mein Gott, hätte uns beinahe schon eine Stunde mehr gegönnt für diese ARD-Hitnacht. Nein, 23.30 Uhr. Und damit Zeit für den Verkehrsservice der ARD-Hitnacht. Die A4 ist zwischen Kodersdorf

0: Dieter-Seifersdorf wegen Wartungsarbeiten heute Nacht gesperrt. Die Autobahn 8 Salzburg Richtung München ist zwischen Neunkirchen und Bergen wegen einer Nachtbaustelle bis 5 Uhr früh gesperrt. Die Umleitungen sind die U6, die U8 und die U10. Oh, schön, gerade Zahlen. Das finde ich immer schön. So, dann die Autobahn 8 Stuttgart Richtung München ist zwischen Mühlhausen und Merklingen wegen eines defekten Gefahrgut-LKWs immer noch gesperrt. Dadurch Stau ab Eichelberg. Die A14 Magdeburg Richtung Halle ist zwischen Schönebeck und Kalbe wegen eines umgestürzten LKW gesperrt. Die A44 Kassel Richtung Dortmund ist zwischen Soest und Werl Süd wegen Bergungsarbeiten gesperrt. Die Autobahn 44 Kassel Richtung Eisenach ist zwischen Waldkappel und Sontra West wegen Bauarbeiten bis 4 Uhr gesperrt. Und die Autobahn 49 Kassel Richtung Gießen zwischen Neuental und Schwalmstadt ist die Richtungsfahrbahn gesperrt nach einem Unfall. Die Autobahn 71 Suhl Richtung Erfurt ist zwischen Suhl-Zellermeles und Oberhof wegen Tunnelwartungsarbeiten gesperrt, die heute Nacht laufen. Und in Berlin, die Autobahn 111 ist zwischen Weidmannslusterdamm und Schulzendorfer Straße in beiden Richtungen bis 5 Uhr früh wegen einer Brandschutzübung gesperrt. Ihnen unterwegs eine gute Fahrt durch die Nacht. Bleiben Sie munter mit dieser Musik im Radio.
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0: Hanno Bauer in Magdeburg präsentiert das St. Elmo's Fire, Man in Motion, John Parr nämlich. Und das passt doch irgendwo zur Brandschutzübung da auf der Autobahn 111 in Berlin, oder?

0: Na, da ist doch jetzt schon mal ein bestimmtes Feuer ausgebrochen hier mit dem St. Elmos Feuer, das hier durch die Nacht getragen wurde. Und das ist eine besondere Nacht. Die 2000. ARD-Hitnacht ist es des Mitteldeutschen Rundfunks. Ja, genau, 2021 haben wir angefangen. Also eigentlich ja schon im Jahr 2020 und zwar am 30. Dezember, also quasi eine Nacht mehr. Einfach damit sich technisch alles einspielt und nicht erst zum Jahreswechsel, wenn draußen überall geböllert wird, sozusagen dann hier eine neue Sendung für die ARD beginnt. Und deswegen also heute Nacht, Sie können es nachrechnen gerne, die 2000. Sendung, weil wir ja jede Nacht auf Sendung sind. Eine Woche immer aus Thüringen, eine Woche aus Sachsen, eine Woche aus Sachsen-Anhalt und dann geht's genau in dieser selben Reihenfolge wieder los von vorne. Und wir haben tatsächlich ganz viel guten Zuspruch in dieser Zeit bekommen und freuen uns natürlich auch darüber, dass ganz viele Menschen schreiben an ard-hitnacht@mdr.de. Nacht für Nacht mit ihren positiven, optimistischen Geschichten, was so alles passiert im Leben und woran man andere Menschen so teilhaben lassen kann. Traudel aus Hannover ist zum Beispiel dazugestoßen und hat einfach nur geschrieben, hallo Hanno, Glückwunsch zur 2000. Sendung, weiter so. Traudel ist nämlich auch immer mit dabei in unserer Radiofamilie, die hier zusammengewachsen ist seit 2021 und sie hat auch noch ein paar Fotos angehängt von ihrem Urlaub, der gerade vorbei ist in Cuxhaven. Und außerdem von Traudel auch mal ein Selfie von sich und ihrem Mann. Traudel, schön die Gesichter unserer Liebsten der Radiofamilie auch mal zu sehen. Das lässt uns alle noch viel mehr gemeinsam erleben. Dankeschön.
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0: Und wenn wir schon bei Fotos sind, Ed Sheeran jetzt auch mit seinem Photograph in der ARD-Hitnacht.
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Peter in Bremen ist mit dabei. Das ist sehr schön. Und er möchte ja auch gerne mit feiern und arbeitet ja auch in der Bäckerei. Und hat mir aus seiner Bäckerei schon mal ein Foto geschickt, wie er feiert. Ja, also mit uns zusammen die 2000. ARD-Hitnacht. Er trinkt nämlich ein Bierchen, ein alkoholfreies. Das steht extra auf dem Etikett drauf. Ich hoffe, er hat nichts anderes reingefüllt. Und hat geschrieben, guten Abend Hanno, ich feiere auch mit, aber alkoholfrei. Dann lass mal gehen. Gruß an alle, die zuhören, Peter aus Bremen. Peter, ich grüße sehr schön zurück. Das ist sehr nett. Und natürlich, also bei uns steht bis jetzt erstmal nur Wasser auf dem Tisch. Das gibt's auch alkoholfrei, habe ich gehört. Und auch ganz ohne Geschmack. Also, Prost und komm gut durch die Nacht.

0: Die Bee Gees, Alone. Und eines kann ich sagen, 10 Minuten vor Mitternacht, dass ich nicht alleine bin im Studio. Heute Nacht habe ich nämlich einen Studiogast da. Brigitte ist es. Brigitte, auch eine Hörerin der Radiofamilie aus Bischofsheim, extra angereist. Hallo Brigitte.
1: Hallo, hallo.
0: Gerade angekommen. Und wir werden uns in den nächsten Stunden auch noch so ein bisschen hier natürlich unterhalten. Also schön, dass ich erstmal nicht allein bin im Studio. Denn wir feiern die 2000. ARD-Hitnacht und Roland ist so gut wie, ich sag mal, unser Statistiker der Sendung. Der hat uns also im letzten Jahr, auf die 1500. Sendung hingewiesen und hat gesagt, also er führt ganz genau Statistik. Wann denn eigentlich, wie viele Sendungen gelaufen sind? Gut, also hier konnte man es auch tatsächlich so ein bisschen abzählen. Aber er hat jetzt geschrieben: Hallo, es ist die 2000. ARD-Hitnacht vom MDR und auch eine runde Zahl bei der Moderation. Es ist nämlich die 320. Sendung mit Hanno Bauer. Viele Grüße aus dem Rechenzentrum im heißen Stuttgart. Roland, das haut mich jetzt gerade so ein bisschen von den Socken, denn ich habe tatsächlich heute schon überlegt, mein Gott, wie viele werden es denn bei mir gewesen sein? Also ich weiß, im letzten Jahr waren es bei mir 67 ARD-Hitnachte, die das Jahr davor waren es 65 oder sowas. Und dann habe ich das einfach mal rumgerechnet und kam auch so auf so eine Zahl, so müssten ja dann so um die 300 bis 350 ungefähr gewesen sein. Und jetzt steht diese Zahl vor mir und ich bin also wirklich von Socken gehauen, einfach mal durch diese liebe E-Mail. Ich bedanke mich ganz herzlich, Roland, im heißen Rechenzentrum in Stuttgart und wünsche alles Gute. Dankeschön für die statistische Unterstützung unserer kleinen Jubiläumssendung.
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course, what can I do? Und ich kann es Ihnen sagen, was wir tun können. Wir können uns morgen wieder hören, wenn Sie möchten. Also morgen geht nämlich die ARD-Hitnacht weiter nach den Mitternachtsnachrichten. Und dann feiern wir noch gemeinsam ein bisschen weiter. Jetzt gibt's erstmal Hot Love. Ist auch nicht schlecht, oder?

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1: Um 0 Uhr Mitternacht mit Olaf Knapp. Nachdem der britische Premier Starmer angekündigt hat, zurückzutreten, hat sich ein möglicher Nachfolger in Stellung gebracht. Starmers parteiinterner Konkurrent Burnham will bei der Wahl zum neuen Labour-Chef kandidieren. Aus der Nachrichtenredaktion Astrid Rolle.
2: Burnham hatte sich kurz nach Starmers Ankündigung zu Wort gemeldet. Der 56-Jährige war knapp 10 Jahre lang Bürgermeister von Greater Manchester. Weitere mögliche Bewerber müssen sich bis Mitte Juli melden und mindestens 81 Fraktionsabgeordnete der Labour Party für sich gewinnen. Passiert das nicht, bleibt Burnham der einzige Kandidat. Dann würde er ohne Urabstimmung der Labour-Mitglieder zum Vorsitzenden erklärt. Formal könnte er von König Charles dann schon am 16. oder 17. Juli zum Premierminister ernannt werden.
1: Die US-Regierung hat Sanktionen gegen iranische Ölprodukte vorerst ausgesetzt. Das teilte das amerikanische Finanzministerium mit. Der Schritt sei in dem Rahmenabkommen geregelt, das die USA und Iran vergangene Woche abgeschlossen hätten. Demnach sind in den kommenden 2 Monaten Importe von Öl aus Iran erlaubt. Bei einem Schusswaffenangriff in einem jüdischen Viertel in der kanadischen Metropole Montreal sind 2 Menschen getötet worden. Den Behörden zufolge handelt es sich bei den Opfern um einen Bürger und einen Polizisten. Eine weitere Beamtin sei verletzt worden. Auch der mutmaßliche Täter sei erschossen worden. Der Hintergrund der Tat ist noch unklar. Bei der Fußball-Weltmeisterschaft stehen sich aktuell Frankreich und Irak gegenüber. Nach der ersten Halbzeit führen die Franzosen mit 1:0. Schon am Abend hat sich Argentinien gegen Österreich durchgesetzt. Aus dem ARD-WM-Team Michael Küster.
3: Lionel Messi ist bislang der Ausnahmespieler dieser Weltmeisterschaft. Beim 2:0 seiner Argentinier erzielte der 38-Jährige erneut alle Tore für den Titelverteidiger und ist jetzt mit insgesamt 18 Treffern alleiniger WM-Rekord. Torschütze. Argentinien steht mit diesem Sieg vorzeitig im 16. Finale. In derselben Gruppe treffen um 5 Uhr früh Algerien und Jordanien aufeinander. Beide dürfen sich nach ihren Auftaktniederlagen keinen Ausrutscher mehr erlauben. Außerdem kann ab 2 Uhr Norwegen mit Superstar Erling Haaland die K.O.-Runde klarmachen. Voraussetzung dafür ist ein Sieg über den Senegal.
1: Das waren die Nachrichten. Das Wetter in Deutschland. In der Nacht ist es meist trocken, bei Tiefstwerten von 22 Grad am Oberrhein bis 9 Grad in Nordfriesland. Tagsüber dann viel Sonnenschein, später im Süden kräftige Schauer und Gewitter mit Unwettergefahr. Höchstwerte 24 Grad in Neubrandenburg bis 36 Grad am Oberrhein. Am Mittwoch sonnig und trocken, im südlichen Bergland einzelne Schauer und Gewitter bei 28 bis maximal 38 Grad. Es ist 0:03 Uhr.
4: Schönen Dank für die ersten Worte des neuen Tages. Heute ist Dienstag, der 23. Juni. Und hier hören Sie die 2000. ARD-Hitnacht des Mitteldeutschen Rundfunks. Und auch diese beginnt wieder mit dem Verkehrsservice in der ARD-Hitnacht. Die Autobahn 4 ist zwischen Kurtersdorf und Niederseifersdorf wegen Wartungsarbeiten gesperrt. Die Autobahn 8 Salzburg Richtung München ist zwischen Neuenkirchen und Bergen wegen einer Nachtbaustelle gesperrt. Die Umleitung führt über die U6, U8 und die U10. Die A8 Richtung Stuttgart Richtung München ist zwischen Mühlhausen und Merklingen wegen eines defekten Gefahrgut-LKW gesperrt, dadurch Stau ab Eichelberg. Die A14 Magdeburg Richtung Halle ist zwischen Schönebeck und Kalbe wegen eines umgestürzten LKWs gesperrt. Die A44 Kassel Richtung Dortmund ist zwischen Soest und Werl Süd wegen Bergungsarbeiten aktuell gesperrt. Die A44 Kassel Richtung Eisenach ist zwischen Waldkappel und Sontra West wegen Bauarbeiten gesperrt diese Nacht. Bis um 4 soll es dauern. Die Autobahn 71 Suhl Richtung Erfurt ist zwischen Suhl, Zellermelis und Oberhof wegen Tunnelwartungsarbeiten gesperrt heute Nacht. Und in Berlin läuft eine Brandschutzübung, deswegen ist die Autobahn 111 zwischen Weidmannslusterdamm und Schulzendorfer Straße in beiden Richtungen gesperrt. Gute Fahrt in den neuen Tag hinein. Bleiben Sie munter mit der richtigen Sendung im Radio.
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4: Mit Hanno Bauer in Magdeburg. Und ich freue mich, weil sich unser Roland, unser Statistiker, gemeldet hat. Telefonisch. Ja, wir standen schon mal im Kontakt, als es die 1500. Sendung gab, und gleich telefonieren wir.

0: Hier ist die ARD Hitnacht, 2000. Ausgabe, also jedenfalls dann, wenn wir die Ausgaben des Mitteldeutschen Rundfunks zugrunde legen. Und wer sich damit ganz genau auskennt, ist Roland in Stuttgart, der sich in der letzten Stunde schon per E-Mail bei mir gemeldet hat. Hallo Roland.
1: Hallo Hanno, hallo alle zusammen da draußen.
0: Das ist ja wirklich eine interessante Geschichte. Also erstmal habe ich, glaube ich, noch keinen erlebt, der seit Anfang an mitzählt. Wie kam es denn dazu? Also letztes Jahr war ich ja schon total baff, als ich gelesen habe, soll jetzt die 1500. Ausgabe sein. Also ich glaube, bei uns im Haus hat sich da keiner die Mühe gemacht, das zu mitzuzählen. Aber es stimmte ja dann tatsächlich. Und dass es heute die 2000. ist, habe ich jetzt mal einfach daraus abgeleitet und sehe jetzt plötzlich eben eine E-Mail von dir vor mir. Also wir dürfen du sagen, oder?
1: Ja, selbstverständlich.
0: Also wer so viel ARD Hitnacht hört, der ist einfach auch Mitglied der Radiofamilie, obwohl du ja gar nicht so oft schreibst bei uns.
1: Nee, eigentlich nicht.
0: Ja, genau.
1: Ich höre eher mehr zu oder so.
0: Ja, ne, so, dafür ist es ja eigentlich auch gemacht. Genau. Roland, einfach, wie kommt man denn auf eine Idee, so eine Sendung so statistisch so genau auszuwerten?
1: Oh, das ist eine lange Geschichte. Meine Radioarbeit begann in meinen Jugendzeiten beim Saarländischen Rundfunk in Saarbrücken und da habe ich dann immer protokolliert, wer wo welche Sendung moderiert hat. Eine lange Zeit hatte SR3 Saarlandwelle die ARD Hitnacht inne mit Dieter Exter und anderen und das ging dann über den NDR dann über und dann habe ich dann weiter protokolliert und das kam dann auch auf den MDR und ja, so kam es eben zu dieser Statistik.
0: Also erstmal Dankeschön dafür, für diese sozusagen ehrenamtliche Tätigkeit im Sinne der ARD Hitnacht. Also das ist ja lobenswert, muss ich mal sagen. Und dann tatsächlich jede Nacht gehört, nee, kann man

0: und eine einzige aus Sachsen.
1: Und das war
0: weiß
1: die
0: noch
1: Silvestersendung,
0: genau,
1: aus Sachsen. Die ist ja gar nicht so lange her. Ja, genau, das war mein Debüt sozusagen, das erste Mal im Studio da in Sachsen zu sein. Was im Übrigen sehr, sehr schön war. Also jetzt bin ich, glaube ich, auch der einzige MDR-Mitarbeiter, der alle drei Hörfunkstudios mal irgendwann mal kaputt gespielt hat, sozusagen.
0: Ja, genau.
1: Ich hatte schon überall die Finger dran. Mein Gott, das kann sonst nur mein Chef besagen. Also, ja, das soll ich ja nicht mehr erzählen.
0: Das ist die Vielfältigkeit der absoluten Profis.
1: Ach ja, Dankeschön. Ich bin auf jeden Fall wirklich also sehr, sehr erfreut darüber, dass wir jetzt mal miteinander Kontakt hatten. Ich glaube, ich hatte es schon mal versucht irgendwo so voriges Jahr, als da die 1500. anstand, aber irgendwie hat es dann gerade nicht geklappt mit den Telefonen. Auch heute wäre es beinahe nicht geklappt. Aber schön, dass es zu wissen, dass da jemand im Hintergrund ist, der jedes Wort genau mitzählt, was ich hier von mir gebe und andere Kolleginnen und Kollegen natürlich auch. Wer hat denn eigentlich die erste Sendung gemacht? Ich kann mich ja nicht mehr erinnern. Die kam von...
0: Da müsste ich jetzt gerade mal nachschauen in meiner Statistik hier. Ja, das ist.
1: Also die kam ja aus Sachsen, ne? Die allererste, das war wie gesagt einen Tag schon vor Silvester, damit wir dann also nicht erst Silvester anfangen sozusagen mit den,
0: alles durchzuprobieren. Ja, das habe ich hier auf dem Schirm. Das war dann die insgesamt 1081. ARD-Hitnacht vom Namen her, die erste vom MDR Sachsen am Donnerstag, den 31.12.2020. Der Moderator war Heiko Rasch und
1: krass.
0: Genau.
1: Ja.
0: Und du warst dann die Nummer 5 am Montag, den 4.1.
1: Das kommt hin, genau, weil Sachsen ja natürlich erstmal diese Woche dann zu Ende gesendet hat und damit waren wir dann in Sachsen-Anhalt dran. Ja, fantastisch, stimmt einfach alles und ich bedanke mich nochmal, wie verrückt, einfach über diese Kontaktaufnahme habe ich mich echt sehr gefreut und für diese ganze Statistik im Hintergrund und ja, jetzt müsste ich eigentlich eine Torte nach Stuttgart schicken.
0: Ja, es hat mich sehr gefreut, dass ich auch mal live über den MDR was sagen durfte.
1: Ja, genau. Zu gegebenem Anlass auf jeden Fall. Ja, also dann wünsche ich weitere schöne 2000 Nächte auf jeden Fall in den nächsten paar Jahren mit uns.
0: Ja, danke, ebenso natürlich. Und ich melde mich dann wieder beim nächsten Rundenjubiläum.
1: Ja, wunderbar. Und am besten vorher schon mal Bescheid sagen, weil, wie gesagt, manchmal verschläft man es dann auch einfach. Also ich sage jetzt mal bei einer Serie oder sowas im Fernsehen oder sowas, da wird das ja meistens, da kann man das ja dann alles nachverfolgen. Aber bei einer Radiosendung, die sozusagen Nacht für Nacht vor sich hinsendet, ja, da hat das meistens dann gar keiner auf dem Schirm.
0: Ja, genau, das ist ein bisschen komplexer.
1: Dank Roland in Stuttgart wussten wir es. Und ich sage nochmal Danke, wünsche jetzt eine schöne Nacht. Bis dann.
0: Das Gleiche wünsche ich auch.
1: Danke. Ciao, ciao.
0: Bis zum nächsten Mal. Ciao, ciao.
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0: So viele E-Mails kommen gerade rein über ard-hitnacht@mdr.de. Ich weiß gar nicht, ich werde alle lesen, ich werde, und das verspreche ich, alle beantworten. Aber ich weiß nicht, ob ich alle irgendwie zu Gehör bringen könnte. Aber das hier von Heiko aus Krawinkel, ja, na, das habe ich gelesen und freue mich sehr darüber. Hallo lieber Hanno, hat er geschrieben, am wöchentlichen Wechsel der Sendeorte und ihren Moderatoren wird mir immer wieder klar, wie schnell die Zeit vergeht. Liebe Grüße aus Krawinkel und eine gute Sendung. Es ist einfach schön, von einem Moderator aus Fleisch und Blut durch die Nacht begleitet zu werden. Das gibt Radio die Seele, die es braucht. Ach, dankeschön, das geht so gut runter, weil ich finde das ganz genauso. Also Menschen, die moderieren, sind einfach ja da und sind auch die, die alles irgendwie miteinander verbinden. Und deswegen habe ich mich auch für diesen Beruf entschieden. Und dass es eine Seele gibt im Radio, ist ja gut, auch wenn es nur so eine schwarze wie meine ist.
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0: Und damit jetzt Musik, die ich immer wieder gerne spiele, in zwei verschiedenen Versionen. Wir spielen heute die von The Boss Hoss und den Common Linnets. Wir hören Jolene.

ob nun von Dolly Parton oder in dieser Version. Ich glaube, es gibt noch mindestens 30 andere Versionen dieses Liedes. Nur spielen wir die hier gerade nicht in dieser Sendung. Hier ist die ARD Hitnacht. Jolene auf jeden Fall immer der Hammer. Und dieser hier auch für den Hutus. 500 Miles Away from Home. Und die ganz kurze E-Mail noch Glückwunsch zum Jubiläum von Alrun, die geschrieben hat, hallo Herr Bauer, herzlichen Glückwunsch zur Jubiläumssendung. Ihr dürft nicht fehlen. Mein Lieblingsspruch, Nachtschwärmer oder Frühaufsteher.

0: Ja, so manche Nacht ist ein bisschen länger manchmal, ja. Also nicht immer ist die Aufmerksamkeit ganz hoch, aber heute ist es überhaupt kein Problem, denn ich habe Studiogast Brigitte bei mir im Studio, die sogar hier schon mal war im Studio. Und ich finde das immer schön, wenn mal jemand da ist. Und du hast mir ja sogar was mitgebracht.
1: Ja, ein kleines Geschenk zur 2000. Sendung.
0: Und das ist nämlich ein kleines Blumentöpfchen mit einer 2 drinne und 3 Nullen drinne, ja. Und das sieht wirklich sehr hübsch aus, steht jetzt hier auf meinem Moderationstisch.
1: Das sind kleine Kerzen, die du natürlich hier im Studio nicht anstecken darfst.
0: Ja, eben, genau. Also dann kommt hier sofort das Hausmanagement. Also ich meine, die werden jetzt wahrscheinlich schlafen, aber sobald hier jemand irgendwo ein Streichholz anzündet oder ein Feuerzeug rausholt, auch nur aus der Tasche und das anguckt oder auf den Tisch legt, kann ich mir vorstellen, kommen die hier sofort um die Ecke gezischt. Also egal, wo die Menschen wohnen, das gäbe also richtig Ärger. Aber es sieht so hübsch aus. Also ich freue mich richtig. Also eine Torte müssen wir uns dann später natürlich auch noch gönnen, ja.
1: Die gönnen wir uns morgen Nachmittag. Die
0: gönnen wir uns dann morgen Nachmittag, sehr schön, nach dem Ausschlafen. Ja, also Dankeschön erstmal dafür, fürs kleine Mitbringsel. Und das, wenn das hier auf dem Tisch steht, dann werden dann auch all die Kollegen fragen, was ist denn das, warum steht denn das, wer ist denn 2000 geworden?

0: Supertramp, It's Raining Again. Ja, wo denn? Also auf dem Niederschlagsradar sehe ich überhaupt nichts von Regen und dafür aber die Temperaturen, die immer noch tropisch sind. 0.30 Uhr damit, Zeit für den Verkehrsservice in der ARD-Hitnacht. Die aktuellsten Meldungen sind diese. A1 Osnabrück Richtung Bremen ist zwischen Lohne und Dinklage und Vechta, also anders, ist zwischen Lohne-Dinklage und Vechta nach einem Unfall gesperrt. Die Autobahn 4 ist zwischen Kurtersdorf und Niederseifersdorf wegen Wartungsarbeiten gesperrt bis in den Morgen. Die Autobahn 7 Flensburg Richtung Hamburg ist zwischen Bordesholm und dem Dreieck Bordesholm wegen einer Ziege auf der Fahrbahn gesperrt. Na, wer hat die denn aus dem Stall gelassen? Schnell zurück in den Stall, du. Die Autobahn 8 Salzburg Richtung München ist zwischen Neukirchen und Bergen wegen einer Nachtbaustelle bis 5 Uhr früh gesperrt. Die Umleitung führt über die U6, U8 und U10. A8 Stuttgart Richtung München zwischen Eichelberg und Mühlhausen 3 Kilometer Stau. Die Sperrung im weiteren Verlauf wurde jedoch soeben aufgehoben. Die Autobahn 14 Magdeburg Richtung Halle ist zwischen Schönebeck und Kalbe wegen eines umgestürzten LKW gesperrt. Die A44 Kassel Richtung Dortmund ist zwischen Soest und Werl Süd wegen Bergungsarbeiten gesperrt. Die Autobahn 44 Kassel Richtung Eisenach ist zwischen Waldkappel und Sontra West wegen Bauarbeiten gesperrt bis 4 Uhr. Die A71 Suhl Richtung Erfurt ist zwischen Suhl-Zellermelis und Oberhof wegen Tunnelwartungsarbeiten gesperrt. Berlin, die Autobahn 111 ist zwischen Weidmannslusterdamm und Schulzendorfer Straße in beiden Richtungen gesperrt wegen einer Brandschutzübung. Und neu dazu gekommen ist auch diese Meldung noch, die Autobahn 215 Kiel Richtung Neumünster ist zwischen Blumenthal und dem Dreieck Bordesholm gesperrt. Ihnen unterwegs eine gute, störungsfreie Fahrt durch die Nacht. Bleiben Sie munter.
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0: Mit Hanno Bauer in Magdeburg. Gestern um diese Zeit, da hatten wir doch auch Chris Rea, oder? Mit Julia. Heute ist die andere Tochter dran, Josephine. Wir hören Chris Rea. Viel Spaß. Oh, so geniale Musik.

So, kurze Unterbrechung. Es gibt nämlich einen Falschfahrer und ich hätte Roland mal fragen sollen, wie viele Falschfahrer es gab in den ganzen Sendungen. Achtung bitte, auf der Autobahn 8 zwischen Dachau, Fürstenfeldbruck und Adelzhausen ist ein Falschfahrer auf der Straße. Bitte ganz rechts fahren, nicht überholen. Auf der Autobahn 8 zwischen Dachau, Fürstenfeldbruck und Adelzhausen ist ein Falschfahrer unterwegs. Vorsicht hier in beiden Richtungen.

Na, der Falschfahrer, der ärgert uns ja besonders. Achtung bitte, jetzt gibt es eine Korrektur zu der Falschfahrermeldung von eben auf der Autobahn 8. Jetzt ist er nämlich zwischen dem Dreieck München, Eschenried und Dasing unterwegs. Also, wurde gerade eben nochmal korrigiert auf meinem Bildschirm. Achtung bitte, der Falschfahrer auf der Autobahn 8 zwischen Dreieck München, Eschenried und Dasing. Kommt Ihnen ein Falschfahrer entgegen? Vorsicht hier in beiden Richtungen.

das so sein muss, gibt es bei uns nochmal die Falschfahrerwarnung. Achtung bitte auf der Autobahn 8 zwischen dem Dreieck München-Eschenried und Dasing kommt ein Falschfahrer entgegen. Bitte ganz rechts fahren, nicht überholen. Vorsicht hier in beiden Richtungen. Ein Falschfahrer gemeldet von der Autobahn 8 zwischen Dreieck München-Eschenried und Dasing. Und ja, hier wurde die Meldung jetzt gerade nicht nochmal korrigiert. Eben war das ja geschehen. Das passiert sowieso und da werden wir ja sehr häufig gefragt, wie kommt sowas eigentlich, dass also erstmal die Meldungen so schnell zu uns reinkommen und dann auch so oft. Also erstmal, wir sind ja alle Bundesländer zusammen in der Nacht, ja. Also dann tagsüber ist es ja so, dass jedes Bundesland für sich sendet sein Programm. Da sind es natürlich dann erstmal schon dort nicht so viele Falschfahrer. In der Nacht sind es dann natürlich dadurch, dass wir eben die Falschfahrermeldungen für ganz Deutschland reinbekommen. Statistisch gesehen natürlich schon mal mehr und dann ist es natürlich auch so, dass die Polizei das eingibt. Also wie zum Beispiel jetzt eben dieses von der Autobahn 8. Wir haben es in derselben Sekunde quasi vor uns und müssen das dann auch auf die Musik lesen. Kann natürlich sein, dass dann irgendwo ein Schreibfehler drin ist oder vielleicht noch ein alter Textbaustein, der vielleicht gerade noch im Verkehrscomputer bei den Polizeibeamten dann drin war. Dazu sorgt, dass dann die Stelle vielleicht nicht richtig ist, die gemeldet wurde, wie das offensichtlich hier gerade der Fall war. Und dann wird eben nochmal schnell nachkorrigiert. Kommt immer wieder mal vor. Ich wollte es Ihnen mal erklären, wie es funktioniert. Deswegen gerade getan. In der ARD nach 2000. Ausgabe. Und falls Sie irgendwelche Fragen haben zur Sendung, wie sowas funktioniert. Gestern kam mir ja schon mal eine Nachfrage zu den Falschfahrern. Erkläre ich auch gerne. Und zwar ehrlichen Herzens. Westernhagen jetzt, es geht mir gut.

Jenny in Hamburg. Geht es denn noch gut? Also ich hoffe, Westernhagen spricht auch so ein bisschen für dich. Denn Jenny hatte wahrscheinlich ein paar zu viele Frühdienste. Hat sie jedenfalls geschrieben in ihrer Gratulation, die reinkam per E-Mail an ard-hitnacht@mdr.de.

0: Und zwar steht da drin: Moin Hanno, wow, 2000 Folgen ARD-Hitnacht im MDR. Ich habe die Staffeln weggesuchtet. Wobei 2000, das kann eigentlich nicht sein, schreibt sie. Ich höre ja bei jeder Frühschicht. Und das waren allein dieses Jahr im April mindestens 2700, wenn ich richtig gezählt habe. Worauf mit Frühschicht gehören kein Verlass ist. Im Juni darf ich nur tagsüber arbeiten und Satire schreiben, auch schön. Dann kann ich abends so wie jetzt mal reinhören, wer moderiert, und dann die Sendung am nächsten Tag nachhören wie so ein Freak. Glückwunsch zu 2000 Folgen und auch noch viele weitere. GZSZ werdet ihr wohl mindestens überleben. Liebe Grüße aus Hamburg, deine Kollegin Jenny. Jenny, ich grüße ganz lieb zurück. Na klar, also wir werden mindestens die Lindenstraße.
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0: Liebe Kollegin beim NDR und auch Fan dieser Sendung, finde ich super. Und jetzt Musik von Rupert Holmes, einer meiner Lieblingslieder, eines meiner Lieblingslieder aus den 70er Jahren. Der Bauer braucht mal eine neue Tüte Deutsch.

ARD-Hitnacht, 2000. Ausgabe des MDR. Und es kommen so viele Glückwünsche rein. Zum Beispiel von Sven, der geschrieben hat, herzlichen Glückwunsch zur 2000. Aber musste es auch außerhalb dafür so hot werden? Ja, wir haben die Hitzewelle nicht bestellt, aber passt irgendwie dazu, oder? Auf jeden Fall schreibt Sven noch, ich wünsche eine angenehme Nacht. Muss gleich an der Matratze horchen, da ich morgen wieder fit sein muss. Ich wohne unterm Dach und es ist tatsächlich very hot. Zudem habe ich keine Idealmaße. Also Tauwetter für Dicke. Schöne Grüße aus dem eigentlich kühlen Norden aus Celle. Ich grüße ganz lieb zurück und ja, ich kann es langsam auch körperlich nachvollziehen. Nachtdienst macht nämlich nicht unbedingt schlanker, habe ich festgestellt über die Jahre. Ja, die nächste E-Mail aus Längerich von Mario und Iris und Malu, dem kleinen Dackelhund. Sie haben geschrieben, guten Abend, lieber Hanno, wir wünschen dir und deinem Studiobesuch, ja genau, Brigitte ist hier, wir wünschen eine entspannte 2000. ARD-Hitnacht. Wenn wir uns recht erinnern, kam die erste Hitnacht des MDR aus Dresden und wurde von Gerald Lerch moderiert. Ha, da haben wir es nämlich. Ich hatte ja unseren Statistiker Roland dazu gefragt, ob er sich vielleicht erinnert, aber er muss dann auch erstmal in der Statistik graben. Also Roland, jetzt nicht weiter graben. Wir wissen jetzt, Gerald Lerch war es und vom MDR aus Dresden. So, 1999 Sendungen später sitzt du mit Damenbesuch in Magdeburg und moderierst die 2000. Sendung. Ach, das ist aber schön ausgedrückt. Wir wünschen uns gerne noch 2000 Sendungen mehr und sagen danke an alle Teams der ARD-Hitnacht für gute Musik, die Begleitung durch so manche schlaflose Nacht, da es heute Abend etwas kühler ist und die letzte Nacht temperaturbedingt nur 2 Stunden Schlaf mit sich brachte. Packen wir uns jetzt in die Haie und können leider nicht weiter dabei sein. Macht weiter so, wir hören gerne zu. Ich grüße ganz lieb und ich freue mich immer, wenn ihr dabei seid und wenn ihr zuhört und E-Mails schreibt. Iris und Mario in Längerich und Malu bitte auch nochmal schön über den Kopf streicheln, wenn es jetzt ins Bett geht. Hier ist die 2000. ARD-Hitnacht. Ich glaube, ich habe es schon mal erwähnt. Ein oder zweimal in dieser Sendung. Aber was jetzt für Musik kommt, das erwähne ich jetzt zum ersten Mal. Paul Young nämlich, Come Back and Stay.

Backend State. Das ist ja wie mit dieser Sendung. Natürlich bleiben wir die ganze Nacht und kommen jede Nacht wieder. Und Pilotin Daniela aus Oberhausen, München, also Einsatzort ist meistens München, Wohnort ist Oberhausen, hat sich auch zu unserer Radiofamilie gefunden und hat jetzt auch ihren Glückwunsch geschrieben. Lieber Hanno, ein Jubiläum habt ihr heute. Ihr von der Hitnacht seid nette Leute, darum macht weiter so. Das wünsche ich sehr und gratuliere dem Team vom MDR. Die Hitnacht höre ich von Anfang an und bin seit letztem Jahr im Mai Mitglied der weltweiten Radiofamilie. Ich gratuliere von ganzem Herzen und möchte euch bitten, macht weiter so. Ich sende dir, lieber Hanno, deinem heutigen Studiogast Brigitte aus Bischofsheim, Claudia aus Stuttgart sowie der weltweiten Radiofamilie viele liebe herzliche Grüße. Heute mal von meinem Zuhause, derzeit in Oberhausen. Eine schöne Nacht und eine tolle Jubiläumssendung wünsche ich allen, eure Pilotin.

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1: Um 1 Uhr mit Olaf Knapp. Nach der Rücktrittsankündigung des britischen Premierministers Starmer braucht Großbritannien einen Nachfolger oder eine Nachfolgerin. Für das Amt kandidieren will Starmers parteiinterner Konkurrent Andy Burnham. London-Korrespondentin Biesinger berichtet, wie jetzt der Zeitplan aussieht.
2: Das kann jetzt ziemlich schnell gehen. Also vorgesehen ist, dass ab 9. Juli sich mögliche Nachfolgekandidaten bewerben sollen. Die müssten mindestens 81 Fraktionsabgeordnete der Labour Party für sich gewinnen. Aber es sieht danach aus, als ob Andy Burnham, der ehemalige Bürgermeister von Manchester, tatsächlich der einzige Herausforderer bleibt. Und so könnte es dann sein, dass schon am 16. Juli Andy Burnham, wie das hier gesagt wird, gekrönt werden könnte.
1: Die US-Regierung hat Sanktionen gegen iranische Ölprodukte vorerst ausgesetzt. Das teilte das amerikanische Finanzministerium mit. Der Schritt sei in dem Rahmenabkommen geregelt, das die USA und Iran vergangene Woche abgeschlossen hätten. Demnach sind in den kommenden 2 Monaten Importe von Öl aus dem Iran erlaubt. Bei einem Schusswaffenangriff in einem jüdischen Viertel in der kanadischen Metropole Montreal sind 2 Menschen getötet worden. Den Behörden zufolge handelt es sich bei den Opfern um einen Bürger und einen Polizisten. Eine weitere Beamtin sei verletzt worden. Auch der mutmaßliche Täter sei erschossen worden. Der Hintergrund der Tat ist noch unklar. Bei der Fußball-Weltmeisterschaft stehen sich aktuell Frankreich und Irak gegenüber. Nach der ersten Halbzeit führen die Franzosen mit 1:0. Das Spiel ist wegen eines Unwetters unterbrochen worden. Schon am Abend hat sich Argentinien gegen Österreich durchgesetzt. Aus dem ARD-WM-Team Michael Küster.
3: Lionel Messi ist bislang der Ausnahmespieler dieser Weltmeisterschaft. Beim 2:0 seiner Argentinier erzielte der 38-Jährige erneut alle Tore für den Titelverteidiger und ist jetzt mit insgesamt 18 Treffern alleiniger WM-Rekordtorschütze. Argentinien steht mit diesem Sieg vorzeitig im 16. Finale. In derselben Gruppe treffen um 5 Uhr früh Algerien und Jordanien aufeinander. Beide dürfen sich nach ihren Auftaktniederlagen keinen Ausrutscher mehr erlauben. Außerdem kann ab 2 Uhr Norwegen mit Superstar Erling Haaland die K.O.-Runde klarmachen. Voraussetzung dafür ist ein Sieg über den Senegal.
1: Das Wetter in Deutschland. Nachts meist trocken bei Tiefstwerten von 22 Grad am Oberrhein bis 9 Grad in Nordfriesland. Am Tage viel Sonne, später im Süden kräftige Schauer und Gewitter mit Unwettergefahr. Höchstwerte 24 Grad in Neubrandenburg bis 36 Grad am Oberrhein. Mittwoch dann sonnig und trocken, im südlichen Bergland einzelne Schauer und Gewitter. 28 bis maximal 38 Grad. Es ist gleich 1:03 Uhr.
4: Dankeschön in unsere 4 Nachrichtenredaktionen, die zeitgleich immer zu hören sind in ganz Deutschland. Das wäre einfach mal ein Dankeschön nach Hamburg, ein Dankeschön an den WDR in Köln, ein Dankeschön nach Baden-Baden zum SWR und ein Dankeschön auch natürlich an die Kollegen beim RBB in Berlin. Und damit jetzt gemeinsam wieder zusammen. Hier ist der Verkehrsservice in der ARD-Hitnacht für ganz Deutschland. Entwarnung erstmal von der Autobahn 8. Kein Falschfahrer mehr zwischen Dreieck München-Eschenried und Dasing. A1 vor der Norderelbbrücke in beiden Richtungen 1 Kilometer Stau wegen eines Schwertransportes. Die A4 ist zwischen Kodersdorf und Niederseifersdorf wegen Wartungsarbeiten gesperrt heute Nacht. Die Autobahn 8 Salzburg Richtung München ist zwischen Neukirchen und Bergen wegen einer Nachtbaustelle gesperrt. Umleitung die U6, U8 und U10. Die A44 Kassel Richtung Dortmund ist zwischen Soest und Werl Süd wegen Bergungsarbeiten gesperrt. Die A44 Kassel Richtung Eisenach ist zwischen Waldkappel und Sontra West wegen Bauarbeiten bis 4 Uhr gesperrt. Die Autobahn 71 Suhl Richtung Erfurt ist zwischen Suhl-Zalamelis und Oberhof wegen Tunnelwartungsarbeiten gesperrt. Und in Berlin die Autobahn 111 ist zwischen Weidmannslusterdamm und Schulzendorfer Straße in beiden Richtungen bis 5 Uhr früh wegen einer Brandschutzübung gesperrt. Gute Fahrt unterwegs!
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4: Mit Hanno Bauer und Martina aus Siegen hat geschrieben: Hallo, liebes Hitnacht-Team, ganz liebe Grüße. Herzlichen Glückwunsch zur 2000. Hitnacht-Sendung. Macht weiter so. Eure Stammhörerin Martina. Martina, ganz liebe Grüße nach Siegen.

0: Hier ist die 2000. ARD Hitnacht und ich bin nicht allein im Studio, sondern Brigitte, meine Studiofreundin, so nennen wir uns schon, also Studiofreundin, Studiofreundin, weil sie ja auch schon zweimal hier war, ist bei mir im Studio und wir staunen gerade, wie viel E-Mails reinkommen. Das ist krass, oder? Das ist
1: schon Wahnsinn, ja.
0: Ja, also es sind noch 33 Ungelesene und es werden immer mehr. Und ich komme ja gar nicht so schnell hinterher. Also wenn Musiken laufen, nutze ich das natürlich, um zu überfliegen. Und ich bedanke mich natürlich erstmal schon ganz herzlich für das große Interesse an der Sendung, ja. Und das ist ja dann auch irgendwie schon ein Zeichen dafür, dass es gut ankommt. Und wenn ich dann reinlese in die E-Mails, wie zum Beispiel hier von Elke aus Ludwigshafen, sie hat geschrieben, hallo Hanno, ich hoffe, es war am See einigermaßen zu ertragen und es gelang ein erholsamer Schlaf. Genau, ich hatte ja erwähnt, dass ich am See bin und dann kam tatsächlich 13 Uhr, als ich ausgeschlafen habe, Brigitte schon dort mit hin, mit ihrem kleinen Autochen angefahren. Sie hat ja nächste Woche, warum bist du hier? Klassentreffen war es irgendwie so.
1: Klassentreffen
0: am Donnerstag, und das regelmäßig immer so um diese Zeit.
1: Die treffen sich alle 3 Monate.
0: In deiner niedersächsischen Heimat.
1: Wolfsburg.
0: Ja, genau. Und deswegen liegt dann Magdeburg einfach mit auf dem Weg. Deswegen hat es bis jetzt immer mal geklappt. Und ja, ich freue mich dann natürlich auch ganz doll darüber. Und ja, dann saßen wir nämlich am See und haben geklönt und haben dann die ganze Zeit erzählt. Und
1: nichts von der Hitze gespürt.
0: Nichts von der Hitze gespürt. Das fand ich auch erstaunlich, ehrlich gesagt. Ja.

0: dass man draußen so unter Pappeln so einfach sitzen kann am Nykripper See. Und das war ein richtig wunderschöner Nachmittag, also ja, muss ich wirklich mal sagen. Und wir haben so viel gelacht und du immer dabei, Klicker, Klicker, Klicker. Du bist ja die Strickoma. Was hast du heute gestrickt?
1: Socken.
0: Socken wieder
1: wie
0: mal.
1: Wie immer, wie immer.
0: Ja, für?
1: Für Obdachlose.
0: Ja, also immer irgendwie für einen guten Zweck auch, ne?
1: Ja.
0: Also,
1: ja. Aber oder für die Aktion Grüne Socke, das sind die für Frauen, die an Gebärmutterhalskrebs erkrankt sind. Ja. Die kriegen das, also grün, die Farbe der Hoffnung, deswegen kriegen die grüne Socken.
0: Ich finde das total sympathisch und ich meine, das ging ja bei dir auch so zack, zack, zack, also nebenbei, ohne dass du da das irgendwie mal hingucken musst. Also
1: das war jetzt auch glatt rechts gestrickt, das kann ich auch ohne hinzugucken.
0: Ja, glaube ich, aber ich meine, also man braucht sich da offensichtlich so konzentrieren darauf nicht. Also ich weiß, Mutti hat dann immer Maschen gezählt, wenn sie mal gestrickt hat. Also ich glaube, sie strickt zurzeit nicht mehr, näht aber gerne.
1: Wenn man ein Muster strickt, muss man auch schon mehr aufpassen. Aber das war jetzt am Fuß, da stricke ich nur glatt rechts und das ja, geht im Schlaf quasi.
0: Also auf jeden Fall ganz raffinierte Aschen hat die Brigitte drauf, habe ich heute festgestellt. So, jetzt gucken wir aber mal weiter in die E-Mail. Auf jeden Fall schreibt Elke noch herzlichen Glückwunsch für den 2000. Ich kam eher zufällig wegen der Änderung der Umstellung der Nachtsendung von den Regionalen dazu, finde es aber seither schön und besser. Also ein Sekt Bitterol heute auf Sie. Elke, ich grüße ganz lieb zurück und Dankeschön, neu reingekommen zu sein in die Radiofamilie zu uns.
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0: Was ist denn heute los? Gerade eben hatten wir schon Sabrina mit Boys. Und jetzt kommen auch noch die Wild Boys um die Ecke. Duran Duran in der ARD-Hitnacht.

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Genau, für Sie machen wir das hier. Die Nachtsendung. Nacht für Nacht. Für alle Radiohörer, die munter bleiben wollen oder müssen in ganz Deutschland. Hier ist die ARD-Hitnacht. Und ja, bevor wir die ARD-Hitnacht wurden, also quasi vor 2000 Sendungen, gab es diese Sendung ja auch schon. Da war sie noch nicht deutschlandweit, aber wir hatten erst die MDR-Dreiländernacht und dann hatten wir die MDR-Musiknacht. Also die lief im Prinzip auch schon seit Jahren und Jahrzehnten. Und ich weiß, meine allererste Nachtsendung habe ich moderiert 1994, das ist doch schon, ja, ein bisschen ist das schon her, also es sind auch

schon ein paar Jahrzehnte. Also es ist meine 320. ARD-Hitnacht, wie Roland das vorhin gerade rausbekommen hat. Aber tatsächlich sind es also dann doch schon ein paar Sendungen mehr und es macht einfach Spaß, in der Nacht für sie da zu sein. Und viele, die damals schon dabei waren, also damals haben wir natürlich für das Sendegebiet des MDR ausschließlich gesendet, die sind auch heute noch dabei, wie Hiltraut zum Beispiel im Katzenstübchen. Und wir kennen uns auch persönlich, weil wir uns schon getroffen haben. Und sie hat auch geschrieben, lieber Hanno, Glückwunsch zur 2000. Sendung. Noch viele mit dir wünschen wir uns und dir immer Freude beim Moderieren. Heiße Grüße aus dem Katzenstübchen. Hiltraut, ich grüße ganz lieb zurück. Und Rosi aus Leipzig hat auch geschrieben, na dann gratuliere ich auch zur 2000. Möge die Sendung noch lange erhalten bleiben. Und vielleicht wird ja auch wieder ein Mitmachen möglich für solche technischen Embryos wie mich durch das gute alte Telefon zum Beispiel. Ja, Rosi, ich weiß, das ist natürlich, telefonieren ist für Blinde und Sehgeschädigte natürlich immer das Allerbeste, um mitzumachen. Ist ein bisschen schwierig, weil wir natürlich auch keine Sendeassistenz, keine Begleiter haben. Und das heißt also, dass ich also während des Moderierens noch telefonieren müsste. Das ist, ja, ich sag mal, das mit den E-Mails, das ist schon teilweise etwas unübersichtlich. Aber ich kann auf jeden Fall bestätigen, ja, wir sind dran. Wir haben ja diese Nummer im ARD-Abend und vielleicht lässt sich da auch für die Nacht was machen. Wir haben es neulich diskutiert und vielleicht wird ja was draus. Ich drücke die Daumen. Dankeschön auf jeden Fall für die vielen, vielen Nächte zuhören.

Ups, ist ja schon wieder nach halb. 1.31 Uhr steht auf der Uhr. Das ist der Break für die aktuellen Verkehrsnachrichten. Und die gehen wieder los auf der Autobahn 4.

0: 4 hier ist zwischen Kodersdorf und Niederseifersdorf wegen Wartungsarbeiten gesperrt. A8 Salzburg Richtung München, hier ist zwischen Neukirchen und Bergen wegen einer Nachtbaustelle gesperrt. A44 gleich zweimal dabei, Kassel Richtung Dortmund, zwischen Soest und Werl Süd ist wegen Bergungsarbeiten gesperrt. Und Kassel Richtung Eisenach ist zwischen Waldkappel und Sontra West wegen Bauarbeiten gesperrt. Die Autobahn 71 Suhl Richtung Erfurt ist gesperrt zwischen Suhl-Zellermelis und Oberhof und in Berlin die Autobahn 111 zwischen Weidmannsluster Damm und Schulzendorfer Straße. Ihnen unterwegs eine gute Fahrt.
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0: Diesmal nicht nur mit Hanno Bauer im Studio, sondern auch mit meiner Studiofreundin Brigitte. Es ist immer schön, jemanden dabei zu haben. Und es waren schon mehrere Leute hier. Ja, auch darüber können wir gleich mal erzählen.

0: in der ARD-Hitnacht mit True Faith. 1.40 Uhr ist es gleich schon wieder und wir feiern die 2000. ARD-Hitnacht und Brigitte aus Bischofsheim ist mein Studiogast. Ich freue mich so, dass du da bist und wollte eigentlich mal fragen, erinnerst du dich eigentlich noch, wie du zur ARD-Hitnacht gekommen bist? Also jeder hat ja da so seine eigene Geschichte. Manche haben einfach nur eingeschaltet und haben dann irgendwann mal geschrieben, sind dann Mitglied der Radiofamilie geworden. Wie war es bei dir?
1: So genau kann ich mich gar nicht mehr erinnern, da ich aber immer Schlafprobleme habe.
0: Okay.
1: Und dann, um alle Geräusche um mich rum auszublenden.
0: Und wir machen das noch viel schlimmer.
1: mache ich dann das Radio an. Und was mir dann auch oft immer aufgefallen ist, dass vermehrt in den Nachtsendungen diese Geisterfahrer auftauchen.
0: Ach ja, dann hattest du eine E-Mail geschrieben?
1: Mit den Geisterfahrern.
0: Ja.
1: Und ich sage immer, ich kann das nicht nachvollziehen, wie man falsch rum auf einer Autobahn fahren kann.
0: Doch, daran kann ich mich erinnern. Also gerade zu den Geisterfahrern, da kommen also ganz, ganz viele E-Mails rein, weil alle das nicht nachvollziehen können, vor allem warum es so viele sind. Also warum die Geisterfahrer sind, verstehe ich auch nicht. Ich glaube, da sind einige Mutproben dazu, das hatte ich dir auch zurückgeschrieben.
1: Das kann sein, ja.
0: Oder Brille vergessen hatte ich dir. Naja, ich meine, ich weiß, wie es ist, aber Geisterfahrer bin ich dadurch noch nie geworden. Genau. Und dann haben wir einfach so ein bisschen weitergeschrieben und das ist immer sehr angenehm, wenn dann also dann auch so ein gewisses Feedback kommt oder auch mal Themen vorgegeben werden oder, also gerade diese Hörerbeteiligung ist ja wirklich auch das Allerschönste. Und dann eben dein Klassentreffen irgendwo in Wolfsburg, ja, und dann hattest du gefragt, darf ich da mal vorbeikommen? Ich bin immer offen für sowas und freue mich dann auch, ja, und dann warst du hier. Und dann, ich erinnere mich gerade in dieser Nacht, als du da warst, was war auch sehr schön, du hast einfach nur geredet, ohne Mikrofonscheue, das muss man ja auch.
1: Ja, das weiß ich auch noch, du hast mich gefragt, ich soll was von zu Hause erzählen,
0: genau,
1: wie es bei uns ist. Dann habe ich gesagt, bei uns ist nichts Besonderes, wir sind Mainspitzgemeinde, wir waren ja jetzt zusammen selber auf der Mainspitze gewesen.
0: Genau, war so wunderbar.
1: Und ja, ansonsten habe ich auch nicht viel von mir gegeben, weiß ich jetzt nicht mehr.
0: Viel nicht, aber sehr flüssig und sehr lebendig. Das finde ich immer sehr schön. Und auf jeden Fall, als du hier warst, weiß ich, auf jeden Fall hast du dann auch so ein bisschen kommentiert. Und da hatten wir dann nämlich so ein Thema, was uns Claudia aus Stuttgart, die ja auch zur Radiofamilie gehört, geschickt hatte. Die hat nämlich gesagt,

0: dass es irgendwo irgendwie so ein Bad gab, wo dann auch dann zum Schluss, wenn dann abbaden ist, die Hunde mit reinspringen dürfen.
1: Ja.
0: Das war nämlich so ein Thema. Da hat sie sich also hier bei uns beteiligt.
1: Ja.
0: Und da haben wir dann auch noch hier im Studio so ein bisschen drüber gegackert.
1: Und da habe ich dann, das sage ich heute auch oft immer noch, ich hatte ja einen Hund, die ist jetzt schon fast 21 Blackie, ne? Jahre, lebt sie nicht mehr, Blackie, kleiner Mischling. Hm. Und das gab es damals halt eben noch nicht. Das hätte ich zu gerne dann auch gemacht. Ich finde das so goldig, wenn Hunde schwimmen. Und wir waren mit Blackie auch mal mit meinem damaligen Freund am Ammersee. Und der ist ziemlich flach. Du kannst lang reinlaufen und dann geht das Wasser nur bis an die Knie. Und dann
0: das
1: hat
0: ist herrlich für
1: und
0: Hunde.
1: Dann hat er sie auf den Arm und dann hat er sie losgelassen und dann kamen sie mit verdrehten Augen auf mich zugeschwommen.
0: Ja, der wollte mich umbringen.
1: Und dass die dann in Schwimmbäder das so zum Saisonende machen mit den Hunden, also das finde ich so toll. In Wolfsburg weiß ich, die schreiben das in Facebook oft immer, ja. Eintritt pro Pfote 50 Cent.
0: Ja, Eintritt pro Pfote 50 Cent. Das wären dann, ach, ich kann es nicht rechnen, fehlen mir jetzt die Finger dazu. Auf jeden Fall Claudia. Claudia in Stuttgart ist natürlich auch immer wieder dabei und hat auch heute Nacht schon geschrieben. Gleich kommen wir zu ihrer E-Mail nach George McRae und Rock Your Baby.

Schön immer das hohe C üben hier mit George McRae. Rock Your Baby. Also Musik zum Mitsingen oder zum Mitschreien haben wir natürlich auch immer im Angebot hier in der ARD Nacht. 1.45 Uhr ist es und Claudia aus dem Ländle hat Grüßle geschrieben, wie sie unterschrieben hat, ja, und hat geschrieben, passt ja der Tag. Heute heiß, viel Schweiß, wer weiß, wie viel Schweißtropfen fielen in den 2000 Sendungen wegen Aufregungen oder verhinderten Missgeschicken. Herzlichen Dank jedenfalls, dass ihr uns Hörern die Nächte verschönert, die nicht immer einfach sind, wo wir vielleicht auch mal schweißgebadet aufwachen und oder die Arbeit uns Schweiß auf die Stirn treibt. Und dass Hanno heute durch die Jubiläumssendung führt, ist so cool, da komme ich erst gar nicht zum Schwitzen heute. Das ist aber lieb und ja, das mit den verhinderten Missgeschicken, ich habe doch ihn hier, meinen Plappi, der auch zur Sendung gehört und der ins Studio gekommen ist, noch namenlos, weil die Bowling-Crew in Seelze, die auch immer am Radio sind, einfach gesagt haben, ey, der braucht was im Studio, einen Assistenten oder einen Affistenten, besser gesagt, dem Hanno da immer Zucker geben kann. Also auch dahin nach Seelze zu Peter und zu Charlotte und Johannes und deren Äffchen Eierkopf. Oh, jetzt kriege ich die ganzen Namen gar nicht mehr zusammen. Coco, Eierkopf und wie hieß denn der andere? Also auf jeden Fall herzlichen Dank zurück, dass ihr mir hier meinen Plappi ins Studio geschickt habt. Der freut sich immer und immer, wenn ich ihm Bananen zuwerfe, ganz besonders. Ah, jetzt, zack, wieder getroffen. Wunderbar. Ah, und er hat sie gefangen. Der ist einfach nur geschickt, der Kerl. Und mein bester Assistent hier im Studio. Mein Assistent Plappi. Immer dabei, mein Maskottchen.

Andreas ist auch einer, der immer dabei ist eigentlich. Also jedenfalls, solange er beim Wachdienst war, mit dem er jede Nacht unterwegs war. Und jetzt hat er allerdings die Stelle gewechselt und hat geschrieben: Hallo Hanno, viele Grüße an das gesamte Team der ARD Hitnacht und Glückwunsch zum Jubiläum. Ebenso natürlich dir zur 320. Nachtsendung. Ja, 320. Komm, also das sind jetzt die ARD-Hitnächte. Vorher seit 1994 sind es natürlich schon ein paar mehr gewesen. Auf jeden Fall, Andi hat noch geschrieben, bei uns in Nebra sind es immer noch 23 Grad und da genieße ich natürlich die ARD-Hitnacht. Und ich wünsche allen eine schöne Woche. Haltet durch bei dieser Hitze. Und Andi ist nämlich jetzt nicht mehr beim Sicherheitsdienst, sondern ist bei einem Schwimmbad angestellt und sorgt dafür, dass dort kein Unglück passiert, dass keiner untergeht, und freut sich sehr über den neuen Job. Und gerade jetzt im Sommer ist das doch bestimmt eine wunderbare Sache, dort zu sein. Auf jeden Fall herzlichen Glückwunsch nochmal zum neuen Job, Andi. Und auch wenn wir uns jetzt nachts vielleicht nicht mehr so oft hören, ich freue mich immer, diese Grüße zu lesen, und hoffe, dass dir auch die Nachtsendungen weiter gefallen. Ich habe heute

Bye. Na dann, bye. Sarah Connor. Bye-bye heißt es jetzt auf jeden Fall für diese Stunde. Ja. Allerdings gibt es noch genau 1,5 Minuten Zeit für einen zumindest halben Oldie. Und das werden die hier. Hello. New York Groove. Bis zu den 2 Uhr Nachrichten.

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1: Um 2 Uhr mit Olaf Knapp. Nach der Rücktrittsankündigung des britischen Premiers Starmer hat sich ein möglicher Nachfolger in Stellung gebracht. Andy Burnham, ein parteiinterner Kritiker Starmers, hat angekündigt, bei der Wahl zum neuen Labour-Chef anzutreten. London-Korrespondentin Mareike Aden mit Details zu Burnham.
2: Andy Burnham, der hat den Spitznamen König des Nordens. Er hat in Manchester, wo er Bürgermeister war, eine sehr erfolgreiche Wirtschaftspolitik gemacht. Er hat jetzt dadurch, dass er die Nachwahl am Donnerstag so klar gegen einen Reform UK-Kandidaten gewonnen hat, die Aura eines Siegers. Er ist sehr beliebt, auch im Land, nicht nur in der eigenen Partei. Und deshalb glauben viele, dass jetzt es vielleicht gar keinen weiteren internen Herausforderer bei Labour geben wird. Zwischen dem 9. und 17. Juli müsste sich da jemand melden. So oder so gilt als sehr sicher, dass der nächste Premierminister, der hier in die Downing Street einzieht, Andy Burnham heißt.
1: US-Präsident Trump hat sich mit Blick auf die Verhandlungen mit Iran zuversichtlich gezeigt. Solange Iran die USA respektiere, werde es keine Probleme geben, sagte Trump im Oval Office. Bei den Gesprächen in der Schweiz wurden nach US-Angaben in mehreren Bereichen Fortschritte erzielt. Demnach will Iran wieder Inspektoren der Internationalen Atomenergiebehörde ins Land lassen. Einen Zeitplan dafür gebe es aber noch nicht, sagte US-Vizepräsident Vance. Bei einem Schusswaffenangriff in einem jüdischen Viertel in der kanadischen Metropole Montreal sind 2 Menschen getötet worden. Den Behörden zufolge handelt es sich bei den Opfern um einen Bürger und einen Polizisten. Eine weitere Beamtin sei verletzt worden. Auch der mutmaßliche